Die Temperaturen erreichen 19 Grad. Das waren Nachrichten von Radio SRF, verantwortlich Patrick Walter.

0: Die Nachrichten von SRF um 3 mit Patrick Walter. Papst Leo XIV. Hat Lungenkrebs. Das wurde bei einer Operation in Rom festgestellt, wie der Vatikan mitteilt. Die Diagnose sei bereits vor der Operation vermutet worden und habe sich dann bestätigt. Dem Papst sei der untere Teil des rechten Lungenflügels entfernt worden. Die Operation beim 71-jährigen Oberhaupt der römisch-katholischen Kirche sei erfolgreich verlaufen. Es habe keine Komplikationen gegeben. Papst Leo hatte am Sonntag bekannt gegeben, dass in seiner Lunge ein Knoten gefunden wurde und er deshalb operiert werden müsse. Die Abholzung von Wäldern ist im vergangenen Jahr weltweit deutlich zurückgegangen, um 15% gegenüber dem Vorjahr. Das zeigt eine neue Studie der Beratungsagentur Climate Focus, gestützt auf Daten verschiedener Klima- und Forschungsorganisationen. Aber die Autorinnen und Autoren halten fest, dass die Abholzung in den Jahren davor nur wenig abgenommen hat. Bis 2030 haben sich mehr als 100 Staaten dazu verpflichtet, die großflächige Abholzung ganz zu stoppen. Von diesem Ziel sei man weit entfernt. Insbesondere in Zentralafrika gebe es kaum ein Anzeichen dafür, dass weniger Wald zerstört werde. Und auch in anderen Regionen könnten die Fortschritte schnell wieder zunichte gemacht werden, etwa wenn neue Regierungen an die Macht kämen, so die Fachleute. Zwei weitere Meldungen aus dem Ausland. Die Bank of America muss eine Strafe in der Höhe von 1,2 Milliarden Dollar bezahlen. Laut dem US-Finanzministerium hat die zweitgrößte Bank der USA gegen Geldwäschereigesetze verstoßen. Sie habe etwa verdächtige Transaktionen aus China nicht gemeldet. Außerdem habe die Bank of America auch Sanktionen gegen Russland und den Iran missachtet. Die Strafe gehört zu den höchsten, die das US-Finanzministerium je verhängt hat. Die vom Iran unterstützte Houthi-Miliz greift Saudi-Arabien weiter an. 4 Personen seien in der Hauptstadt Riad durch Trümmerteile einer abgeschossenen Rakete verletzt worden, melden die saudischen Behörden. Und bei einer Ölanlage sei ein Feuer ausgebrochen. Gleichzeitig hat Saudi-Arabien gemeinsam mit seinen Verbündeten laut eigenen Angaben Ölanlagen im Jemen angegriffen, in der von den Houthi kontrollierten Hauptstadt Sanaa. Das Wetter heute, es wird im Laufe des Tages zunehmend sonnig, im Westen und Süden ist es gar meist sonnig und die Temperaturen erreichen 19 Grad. Das waren Nachrichten von Radio SRF, am Mikrofon und verantwortlich war Patrick Walter.
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0: Die Nachrichten von SRF um 4 mit Patrick Walter. Papst Leo XIV. Hat Lungenkrebs. Das wurde bei einer Operation in Rom festgestellt, wie der Vatikan mitteilt. Die Diagnose sei bereits vor der Operation vermutet worden und habe sich dann bestätigt. Dem Papst sei der untere Teil des rechten Lungenflügels entfernt worden. Die Operation beim 71-jährigen Oberhaupt der römisch-katholischen Kirche sei erfolgreich verlaufen. Es habe keine Komplikationen gegeben. Papst Leo hatte am Sonntag bekannt gegeben, dass in seiner Lunge ein Knoten gefunden wurde und er deshalb operiert werden müsse. Die Abholzung von Wäldern ist im vergangenen Jahr weltweit deutlich zurückgegangen, um 15% gegenüber dem Vorjahr. Das zeigt eine neue Studie der Beratungsagentur Climate Focus, gestützt auf Daten verschiedener Klima- und Forschungsorganisationen. Aber die Autorinnen und Autoren halten fest, dass die Abholzung in den Jahren davor nur wenig abgenommen hat. Bis 2030 haben sich mehr als 100 Staaten dazu verpflichtet, die großflächige Abholzung ganz zu stoppen. Von diesem Ziel sei man weit entfernt. Insbesondere in Zentralafrika gäbe es kaum Anzeichen dafür, dass weniger Wald zerstört werde. Und auch in anderen Regionen könnten die Fortschritte schnell wieder zunichte gemacht werden, etwa wenn neue Regierungen an die Macht kämen, so die Fachleute. Zwei Meldungen aus den USA. Ein Mitarbeiter des ChatGPT-Entwicklers OpenAI soll ein Abhörgerät in einem Konferenzraum platziert haben, um sensible Gespräche über die KI von OpenAI abzuhören. Das teilt das FBI mit. Der Mitarbeiter, ein Mann aus Saudi-Arabien, wurde festgenommen. Die Wanze wurde vor 2 Wochen entdeckt. Sie sei 2 Tage zuvor dort platziert worden. Die Bank of America muss eine Strafe in der Höhe von 1,2 Milliarden Dollar bezahlen. Laut dem US-Finanzministerium hat die zweitgrößte Bank der USA gegen Geldwäschereigesetze verstoßen. Sie habe etwa verdächtige Transaktionen aus China nicht gemeldet. Außerdem habe die Bank of America auch Sanktionen gegen Russland und den Iran missachtet. Die Strafe gehört zu den höchsten, die das US-Finanzministerium je verhängt hat. Dann das Wetter heute. Es wird im Laufe des Tages zunehmend sonnig. Im Westen und im Süden ist es gar meist sonnig und die Temperaturen erreichen 19 Grad. Das waren Nachrichten von Radio SRF. Verantwortlich war Patrick Walter.
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0: Adele haben wir gehört, When We Were Young. SRF Verkehrsinfo, die Übersicht von 4.59 Uhr. Zurzeit keine Meldungen. Gute und freie Fahrt. Und euch allen einen wunderbaren Mittwochmorgen, den 14. Oktober. Jetzt ist es Zeit für die wichtigsten Meldungen aus unserer Nachrichtenredaktion.
1: Die Nachrichten von SRF um 5 mit Patrick Walter, die Schlagzeilen. Der Papst musste sich einer Operation unterziehen. Dabei wurde ihm ein Teil der Lunge entfernt. Die Partner der Ukraine haben keine Warnung vor russischen Angriffen geschickt. Das beklagt Präsident Zelensky. Und die Schweizerinnen überzeugen in der ersten Runde der Qualifikation zur Fußball-WM. Die zweite Runde dürfte schwieriger werden. Das Wetter. Nach Wolkenresten wird es zunehmend sonnig. Im Westen und Süden ist es von morgen an meist sonnig. Papst Leo hat Lungenkrebs. Das teilt der Vatikan mit. Dem Oberhaupt der römisch-katholischen Kirche wurde in einer Operation ein Teil des rechten Lungenflügels entfernt. Aus Rom berichtet Franco Battel.
2: 3 Stunden befand sich der Papst im Operationssaal. Der Eingriff selbst habe rund 90 Minuten gedauert. Dabei erhärtete sich der Verdacht. Beim Papst wurde Lungenkrebs diagnostiziert. Die operierenden Ärzte teilten mit, sie hätten dem 71-Jährigen den unteren Lappen der rechten Lunge entfernen müssen. Der Eingriff sei ohne Komplikationen verlaufen. Schon kurz nach der Operation habe man den Papst in sein Zimmer im 10. Stock des Gemelli-Spitals gebracht, der komplett abgesperrt ist. Im Kommuniqué des Vatikans steht nicht, ob weitere Therapien, etwa eine Bestrahlungs- oder Chemotherapie, nötig sein werden. Dies wird man erst in den nächsten Tagen erfahren. Gestern, noch vor dem Eingriff, hatte sich der Staatssekretär des Vatikans, Kardinal Parolin, zuversichtlich gezeigt, da man den Knoten in der Lunge des Papstes in einem sehr frühen Stadium entdeckt habe.
1: Franco Battel. Die Verbündeten der Ukraine hätten Kiew nicht vor den jüngsten russischen Angriffen mit ballistischen Raketen gewarnt, wie sonst üblich. Das kritisiert der ukrainische Präsident Volodymyr Zelensky, ohne einzelne Partner namentlich zu nennen. Aufklärungsdaten von Partnerländern zum Start von ballistischen Raketen in Russland würden helfen, Menschenleben zu retten. Ziel der russischen Raketen sei auch ein Heizkraftwerk gewesen, so Zelensky. Es sei nicht fair, dass Russland Energieanlagen zerstöre, während die Ukraine von seinen Verbündeten keine Warnungen erhalte, schrieb Zelensky. Zuletzt hatte US-Präsident Donald Trump den ukrainischen Präsidenten Zelensky mehrfach scharf kritisiert. 2 Meldungen aus den USA. Der Drahtzieher des Mordes an US-Rapper Tupac Shakur wird zu mindestens 40 Jahren Gefängnis verurteilt. Anfang September hat eine Jury in Las Vegas den ehemaligen Boss einer Gang für schuldig befunden. Er soll unter anderem die Waffe für den Mord an dem bekannten Rapper vor über 30 Jahren besorgt haben. Der heute 63-jährige Verurteilte hat angekündigt, in Berufung zu gehen. Die Bank of America muss eine Strafe in der Höhe von 1,2 Milliarden Dollar bezahlen. Laut dem US-Finanzministerium hat die zweitgrößte Bank der USA gegen Geldwäschereigesetze verstoßen. Sie habe etwa verdächtige Transaktionen aus China nicht gemeldet. Außerdem habe die Bank of America auch Sanktionen gegen Russland und den Iran missachtet. Die Strafe gehört zu den höchsten, die das US-Finanzministerium je verhängt hat. Die Abholzung von Wäldern ist im vergangenen Jahr weltweit deutlich zurückgegangen, um 15% gegenüber dem Vorjahr. Das zeigt eine neue Studie der Beratungsagentur Climate Focus, gestützt auf Daten verschiedener Klima- und Forschungsorganisationen. Aber die Autorinnen und Autoren halten fest, dass die Abholzung in den Jahren davor nur wenig abgenommen hat. Bis 2030 haben sich mehr als 100 Staaten dazu verpflichtet, die großflächige Abholzung ganz zu stoppen. Von diesem Ziel sei man weit entfernt. Insbesondere in Zentralafrika gäbe es kaum Anzeichen dafür, dass weniger Wald zerstört werde. Und auch in anderen Regionen könnten die Fortschritte schnell wieder zunichte gemacht werden, etwa wenn neue Regierungen an die Macht kämen, so die Fachleute. Zum Sport. Das Schweizer Fußballnationalteam der Frauen hat die erste Playoff-Runde der WM-Qualifikation locker überstanden. Nach dem 7:3-Sieg im Hinspiel gegen Israel gewannen die Schweizerinnen am Abend in Sitten 2:0. Sportredaktorin Tanja Spichtig.
3: Die Schweizerinnen ließen im Rückspiel nichts anbrennen. Im Gegensatz zum Hinspiel waren sie dieses Mal von Beginn weg konzentriert und auf gegnerische Konter vorbereitet. Ankreiden kann man den Schweizerinnen die Chancenauswertung. Da sie überlegen waren, hätten mehr Tore herausschauen müssen. Ihr Ziel sei es aber nicht gewesen, möglichst hoch zu gewinnen, sondern endlich wieder einmal ohne Gegentor zu bleiben, sagt Geraldine Reuterler.
4: Wir wollten halt wirklich einfach das Clean Sheet haben. Das ist uns gelungen. Wir haben gewonnen, schlussendlich steht es 9-3. Also ja, ich glaube, wir haben gezeigt, was wir können. Und natürlich gibt es Punkte, die wir besser machen. Das werden wir analysieren. Und ich habe ein sehr, sehr gutes Gefühl auch für den nächsten Zusammenzug.
3: Im Dezember treffen die Schweizerinnen in der nächsten Playoff-Runde auf die Österreicherinnen, die sich gegen den Kosovo durchgesetzt haben. Es ist ein Duell auf Augenhöhe zu erwarten, bei dem die Schweiz deutlich mehr gefordert sein wird als noch gegen Israel.
1: Der Blick aufs Wetter noch. Nach Wolkenresten setzt sich tagsüber zunehmend die Sonne durch. Im Westen und im Süden ist es vom Morgen an sonnig. Die Temperaturen steigen auf 18 bis lokal 21 Grad. Das waren Nachrichten von Radio SRF, verantwortlich Patrick Walter.
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6: Schönen guten Mittwochmorgen, 14. Oktober, 6 Minuten ab der 5. Und starten tun wir heute mit Juicy Newton. Und zwar eine lüpfige Nummer. Ja, da kommt man schon viel lockerer auf Touren, für die, die es wollen. Und die anderen können es vielleicht noch ein bisschen gemütlich nehmen. Schön, seid ihr dabei. Queen of Hearts.

Am Mittwochmorgen, ihr hört SRF 1. Und gestern um diese Zeit, da haben wir jemanden am Telefon gehabt, der gesagt hat, oh, schlecht geschlafen. Ich kann mich erinnern, Bauarbeiten an der Zugstrecke waren dafür verantwortlich gewesen, dass die Nacht relativ laut war und der Schlaf relativ leicht. Und darum haben wir gestern um diese Zeit eher etwas Gemütliches gelassen. Aber heute ist ja eine neue Chance für jemanden von euch. Und vielleicht habt ihr ja gut geschlafen und braucht etwas Lüpfiges oder auch etwas Ruhiges. Es liegt an euch. Was wollt ihr gerne hören? Einen Musikwunsch gibt es jetzt auf 0848 440 222. Das ist meine Nummer 0848 440 222. Und nach dem Michel Delpech, «Une chanson légère», da ist jemand von euch dran. Bin gespannt, in welche Richtung

0: Der Mittwochmorgen, 14 Minuten ab der 5 und wir gehen zusammen auf Habsburg. Und zwar zur Lisa Snotzi. Und die ist erst vor kurzem aufgewacht. Guten Morgen, Lisa.
1: Guten Morgen, Sven.
0: Also, selber aufgewacht oder hast du da schon den Wecker gestellt auf die 5?
1: Nein, nicht Wecker gestellt, nein. Aufgewacht.
0: Einfach aufgewacht, wunderbar. Und wie startest du in den Tag? Was sind so ein bisschen deine Rituale? Zuerst noch einmal wach werden oder geht direkt zum Morgen? Oder?
1: Nein, jetzt habe ich mal zuerst einen Espresso gehabt und jetzt eben tue ich langsam die Aschen rausnehmen, offen und ja,
0: wow.
1: Und machen ein Feuerchen und dann geht es so weiter an. Und dann ist ein Staatsbüsi noch, habe ich jetzt auch gerade gesehen, hinten am Fenster, das will auch noch etwas fressen und ja, wie das so ist.
0: Gut, also da geht es richtig mit Action los bei dir.
1: Ja, bei uns.
0: Sagst du, aber einführen, damit es nicht kalt wird. Also du hast richtig noch einen schönen Holzofen in dem Fall.
1: Ja, ein guter Schmineofen, der wirklich super ist.
0: Gut. Und das heisst, du führst jetzt den ganzen Winter durch mit Feuer oder gibt es noch eine andere Heizung bei dir?
1: Nein, es gibt schon noch eine andere Heizung. Und die haben wir beschlossen, gestern, mein Mann, die wird das jetzt am Wochenende eingeschaltet.
0: Perfekt.
1: Dass
0: sie
1: allen Zimmer warm ist.
0: Dass überall ein bisschen warm wird. Jetzt, wo es
1: ein
0: bisschen kühler wird, du hast recht. Und dann gibt es heute noch Besuch. Die werden verwöhnt. Wird da gekocht oder was machen die?
1: Nein, heute wird nicht gekocht. Heute gehen wir auswärts miteinander.
0: Voilà.
1: Dass ich auch ein bisschen geniessen kann.
0: Das finde ich eine gute Idee. Wunderbar. Also Lisa, du hast mir vorher schon gesagt, französische Chanson ist etwas, das dir ans Herz geht in Sachen Musik. Ist das immer schon so gewesen bei dir?
1: Ja, eigentlich schon. Also die französische Chanson, die hat mich immer begleitet, vor allem auch Charles Aznavour, Jacques Brel und all die. Also ja, und ich höre auch heute noch, auch mit bald 75 zwischendurch eine Chanson, also bewusst. Und doch, ich freue mich immer dran.
0: Und es gibt ja auch junge Künstler und Künstlerinnen, die sich diese Chanson annehmen. Bist du auch für moderne Musik zu haben? Das heißt, nein, es sind schon eher die Alten, die es noch können.
1: Nein, also es gibt, ich habe schon gerne moderne Musik und vor allem hat man es eben Zassato, also sind das der Hammer, die Musik und die Ausstrahlung, die sie hat und ja, ist schade, kommt sie nicht etwa in die Schweiz wegen einem Konzert.
0: Sonst wärst du dabei, oder? Erste Reihe.
1: Ja, wäre ich dabei.
0: Also, Lisa.
1: Also, mein Sohn hat mir gesagt, sie sei vor Jahren mal, wo schon mal die Konzerte in Montreux, Paris
0: ja.
1: Oder so.
0: Ja, das ist
1: ja, das war aber vor 10 Jahren.
0: Du, wer weiss, vielleicht kommt sie wieder mal und dann, Lisa, kannst du dir überlegen, ob nicht das mal live möchtest erleben. Aber wir spielen es jetzt gerne für dich und dann wünsche ich einen ganz gelungenen Mittwoch und viel Spass dann beim auswärts essen und jetzt erstmal beim Einführen. Und das Einführen geht jetzt viel lockerer, weil jetzt hören wir «Si jamais j'oublie», wenn immer ich vergesse. Zass ja. Für dich und danke fürs Dabeisein.
1: Ja, danke dir und einen guten Tag allen zusammen. Hat mich gefreut.
0: Gleichfalls. Tschüss, Lisa.
1: Danke, tschüss.

0: Musik aus Frankreich. Gewünscht von der Lisa Snozzi hier mit «Sass» und «Si jamais j'oublie». Schönen guten Start in den Tag wünschen wir so um 21 ab 5 Uhr. Und was macht man, wenn man mal so ein bisschen wach ist und ein bisschen fit? Ja, man tut vielleicht mal die E-Mails checken, das macht man ja zum Teil auch schon auf dem Handy. Und dann sind wir ja dort vorsichtig. Kann der Absender stimmen oder steckt da vielleicht sogar Betrüger dahinter? Soll ich wirklich auf den Link drücken? Die Skepsis, die ist ja vielfach angebracht. Und dass die Leute mittlerweile vorsichtig sind und ihr gehört hoffentlich auch dazu, das hat die Post letztlich offensichtlich ein bisschen unterschätzt, wo sie nämlich uns als Kundinnen und Kunden von ihrem elektronischen Patientendossier hat wollen, Informationen zukommen lassen. Das Dossier wird nämlich eingestellt und über einen Link in einer E-Mail eben von der Post hat man können seine Optionen anschauen. Der Link ist aber vielen sehr gespässig vorgekommen, viel zu lang, die Post kommt gar nicht vor und viele Leute haben sich darum beim Konsumentenmagazin Espresso gemeldet und wollen wissen, was soll das? Und unser Espresso-Team hat dann die Frage an Postsprecher Patrick Stöpper weitergegeben. Und der sagt dazu:
1: Wir haben das Infoschreiben an unsere Nutzerinnen und Nutzer auch nochmal angeschaut und wir haben tatsächlich den Link jetzt auch angepasst, den Login-Link. Das hat ja zuerst so ein bisschen nach einer postfremden Adresse ausgesehen. Das haben wir jetzt angepasst, dass das näher ist bei Post bzw. bei Sanela.
0: Sanela, das ist die Post-Tochter hinter einem gescheiterten Gesundheitsdossier. Ist also alles in Ordnung, was das Mail angeht, aber trotzdem bleiben natürlich Fragen offen. Was soll man denn jetzt machen, wo das Patientendossier eingestellt wird? Und die Fragen, die versuchen wir zu beantworten, machen wir ein bisschen später heute Morgen ab der 10 ab 8 bei uns im Espresso. Und das ist Musik von der Melanie Thornton. Love how you love.

0: Das sind OMD mit Call My Name am frühen Mittwochmorgen.
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0: Die Übersicht von 5:29 Uhr. Es liegen zurzeit keine Meldungen über größere Störungen vor. Gute und freie Fahrt euch. Und allen einen schönen Mittwochmorgen, den 14. Oktober. Jetzt ist es 17:30 Uhr und damit Zeit für unsere Kurznachrichten.
2: Die Nachrichten von SRF um 17:30 Uhr mit Patrick Walter. Papst Leo XIV. Hat Lungenkrebs, das wurde bei seiner Operation in Rom festgestellt, wie der Vatikan mitteilt. Die Diagnose sei bereits vor der Operation vermutet worden und habe sich dann bestätigt. Dem Papst sei der untere Teil des rechten Lungenflügels entfernt worden. Die Operation beim 71-jährigen Oberhaupt der römisch-katholischen Kirche sei erfolgreich verlaufen, es habe keine Komplikationen gegeben. Papst Leo hatte am Sonntag bekannt gegeben, dass in seiner Lunge ein Knoten gefunden wurde und er deshalb operiert werden müsse. Zwei Meldungen in Kürze. Die Verbündeten der Ukraine hätten Kiew nicht vor den jüngsten russischen Angriffen mit ballistischen Raketen gewarnt, wie sonst üblich. Das kritisiert der ukrainische Präsident Wolodymyr Zelensky, ohne einzelne Partner namentlich zu nennen. Aufklärungsdaten von Partnerländern zum Start von ballistischen Raketen in Russland würden helfen, Menschenleben zu retten. Der Drahtzieher des Mordes an US-Rapper Tupac Shakur wird zu mindestens 40 Jahren Gefängnis verurteilt. Anfang September hat eine Jury in Las Vegas den ehemaligen Boss einer Gang für schuldig befunden. Er soll unter anderem die Waffe für den Mord an dem bekannten Rapper vor über 30 Jahren besorgt haben. Der heute 63-jährige Verurteilte hat angekündigt, in Berufung zu gehen. Die Abholzung von Wäldern ist im vergangenen Jahr weltweit deutlich zurückgegangen, um 15% gegenüber dem Vorjahr. Das zeigt eine neue Studie der Beratungsagentur Climate Focus, gestützt auf Daten verschiedener Klima- und Forschungsorganisationen. Aber die Autorinnen und Autoren halten fest, dass die Abholzung in den Jahren davor nur wenig abgenommen hat. Bis 2030 haben sich mehr als 100 Staaten dazu verpflichtet, die großflächige Abholzung ganz zu stoppen. Von diesem Ziel sei man weit entfernt. Insbesondere in Zentralafrika gäbe es kaum Anzeichen dafür, dass weniger Wald zerstört werde. Und auch in anderen Regionen könnten die Fortschritte schnell wieder zunichte gemacht werden, etwa wenn neue Regierungen an die Macht kämen, so die Fachleute. Zum Fußball noch. In der ersten Playoff-Runde der WM-Qualifikation der Frauen hat die Schweiz auch das Rückspiel gegen Israel in Sitten gewonnen mit 2:0. Das Hinspiel hatten die Schweizerinnen mit 7:3 gewonnen. In der zweiten Playoff-Runde treffen die Schweizerinnen nun auf Österreich. Das Wetter. Nach Wolkenresten wird es zunehmend sonnig. Im Westen und Süden ist es von morgen an meist sonnig. Dies bei 18 bis 21 Grad. Das waren Nachrichten von Radio SRF. Verantwortlich war Patrick Walter.
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0: Ich wünsche euch einen wunderbaren Start in die Tage. Guten, wer gerade am Morgenessen ist. Heute ist ja der 14. Oktober und so Tage, die bringen manchmal auch etwas mit sich, so dass die ganze Welt ein bisschen auf etwas speziell schaut, weil heute ist sicher irgendein Welttag. Ich schaue jetzt mal schnell nach, was für ein Welttag das denn heute ist, an diesem Mittwoch, damit wir gut informiert in den Tag starten und dann schauen wir, was der Tag sonst noch so alles bringt. Das machen wir in ein paar Minuten. Zuerst aber Musik von Milo, «Whatever It Takes».

0: schönen Song. Mit Schweizer Stars, der Barschi, Stefanie Heinzmann und bei dir hat das Liedli geheissen, das richtig ans Herz geht. Ich muss jetzt sagen, bei mir ist jetzt eine Verstärkung, und zwar aus der Morgenredaktion. Barbara Meier ist auch früh arbeiten. Guten Morgen, Barbara.
1: Guten Morgen.
0: Und ich habe es vorhin gesagt, heute ist 14. Oktober. Es gibt ja immer so Tag von, oder? Jedem Tag ist so einer. Und da gibt es ein bisschen kurlige und kuriose. Heute, an dem 14. Oktober,

0: ist zum Beispiel der Tag von, kein Witz, bring dein Teddybär mit zur Arbeit.
1: Oh, hätte ich das gewusst.
0: Hättest du ihn mitgenommen?
1: Ja.
0: Der Gross und der Klein. Es ist auch Tag des Kreisels. Okay, aha, kann man sagen, warum nicht? Tag vom Elektroschrott. Und Tag steht zu deiner Glatze Tag. Naja, also ich lasse das mal so im Raum. Kann man nehmen oder nicht nehmen. Es gibt auch Tage, die ein bisschen vernünftiger tönen und nicht ganz so den Haar herbeizogen, zum Beispiel.
1: Genau, es ist nämlich auch ein normaler Tag. Es ist der Welttag der Normen.
0: Also der sogenannte World Standards Day, Standard, der gegeben ist. Ein grosser Tag für alle, die es gerne klar geregelt haben, die gerne einheitlich alles ein bisschen durchgeplant haben und passend haben, die gerne etwas Verlässliches haben. Also kurz für alle, die gerne eben Normen haben. Über Sinn und Unsinn von diesen Normen reden wir dann nach der 7. mit dem Schweizer Normenchef. Ah, das gibt's. Der heisst Lukas Keller und er ist Geschäftsführer von der Schweizerischen Normenvereinigung und mein Morgengast ein bisschen später am 7. Da schauen wir dann, wo sind unsere Schweizer Normen richtig cool und wo könnte man vielleicht noch ein bisschen an den Normen schrauben.
1: Und Sven, ich habe gedacht, damit du dann parat bist für das Gespräch.
0: Ja, jetzt bin ich gespannt.
1: Jetzt noch als Warm-up ein kleines genormtes Quiz für dich. Bist du parat?
0: Ja, was bleibt mir jetzt übrig? Ja!
1: Also.
0: So, jetzt geht's Quiz los, ich sage
1: das. Ich wollte doch schon immer einmal Quizmasterin von dir sein. Wer leitet die internationalen Normen fest? Ist das A, DIN? Ist das B, ISO? Oder ist das C, N?
0: Boah, bei DIN weiss ich nur, das ist die deutsche Industrienorm. Das weiss ich, das habe ich mal gelernt. Also, ob das die... keine Ahnung. Also, ich sage jetzt mal, die ist es nicht. ISO oder EN? ISO.
1: ISO, sagst du. Ja. Also du hast recht mit DIN, das ist wirklich die deutsche. Und dann gibt es noch die N, das ist die europäische. Und die ISO, das ist die internationale Organisation für Normung. Also richtig.
0: Ah.
1: Ein Punkt.
0: Danke vielmals. Ich bin noch im Rennen.
1: Magst du noch mal eine?
0: Ja, sicher, jetzt bin ich richtig also, in Form.
1: Ich habe nur zwei, nicht, dass okay, es dann zu streng wird für dich. Aber was ist bei der Zahnpasta, die du heute Morgen hoffentlich schon gebraucht hast, ja, durch eine Norm geregelt?
0: Die Grösse vom Loch. Also ist nicht
1: der Geschmack-Aroma-Anteil, also zum Beispiel Pfefferminz. B, der Fluorgehalt. Oder C, die Zahl der Farbstreifen.
0: Ha, also die Farbstreifen kann es nicht sein, weil es gibt ja Zahnpasta ohne Streifen. Aber jetzt der Geschmacksanteil könnte natürlich genormt sein oder auch der Fluorgehalt. Ich tippe auf den... Hey, alle Fluor? Bin nicht sicher. Ich sage den Geschmacksanteil A.
1: Nein, es wäre der Fluorgehalt. Und zwar mit der internationalen Norm ISO 11609. Dort sind die Anforderungen an Gesamtfluoridgehalt drin festgehalten. Fluor ist übrigens falsch. Fluorid ist es.
0: Fluorid, wunderbar. Wieder etwas gelernt. Was hätte ich gewonnen, wenn alles richtig wäre? Wäre da noch ein Preis im Raum gestanden, Frau May?
1: Wenn ich ihn jetzt dabei hätte, hätte ich dir meinen Teddybär gegeben zum Heben.
0: Ja, lieber als Elektroschrott am heutigen Tag. Das ist voll okay. Also, wenn ihr jetzt beim Zuhören noch frisch seid und noch ein bisschen mehr wollt quizzen, wir haben euch ein ganzes Normenquiz parat gemacht. Und zwar könnt ihr das spielen, jederzeit, jetzt oder ein bisschen später, heute auf srf1.ch an dem 14. Oktober am Weltnormentag oder wie es international heisst, The World Standard Day.

0: Schweizer Musik hier von Paul Ney. Was do you savoir? Hoffe, ich habe es richtig ausgesprochen, arbeite noch an meinem Rätromanisch. Aber für die Wetteraussichten, da bleiben wir schön auf Schweizerdeutsch.
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0: Und die Wetteraussichten für uns parat hat Stefanie Westerhuis. Guten Morgen, Stefanie.
2: Guten Morgen.
0: Wenn man heute also zum Haus ausgeht, dann fällt einem auf, die dicke Jacke, die ich gestern froh gewesen wäre, die bringt heute nicht viel. Es ist viel milder, kann das sein?
2: Es ist tatsächlich viel milder. Wir haben aktuell so zwischen 10 und 14 Grad, also etwa 10 Grad mehr als gestern Morgen noch. Der Grund dafür ist, dass wir jetzt die ganze Nacht Wolken hatten, so... Die sind gestern gekommen im Zusammenhang mit so einer Front. Die bringen auch noch ein wenig Regen, zum Beispiel jetzt gerade am Nordrand von Schweiz. Aber die Wolken die ziehen mehr und mehr ab und von Südwesten her kommt immer mehr die Sonne führen. Es gibt einen ziemlich sonnigen Nachmittag und es ist ja auch sehr mild draußen. Die Temperaturen die steigen auf knapp 20 Grad.
0: So, dann müssen wir wissen, der Donnerstag, also morgen, was verändert sich da?
2: Jetzt das Hoch, das heute die Wolken wegschiebt, das ist im Morgen so richtig über uns und sorgt eigentlich Donnerstag und Freitag für so klassisches Herbst-Hochdruckwetter. Das heisst, unten raus haben wir Nebel oder tiefen Hochnebel. Die Obergrenze liegt irgendwo zwischen 600 und 800 Meter. Das ist jetzt vor allem die Gebiete so im Mittelland, wo die unter dieser grauen Decke aufwachen, also so Jura-Südfuss, Seetal, Freiamt oder im Thurgau. Der Nebel löst sich aber mit der Zeit auf. Es kann einfach zum Teil bis am Mittag dauern. Außerhalb vom Nebel scheint die Sonne. Es ist aber schon nicht ganz wolkenlos. Donnerstag und Freitag haben wir hohe Wolken, die durchziehen. Gerade am Freitag können sie die auch mal noch ein bisschen dichter sein am Nachmittag. Je nach Sonne haben wir jetzt an diesen Tagen den Höchstwert von 16 bis 21 Grad.
0: Und noch schnell ein Satz zum Wochenende. Eher freundlich oder eher ein bisschen bedeckt?
2: Das Wochenende hier wird es vermutlich jetzt mal leider für die meisten gerade wieder so ein bisschen nasser und bewölkter und auch die Temperaturen gehen ein bisschen zurück.
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0: Marco, Amor de mis amores.
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0: Die Übersicht von 5.59 Uhr. Es liegen zurzeit keine Meldungen über Störungen vor. Gute Fahrt und euch einen schönen Mittwochmorgen allen, den 14. Oktober. Jetzt ist es 6 Uhr. Heute Morgen, heute mit dem Raphael Günther. Guten Morgen, Raphael.
2: Guten Morgen. Bei uns geht's heute zuerst um die News aus dem Vatikan. Papst Leo hat Lungenkrebs. Die Operation sei gut verlaufen, heißt es. Und später fragen wir, stimmt der Eindruck, dass derzeit mehr Unternehmen und Institutionen von Cyberangriffen betroffen sind? Zuletzt haben verschiedene Pensionskassen gesagt, dass bei ihnen potenziell Daten geklaut wurden. Simon Richler ist heute früh bei mir im Studio. Er weiß, wie das Wetter wird.
3: Guten Morgen. Es gibt am Morgen noch Wolkenreste teilweise, dann wird es aber immer sonniger. Und am Nachmittag gibt es dann 18 Grad im Norden und 21 Grad im Süden.
2: Der Papst hat Lungenkrebs. Das hat der Vatikan am späten Abend mitgeteilt. Papst Leo musste bei einer Operation einen Teil des rechten Lungenflügels entfernt werden. Die Operation sei erfolgreich verlaufen und der Papst habe sie gut überstanden, heißt es aus dem Vatikan. Aus Rom berichtet Franco Battel.
4: 3 Stunden befand sich der Papst im Operationssaal. Der Eingriff selbst habe rund 90 Minuten gedauert. Dabei erhärtete sich der Verdacht. Beim Papst wurde Lungenkrebs diagnostiziert. Die operierenden Ärzte teilten mit, sie hätten dem 71-Jährigen den unteren Lappen der rechten Lunge entfernen müssen. Der Eingriff sei ohne Komplikationen verlaufen. Schon kurz nach der Operation habe man den Papst in sein Zimmer im 10. Stock des Gemelli-Spitals gebracht, der aus Sicherheitsgründen komplett abgesperrt ist. Im Kommuniqué des Vatikans steht nicht, ob weitere Therapien, etwa eine Bestrahlungs- oder Chemotherapie, nötig sein werden. Dies wird man erst in den nächsten Tagen erfahren. Gestern, noch vor dem Eingriff, hatte sich der Staatssekretär des Vatikans, Kardinal Parolin, zuversichtlich gezeigt, da man den Knoten in der Lunge des Papstes in einem sehr frühen Stadium entdeckt habe. Am Sonntag, als der Papst auf dem Petersplatz seine Erkrankung bekannt gemacht hatte, ging er davon aus, dass er seine für November geplante Reise nach Südamerika wird antreten können. Vor der Gemelli-Klinik hatten sich gestern Mittag, als der Papst in einem Auto dort eintraf, viele Leute versammelt, um dem Papst gute Genesung zu wünschen und für ihn zu beten. Die Ärzte gehen davon aus, dass der Papst rund eine Woche in Spitalbehandlung bleiben muss.
2: Lange galt der Gesundheitszustand des Papstes als Tabu. Mit der Geheimniskrämerei habe Leo nun radikal gebrochen, lese ich heute Morgen online auf der SRF News App in unserer Analyse mit dem Titel «Der Papst ist einer wie du und ich». Da gibt's auch Stimmen aus Rom von Gläubigen, die vor dem Spital waren, wo der Papst operiert wurde. Und wir wechseln in die Schweiz. Das Schweizer Telekom-Unternehmen Swisscom feiert einen Sieg vor Gericht rund um einen Glasfaserstreit.
3: Und zwar geht es um den Ausbau des Glasfasernetzes. Die Swisscom hat sich dabei nichts zu Schulden kommen lassen gegenüber anderen Telekom-Unternehmen. Das sagt das Bundesverwaltungsgericht. Es gibt eine Beschwerde der Swisscom Recht und widerspricht damit der Wettbewerbskommission WEKO. Die WEKO hatte die Swisscom vor gut 2 Jahren mit einer Buße von gut 18 Millionen Franken sanktioniert und auch Maßnahmen angeordnet.
2: Worum geht's denn bei diesem Streit genau?
3: Um eine Technologie, die Swisscom seit ein paar Jahren beim Ausbau des Glasfasernetzes einsetzt. Diese schränkt die Möglichkeiten der Konkurrenten ein, die das Swisscom-Netz für ihre Dienste mieten. Die Swisscom verstoße damit gegen das Kartellrecht, sagt die WEKO. Das Bundesverwaltungsgericht sieht das nun eben anders. Die Swisscom habe gar keine marktbeherrschende Stellung. Eine Wettbewerbsverletzung sei deshalb auch gar nicht möglich. Das Urteil, das kann noch ans Bundesgericht weitergezogen werden.
2: Gibt es eine Häufung von Cyberangriffen auf Schweizer Unternehmen und Institutionen? Dieser Eindruck kann entstehen, wenn man sich die Meldungen der letzten Tage anschaut. Verschiedene Pensionskassen haben bekannt gegeben, dass sie potenziell von einem Datenklau betroffen sind. Die PK der Migros zum Beispiel, der Post, des Bundes und der Stadt Zürich, wie verschiedene Medien berichten. Diese Pensionskassen nutzen für die Kundenverwaltung Programme eines Softwareanbieters, der angegriffen wurde. Schon zuvor wurden Angriffe auf Ricardo und auch die SRG bekannt. Aber stimmt dieser Eindruck einer Häufung wirklich? Dominik Rolli hat bei SRF-Digitalredaktor Reto Wittmer nachgefragt.
5: Ja, das stimmt auf den ersten Blick schon, wobei Angriffe geschehen ja nicht nur täglich, sondern eigentlich dauernd, jede Sekunde. Aber die meisten Angriffe sind erfolglos und deshalb kriegen wir sie eben nicht mit. Erfolgreiche Angriffe, also wenn zum Beispiel Daten entwendet werden, müssen gemeldet werden seit dem 1. April letzten Jahres von Unternehmen, die kritische Infrastruktur betreiben. Im Monat vor der Einführung dieser Pflicht haben gerade mal 7 Unternehmen eine solche Meldung gemacht und im Monat darauf, nach der Einführung, waren es über 20 und diese Zahl ist dann gestiegen auf 63 jetzt in diesem September. Also von dem her ist da tatsächlich eine Zunahme von Meldungen. Das heißt aber nicht zwingend, dass es auch eine Zunahme von erfolgreichen Angriffen gab. Es kann auch bedeuten, dass Unternehmen vor der Meldepflicht Vorfälle halt eher unter den Teppich gekehrt haben und wir haben nie etwas davon erfahren.
3: Okay, also jene, die kritische Infrastruktur betreiben, müssen solche Vorfälle also melden. Ich gehe jetzt mal davon aus, Ricardo zählt da nicht dazu, zu dieser kritischen Infrastruktur, obwohl natürlich viele Leute diese Plattform benutzen. Ricardo hätte den Angriff also von letzter Woche gar nicht melden müssen.
5: Das ist so, aber ich denke, dass Firmen heute grundsätzlich Angriffe auf ihre Infrastruktur eher und schneller melden. Vor ein paar Jahren war sicher noch mehr Scham vielleicht vorhanden, so im Sinne von, wir haben versagt, wir verschweigen das jetzt lieber mal. Und wenn dann ein Vorfall nach einiger Zeit dennoch publik wurde, war es natürlich umso peinlicher und deshalb werden viele Unternehmen und Firmen heute lieber proaktiv handeln und eben auch freiwillig einen Angriff melden. Man ist ja auch nicht mehr allein auf weiter Flur, so als Opfer eines Cyberangriffs. Anderen, auch bekannten Firmen, ist es ja auch schon passiert. Also man steht heute nicht mehr so stark allein, exklusiv am Pranger, wie das vielleicht vor ein paar Jahren noch der Fall war. Und ja, das trägt jetzt natürlich auch dazu bei, dass sich in den Medien Meldungen über Cyberangriffe häufen und wir auch dadurch jetzt den Eindruck haben, es werden immer mehr.
2: Die Einschätzung von SRF-Digitalredaktor Reto Wittmer war das. Ja, wie steht es eigentlich um die Wälder auf der ganzen Welt? Nicht so gut, wie es sollte, heißt es in einer neuen Studie.
3: Grundsätzlich sind die Zahlen besser als auch schon. Die Abholzung der Wälder ist letztes Jahr um 15% zurückgegangen im Vergleich zum Jahr davor. Das zeigt eine neue Studie der Beratungsagentur Climate Focus, gestützt auf Daten verschiedener Klima- und Forschungsorganisationen. Auf Kurs seien die Länder trotzdem nicht. Bis 2030 haben sich eigentlich mehr als 100 Staaten dazu verpflichtet, die großflächige Abholzung ganz zu stoppen und von diesem Ziel sei man weit entfernt. In einigen Regionen werde weiterhin viel Wald zerstört und Fortschritte könnten auch schnell zunichte gemacht werden, etwa durch neue Regierungen, die an die Macht kommen.
2: Vor mehr als 30 Jahren wurde US-Rapper Tupac Shakur ermordet. Jetzt wurde der Drahtzieher der Tat zu mindestens 40 Jahren Gefängnis verurteilt.
3: Anfang September hat eine Jury in Las Vegas den ehemaligen Boss einer Gang für schuldig befunden. Er soll unter anderem die Waffe für den Mord auf den Rapper besorgt haben. Der heute 63-jährige Verurteilte hat angekündigt, in Berufung zu gehen. Tupac Shakur war einer der einflussreichsten und erfolgreichsten Rapper der 1990er Jahre. Bekannt wurde er mit Hits wie California Love oder Changes. Er wurde Anfang September 1996 in einem Auto in Las Vegas angeschossen und später starb er im Spital.
2: Wir kommen noch zum Fußball. Da haben die Schweizerinnen auf dem Weg an die WM im nächsten Jahr in Brasilien eine weitere Hürde genommen.
3: In der ersten Playoff-Runde der WM-Quali haben die Schweizerinnen auch das Rückspiel gegen Israel gewonnen, das mit 2-0. Das Hinspiel hatten die Schweizerinnen mit 7-3 gewonnen. In der zweiten Playoff-Runde wartet jetzt Österreich. In der Weltrangliste liegt Österreich knapp vor der Schweiz. In diesen Spielen brauche es dann auch eine Leistungssteigerung, sagt Captain Lia Velti.
6: Klar ist, wir müssen die Abgabe drauflegen, wir müssen effizient sein bei den Boxen und es wird sicher ein Spiel auf Augenhöhe, wo ganz viele Kleinigkeiten werden entscheiden und ich hoffe, wir können die nächsten paar Wochen gesund bleiben, alle Spielerinnen viele Minuten sammeln, Selbstvertrauen in den Vereinen tanken, dass wir in ein paar Wochen parat sind.
3: Diese WM-Playoff-Partie in der Schweiz gegen Österreich finden dann Ende November und Anfang Dezember statt. Und jetzt die Börsendaten von SIX. Der Dow Jones Index in New York hat 0,3% verloren. Der Nikkei Index in Tokio steigt um 0,8%. Der Euro wird zu 93,25 Rappen gehandelt und der Dollar kostet 83,18 Rappen.
7: Das sind die Informationen von heute Morgen. Silvan Zemp ist für die Sendung verantwortlich. Es ist 10 nach 6.
0: Die Wetteraussichten hat Stefanie Westerhuis.
8: Am Morgen hat es in vielen Regionen Wolkenreste. Lokal tut es auch noch etwas tröpfeln. Die Wolken machen aber durch den Tag immer mehr den Sonnenplatz. Und am Nachmittag ist es ziemlich sonnig und auch sehr mild mit Temperaturen von 18 bis 21 Grad.
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0: Guten Morgen Schweiz, guter Start in den Mittwoch, 14. Oktober. Guten Morgen in die Runde hier in der Morgenredaktion zu Barbara Meier.
9: Guten Morgen.
0: Und vom Sport Adrian Wicki.
10: Guten Morgen.
0: Und ich schlage vor, wir machen schnell eine kleine Zeitreise seit der Parade. Ich nehme nach 20 Jahren zurück, mit ins Jahr 2006. Mhm. Ich hoffe, ihr habt noch Erinnerungen daran. Es hat nämlich in diesem Jahr einen neuen James Bond gegeben mit Casino Royale.
10: Wie hat wirklich? Der
0: ja.
10: 2006?
0: Ja.
10: Wow.
0: Welle, wie heisst er?
9: Daniel Craig.
0: Richtig, der Punkt geht an dich. Daniel Craig, der neue James Bond war bis heute. Wir wissen noch nicht, wer der neue ist. Und es hat eine Fußball-Weltmeisterschaft gegeben. Wo und wie?
10: Ah, Deutschland. Bin ich unterwegs gewesen und die Schweizer Penalty-Schiessen gegen die Ukraine. Jämmerlich ausgeschieden.
0: Im Achtelfinale.
9: Genau. Schöner für mich, Italien ist Weltmeister.
0: Schau jetzt, hast du das blaue Töni angehabt?
9: Absolut.
0: Gut, ja, so sind Tag gelaufen im 2006. Das sind die schönen Momente natürlich. Es hat auch weniger schöne gegeben, zum Beispiel im Velorennsport aus Schweizer Sicht. Der grosse Doping-Skandal an der Tour de France. Da schauen wir nochmal zurück, wie das dann mal genau abgelaufen ist. Und das machen wir nach dem Billy Joel. Geben wir Gas. Schönen Morgen, alle sitzen gut beim Zmörgeln.

0: Schönen guten Morgen, freue Morgenplanung, gerade mal Viertel ab 6 Uhr, ihr hört SRF 1. Und wir sind vorhin schon ein bisschen zurückgereist, ins Jahr 2006. Und genau dort bleiben wir. Eigentlich hätte es ja ein Traum sollen werden, ist aber dann leider in einem Albtraum geendet.
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0: Ja, es ist Geschichte, wo es im Velorennsport um vieles gegangen ist, um Besitzerträume von einem Schweizer und dann auch um einen riesen Dopingskandal. Adi Wicki vom SRF Sportteam. Also bleiben wir in diesem Jahr 2006 und wo gehen wir her?
2: Ja, Tour de France in diesem Jahr am Start dort auch ein Schweizer Team, nämlich das Team Phonak vom Unternehmer Andy Ries. Sein grosser Traum war, mit einem Team den Tour de France-Sieg zu holen und mit dem Amerikaner Floyd Landis. Als Team-Captain hat er das 2006 dann auch tatsächlich geschafft. Der Floyd Landis ist zu Paris ganz oben auf dem Podest gestanden.
0: Aber eben, es ist dann ein absoluter Albtraum daraus geworden. Was genau ist vor 20 Jahren passiert?
2: Der Floyd Landis hat toppt. Aufgeflogen ist er kurz nach der Tour und legendär seine 17. Etappe, wo er einen grossen Zeitrückstand aufgeholt hat, und zwar solo. 10 Minuten Rückstand hat er an dieser Tour. Der Plan, um den mit einer Soloflucht bei der 17. Etappe aufzuholen, hat er sich am Vorabend bei 2 Bier durch den Kopf gegeben, hat er später selber erzählt.
0: Und dann hat er nach diesen 2 Bier am Vorabend vorher seine Gegner auf der Straße stehen.
2: Ja, und nicht einfach bei irgendeiner einfachen Etappe. Über 4 Alpenpässe ist sie gegangen und der Floyd Landis hat alle anderen dermassen in Grund und Boden gefahren. Es war zu schön gewesen, zum wahr sein, kann man im Nachhinein sagen. Der Mann mit, eben wegen dem Doping, zu viel Testosteron im Körper, hat 20 Wasserflaschen getrunken, 50 weitere hat er sich über den Kopf geleert, um sich abkühlen. Die Bilder sind nach dem Rennen um die Welt gegangen.
0: Ja, um die Welt gegangen ist dann auch die Meldung, du hast es gesagt, dass eben er getoppt war, der Test nach der 17. Etappe. Der ist also positiv aufgefallen, der Dopingtest. Was waren denn mal Konsequenzen gewesen?
2: Es hat nur eine gegeben, hat der Schweizer Geldgeber Andy Ries später gesagt, dass sie ihm sofort klar gewesen.
3: In dem Moment, wo ich erfahren habe, dass der Tour de France-Winner unter Dopingverdacht steht, habe ich gesagt, das kann nicht sein. Ich schließe den Laden sofort zu. Fertig, Schluss.
2: Es war der Tropfen zu viel gewesen. Das Team Phonak hatte schon vorher Fahrer gehabt, die getoppt haben, mehrere. Und so hat das Team vom Schweizer Andy Ries genau heute vor 20 Jahren eben den Laden zugemacht und ist das letzte Rennen gefahren.
0: Absoluter Albtraum also für einen Geldgeber, den Andy Ries, den mal, der ja richtig vernarrt war in diesem Velorennsport.
2: So fest, dass er in seiner Freizeit sogar Tour de France-Etappen abgefahren ist mit dem Velo. Und ein bisschen versöhnlich, sein Traum vom Tour de France-Siegerteam hat sich gleich noch erfüllt. 2011 hat der Cadel Evans vom BMC-Team Tour de France gewonnen. Der Geldgeber, der Andy Ries.
0: Ja, Trost also nach dem dunklen Kapitel von der Schweizer Sportgeschichte vor 20 Jahren. Doch noch ein Tour de France-Sieg für das Ries-Team. Er, der Sportfan und millionenschwere Unternehmer, der dann im April 2018 verstorben ist.

0: Vianney mit «Moi, aimé, toi». Und das am Mittwochmorgen, 22 ab 6 Uhr. Ihr hört uns jetzt an ganz unterschiedlichen Orten, vielleicht unterwegs zum Arbeiten, vielleicht seid ihr schon im Büro auf der Baustelle oder noch daheim im Bad, gerade am Zähneputzen. Und wenn ihr heute jetzt am Zähneputzen seid oder euch noch daran mögt erinnern, dann habt ihr das höchstwahrscheinlich mit einer Zahnbürste gemacht, von Hand, und zwar mit einer genormten. Das wäre dann die Norm SNEN ISO 20126. Die regelt nämlich die Anforderungen und auch das Prüfverfahren für Handzahnbürsten bei uns in der Schweiz, dass wir alle ganz sicher unsere Zähne putzen können.
1: Oder vielleicht haben Sie auch schon einen Tee getrunken heute Morgen. Da gibt es sonst auch eine Norm für den perfekten Tee. Die ISO-Normierung 3103 von der Internationalen Organisation für Normung. Und die befasst sich mit der Frage, wie eine perfekte Tasse Tee eben zubereitet wird, also von der Beschaffenheit von der Teekanne, einem Anteil Wasser, der Ziehzeit und so weiter.
0: Habe ich noch nicht gewusst, aber es gibt, glaube ich, fast nichts, was es nicht gibt, wenn wir von Normen reden. Und warum reden wir jetzt gerade so von Normen wie Tee oder Zahnbürstli? Weil heute ist der World Standards Day, also der Welttag eben von den Normen. Und Barbara, du hast schon ein bisschen mehr recherchiert. Wie viele Normen gibt es eigentlich bei uns in der Schweiz?
1: Also um die 27'000 Normen haben wir internationale. Das sind eben die ISO, aber auch europäische. Und rund 1'000 von diesen 27'000 sind rein schweizerische Normen.
0: Und vielleicht seid ihr jetzt gerade am Studieren, was für Normen kenne ich eigentlich? Ich glaube, eine, die wir alle kennen, aber gleich nicht wissen, was sie bedeutet, ist DIN EN ISO 9001. Sieht man manchmal auch, wenn man so in ein Unternehmen reinläuft, beim Eingangsbereich als Zertifikat, wo man das stolz präsentiert, dort aufgehängt. Dort steht dann eben ISO 9001 zertifiziert.
1: Ja, und die DIN EN ISO 9001 ist die weltweit wichtigste und am weitesten verbreitete Norm für Qualitätsmanagementsystem. Und für was das DIN EN ISO vor dieser Nummer jeweils steht, das haben wir den höchsten Schweizer Normer gefragt, Lukas Keller. Er ist der Geschäftsführer der Schweizerischen Normenvereinigung. Er erklärt es so.
2: DIN ist das Gleiche, das hören wir nicht so gerne in der Schweiz, weil wir sagen SN. DIN ist die deutsche Industrienorm, das ist das deutsche Normungsinstitut, das ist das Gleiche, wo wir in der Schweiz sind. Wir sagen SN, EN, ISO. SN heisst, es ist eine Schweizer Norm, EN ist eine europäisch übernommene Norm und ISO ist eine ISO übernommene Norm. Das heisst, wenn die ISO eine gute Norm hat, die wir in Europa finden, die hätten wir gern, dann machen wir aus einer ISO 9001 zum Beispiel eine EN ISO 9001 und die wird in jedem Land dann in Deutschland zur DIN EN ISO 9001, in der Schweiz zur SN EN ISO 9001.
1: Ganz einfach, oder?
0: Hä? Also ich höre vor allem Zahlen und Buchstaben. Also mir denke, das ändert ein Dschungel mit diesen Normen. Vor allem, was ist wenn überhaupt und wer und wie wird genormt? Also Fragen über Fragen und warum ist es nicht in allen Ländern gleich? Das wäre ja auch toll, oder, wenn die stecken. Mhm. Also Fragen über Fragen und zum Glück können wir genau diese Fragen stellen. Und zwar am Lukas Keller, Geschäftsführer von der Schweizerischen Normenvereinigung. Er ist mein Morgengast in einer knappen Stunde am Viertel ab 7 Uhr. Und dann gehen wir diesen Normen auf den Grund. Enorm wichtig, dass ihr dabei seid. Hier auch beim Robbie Williams. Viel. 5 Minuten noch, dann ist es 6:30. Guten Morgen.

0: Das sind Backstreet Boys, As Long As You Love Me.
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0: Die Übersicht von 6.29 Uhr. Es liegen zurzeit keine Meldungen über größere Störungen vor. Gute, freie und sichere Fahrt. Und allen einen schönen Mittwochmorgen, 14. Oktober. Jetzt ist es 6:30 Uhr. Kurznachrichten mit dem Basil Koller.
2: Papst Leo XIV. Ist an Lungenkrebs erkrankt. Bei einer Operation sei ihm ein Teil des rechten Lungenflügels entfernt worden, teilte der Vatikan mit. Die Operation sei erfolgreich verlaufen und der Papst habe sie gut überstanden. Letztes Jahr ist deutlich weniger Wald abgeholzt worden als noch im Jahr davor. Um 15% ist die Abholzung weltweit zurückgegangen, gemäß einer Studie der Beratungsagentur Climate Focus. Aber vom Ziel, dass bis 2030 gar kein Holz großflächig mehr abgeholzt werde, sei man weit entfernt, so die Studienautorinnen und Autoren. Die Swisscom habe sich beim Ausbau des Glasfasernetzes nichts zu Schulde kommen lassen gegenüber der Konkurrenz. Zu diesem Schluss kommt das Bundesverwaltungsgericht. Es widerspricht damit der Wettbewerbskommission WEKO. Die WEKO hatte die Swisscom mit 18 Millionen Franken gebüßt. Diese Buße ist nun aufgehoben.
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4: Das sind Morgeninformationen aus der Zentralschweiz mit dem Nick Riegert am Mikrofon. Die Luzerner Gemeinde Meggen will ein neues Hallenbad bauen. Jetzt ist klar, wie das neue Bad einmal aussehen soll. Warum das nicht nur für Meggen eine gute Nachricht ist, im Beitrag von der Evelyn Fischer.
5: Das heutige Hallenbad von Meggen, das gibt es seit 1973. Die Anlage sei nicht mehr wegzudenken, sagt der Gemeindeamme Pascal Frey.
6: Uns ist es als Seegemeinde sehr wichtig, dass unsere Schülerinnen und Schüler viel Schwimmunterricht haben, mehr als das, was der Lehrplan vorschreibt.
5: Aber weil das Hallenbad in die Jahre gekommen ist, hat sich die Gemeinde müssen die Frage stellen, sanieren oder doch in der neu bauen. Das Zweite hat der Gemeinderat gefunden, wo ihnen das mehr Spielraum gäbe. Heute haben die Meggen ein 20-Meter-Becken mit 3 Bahnen. Mit einem Neubau können sie grösser fahren und künftig 4 Bahnen an 25 Meter anbieten. Ein Ersatz vom ganzen Gebäude möchte auch Sinn, weil die technischen Anlagen veraltet sind. Außerdem sei das Hallenbad auch zu niedrig. Für den Neubau hat Meggen einen Architekturwettbewerb ausgeschrieben. Jetzt liegt das Siegerprojekt vor. Viel Holz, grosse Fenster, Photovoltaik auf dem Dach und an den Fassaden. Der Entwurf kommt von Architekturbüros von Zürich und Basel. Fachleute haben dabei mehr müssen planen als nur ein Hallenbad, sagt der Gemeindeamme Pascal Frey.
6: Das Ganze ist insofern etwas komplexer, dass ein Hallenbad kombiniert mit einer Einfachturnhalle und kombiniert mit der Aussengarderobe für unsere Fußballplätze alles im gleichen Gebäude muss stattfinden. Das braucht entsprechend viel Garderobenkapazitäten.
5: Viel Garderobe sind außerdem auch wichtig, damit auch andere Gemeinden für Schulschwimmen können auf Meggen kommen. Weil Hallenbäder sind in der Region Luzern eine rare Sache. Schon heute können mit Kindern von Adligenswil auf Meggen, in Zukunft könnten es vielleicht noch weitere sein.
6: Beim Bau schauen wir stark darauf, dass wir vor allem bei den Garderobenkapazitäten sogenannte doppelte Kapazität schaffen. Das heisst, man kann in der gleichen Zeit viel mehr Schülerinnen und Schüler durchschleusen, wenn man so sagen, oder den Schwimmunterricht für viel mehr Schülerinnen und Schüler machen, weil man eben sich bereits umziehen kann, wenn eine Klasse noch am Schwimmen ist und sobald die aus dem Wasser kommt, kann die nächste Klasse rein.
5: Bis es soweit ist, dauert es aber nur ein Moment. Geplant ist, dass Meggers Stimmvolk in etwa 2 Jahren über den Baukredit abstimmen kann. Erste grobe Schätzungen rechnen mit Kosten von 33 Millionen Franken. Läuft alles rund, könnte das neue Hallenbad von Meggen dann in etwa 6 Jahren stehen.
4: Beim Architekturwettbewerb für ein neues Hallenbad zu Meggen sind 8 Entwürfe in die engere Auswahl gekommen. Alle Projekte sind Mitte Dezember im Gemeindehaus öffentlich ausgestellt. Das Rotkreuz im Kanton Zug können die Mieterinnen und Mieter von 12 Wohnungen aufschnaufen. Das Haus, wo sie drinnen wohnen, wird zwar verkauft, aber sie dürfen bleiben und die Mieten bleiben vergleichsweise tief. Die Liegenschaft hat in der Wohnbaugenossenschaft Hühnenberg gehört. Deren Vorstand sei aber schon älter. Darum hat die Genossenschaft das Haus in der Stiftung Riescher Liegenschaften verkauft. Deren Präsident, der Ulrich Amsler, sagt:
7: Mit der Übernahme der Wohnungen durch die Stiftung Riescher Liegenschaften hat sich die Möglichkeit geboten, die bestehenden Werte und Ziele dieser Wohnbaugenossenschaft in eine langfristig tragfähige Struktur zu überführen. Im Zentrum steht auch nicht die Gewinnmaximierung, sondern die nachhaltige Sicherung von bezahlbarem Wohnraum und die Wahrung vom sozialen Auftrag.
4: Sie haben nur etwa die Hälfte vom Marktpreis müssen zahlen für die Liegenschaft. Und darum ändert sich nichts für die Leute im Haus. Eine 4,5-Zimmer-Wohnung kostet brutto etwa 1'800 Franken. Der Stiftung Reischer Liegenschaften gehören 10 Immobilien mit etwa 100 preisgünstigen Wohnungen. Im Kanton Luzern sollen ab dem Jahr 2050 keine Öl- und Gasheizungen mehr im Betrieb sein. Das will die Kantonsregierung mit einer Revision vom Energiegesetz. Die Zustände

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1: Guten Morgen an diesem Mittwochmorgen. Die Mittwochsmorgen-Crew heisst Epine Meier. Guten Morgen, Barbara.
2: Guten Morgen.
1: Ja, gestern haben wir nicht so gelacht, Morgen, wo die Meldung reinkam, dass in Frankreich Hacker ganz viele Lebensmittelgeschäfte gehackt haben und vor allem die Kühlanlagen lahmgelegt haben, sodass alles ausgefallen ist. Die haben zum Teil geheizt und ganz viel Schaden ist natürlich entstanden. Eine unschöne Geschichte.
2: Unschön. Und man hat sich natürlich gefragt, könnte das bei uns auch passieren? Könnte das sogar bei mir daheim auch passieren? Könnte irgendjemand auf meinen Kühlschrank zugreifen und den anfangen heizen? Schon ein ungutes Gefühl, ja.
1: Ein ungutes Gefühl, das Fragen aufwirft, die wir versuchen zu beantworten. Wie kann man sich schützen? Wie könnte man betroffen sein? Unsere Geschichte geht nach Barclay James Harvest. Just a day away. Guten Start in den Tag. Am besten hier bei uns auf SRF 1.

0: ist, das ist schon, sind wir ehrlich, ein bisschen gefürchtig. Unbekannte haben nämlich Kühlschränke und auch Gefrierer von Supermärkten gehackt und den in einen Abtau-Modus versetzt. Man darauf aber müssen riesen Mengen an frischen Waren, Fleisch und Tiefkühlprodukten einfach weggehen. Experten vermuten, dass die Angreifer Chaos und Verunsicherung stiften in der Lebensmittelbranche bei der Versorgung. Es klingt irgendwie absurd, eher wie aus einem Film, aus einem schlechten, dass eben ein Bösewicht aus der Ferne die Geräte manipuliert hat.
1: Ja, aber wir haben jetzt eben gesehen, es kann passieren. Und da fragt man sich natürlich, ist das auch bei Alltagssachen, die uns betreffen, möglich oder sogar bei einem daheim? Heute sind ja ein Haufen Geräte ans Internet angeschlossen. Staubsauger, Roboter, Lampen, Alarmanlage, vielleicht mein Ventilator. Man muss da jetzt Angst haben. Bernhard Egger, er ist Leiter vom Studiengang Information und Cybersecurity an der Hochschule Luzern HSLU und er sagt:
2: Ich denke, es ist wichtig, dass wir ruhig bleiben, nicht in Panik verfallen. Natürlich gibt es durch Digitalisierung und durch das Anschliessen von all diesen Geräten das Internet Möglichkeiten, dass die Geräte können von weit weg kontrolliert werden oder gehackt werden. Aber grundsätzlich die wichtigen Infrastrukturen in der Schweiz sind geschützt.
0: Also das ist schon mal beruhigend, dass wir uns als Einzelindividuen nicht die ganz grossen Sorgen müssen machen über einen Staubsaugerroboter. Der ist ja wahrscheinlich nicht eine Kategorie wichtige Infrastruktur. Aber wie einfach ist es, und das ist eine wichtige Frage, um so Alltagsgeräte grundsätzlich zu hacken?
1: Also grundsätzlich sind so Geräte, die wir alle daheim haben, nicht einfach zum Hacken, sagt der Experte ganz klar. Das hängt davon ab, was für Software da drauf laufen. Der Bernhard Egger sieht daher eher eine andere Gefahr.
2: Die grössere Gefahr ist, dass solche Geräte wie zum Beispiel Staubsauger, die Roboter, die dann das filmen, wie es in der Wohnung aussieht, damit sie den Weg finden, wenn die Daten dann an irgendwelche Firmen von den Herstellerfirmen schicken und man dann nicht weiss, was damit passiert.
1: Also eher Gefahr für den Datenschutz. Also nicht, dass Hacker den Staubsauger anfangen zu steuern und wild in einer Wohnung rumfahren damit, sondern dass sie eben über den Staubsauger persönliche Daten von dir würden absaugen. Das wäre eine Gefahr.
0: Reden wir über Prävention. Was wird denn gemacht, dass eben so Hacks generell schwierig oder vielleicht sogar unmöglich sind?
1: Ja, da suchen die Firmen laut Bernhard Egger aktiv nach Sicherheitslücken. Also da ist man ständig dran, um eben mögliche Probleme zu erkennen, finden und lösen, damit es gar nicht erst zu solchen Hackerangriffen kann kommen.
0: Ja, wie der Bernhard Egger die Zukunft sieht, ob er davon ausgeht, dass so Online-Angriffe immer mehr zum Alltag werden und was er noch mehr Tipps für uns parat hat, wenn wir so Geräte haben, die eben miteinander vernetzt sind. 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

0: Das ist wahrscheinlich der grösste Hit von Bryan Adams. Summer of 69. Da können alle mitsingen, wenn der läuft, wo laut die Musik läuft. Und ja, man fragt sich, wenn wir schon vom Sommer 69 haben, wie sieht es eigentlich aus mit der Sonne? Kann man heute Mittag vielleicht sogar draussen essen? Fragen wir doch gleich nachher.
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0: Und wir fragen nachher bei der Steffi Westerhuis. Stefanie, wie sieht es aus? Sonne, dass man draußen sitzen kann und auch genug in Sachen Temperaturen?
2: Liegt definitiv drinnen. Heute, es macht vielleicht noch nicht so den Eindruck, aber die Wolken, die jetzt an vielen Orten noch rum sind und sogar noch ein paar Regentropfen bringen, die lockern gleich mal auf. Und dann kommt immer mehr die Sonne vor, gerade so um den Mittag. Ist sie eigentlich an vielen Orten am Scheinen. Und auch am Nachmittag wird es ziemlich sonnig. Die Temperaturen, die gehen darauf. Es ist jetzt schon nicht allzu kalt, weil wir eben die Wolken hatten. Und am Nachmittag gibt es dort knapp 20 Grad.
0: Also für all die jetzt gerade zum Haus ausgehen und noch nicht wissen, was anlegen, es ist wirklich 10 Grad wärmer als gestern. Die können die ganz dicke Jacke noch daheim lassen. Aber jetzt wissen wir heute, also wie länger der Tag, wie mehr Sonne, wo wir könnten profitieren davon. Bleibt die Sonne auch ein bisschen morgen oder wird es dann wieder bewölkt?
2: Sie bleibt aber nicht ganz für alle. Das Hochdruckgebiet, das jetzt heute die Sonne bringt, das bleibt auch am Donnerstag und am Freitag. Aber Hochdruckwetter im Herbst bedeutet halt auch oft unten raus Nebel. Donnerstag und Freitag haben wir vor allem im Mittelland Nebel, tiefen Hochnebel. Die Obergrenze ist nicht allzu hoch, so von 600 bis 800 Meter. Also oben raus ist mal Sonne. Und auch außerhalb vom Nebel. Es scheint Sonne, aber es ist nicht ganz wolkenlos. Es hat schon noch so ein bisschen dichte, ab und zu dichtere Wolkenfelder, die durchziehen. Und die Frage ist immer so ein bisschen, wann löst er sich auf? Jetzt an diesen Tagen, denke ich, bis am Mittag ist er zum Teil weg, aber es wird Gebiete geben, wo man bis am Nachmittag muss warten muss, dass er weggeht. Aber die Chancen stehen gut, dass man zumindest an beiden Tagen überall ein bisschen Sonne bekommt. Und je nachdem, wie viele Sonnenstunden es gibt, steigen die Temperaturen so auf 16, 17 Grad, dort wo es noch ein bisschen länger Nebel hat. Und mit viel Sonne halt über 20, also 20, 22 Grad sind definitiv möglich, Donnerstag und Freitag.
0: Noch ein Satz zum Wochenende. Ist es Wanderwetter? Kann man draussen etwas machen? Also kann man natürlich immer, aber spielt das Wetter mit?
2: Das Wanderwetter ist nicht so, wie man sich das vielleicht wünscht. Eher mit der Regenjacke ausgerüstet. Am Samstag vor allem. Und am Sonntag ist es eher noch, vor allem noch unsicher, wo dass es dann regnen kann. Grundsätzlich Samstag, Sonntag mehr Wolken, zum Teil nass und auch die Temperaturen gehen ein bisschen zurück. Details stehen noch ein bisschen in den Sternen. Da müssen wir dann noch ein bisschen updaten. Weil irgendwo gibt es dann schon noch eine Chance auf Sonne am ehesten am Samstag in Graubünden.
0: Also, wer unterwegs noch mehr Wetteraussichten will, der kennt unsere SRF Meteo App, die euch auch rund um die Tour auf dem Laufenden haltet.
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0: Und das ist Schweizer Musik hier. Der Michael von der Heide. Auf Deutsch. Halt mich fest.

0: Gordon Lightfoot mit Sundown.
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0: Die Übersicht von 6.59 Uhr Stau, der stockend in der Region Zürich, vor dem Gubristunnel Richtung St. Gallen, ab Dietikon und Urdorf Nord. Im Aargau auf der A1 Richtung Zürich, zwischen Aarau Ost und Birfeld und für Basel auf der A2 Richtung Luzern, zwischen dem Grenzübergang Weil und dem Badischen Bahnhof. Für Solothurn auf der A1 Richtung Bern, zwischen Herkingen und Lutherbach und noch im Berner Jura auf der A16 Richtung Biel, zwischen Sonsbo und Biel. Gute Fahrt! Schönen Mittwoch, 14. Oktober, jetzt ist es 7. Heute Morgen, jetzt mit dem Raphael Günther. Guten Morgen, Raphael.
2: Guten Morgen. Der Verdacht hat sich bestätigt. Papst Leo XIV. Hat Lungenkrebs. Das meldet der Vatikan nach einer Operation. Offen ist, wie es mit der Behandlung weitergeht. Und die Pensionskassen von Migros, Bund und Stadt Zürich oder etwa auch Ricardo, mehrere Einrichtungen melden Cyberangriffe. Wir fragen, stimmt der Eindruck, dass solche Angriffe zugenommen haben? Wie das Wetter heute wird, das weiß Simon Richle bei mir im Studio.
3: Am Morgen hat es teilweise noch Wolkenreste, sonst ist es aber sonnig heute bei 18 Grad im Norden und 21 Grad im Süden.
2: Der Papst hat Lungenkrebs. Diese Meldung aus dem Vatikan geht seit dem späten Abend rund um die Welt. Dem Oberhaupt der römisch-katholischen Kirche musste ein Teil des rechten Lungenflügels entfernt werden. Aus dem Vatikan heißt es, die Operation sei erfolgreich verlaufen und der Papst habe sie gut überstanden. Franco Battel berichtet aus Rom.
4: 3 Stunden befand sich der Papst im Operationssaal. Der Eingriff selbst habe rund 90 Minuten gedauert. Dabei erhärtete sich der Verdacht. Beim Papst wurde Lungenkrebs diagnostiziert. Die operierenden Ärzte teilten mit, sie hätten dem 71-Jährigen den unteren Lappen der rechten Lunge entfernen müssen. Der Eingriff sei ohne Komplikationen verlaufen. Schon kurz nach der Operation habe man den Papst in sein Zimmer im 10. Stock des Gemelli-Spitals gebracht, der aus Sicherheitsgründen komplett abgesperrt ist. Im Kommuniqué des Vatikans steht nicht, ob weitere Therapien, etwa eine Bestrahlungs- oder Chemotherapie, nötig sein werden. Dies wird man erst in den nächsten Tagen erfahren. Gestern, noch vor dem Eingriff, hatte sich der Staatssekretär des Vatikans, Kardinal Parolin, zuversichtlich gezeigt, da man den Knoten in der Lunge des Papstes in einem sehr frühen Stadium entdeckt habe. Am Sonntag, als der Papst auf dem Petersplatz seine Erkrankung bekannt gemacht hatte, ging er davon aus, dass er seine für November geplante Reise nach Südamerika wird antreten können. Vor der Gemelli-Klinik hatten sich gestern Mittag, als der Papst in einem Auto dort eintraf, viele Leute versammelt, um dem Papst gute Genesung zu wünschen und für ihn zu beten. Die Ärzte gehen davon aus, dass der Papst rund eine Woche in Spitalbehandlung bleiben muss.
2: Franco Battel. Die Diagnose Lungenkrebs trifft statistisch gesehen täglich tausende Menschen. Dass es also den Papst treffen kann, mag darum logisch sein. Trotzdem macht er natürlich Millionen von Menschen auf der ganzen Welt betroffen. Diese auf den ersten Blick etwas nüchterne Analyse lese ich heute Morgen online bei uns. Warum der öffentliche Umgang von Papst Leo mit der Krankheit bemerkenswert ist, den Artikel dazu finden Sie auf der SRF News App. Wir wechseln in die Schweiz. Das Telekomunternehmen Swisscom feiert einen Sieg vor Gericht rund um einen Glasfaserstreit.
3: Und zwar geht es um den Ausbau des Glasfasernetzes. Die Swisscom hat sich dabei nichts zu Schulden kommen lassen gegenüber anderen Telekomunternehmen. Das sagt das Bundesverwaltungsgericht. Es gibt eine Beschwerde der Swisscom Recht und widerspricht damit der Wettbewerbskommission WEKO. Die WEKO hatte die Swisscom eigentlich vor gut 2 Jahren mit einer Buße von gut 18 Millionen Franken sanktioniert und Maßnahmen angeordnet.
2: Und worum geht es bei diesem Streit genau?
3: Um eine Technologie, die die Swisscom seit ein paar Jahren beim Ausbau des Glasfasernetzes einsetzt. Diese schränkt die Möglichkeiten der Konkurrenten ein, die das Swisscom-Netz für ihre Dienste mieten. Die Swisscom verstoße gegen das Kartellrecht, sagt die WEKO. Das Bundesverwaltungsgericht sieht das nun jetzt eben anders. Die Swisscom habe gar keine marktbeherrschende Stellung. Eine Wettbewerbsverletzung sei deshalb auch gar nicht möglich. Dieses Urteil kann noch ans Bundesgericht weitergezogen werden.
2: Gibt es eine Häufung von Cyberangriffen auf Schweizer Unternehmen und Institutionen? Dieser Eindruck kann entstehen, wenn man sich die Meldungen der letzten Tage anschaut. Verschiedene Pensionskassen haben bekannt gegeben, dass sie potenziell von einem Datenklau betroffen sind. Die PK der Migros zum Beispiel, der Post des Bundes und der Stadt Zürich, wie verschiedene Medien berichten. Diese Pensionskassen nutzen für die Kundenverwaltung Programme eines Softwareanbieters, der angegriffen wurde. Schon zuvor wurden Angriffe auf Ricardo und die SRG bekannt. Aber stimmt dieser Eindruck einer Häufung tatsächlich? Dominik Rolli hat bei SRF-Digitalredaktor Reto Wittmer nachgefragt.
5: Ja, das stimmt auf den ersten Blick schon, wobei Angriffe geschehen ja nicht nur täglich, sondern eigentlich dauernd, jede Sekunde. Aber die meisten Angriffe sind erfolglos und deshalb kriegen wir sie eben nicht mit. Erfolgreiche Angriffe, also wenn zum Beispiel Daten entwendet werden, müssen gemeldet werden seit dem 1. April letzten Jahres von Unternehmen, die kritische Infrastruktur betreiben. Im Monat vor der Einführung dieser Pflicht haben gerade mal 7 Unternehmen eine solche Meldung gemacht und im Monat darauf, nach der Einführung, waren es über 20 und diese Zahl ist dann gestiegen auf 63 jetzt in diesem September. Also von dem her ist da tatsächlich eine Zunahme von Meldungen. Das heißt aber nicht zwingend, dass es auch eine Zunahme von erfolgreichen Angriffen gab. Es kann auch bedeuten, dass Unternehmen vor der Meldepflicht Vorfälle halt eher unter den Teppich gekehrt haben und wir haben nie etwas davon erfahren.
2: Und welche Rolle spielt künstliche Intelligenz? Führt es dazu, dass es mehr solcher Angriffe gibt?
5: Die KI-Debatte ist natürlich riesig, sodass wir sofort denken, ja, das muss ja jetzt KI gewesen sein, die einen Angriff gemacht hat, so irgendwelche Agenten. Das kann aber eben auch ein Trugschluss sein. Natürlich hilft KI dabei, vor allem auch neue Schwachstellen in Software zu erkennen, indem sie großflächig Codes analysiert, schneller als das ein Mensch kann. KI-Werkzeuge müssen aber deswegen nicht zwingend in den Alltag eines Angreifenden Einzug halten. Es ist ja nicht so, dass ich ChatGPT zum Beispiel nehmen kann und da sage ich dann mal, greif die Pensionskasse des Bundes an zum Beispiel. Und das heißt, ich benötige eine spezielle KI, malicious AI, also ein bösartiges Modell, das absichtlich für schädliche oder kriminelle Zwecke entwickelt wird. So eine KI einzusetzen braucht aber Zeit und Wissen und das haben nicht alle Cyberkriminellen und das reicht eben oft aus, um erfolgreich angreifen zu können, weil viele Unternehmen immer noch ungenügende Cyberhygiene haben und Schwachstellen nicht geflickt haben, die schon ein paar Jahre auf dem Buckel haben.
2: Sagt Digitalredaktor Reto Wittmer. Wie steht es eigentlich um die Wälder auf der ganzen Welt? Nicht so gut, wie es sollte, heißt es jetzt in einer neuen Studie.
3: Grundsätzlich seien die Zahlen besser als auch schon. Die Abholzung der Wälder ist letztes Jahr um 15% zurückgegangen im Vergleich zum Jahr davor. Das zeigt die neue Studie der Beratungsagentur Climate Focus, gestützt auf Daten verschiedener Klima- und Forschungsorganisationen. Aber auf Kurs seien die Länder trotzdem nicht. Bis 2030 haben sich mehr als 100 Staaten eigentlich dazu verpflichtet, die großflächige Abholzung ganz zu stoppen und von diesem Ziel sei man weit entfernt. In einigen Regionen werde auch weiterhin viel Wald zerstört und Fortschritte könnten zunichte gemacht werden, etwa durch neue Regierungen, die an die Macht kommen.
2: Vor mehr als 30 Jahren wurde US-Rapper Tupac Shakur ermordet. Jetzt wurde der Drahtzieher der Tat zu mindestens 40 Jahren Gefängnis verurteilt.
3: Anfang September hatte eine Jury in Las Vegas den ehemaligen Boss einer Gang für schuldig befunden. Er soll unter anderem die Waffe für den Mord an dem Rapper besorgt haben. Der heute 63-jährige Verurteilte hat angekündigt, in Berufung zu gehen. Tupac Shakur war einer der einflussreichsten und erfolgreichsten Rapper der 90er Jahre. Bekannt wurde er etwa mit Hits wie California Love oder Changes. Er wurde Anfang September 1996 in einem Auto in Las Vegas angeschossen und starb später im Spital.
2: Und vor den Börsendaten kommen wir noch zum Sport mit Fußball. Da haben die Schweizerinnen auf dem Weg an die WM im nächsten Jahr in Brasilien eine weitere Hürde genommen.
3: In der ersten Playoff-Runde der WM-Quali haben die Schweizerinnen auch das Rückspiel gegen Israel gewonnen mit 2:0. Das Hinspiel hatten die Schweizerinnen mit 7:3 gewonnen. In der zweiten Playoff-Runde wartet jetzt Österreich. In der Weltrangliste liegt Österreich knapp vor der Schweiz. In diesen Spielen brauche es deshalb auch eine Leistungssteigerung, sagt Captain Lia Valti.
6: Klar ist, wir müssen die Zackgabe drauflegen, wir müssen effizient sein bei den Boxen und es wird sicher ein Spiel auf Augenhöhe, wo ganz viele Kleinigkeiten werden entscheiden und ich hoffe, wir können die nächsten paar Wochen gesund bleiben, alle Spielerinnen viele Minuten sammeln, Selbstvertrauen in den Vereinen tanken, dass wir in ein paar Wochen parat sind.
3: Diese WM-Playoff-Partie in der Schweiz gegen Österreich sind dann Ende November und Anfang Dezember. Die Börsendaten von SIX jetzt. Der Dow Jones Index in New York hat 0,3% verloren. Der Nikkei Index in Tokio steigt um 0,9%. Der Euro wird zu 93,23 gehandelt und der Dollar kostet 83,19.
2: Das sind die Informationen von heute Morgen. Verantwortlich Silvan Zemp, die Zeit 7:10.
0: Die Wetteraussichten kommen heute von der Stefanie Westerhuis.
7: Nach einem milden Morgen gibt es auch einen sehr milden Nachmittag. Die Temperaturen die steigen heute auf knapp 20 Grad. Zuerst hat es in vielen Gebieten Wolken und lokal fällt auch noch ein bisschen Regen. Die Wolken lockern aber auf und es gibt einen ziemlich sonnigen Nachmittag.
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0: Herrlich. Der Mittwochmorgen. Ich hoffe, ihr habt eine gute Nacht gehabt. Seid parat für den 14. Oktober. Und das ist nicht irgendein Mittwoch. Auch heute ist natürlich ein Welttag, und zwar der von den Normen. Und da ist jetzt nicht die Rede von gesellschaftlichen Normen, wie dass man sich grüßlich sagt oder zuerst Leute aus dem Bus und Zug aussteigen, bevor man selber reingeht. Nein, bei dem World Standards Day, wie er offiziell heisst, da geht es zum Beispiel um ISO-Normen, die man so antrifft im Alltag. Und das sind wirklich viele. Also über 27'000 Normen gibt es allein bei uns in der Schweiz und an denen da kommen wir wirklich nicht vorbei, außer man läuft gerade drüber, wie zum Beispiel über einen genormten tollen Deckel. Ja, was ist Sinn und manchmal auch Unsinn von diesen Normen? Darüber reden wir gerade als nächstes, und zwar mit dem Schweizer Normenchef. Das ist der Geschäftsführer von der Schweizerischen Normenvereinigung. Und er ist mein Morgengast nach dem James Blunt. Stay the night. Guten Start in den Tag. Am besten hier bei uns auf SRF 1. Schönen guten Morgen allerseits.

0: James Blunt, Stay the Night. Ab und nach geht, der Tag kommt. Der Mittwochmorgen, 6:45. Und die einen, die finden es wirklich toll, die anderen ein bisschen weniger, wenn alles schön aufeinander abgestimmt ist. Also, wenn es festgelegt ist oder eben genormt ist. Heute ist eben der Welttag der Normen, der World Standards Day. Und warum so Normen überhaupt wichtig sind, warum braucht es die und wo gibt es vielleicht schon die eine oder andere, die ein bisschen absurd ist, wenn es um die Normen geht. Darüber reden wir gerade jetzt, und zwar mit dem Lukas Keller.
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0: Der Lukas Keller arbeitet seit 6 Jahren bei der Schweizerischen Normenvereinigung, der sogenannten SNV. Seit diesem Jahr ist er dort auch Geschäftsführer und hat selber schon gesagt, ja, also bevor ich bei dieser Normenvereinigung gearbeitet habe, da habe ich auch nicht alle Normen so toll gefunden. Er kennt sich also durchaus aus, er kennt Sinn und auch Unsinn von diesen Normen in diesem Normendschungel, und durch den gehen wir jetzt miteinander. Lukas Keller, zuerst mal willkommen und schönen guten Morgen.
2: Ja, guten Morgen.
0: Ja, Normen und genormte Sachen sind verbreiteter, als man vielleicht denkt. Was würdet ihr sagen, für all die, die jetzt gerade zuhören, vom Aufstehen, aus dem Bett raus, ins Badzimmer bis in die Küche, Kaffee, Küchentisch zum Morgen, mit wie vielen Normen ist Herr und Frau Schweizer heute Morgen wahrscheinlich schon in Berührung gekommen?
2: Ja, ich würde sagen, es sind mehrere hundert vermutlich, wenn nicht vielleicht sogar tausend. Also, angefangen beim Zahnbürstchen oder bei der Kaffeemaschine, bei der Rutschfestigkeit vom Boden, von der Sicherheit vom Gebäude. Es ist fast alles genormt.
0: Krass. Also, hunderte von Normen. Was ist denn der Hauptgedanke hinter der Normierung? Also, warum braucht es die?
2: Ja, wenn man sich vorstellt, wie der Welthandel sich funktioniert, das eine Thema, das die Normung abdenkt, ist Kompatibilität, das andere ist Sicherheit. Dass man den Kaffeekocher, den man egal wo gekauft hat, einfach einstecken kann, dass die Steckdose zum Beispiel passt. Oder dass eben, wie gesagt, das Gebäude halt einfach so sicher ist, wie man sich das vorstellt, dass die Gebäude nicht zusammenkrachen oder dass der Boden nicht rutschig ist. Das ist der Grund hinter der Normung. Also man möchte eigentlich Sicherheit schaffen und Kompatibilität.
0: Gut, bleiben wir bei der Kompatibilität. Es gibt Leute, die gehen in ein grosses schwedisches Bettwarenhaus oder Möbelhaus und sind dann genervt, warum die Küsse und Duvet-Anzüge jetzt nicht auf die Schweizer Grössinnen gehen. Also da ist ja nichts genormt, hat man das Gefühl.
2: Ja, das ist schon genormt, oder? Das heisst, IKEA, wie Sie haben es vorhin gesagt, gibt ihre eigene Norm vor. Das kenne ich selber auch. Ich habe auch so Beta-Züge mal gehabt. Ich habe mich jetzt auf die Schweizer Norm berufen. Und selbstverständlich, wie gesagt, Norm ist immer so ein bisschen die Frage, wie viel, oder wie sagen wir so schön, so viel wie nötig, so wenig wie möglich. Also jetzt, wenn wir Beta-Züge noch gucken, Normen. Es gibt Normen, die passen, wenn man sie im richtigen Ort kauft. Dort hat man halt, haben wir in der Schweiz unsere Spezialnorm, die es schon lange gibt und wo man so sagt, ja, nein, eigentlich sind wir uns das doch gewöhnt. Bei den Stecker ist es zum Beispiel auch so. Und dort ist so die Frage, ob man sich den Aufwand noch machen will oder nicht. Ich würde jetzt sagen, lieber nicht. Lieber schauen, dass man die richtige Größe kauft oder halt dort wieder kauft, wo man das Duvet schon gepostet hat.
0: Die sagen dort lieber nicht. Wie wird denn festgelegt, was genormt wird oder nicht? Könnt ihr den Entscheid fällen allein? Oder trifft man sich da mit allen Normenvereinigungen der Welt und fightet ein bisschen drum?
2: Zum Glück nicht. Ich glaube, die Bürde will ich nicht tragen. Nein, es ist selbstverständlich, wird das durch die Wirtschaft gemacht. Also wir haben bei uns ein Normenkomitee jetzt zu gewissen Themen, wenn man sagt, oh, was nennen wir? Schutzkleider zum Beispiel ist etwas, wo jede und jeder kennt, oder? Stahlkappenschuhe, Schnittschutzhosen. Das wird in der Schweiz gemacht. Das haben wir Expertinnen und Experten, die das festlegen. Von der SNV ist Leiterin oder Sekretärin dabei, die das Komitee führt und die Leute ein bisschen guiden. Schlussendlich wird aber aus jedem Land, das dort möchte mitschaffen, kommen Expertinnen und Experten zusammen und die, da gibt es mal fighten oder dann untereinander aus, wie die Anforderungen sollten sein.
0: Und eine Norm ist ja nicht automatisch Gesetz, aber kann zum Gesetz werden. Also zum Beispiel der Handystecker, der jetzt ein USB-C geworden ist von Gesetzes wegen in Europa, das ist Gesetz, aber sind denn sonst Normen freiwillig?
2: Ja, das ist es so. Grundsätzlich sind Normen freiwillig anwendbar. Es ist einfach eine Möglichkeit, wie man die Konformität herstellen oder die Sicherheit bieten. Man kann auch einen eigenen Weg wählen, aber die Norm ist der einfachste. Wenn aber der Gesetzgeber, wie jetzt bei der USB-C-Norm oder wenn die EU-Kommission findet, so, wir wollen in Europa einen einheitlichen Ladestecker, dann verweist sie in ihrer Direktive auf die Normen und die Normen sagen dann, wie denn der Stecker muss aussehen. Also die Norm legt fest, wie USB-C aussieht und der Gesetzgeber sagt, ihr müsst es aber anwenden.
0: So, zum Schluss eine kritische Frage an den Normenchef von der Schweiz. Welche Schweizer Normen sind total überflüssig?
3: Ich
2: würde sagen, überflüssig nicht. Aber man kann es vielleicht wieder mal überarbeiten, wenn man jetzt, wenn ich selber immer manchmal denke, Parkplatznormen, ja, wenn ich Mühe habe, wenn die Autos sind nicht mehr ganz gleich wie vor 20, 30 Jahren, vielleicht sollte man das mal neu machen. Oder vielleicht, wie gesagt, würde man gut daran tun, manchmal vielleicht auch Normen wieder mal ablösen. Wir haben zum Beispiel eine, die man manchmal selber mit Augenzwinkern braucht. Es gibt eine ISO-Norm für den Tee. Wie lange das der Tee muss zogen, oder dass der Tee soll ziehen. Und von dem her gesehen, das kann, glaube ich, jede oder jeder selber entscheiden, wie er oder sie das möchte machen.
0: Gut, solange es nur ein Vorschlag ist und kein Gesetz, ist ja das noch mit dem Tee okay. Heute an dem nationalen oder internationalen Normentag, wird das ein bisschen gefeiert oder sagen ihr, nein, heute schaffen wir wie auch sonst den Rest vom Jahr?
2: Ja, grundsätzlich schaffen wir wieso schon den Rest vom Jahr. Aber wir nehmen es natürlich als Anlass, dass wir, also es ist immer schön, dass man ein bisschen darüber redet. Ich würde sagen, es gibt einige Normen. Es gibt in der Schweiz etwa 27.000 Normen. Und das Wissen können wir selber nicht alles haben. Also wir sind froh, wenn die Wirtschaft auch weiss, was wir machen und daran glaubt oder auch uns unterstützt. Und darum ist der Tag der Normung für uns noch sinnvoll, dass wir ein bisschen Attention bekommen, dass wir wissen, ah, okay, wir brauchen die Expertin und die Experten, weil allein können wir es nicht machen.
0: Danke vielmals. Lukas Keller, Geschäftsführer von der Schweizerischen Normenvereinigung SNV am Internationalen Tag der Normen.
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0: Und normal ist auch, dass wir jetzt Musik spielen hier nach dem Morgengast. Das gehört auch zu unserer Norm. Stefan Eicher, Bussi doch.

0: Goldstaub, Poussier, doch vom Stefan Eicher. Und schon in der Warteschlaufe die Bee Gees mit «How deep is your love?». Aber zuerst thematisieren wir noch kurz die Heiratsstrafe. Ja, über die hat es schon einen Haufen zu reden gegeben. Ein paar Mal hat man schon an die Urne können. Und es geht in die nächste Runde.
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0: Bis How Deep Is Your Love?
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0: Die Übersicht von 729 Stauder stockend im Berner Jura auf der A16 Richtung Biel ab Sonsbo. Dann für Solothurn A1 Richtung Bern zwischen Herkingen und Lutterbach und im Aargau auf der A1 Richtung Zürich zwischen Aarau Ost und Meggenwil und noch in Zürich vor dem Gubristunnel Richtung St. Gallen ab Dietikon und auch ab Urdorf Nord. Es ist 7:30, Kurznachrichten jetzt mit dem Basil Koller.
2: Papst Leo XIV. Ist an Lungenkrebs erkrankt. Bei einer Operation sei ihm ein Teil des rechten Lungenflügels entfernt worden, teilte der Vatikan mit. Die Operation sei erfolgreich verlaufen und der Papst habe sie gut überstanden. Auch in der Nacht auf heute hat Russland die ukrainische Hauptstadt Kiew massiv angegriffen. Stadtpräsident Vitali Klitschko schreibt von mehreren Toten und Dutzenden Verletzten. Und es komme zu Stromausfällen, weil Energieanlagen getroffen worden seien. Derweil hat Präsident Zelensky die westlichen Verbündeten kritisiert. Die Ukraine sei zuletzt weniger vor russischen Luftangriffen gewarnt worden. Die Swisscom habe sich beim Ausbau des Glasfasernetzes nichts zu Schulde kommen lassen gegenüber der Konkurrenz. Zu diesem Schluss kommt das Bundesverwaltungsgericht. Es widerspricht damit der Wettbewerbskommission WEKO. Die WEKO hatte die Swisscom mit 18 Millionen Franken gebüßt. Diese Buße ist nun aufgehoben.
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4: Das ist das Regionaljournal Zentralschweiz, heute Morgen mit dem Nick Riegert am Mikrofon. Im Kanton Luzern soll ab dem Jahr 2050 nicht mehr mit Öl und Gas geheizt werden. Das will der Regierungsrat mit der Revision vom Energiegesetz. Die zuständige Kommission im Kantonsrat sieht das auch so. Sie will aber noch zusätzliche Anreize schaffen, um Eigentümerinnen und Eigentümer zu motivieren, ihre Öl- und Gasheizungen so schnell wie möglich durch umweltfreundliche Systeme zu ersetzen. Das Energiegesetz ist in der nächsten Woche Thema im Kantonsrat. Die Luzerner Gemeinde Meggen will ein neues Hallenbad bauen. Jetzt ist klar, wie das neue Bad einmal aussehen soll. Warum ein neues Hallenbad nicht nur für Meggen eine gute Nachricht ist, im Beitrag von Evelyn Fischer.
5: Das heutige Hallenbad von Meggen, das gibt es seit 1973. Die Anlage sei nicht mehr wegzudenken, sagt der Gemeindeamme Pascal Frey.
6: Uns ist es als Seegemeinde sehr wichtig, dass unsere Schülerinnen und Schüler viel Schwimmunterricht haben, mehr als das, was der Lehrplan vorschreibt.
5: Aber weil das Hallenbad in die Jahre gekommen ist, hat sich die Gemeinde müssen die Frage stellen, sanieren oder doch in der neu bauen. Das Zweite hat der Gemeinderat gefunden, wo ihnen das mehr Spielraum gäbe. Heute haben die Meggen ein 20-Meter-Becken mit 3 Bahnen. Mit einem Neubau können sie grösser fahren und künftig 4 Bahnen an 25 Meter anbieten. Ein Ersatz vom ganzen Gebäude möchte auch Sinn, weil die technischen Anlagen veraltet sind. Außerdem sei das Hallenbad auch zu niedrig. Für den Neubau hat Meggen einen Architekturwettbewerb ausgeschrieben. Jetzt liegt das Siegerprojekt vor. Viel Holz, grosse Fenster, Photovoltaik auf dem Dach und an der Fassade. Der Entwurf kommt von Architekturbüros von Zürich und Basel. Fachleute hätten dabei mehr müssen planen als nur ein Hallenbad, sagt der Gemeindeamme Pascal Frey.
6: Das Ganze ist insofern ein bisschen komplexer, dass ein Hallenbad kombiniert mit einer Einfachturnhalle und kombiniert mit der Aussengarderobe für unsere Fußballplätze alles im gleichen Gebäude muss stattfinden. Das braucht entsprechend viel Garderobenkapazitäten.
5: Viel Garderobe sind außerdem auch wichtig, damit auch andere Gemeinden für Schulschwimmen können auf Meggen kommen. Weil Hallenbäder sind in der Region Luzern eine rare Sache. Schon heute können mit Kindern von Adligenswil auf Meggen, in Zukunft könnten es vielleicht noch weitere sein.
6: Beim Bau schauen wir stark darauf, dass wir vor allem bei der Garderobenkapazität eine sogenannte doppelte Kapazität schaffen. Das heisst, man kann in der gleichen Zeit viel mehr Schülerinnen und Schüler durchschleusen, wenn man so sagen, oder den Schwimmunterricht für viel mehr Schülerinnen und Schüler machen, weil man eben sich bereits umziehen kann, wenn eine Klasse noch am Schwimmen ist und sobald die aus dem Wasser kommt, kann die nächste Klasse rein.
5: Bis es soweit ist, dauert es aber noch ein Moment. Geplant ist, dass Meggers Stimmvolk in etwa 2 Jahren über den Baukredit abstimmen kann. Erste grobe Schätzungen rechnen mit Kosten von 33 Millionen Franken. Läuft alles rund, könnte das neue Hallenbad von Meggen in etwa 6 Jahren stehen.
4: Beim Architekturwettbewerb für ein neues Hallenbad zu Meggen sind 8 Entwürfe in die engere Auswahl gekommen. Mitte Dezember sind alle Projekte im Gemeindehaus öffentlich ausgestellt. Für die Mieterinnen und Mieter von 12 Wohnungen zu Rotkreuz im Kanton Zug gibt es gute Nachrichten. Das Haus, wo sie drinnen wohnen, wird zwar verkauft, aber sie dürfen bleiben und die Mieten die bleiben preisgünstig. Das Wohnhaus hat bis jetzt in der Wohnbaugenossenschaft Hünenberg gehört. Der in der Vorstand sei aber schon älter, darum hat Genossenschaftshaus in der Stiftung Riescher Liegenschaften verkauft. Der ihre Präsident, der Ulrich Amsler, sagt:
7: Mit der Übernahme der Wohnungen durch die Stiftung Riescher Liegenschaften hat sich die Möglichkeit geboten, die bestehenden Werte und Ziele dieser Wohnbaugenossenschaft in eine langfristig tragfähige Struktur zu überführen. Im Zentrum steht auch nicht die Gewinnmaximierung, sondern die nachhaltige Sicherung von bezahlbarem Wohnraum und die Wahrung vom sozialen Auftrag.
4: Sie haben etwa die Hälfte vom Marktpreis zahlt für die Liegenschaft. Und darum ändert sich nichts für die Leute im Haus. Eine 4,5-Zimmer-Wohnung kostet brutto rund 1'800 Franken. 10 Immobilien mit etwa 100 preisgünstigen Wohnungen gehören der Stiftung Riescher Liegenschaften. Und dann noch der Blick auf die Wetterprognose von SRF Meteo. Heute am Morgen hat es noch Wolken, die lösen sich aber mit der Zeit auf und es scheint die Sonne bei rund 18 Grad in der Zentralschweiz.

Nähe. Man kennt sich und drückt jetzt hoffentlich die Daumen. Wir hoffen, dass er es auch heute schafft, in der zweiten Runde die drei Antworten zu liefern. Und ihr, wenn ihr Lust habt, rädelt doch einfach gerade mit. Mal schauen, ob ihr es gehört, gelesen habt oder einfach wisst. Nach Blondie, da gilt es dann. 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

0: es ist eine Sache. Um diese Zeit stürkle ich immer wieder das Studio und suche den Gückel. Unter dem Tisch, irgendwo steht er. Aber dein Einsatz bitte! Ah, doch noch gefunden.
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0: Wir haben alles, was es braucht für das Morgenspiel. Wir haben spannende Fragen, hoffentlich zur Tagesaktualität oder zum allgemeinen Wissen. Wir haben eine Schiedsrichterin, die natürlich unsere Morgenredaktorin ist und diesen Job auch noch gerade übernimmt.
2: Ich bin froh, dass ich nicht auch noch den Gückel machen
0: musste. Ja, vielleicht hättest du das hergebracht, das Gickerige. Aber ich bin auch froh. Und ich bin froh, ist der Armin Greter schon in den Startlöchern aus Siegigen im schönen Kanton Luzern. Eine 300-Zählen-Gemeinde, dort ist er daheim. Arbeitet auf Abruf, macht manchmal einen Stegenlift rein, Festzeltbauter oder Renovationsarbeiten. Aber im Moment hat es gerade ein bisschen ruhiger. Nimm mich mal an. Guten Morgen, Armin.
3: Guten Morgen, Sven. Guten Morgen, Barbara. Und guten Morgen, Zuhörer.
2: Guten Morgen.
0: Es hat Reaktionen gegeben auf deinen Auftritt von gestern. Wie viel haben sich da gemolden bei dir im Schnitt? Was würdest du sagen?

0: ich würde sagen, aus der Verwandtschaft und näherer Bekanntschaft etwa 20 Leute.
1: Oh, okay.
0: Und sehr Freude hatte ich an einem einstigen Schulkollegen, also von der Primarschule. Da habe ich schon ewig nicht mehr gehört und der hat sich gestern gemeldet und hat mir nachher auch noch einen Tipp gegeben für den Besuch.
1: Ah, wunderbar. Und wie lange hast du den Primarschule? Wie heisst er mit Vornamen?
0: Peter Ebi.
1: Der Peter Ebi. Und wie lange hast du Peter nicht mehr gehört?
0: Also ich habe ihn zwischen dir mal gehört, aber sicher, als ich Kontakt gehabt habe mit ihm, ist nach der Primarschule, weil ich bin in einem kleinen Ort in der Schule und da sind wir immer zwei Klassen beieinander und er war immer eine vor mir gewesen.
1: Okay.
0: Und bis zur 6. Klasse hatte ich Kontakt mit ihm.
1: Also dann sind das mindestens 60 Jahre her.
0: Ja.
1: Grossartig. Ja. Was für eine tolle Geschichte. Und der Peter ist dann schon eine Klasse voraus gewesen, darum gibt er dir jetzt auch Tipps fürs Spiel.
0: Genau.
1: Das ist toll. Ja. Also wunderbar. Dann hoffen wir, ich bin gespannt, ob du denn das jetzt nimmst. Wir spielen natürlich, es gibt zwei Stichwörter, du nimmst eins und dann kommt die Frage. 10 Sekunden hat man Zeit, um die zu beantworten. Und wenn die Antwort richtig ist, dann wird der Reisegutschein immer ein bisschen grösser. 50 Franken laden wir für eine richtige Antwort oben drauf. Und bei 200 bist du ja schon nach dem gestrigen Tag. Parat, lieber Armin?
0: Ja.
1: Gut. Besuch haben wir noch von gestern. Und ein Eingriff, das ist das neue Stichwort für heute. Was willst
0: du? Der Eingriff.
1: Ja, der Papst Leo, der hat gestern informiert, dass er für eine Operation ins Spital geht. Man hätte ihm einen Teil von der Lunge müssen entfernen. Gute Besserung an dieser Stelle. Von dir wollen wir schlicht und einfach wissen, der wievielte Leo ist denn der Papst Leo aktuell?
0: Der 14.
1: Der 14. Ein bisschen zögerlich, aber schon 14, hat er gesagt.
0: Ja, ich habe da ein Notizpapier und ich musste schnell nachschauen.
2: Gell? Dann hast du es vielleicht noch so aufgeschrieben mit denen, wie sagt man römisch? Da muss man zuerst noch überlegen, was ist es? Und du hast gesagt, der 14. Und das ist ja richtig. Insgesamt ist er schon der 267. Papst zurück.
1: Das weiss Barbara, sie ist seit dem ersten dabei. Also, fast. Nein, natürlich nicht.
0: Das tönt aber nicht so.
1: Nein, stell dir vor. Barbara ist blutjung. Die hat 4 Päpste gesehen, nicht mehr. Höchstens. Also, wir gehen weiter. Und zwar der Besuch haben wir und den Ball.
0: Ja, dann haben wir den Besuch.
1: Oh, schau jetzt, der Peter hat es reingeschwommen gesehen. Ein Tipp geht, jetzt bin ich gespannt, ob das der richtige Tipp ist. Also Besuch. Der spanische König Felipe VI. Hat gestern Ceuta besucht. Das ist eine spanische Stadt auf einem anderen Kontinent, nämlich im Norden von Afrika. Er ist zum ersten Mal dort in Ceuta als spanischer König zu Besuch gewesen. Von welchem afrikanischen Land ist denn die spanische Stadt umgeben, das Ceuta?
0: Marokko.
1: Du sagst, Norden von Afrika, da gibt es ein paar Länder natürlich, die da könnten in Frage kommen, aber Marokko ist dein Tipp.
2: Ist das jetzt deine Antwort oder die von Peter?
0: Die von Peter.
1: Und hat er das vermutet, dass sie in die Richtung geht?
0: Also nein, er hat vermutet, dass die Frage ist vom König. Mhm. Marokko hat er mir nicht gesagt.
1: Ah, schau jetzt.
2: Also gut, Marokko sagst also du. Dann geht der Punkt an dich und nicht an Peter. Es ist richtig.
1: Sehr gut. Also Marokko ist wirklich genau Meer und Marokko ist um das Ceuta. Gehört aber zu Spanien, liegt aber in Nordafrika. Tipptopp, bei 300 Franken bist du angekommen, nach diesen beiden richtigen Antworten. Und jetzt haben wir immer noch den Ball oder Gefängnis.
0: Ja, dann haben wir den Ball.
1: Gestern gewinnt der FC Brügge in der Champions League gegen Inter Mailand mit 4:3. Das sage ich, weil bei diesem Spiel auch zwei Schweizer im Einsatz gestanden sind. Zum Beispiel im Goal von der Belgier. Wie heisst denn der belgische Goalie mit Schweizer Pass? Gerne mit Vor- und Nachnamen.
0: Jan Sommer.
1: Jan Sommer, sagst du als Nicht-Fußball-Fan?
0: Ja.
2: Aber ich muss sagen, dein Notizzettel, der ist offenbar Gold wert. Jan Sommer ist richtig. Jan Sommer hat selber ja noch bis vor kurzem bei Inter Mailand gespielt oder im Goal gestanden. Und bei Inter Mailand wäre es übrigens noch der Manuel Akanji gewesen. Ist vielleicht auch auf deinem Zettel gestanden?
0: Nein.
1: Hättest du es gewusst, Akanji? Hättest du es gewusst bei Inter?
0: Jan Sommer ist auch nicht drauf gestanden.
1: Okay, ja, super. Er schüttelt das alles aus dem Ärmel raus, der Armin. Also, ja. Es ist rund gelaufen, auch heute 350 Franken. So gross ist die Reisegutschein heute. Die heutige Tag sieht so aus, dass wahrscheinlich wieder 20 Leute werden gratulieren. Der Peter wird sich melden und sagen, wer oder was im Gefängnis ist.
0: Gut.
1: Und dann bist du vielleicht morgen dabei, oder, wenn du Lust hast.
0: Ja.
1: Gerne. Ist das so? Wunderbar. Ja. Also, Runde 3 okay. Für dich, Armin, morgen um die gleiche gut. Zeit. Liebe Grüße auf Sigigen.
0: Danke, auch liebe und Grüße alle.
1: Gute Besserung für den Räumen.
0: Ja, gut.
1: Gell?
0: Danke.
1: Ja, gerne.
0: Schönen Tag.
1: Bis morgen. Tschüss. Schweizer Musik da vom Kunz aus Luzern. 99 Jahre. In 99

0: Guten Mittwochmorgen. 10 vor 7 ist es und Sonnenaufgang war gerade. Es nimmt mich schon Wunder, wo sieht man denn die Sonne schon jetzt? Von Anfang an.
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0: Stefanie Westerhuis bei uns im Studio von SRF Meteo. Guten Morgen, Stefanie.
2: Guten Morgen.
0: Also, Sonnenaufgang vor ein paar wenigen Minuten. Sieht man ihn? Oder ist da die Wolkenschicht zu dicht oder der Nebel?
2: Man kann ihn sehen, zum Beispiel rund um den Genfersee oder auch im Ungerwallis. Da hat es nicht viele Wolken. Auch im Lago Maggiore kann man den Sonnenaufgang beobachten. Sonst schauen viele noch so ein bisschen an eine graue Decke an. Aber die Wolken die ziehen mehr und mehr ab. Sie können gerade zur Ostschweiz schon noch ein bisschen Regen bringen, jetzt auch in der nächsten Stunde, aber die Tendenz geht Richtung Sonne, die setzt sich mehr und mehr durch und so ab Mittag ist es eigentlich fast überall ziemlich sonnig und auch die Temperaturen gehen dementsprechend darauf. Am Nachmittag ist es sehr mild mit knapp 20 Grad.
0: Ja, und was ändert auf morgen?
2: Es ändert, dass wir an sich Hochdruckwetter haben, wo bleibt, aber Hochdruckwetter im Herbst, das bedeutet unten raus oft Nebel oder tiefe Hochnebel. Gerade Donnerstag und Freitag hat man im Mittelland, vor allem am Morgen, so eine graue Nebeldecke. Die Obergrenze ist bis 600 bis 800 Meter. Der Nebel lockert ja auch mit der Zeit wieder auf, aber zum Teil kann es halt bis nach dem Mittag gehen, bis sich dort die Sonne zeigt. Außerhalb vom Nebel, da ist es sonnig, aber nicht ganz wolkenlos. Es hat schon immer wieder einmal hohe Wolken, die durchziehen. Und die Temperaturen, die hängen ein bisschen davon ab, wie viel Sonne das man bekommt. Dort, wo man lang unter dem Nebel ist, gibt es dann vielleicht so nur in Anführungs- und Schlusszeichen 16, 17, 18 Grad. Dort, wo die Sonne von Anfang an scheint, kann es 20 bis 22 lokal, vielleicht sogar mal noch 23 Grad geben.
0: Du hast von einem Hochdruckgebiet geredet, das uns ein bisschen beeinflusst. Bleibt das bis am Wochenende?
2: Nein, das Hochdruckgebiet wird pünktlich aufs Wochenende an einer Front Platz machen. Die kommt am Samstag von Nordwesten her, bringt Regen. Die Sonne die sieht man am Samstag vor allem noch in Graubünden. Und am Sonntag sind die Details noch ein bisschen unsicher, aber voraussichtlich sind es in der ganzen Schweiz die Wolken, die dominieren. Zum Teil ist es nass und aufs Wochenende gehen auch die Temperaturen ein bisschen zurück.
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0: Und das im Mike Bett und seine Band The Winds of Change. Ein guter Berger, der am Morgenessen ist, startet gut in den Mittwoch, 14. Oktober. 7 Minuten noch, dann ist es 8 Uhr.

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0: Die Übersicht von 759 Stau im Berner Jura auf der A16 Richtung Biel, und zwar ab Sonsbo. Dann für Basel A18 Richtung Basel zwischen Grellingen West und Rheinach Süd. Für Zürich vor dem Gubrist Richtung St. Gallen ab Dietikon und Urdorf Süd. Und in der Ostschweiz zwischen Sennwald und Haag. 8 ist es. Heute Morgen jetzt mit dem Raphael Günther. Guten Morgen.
2: Guten Morgen. Papst Leo ist an Lungenkrebs erkrankt. Das sei ein schwerer Schlag für viele Gläubige, heißt es zum Beispiel von der katholischen Kirche im Kanton Zürich. Und haben Cyberangriffe in letzter Zeit zugenommen? Könnte sein, sagt unser Digitalfachmann. Allerdings gibt es noch einen anderen Grund für die Häufung von solchen Meldungen. Von grau zu blau, das ist das Motto beim Wetter heute, Simon Richle.
3: Das kann man so sagen. Am Morgen hat es teilweise noch Wolkenreste, dann wird es aber immer sonniger und es gibt 18 Grad im Norden heute und 21 Grad im Süden.
2: Der Papst hat Lungenkrebs, das hat der Vatikan am späten Abend mitgeteilt. Papst Leo musste bei einer Operation ein Teil des rechten Lungenflügels entfernt werden. Die Operation sei erfolgreich verlaufen und der Papst habe sie gut überstanden, heißt es aus dem Vatikan. Aus Rom berichtet Franco Battel.
4: 3 Stunden befand sich der Papst im Operationssaal. Der Eingriff selbst habe rund 90 Minuten gedauert. Dabei erhärtete sich der Verdacht. Beim Papst wurde Lungenkrebs diagnostiziert. Die operierenden Ärzte teilten mit, sie hätten dem 71-Jährigen den unteren Lappen der rechten Lunge entfernen müssen. Der Eingriff sei ohne Komplikationen verlaufen. Schon kurz nach der Operation habe man den Papst in sein Zimmer im 10. Stock des Gemelli-Spitals gebracht, der aus Sicherheitsgründen komplett abgesperrt ist. Im Kommuniqué des Vatikans steht nicht, ob weitere Therapien, etwa eine Bestrahlungs- oder Chemotherapie, nötig sein werden. Dies wird man erst in den nächsten Tagen erfahren. Gestern, noch vor dem Eingriff, hatte sich der Staatssekretär des Vatikans, Kardinal Parolin, zuversichtlich gezeigt, da man den Knoten in der Lunge des Papstes in einem sehr frühen Stadium entdeckt habe. Am Sonntag, als der Papst auf dem Petersplatz seine Erkrankung bekannt gemacht hatte, ging er davon aus, dass er seine für November geplante Reise nach Südamerika wird antreten können. Vor der Gemelli-Klinik hatten sich gestern Mittag, als der Papst in einem Auto dort eintraf, viele Leute versammelt, um dem Papst gute Genesung zu wünschen und für ihn zu beten. Die Ärzte gehen davon aus, dass der Papst rund eine Woche in Spitalbehandlung bleiben muss.
2: Franco Battel. Der Vatikan und auch der Papst sprechen ganz offen darüber, dass Leo erkrankt ist. Das ist anders als früher, als der Gesundheitszustand des Papstes oft geheim war, auch wenn Päpste bereits krank waren. Ich habe heute früh mit dem Kommunikationsleiter der katholischen Kirche im Kanton Zürich, Simon Leuthold, über die Erkrankung des Papstes gesprochen und ihn nach seiner Reaktion gefragt.
5: Da ist tatsächlich eine große Betroffenheit, obwohl man ja eigentlich damit rechnen musste, weil das alles jetzt so schnell gegangen ist, auch mit der Operation, dass das was Ernsthaftes ist. Aber tatsächlich die Diagnose Krebs, Lungenkrebs, ist natürlich für die Gläubigen besonders ein schwerer Schlag, weil viele Menschen, viele Gläubige in Papst Leo große Hoffnungen auch für die Zukunft der Kirche setzen. Das hat man ja auch kürzlich bei den Frankreich-Reise gemerkt, welche Begeisterung dieser Mann auslösen kann und welche Emotionen dann auch mit im Spiel sind. Natürlich jetzt, wo man sieht, dass dieser Mann auch schwer krank ist.
2: Also diese Nachricht aus dem Vatikan macht viele Gläubige betroffen. Jetzt spricht der Papst ganz offen über seine Krankheit. Das war bei früheren Päpsten anders. Da wurde jeweils fast schon ein Geheimnis gemacht um den Gesundheitszustand des Papstes. Wie kommt denn diese transparente Kommunikation in der katholischen Kirche an?
5: Die kommt nach meiner Wahrnehmung sehr gut an. Vor allem, weil damit auch jetzt eingelöst wird, in diesem speziellen Fall, dass katholische Kirche transparent und modern kommunizieren will. Das hat man ja der Kirche zu Recht immer vorgeworfen, dass sie intransparent sei, dass viel wird verschwiegen oder verschleiert, gerade auch in dem ganzen Problematik der sexuellen Missbräuche im Umfeld der Kirche. Und die Kirche selbst hat sich ja zum Ziel gesetzt, damit aufzuhören. Es soll transparent und offen kommuniziert werden. Und nichts mehr soll irgendwie verheimlicht werden. Und damit macht jetzt Papst Leo auch in seinem persönlichen Gesundheitsfall ernst.
2: Das sagt der Kommunikationsleiter der katholischen Kirche im Kanton Zürich, Simon Leutholz. Das Schweizer Telekom-Unternehmen Swisscom feiert einen Sieg vor Gericht rund um einen Glasfaserstreit.
6: Und da geht es um den Ausbau des Glasfasernetzes. Die Swisscom hat sich dabei nichts zu Schulden kommen lassen gegenüber anderen Telekom-Unternehmen. Das sagt das Bundesverwaltungsgericht. Es gibt eine Beschwerde der Swisscom Recht und widerspricht damit der Wettbewerbskommission WEKO. Die WEKO hatte die Swisscom eigentlich vor gut 2 Jahren mit einer Buße von etwa 18 Millionen Franken sanktioniert und auch Maßnahmen angeordnet.
2: Und worum geht es bei diesem Streik genau?
6: Um eine Technologie, die die Swisscom seit ein paar Jahren beim Ausbau des Glasfasernetzes einsetzt. Diese schränkt die Möglichkeiten der Konkurrenten ein, die das Swisscom-Netz für ihre Dienste mieten. Die Swisscom verstoße damit gegen das Kartellrecht. Das sagte eben die WEKO. Das Bundesverwaltungsgericht sieht das nun aber anders. Die Swisscom habe gar keine marktbeherrschende Stellung. Eine Wettbewerbsverletzung sei deshalb auch gar nicht möglich. Das Urteil kann ans Bundesgericht weitergezogen werden.
2: Gibt es eine Häufung von Cyberangriffen auf Schweizer Unternehmen und Institutionen? Dieser Eindruck kann entstehen, wenn man sich die Meldungen der letzten Tage anschaut. Verschiedene Pensionskassen haben bekannt gegeben, dass sie potenziell von einem Datenklau betroffen sind. Die BK der Migros zum Beispiel, der Post des Bundes und der Stadt Zürich, wie verschiedene Medien berichten. Diese Pensionskassen nutzen für die Kundenverwaltung Programme eines Softwareanbieters, der angegriffen wurde. Und schon zuvor wurden Angriffe auf Ricardo und auch die SRG bekannt. Aber stimmt dieser Eindruck einer Häufung tatsächlich? Dominik Rolli hat bei SRF-Digitalredaktor Reto Widmer nachgefragt.
7: Ja, das stimmt auf den ersten Blick schon, wobei Angriffe geschehen ja nicht nur täglich, sondern eigentlich dauernd, jede Sekunde. Aber die meisten Angriffe sind erfolglos und deshalb kriegen wir sie eben nicht mit. Erfolgreiche Angriffe, also wenn zum Beispiel Daten entwendet werden, müssen gemeldet werden seit dem 1. April letzten Jahres von Unternehmen, die kritische Infrastruktur betreiben. Im Monat vor der Einführung dieser Pflicht haben gerade mal 7 Unternehmen eine solche Meldung gemacht und im Monat darauf, nach der Einführung, waren es über 20 und diese Zahl ist dann gestiegen auf 63 jetzt in diesem September. Also von dem her ist da tatsächlich eine Zunahme von Meldungen. Das heißt aber nicht zwingend, dass es auch eine Zunahme von erfolgreichen Angriffen gab. Es kann auch bedeuten, dass Unternehmen vor der Meldepflicht Vorfälle halt eher unter den Teppich gekehrt haben und wir haben nie etwas davon erfahren.
2: Okay, also jene, die kritische Infrastruktur betreiben, müssen solche Vorfälle also melden. Ich gehe jetzt mal davon aus, Ricardo zählt da nicht dazu, zu dieser kritischen Infrastruktur, obwohl natürlich viele Leute diese Plattform benutzen. Ricardo hätte den Angriff also von letzter Woche gar nicht melden müssen.
7: Das ist so, aber ich denke, dass Firmen heute grundsätzlich Angriffe auf ihre Infrastruktur eher und schneller melden. Vor ein paar Jahren war sicher noch mehr Scham vielleicht vorhanden, so im Sinne von, wir haben versagt, wir verschweigen das jetzt lieber mal. Und wenn dann ein Vorfall nach einiger Zeit dennoch publik wurde, war es natürlich umso peinlicher und deshalb werden viele Unternehmen und Firmen heute lieber proaktiv handeln und eben auch freiwillig einen Angriff melden. Man ist ja auch nicht mehr allein auf weiter Flur, so als Opfer eines Cyberangriffs. Anderen, auch bekannten Firmen, ist es ja auch schon passiert. Also man steht heute nicht mehr so stark allein, exklusiv am Pranger, wie das vielleicht vor ein paar Jahren noch der Fall war. Und ja, das trägt jetzt natürlich auch dazu bei, dass sich in den Medien Meldungen über Cyberangriffe häufen und wir auch dadurch jetzt den Eindruck haben, es werden immer mehr.
2: Sagt Digitalredaktor Reto Widmer. Auch in der Nacht auf heute hat Russland die ukrainische Hauptstadt Kiew massiv angegriffen, Simon.
6: Stadtpräsident Vitali Klitschko schreibt in den sozialen Medien, mehrere Menschen seien getötet und Dutzende verletzt worden. Mehrere Energieanlagen seien Ziel der Angriffe gewesen. Es gäbe in Kiew deshalb auch Stromausfälle. Am Abend hatte sich der ukrainische Präsident Volodymyr Zelensky erst beklagt, dass die westlichen Verbündeten die Ukraine zuletzt nicht mehr vor russischen Angriffen gewarnt hätten. Die Geschosse seien jeweils erst im Anflug auf Kiew auf den Radaren entdeckt worden. Welche Verbündeten er genau meinte, sagte Zelensky nicht.
2: Normalerweise kann man in Zermatt das ganze Jahr über Skifahren auf dem Gletscher. Diesen Sommer musste der Freizeitbetrieb aber im Juli gestoppt werden, weil es so heiß war. Das ist jetzt aber vorbei.
6: Ab heute kann man auf dem Theodulgletscher in Zermatt wieder Skifahren. Das melden die Bergbahnen. Nach der Pause wegen der Gletscherschmelze habe es nun geschneit und die Temperaturen, die seien auch wieder tiefer. Die Bedingungen seien also wieder deutlich besser. Allerdings sind noch nicht alle Pisten auf dem Gletscher wieder offen. Und auch in Saas-Fee auf dem Alalin-Gletscher musste der Sommerskibetrieb dieses Jahr vorübergehend gestoppt werden.
2: Dann kommen wir zum Sport mit Fußball. Da haben die Schweizerinnen auf dem Weg an die WM im nächsten Jahr in Brasilien eine weitere Hürde genommen.
6: Und zwar in der ersten Playoff-Runde der WM-Qualifikation. Da haben die Schweizerinnen auch das Rückspiel gegen Israel gewonnen mit 2-0 nach dem 7-3 Sieg im Hinspiel. In der zweiten Playoff-Runde wartet nun Österreich. In der Weltrangliste liegt Österreich knapp vor der Schweiz. Es brauche in den nächsten Spielen also eine Leistungssteigerung, sagt Captain Lia Valti.
8: Klar ist, wir müssen die Zacke oben drauflegen. Wir müssen effizient sein bei den Boxen. Und es wird sicher ein Spiel auf Augenhöhe, wo ganz viele Kleinigkeiten werden entscheiden. Und ich hoffe, wir können in den nächsten paar Wochen gesund bleiben. Alle Spielerinnen viele Minuten sammeln, Selbstvertrauen in den Vereinen tanken, dass wir in ein paar Wochen parat sind.
6: Die nächsten WM-Playoff-Spiele der Schweiz gegen Österreich sind dann Ende November und Anfang Dezember. Und jetzt noch die Börsendaten von SIX. Der Dow Jones Index in New York hat 0,3% verloren. Der Nikkei Index in Tokio steigt um 0,3%. Der Euro wird zu 93,24 gehandelt und der Dollar kostet 83,25.
2: Das sind die Informationen von heute Morgen. Verantwortlich für die Sendung Silvan Zemp. Die Zeit 8:12.
9: Was macht das Wetter heute? Das weiss Stefanie Westerhuis von SRF Meteo.
10: Am Morgen hat es in vielen Regionen Wolkenreste, lokal tut es auch noch ein bisschen tröpfeln. Die Wolken machen aber durch den Tag immer mehr den Sonnenplatz. Und am Nachmittag ist es ziemlich sonnig und auch sehr mild, mit Temperaturen von 18 bis 21 Grad.
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9: Bullefleisch aus dem Ausland ist zum Teil mit heiklen Keimen belastet. Das zeigt die Stichprobe vom Kassensturz. Heikel drum, weil die Keime antibiotikaresistent sind. Das kann richtig gefährlich sein, schauen wir an. Zuerst haben wir aber ein paar Fragen an die Post. Die hat nämlich letzte E-Mail verschickt. Es geht dort ums elektronische Patientendossier. Und viele, die das Mail bekommen haben, sind sicher, das ist ein Betrugsversuch. Ist es aber nicht. Ich bin der Stefan Wüthrich, guten Morgen miteinander. Liebes Espresso-Team, ist das jetzt Betrug oder nicht? Etwa so steht es in den Mails drin, die wir bekommen haben, und zwar eben wegen dem Schreiben von der Post. Und jetzt muss ich kurz ausholen. Es geht, wie gesagt, ums elektronische Patientendossier, also der Ort, wo unsere Gesundheitsdaten zentral gespeichert sind, also Arztbericht und so weiter. Da gibt es verschiedene Anbieter in der Schweiz, unter anderem eben auch die Post mit der Post Sanela Health AG. Allerdings auf Ende Jahr hört die Post mit dem auf, das hat sie im Sommer angekündigt. Betroffen sind rund 70'000 Leute. So, und jetzt schickt die Post eben eine Mail an all die Leute. Sie sagt dort drin, wie es weitergeht, also was mit den Daten passiert zum Beispiel. Jetzt ist einfach das Problem, viele meinen, das sei Phishing. Der Link, der drin ist, ist nämlich ellenlang und man sieht dort nichts von Sanela oder von der Post. Nicht so geschickt. Das hat mein Teamkollege Oliver Futter auch dem Post-Mediensprecher Patrick Stöpper gesagt.
12: Wir haben das Infoschreiben an unsere Nutzerinnen und Nutzer auch nochmal angeschaut und wir haben tatsächlich den Link jetzt auch angepasst, den Login-Link. Das hat ja zuerst so ein bisschen nach einer postfremden Adresse ausgesehen. Das haben wir jetzt angepasst, dass das näher ist bei Post bzw. bei Sanela.
13: Jetzt gibt es ja drei Optionen, die man wählen kann. Die eine ist, dass man zu dieser zweiten sogenannten Stammgemeinschaft wechselt mit seinem elektronischen Patientendossier, also einfach zum anderen Anbieter wechselt. Wie läuft das ab, wenn man das angeklickt hat? Muss man da nachher noch Formular ausfüllen etc.?
12: Also wenn man sich für diese Variante entscheidet, dann muss man einfach sein Einverständnis noch geben, dass das übertragen wird. Und ab dann ist alles automatisiert. Also die Nutzerinnen und Nutzer müssen nichts mehr machen. Wichtig aber vielleicht noch zu wissen, es geht dann eine Weile, bis man wieder ein Lebenszeichen bekommt. Weil die Migration von unserem EPD zur Stammgemeinschaft Cara, die passiert erst nach dem Ablauf der Frist, also nach dem 30. November.
13: Die zweite Option ist, dass die Daten aus dem elektronischen Patientendossier, das sind ja auch sensible persönliche Daten, dass die in sogenannten Gesundheitsordner in der Post-App verschoben werden. Also ich habe den noch nie gesehen, den Gesundheitsordner, andere Leute auch nicht. Und die fragen sich, ja, wie sicher ist das, wenn da die Daten einfach in die App wandern?
12: Es ist ja so, dass man sich bei der Post-App und für die E-Post muss mit der Swiss-ID anmelden. Also dort hat man schon mal eine gewisse Sicherheitshürde eingebaut. Aber wir haben auch sonst darauf geachtet, dass Datenschutzanforderungen von unserer Seite eingehalten werden. Wir halten uns an die international anerkannten Standards für Informationssicherheit dort. Also das ist auch sicher.
13: Es gibt noch eine dritte Option, nämlich dass man die Daten einfach bei sich runterlässt, auf den persönlichen Computer. Und da fragt man sich natürlich auch, wie sicher ist jetzt das, wenn ich die Daten einfach so runterlade?
12: Also ich bin kein IT-Experte, aber ich würde das sicher nicht in einem öffentlichen WLAN machen, sondern in einem geschützten Heimnetzwerk, wenn man es auf dem eigenen Gerät möchte haben. Es ist aber so, dass faktisch die Dokumente aus dem elektronischen Gesundheitsdossier entnommen werden, sobald man das abladet, und damit geht auch die Verantwortung über auf den Nutzer oder die Nutzerin. Das heisst, sie müssen dann schauen, wie sicher ihr Gerät ist. Darum geben wir die drei verschiedenen Optionen, wo jeder für sich entscheiden kann, welche für ihn am besten ist.
13: Post hört mit ihrem elektronischen Patientendossier auf, stellt das Angebot ein auf Ende November. Ich rede mit dem Patrick Stöpper, Mediensprecher von der Post, darüber. Sie machen drei so Informationswellen. Die erste hat jetzt angefangen laufen, um die Leute darauf aufmerksam zu machen. Aber was passiert jetzt mit diesen Daten, wenn jemand auf die Mails nicht reagiert? Wird denn das elektronische Patientendossier einfach gelöscht?
12: Ja, wir hoffen schon, dass wir im besten Fall in einer von diesen drei Wellen unsere Nutzerinnen und Nutzer spätestens dann erreichen. Sollte sich jetzt jemand gar nicht zurückmelden, sind wir im Moment am Schauen, was wir dort für Lösungen können anbieten können. Wir reden mit Stammgemeinschaften, mit Behörden, mit anderen möglichen Partnern. Wir wollen eine Lösung finden, die den gesetzlichen Bestimmungen entspricht und auch wo die Anforderungen an den Datenschutz erfüllt.
13: Ein Grund, warum Post mit ihrem elektronischen Patientendossier Sanela aufhört, das ist ja, dass der Bund ein eigenes elektronisches Gesundheitsdossier einführt. Warum hören Sie jetzt auf und warten nicht einfach, bis das da ist? Und dann muss man nicht jetzt da runterladen oder migrieren, was auch immer alles, sondern das könnte direkt in das Angebot vom Bund wechseln. Warum machen Sie es so kompliziert?
12: Sie müssen es auch sehen, wo das entschieden worden ist vom Bundesrat, dass es eben die Neuausrichtung gibt zum elektronischen Gesundheitsdossier, ist eine Nachfrage zusammengesagt bei uns. Also fast niemand hat mir ein neues elektronisches Patientendossier erstellen. Das hat deutliche Auswirkungen gehabt auf unser Geschäft. Und da haben wir uns als Unternehmen fragen, wie soll es jetzt weitergehen? Wir haben verschiedene Optionen angeschaut und uns dann dafür entschieden, dass wir das elektronische Patientendossier in der Form, wie es jetzt ist, einstellen. Aber wir unterstützen wirklich so gut, wie wir können. Wir wollen einen geordneten Abschluss bzw. eine geordnete Übergabe können bieten für unsere Nutzerinnen und Nutzer.
9: Das ist doch mal ein Versprechen. Also, falls Sie betroffen sind, nicht einfach ignorieren das Schreiben von der Post, sondern schauen Sie, was Sie mit Ihren Daten machen wollen. Und falls Sie mögen, erzählen Sie uns doch rasch, wie der Wechsel läuft bei Ihnen. espresso@srf.ch. Das ist das Konsumentenmagazin auf SRF 1, jetzt dann gerade 19.08. Boulet. Das wissen, glaube ich, alle. Boulet ist ja ein bisschen heikel wegen der Keime und Bakterien, Salmonellen zum Beispiel. Boulet muss man darum gut bröteln oder kochen vor dem Essen. Der Kassensturz hat jetzt zusammen mit dem Magazin K-Tipp mal wieder geschaut, wie viel Keim hat es denn eigentlich in Bulle drin, wo wir im Laden können posten können. 16 Bullebrüstli aus dem Migros, vom Coop, Aldi, Lidl, Denner, Volk und so weiter. 16 Bullebrüstli haben sie in einer Stichprobe ausgewählt und ins Labor geschickt. Und gesucht haben sie dort zwei ganz bestimmte Keime, hat mir der Rolf Gatschet vom Kassensturz gesagt.
14: Genau. Der einen kennt man vielleicht vom Namen her, nämlich Staphylococcus. Mhm. Und der andere ist ein bisschen umständlich. Abgekürzt heisst der ESBL. Das steht für Extended Spectrum Beta-Lactamase.
9: Muss man sich nicht merken.
14: Muss man sich nicht merken. ESBL längt.
9: Genau.
14: Und das Problem bei diesen Keimen ist, die sind eben resistent gegen Antibiotika.
9: Also das heisst, Antibiotika nützen dann eben nichts mehr gegen diese Keime?
14: Genau. Bei den Staphylococcus ist es zum Beispiel so, die haben eigentlich ganz viele Leute auf der Haut oder in der Nase, also wenn man ein bisschen bohrt oder so, hat man vielleicht noch mehr. Wenn man gesund ist, ist das überhaupt kein Problem. Aber wenn man eben ein bisschen angeschlagen ist, nach einer Operation oder was auch immer, dann kann es Entzündungen geben, die Antibiotika nicht mehr dagegen nützen.
9: Dann geht die Entzündung nicht mehr weg. Es wird also immer wie schlimmer. Und das kann ja richtig gefährlich sein auch.
14: Absolut. Im schlimmsten Fall kann das sogar tödlich sein. Mhm. Darum also, wenn man jetzt zum Beispiel wegen Staphylococcus so eine Entzündung hat und die geht nicht mehr weg und die nützen die normalen Antibiotika nicht, die einem die Ärzte geben, dann braucht es eben sogenannte Reserveantibiotika.
9: Und das will man eigentlich nicht, das will man verhindern?
14: So Reserveantibiotika wollen die Mediziner möglichst nicht einsetzen oder wenig einsetzen, damit Bakterien sich eben mit der Zeit nicht an die gewöhnen und auch gegen die resistent werden.
9: Und das ist jetzt nicht einfach irgendwie Angstmacherei, sondern das ist tatsächlich ein Problem eben mit diesen Resistenzen.
14: Absolut. Der Virologe vom Universitätsspital Genf hat uns gesagt, das sei etwas, wo es je längere mehr gäbe. In der Schweiz noch nicht so extrem wie in anderen Ländern, aber so multiresistente Keime sind auch in unseren Spitälern durchaus ein Thema.
9: Also jetzt kommen wir zurück zum Test. Rolf Gatschet vom Kassensturz. Sie haben, wie gesagt, geschaut, wie viel so resistente Keime hat es im Bullenfleisch drin. Und die gute Nachricht ist ja, alle Bullen aus der Schweiz, die haben keine Keime gehabt.
14: Genau, und zwar egal, ob günstig oder teuer, bio oder nicht, Eigenmarke oder Labelprodukt. Bei Camp Bulle haben wir hier Keime gefunden und auch 3 Produkte aus dem Ausland sind okay gewesen.
9: Das freut natürlich.
14: Genau. Allerdings in den 3 anderen Produkten aus dem Ausland, genauer aus Deutschland, aus den Niederlanden und aus Ungarn, dort hat man ESBL-Keime gefunden. Und das sind auch die Produkte, die im ganzen Test am günstigsten gewesen sind.
9: Was heisst das jetzt? Schweiz Top, Ausland Flop?
14: Für die Schweiz kann man das vereinigt so sagen, jawohl, würde jetzt das auch mal so unterschreiben. Für das Bullifleisch aus dem Ausland würde ich vielleicht nicht gerade generell Flop sagen, sagen wir durchzogen. Man muss aber klar nochmal betonen, das war eine Stichprobe, eine Momentaufnahme, die wir gemacht haben.
9: Aber was wir auch sagen müssen, das Resultat ist deutlich besser als bei früheren Tests.
14: Definitiv. Im Test vor 12 Jahren sind in 9 von 12 Proben von Schweizer Bulle Keime gefunden worden. Die Experten sagen, dass sich jetzt hier eben zeigt, dass man seither je länger, je weniger Antibiotika einsetzt bei Tieren, weil seit 1999 ist es in der Schweiz verboten, Antibiotika einfach so abzugeben. Das hat man früher gemacht, als Wachstumsförderer, damit quasi das Bulle ein bisschen grösser wird, ein bisschen mehr Fleisch ansetzt. Heute gibt es Antibiotika nur noch vom Tierarzt, wenn Tiere krank sind.
9: Da ist also etwas gegangen in der Schweiz. Im Ausland hinkt man dort einfach ein bisschen hinterdrein.
14: Ja, da sind die Vorschriften nicht so streng wie in der Schweiz. In der Schweiz gilt auch zum Beispiel bei der Hühnerhaltung etwas anderes. Bei uns sind es maximal 30 Kilo Huhn oder Geflügel pro Quadratmeter. In Deutschland zum Beispiel sind wir bei 50 Kilo pro Quadratmeter.
9: Also das heisst, dort hat das Tier viel weniger Platz als bei uns?
14: Ja, definitiv. Mhm. Das ist quasi fast doppelt so viel Tier auf einem Quadratmeter. Ja. Es hat weniger Platz, es kann sich weniger bewegen, es hat grundsätzlich mehr Tier im Stall, weil dort dann auch grössere Ställe erlaubt sind. Mhm. Und all das sind natürlich gute Bedingungen für Krankheiten. Darum werden im Ausland auch tendenziell mehr Medikamente, mehr Antibiotika eingesetzt. Und das geht dann in letzter Konsequenz wieder mehr kein.
9: Und was heisst denn das jetzt am Schluss für uns Konsumentinnen und Konsumenten? Muss ich Angst haben, wenn ich Bulle esse? Also gerade zum Beispiel Bulle aus dem Ausland?
14: wenn man beim Kochen die Hygieneregeln einhält, nicht. Weil gerade alles, was in Kontakt ist mit rohem Poulet, das muss man halt gründlich reinigen, also die Hände, das Messer, Schneidbrettchen, einfach mit Seife gut waschen. Und wenn man Poulet macht, muss man einfach darauf achten, dass das Fleisch wirklich immer komplett und gut durchgebraten oder gekocht ist, dann geht es den Keim an den Kragen.
9: Das ist der Rolf Gatschet vom Kassensturz. Der ganze Test, die Stichprobe rund um die resistenten Keime auf Bullebrüstli, in Bullebrüstli muss man sagen, die gibt es bei uns online, srfch-espresso.
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0: der Gustav, schön auf Freiburger Dialekt, der Häppöri geschnitten, gehört kurz vor der halben neun.
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0: Die Übersicht von 8:29 Stau in der Ostschweiz auf der A13 Richtung Sargans zwischen Oberried und Haag, in Zürich auf dem Westring Richtung Gubrist ab Urdorf Nord und im Berner Jura auf der A16 Richtung Biel ab Sonspo. Jetzt ist es 8:30, Kurznachrichten mit dem Basil Koller.
2: Papst Leo XIV. Ist an Lungenkrebs erkrankt. Bei einer Operation sei ihm ein Teil des rechten Lungenflügels entfernt worden, teilte der Vatikan mit. Die Operation sei erfolgreich verlaufen und der Papst habe sie gut überstanden. Auch in der Nacht auf heute hat Russland die ukrainische Hauptstadt Kiew massiv angegriffen. Stadtpräsident Vitali Klitschko schreibt von mehreren Toten und Dutzenden Verletzten. Derweil hat Präsident Zelensky die westlichen Verbündeten kritisiert. Die Ukraine sei zuletzt weniger vor russischen Luftangriffen gewarnt worden. 3 von 4 Menschen in der Schweiz sagen, dass sie nach eigener Einschätzung Glück im Leben haben. Das ist das Ergebnis einer repräsentativen Umfrage des Forschungsinstituts Sotomo im Auftrag der Helvetia-Versicherung. Besonders viele Menschen schätzen ihr Leben als glücklich ein, die finanziell gut aufgestellt sind oder das Pensionsalter erreicht haben.
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4: Regionaljournal Zentralschweiz. Morgen Informationen mit dem Nick Riegert. Die Luzerner Gemeinde Meggen will ein neues Hallenbad bauen. Jetzt ist klar, wie das neue Bad einmal aussehen soll. Warum ein neues Bad nicht nur für Meggen gute Nachricht ist, im Beitrag von der Evelyn Fischer.
5: Das heutige Hallenbad von Meggen, das gibt es seit 1973. Die Anlage sei nicht mehr wegzudenken, sagt der Gemeindeamme Pascal Frey.
6: Uns ist es als Seegemeinde sehr wichtig, dass unsere Schülerinnen und Schüler viel Schwimmunterricht haben, mehr als das, was der Lehrplan vorschreibt.
5: Aber weil das Hallenbad in die Jahre gekommen ist, hat sich die Gemeinde müssen die Frage stellen, sanieren oder doch in der neu bauen. Das Zweite hat der Gemeinderat gefunden, wo ihnen das mehr Spielraum gäbe. Heute habe ich Meggen ein 20-Meter-Becken mit 3 Bahnen. Mit einem Neubau können sie grösser fahren und künftig 4 Bahnen an 25 Meter anbieten. Ein Ersatz vom ganzen Gebäude möchte auch Sinn, weil die technischen Anlagen veraltet sind. Außerdem sei das Hallenbad auch zu niedrig. Für den Neubau hat Meggen einen Architekturwettbewerb ausgeschrieben. Jetzt liegt das Siegerprojekt vor. Viel Holz, grosse Fenster, Photovoltaik auf dem Dach und an den Fassaden. Der Entwurf kommt von Architekturbüros von Zürich und Basel. Fachleute haben dabei mehr müssen planen als nur ein Hallenbad, sagt der Gemeindeamme Pascal Frey.
6: Das Ganze ist insofern etwas komplexer, dass ein Hallenbad kombiniert mit einer Einfachturnhalle und kombiniert mit der Aussengarderobe für unsere Fußballplätze alles im gleichen Gebäude muss stattfinden. Das braucht entsprechend viel Garderobenkapazitäten.
5: Viel Garderobe sind außerdem auch wichtig, damit auch andere Gemeinden für Schulschwimmen können auf Meggen kommen. Weil Hallenbäder sind in der Region Luzern eine rare Sache. Schon heute können mit Kindern von Adligenswil auf Meggen, in Zukunft könnten es vielleicht noch weitere sein.
6: Beim Bau schauen wir stark darauf, dass wir vor allem bei den Garderobenkapazitäten sogenannte doppelte Kapazität schaffen. Das heisst, man kann in der gleichen Zeit viel mehr Schülerinnen und Schüler durchschleusen, wenn man so sagen, oder den Schwimmunterricht für viel mehr Schülerinnen und Schüler machen, weil man eben sich bereits umziehen kann, wenn eine Klasse noch am Schwimmen ist und sobald die aus dem Wasser kommt, kann die nächste Klasse rein.
5: Bis es soweit ist, dauert es aber noch ein Moment. Geplant ist, dass Megger Stimmvolk in etwa 2 Jahren über den Baukredit abstimmen kann. Erste grobe Schätzungen rechnen mit Kosten von 33 Millionen Franken. Läuft alles rund, könnte das neue Hallenbad von Meggen dann in etwa 6 Jahren stehen.
4: Evelyn Fischer hat berichtet. Beim Architekturwettbewerb für ein neues Hallenbad zu Meggen sind 8 Entwürfe in die engere Auswahl gekommen. Alle Projekte sind Mitte Dezember im Gemeindehaus öffentlich ausgestellt. Das Rotkreuz im Kanton Zug könnte Mieterinnen und Mieter von 12 Wohnungen aufschnaufen. Das Haus, wo die drinnen wohnen, wird zwar verkauft, aber sie dürfen bleiben und die Mieten bleiben vergleichsweise tief. Die Liegenschaft hat in der Wohnbaugenossenschaft Hünenberg gehört. Der ihre Vorstand sei aber schon älter, darum hat Genossenschaftshaus in der Stiftung Riescher Liegenschaften verkauft. Der Präsident dieser Stiftung, der Ulrich Amsler, sagt:
7: Mit der Übernahme der Wohnungen durch die Stiftung Riescher Liegenschaften hat sich die Möglichkeit geboten, die bestehenden Werte und Ziele dieser Wohnbaugenossenschaft in eine langfristig tragfähige Struktur zu überführen. Im Zentrum steht hier nicht die Gewinnmaximierung, sondern die nachhaltige Sicherung von bezahlbarem Wohnraum und die Wahrung vom sozialen Auftrag.
4: Sie haben nur etwa die Hälfte vom Marktpreis müssen zahlen für die Liegenschaft. Und darum ändere sich nichts für die Leute im Haus. Eine 4,5-Zimmer-Wohnung kostet brutto etwa 1'800 Franken. Die Stiftung Riescher Liegenschaften gehört 10 Immobilien mit etwa 100 preisgünstigen Wohnungen. Im Kanton Luzern sollen ab dem Jahr 2050 keine Öl- und Gasheizungen mehr in Betrieb sein. Das will die Kantonsregierung mit einer Revision des Energiegesetzes. Die zuständige Kommission im Kantonsrat ist einverstanden. Sie will aber noch zusätzliche Anreize schaffen, damit Eigentümerinnen und Eigentümer ihre fossilen Heizungen so schnell wie möglich durch umweltfreundliche ersetzen. Das Energiegesetz wird nächste Woche im Kantonsrat behandelt. Und dann schauen wir noch aufs Wetter von SRF Meteo. Heute am Morgen hat es noch Wolken rum, die lösen sich aber tendenziell auf und es wird sonniger bei rund 18 Grad in der Zentralschweiz.
0: Schönen guten Morgen, der Herbst ist da im Studio des Sven Epine und mit mir der Frühling, Barbara Bay.
8: Guten Morgen, Barbara. Guten Morgen.
0: Also, wir haben es heute Morgen schon gehabt mit Lisa Snozzi, SRF1-Hörerin. Von der frühen Morgenstunde, kurz nach der 5, hat sie sich einen Morgenwunsch ergattern können, was immer gibt, kurz nach der 5. Und sie hat mir dann erzählt, sie hat gerade die Schmine am Einführen, weil die Heizung stellt sie dann erst etwa in einer Woche oder zwei Jahren. Noch ist es die Schmine, die

Heading for a Fall. Eigentlich müsste es Heating for a Fall heißen. Aber das Heizen, natürlich Thema aktuell bei uns im Land. In diesen Tagen oder Wochen, wo dann die Heizungen doch sollten, wahrscheinlich langsam aber sicher angehen.

0: Der Mittwochmorgen, es ist 19 Minuten vor den 9. Und es wird langsam kühler. Und man muss zugeben, gestern, als ich da im Frühdienst gekommen bin, da hat man morgen so vor den 4 bei 2 Grad schon ein bisschen ein Jäckchen verdreht. Gerade in Zürich Händchen, Kappen, wenn man vielleicht mit dem Velo kommt. Dann muss man sich zügig anlegen und gut. Heute ist es wieder ein bisschen wärmer gewesen, aber die Zeiten, wo die Heizungen eingestellt werden, das ist halt im Herbst so. Und vielleicht seid ihr auch schon bald am Einrichten und Aufstellen von der Heizung. Nur, muss man, kann man, darf man, wie ist das eigentlich? Gibt es einen Stichtag, ab welchem Tag die Temperaturen vom Vermieter quasi müssten sichergestellt werden? Die merken es, Fragen über Fragen, Barbara.
1: Also du meinst so, der Stichtag ist dann, wenn es Eisblumen am Fenster hat?
0: Zum Beispiel. So? Eiszapfen.
1: Ja, also ganz klar, ab wann dann geheizt werden sollte, ist es nicht. Das sagt Fabian Glor. Er ist Jurist und Leiter von der Mietrecht-Hotline vom Mieterverband. Bei dieser Hotline kommen gerade jetzt zu dieser Jahreszeit damit viele Reklamationen rein über Heizungen, die eben vom Vermieter nicht angestellt worden sind. Zum Heizstart gibt es aber eben kein Gesetz, sondern nur Regeln, die sich über die Jahre sozusagen eingebürgert haben, sagt Fabian Glor.
2: Man geht davon aus, dass die Heizungsperiode ab Mitte September bis Mitte Mai dauert. Also das ist aber nicht, gesetzlich vorgesehen, sondern es ergibt sich aufgrund der Umstände.
1: Und die Umstände, die können natürlich sehr unterschiedlich sein. Es ist nicht immer gleich kalt oder gleich

0: warm von außen um die gleiche Zeit und die einen die frieren grundsätzlich früher als die anderen. Und daraus kommt dann die nächste Regel, sagt der Jurist.
1: Das heisst, Ihre Wohnung sollte zwischen 7 und 11 Uhr, also vom 7 Uhr morgens bis am 11 Uhr Nacht, 20 bis 21 Grad sein. Und ab dann hat eigentlich die Wirtschaft Anspruch, dass die Heizung läuft, respektive die Wärme erzeugt wird.
0: In der Regel sollte die Heizung dann eingeschaltet sein, wenn es draußen im Durchschnitt nur noch 14 Grad ist. Aber eben gesetzlich festgelegt ist auch das nicht. Es sind Regeln, sagt Fabian Glau.
2: Also ist auch nicht einfach. Es ist nur klar, dass vieles noch nicht ganz klar ist, wenn es ums Thema Heizen geht. Viele Fragen sind nach wie vor um, die ihr euch jetzt vielleicht auch stellen, zum Beispiel bei den Kosten. Was muss jetzt auf einer Heizkostenabrechnung stehen? Und was darf man da zum Beispiel nicht draufschlagen? Oder wenn ihr eine neue Heizung habt oder vielleicht wollt ihr darin investieren. Welches Modell soll es denn sein? Also ihr merkt, es gibt einen Haufen Fragen rund ums Heizen, die jetzt im Herbst natürlich gerade wieder ganz aktuell wird. Und die wollen wir besprechen mit Profis und mit euch. Das machen wir heute Vormittag zwischen 10 und 11. Und da könnt ihr eure Fragen auch einreichen, damit die Diskussion so richtig jetzt schon angeheizt wird. Und zwar macht das online srf1.ch zwischen 10 und 11. Versuchen wir möglichst viele Fragen dann da aufzugreifen. Und auch schon nur beim Zuhören werden wir hoffentlich die eine oder andere Frage klären können.
0: Und nachher kann man den Chat auch noch nachlesen. In Ruhe, wenn man heute Abend findet, mal jetzt habe ich ein bisschen kalt, jetzt wollte ich wissen, ob da etwas Gutes gestanden ist, ob eine Heizexpertin oder ein Heizexperte etwas gesagt hat.
2: Heizen, das grosse Thema, heute am Vormittag, ein bisschen später, ab der 10 live hier auf dem Eis. Und da der George Ezra, Budapest.

0: Ein Herbstmorgen, das ist SRF 1. 9 vor 9 ist es, Genesis gehört. Follow you, follow me. Und jetzt schauen wir ein bisschen die Sonne an. Wo drängt sie schon ein bisschen durch die Wolken und durch den Nebel? Und wo braucht es noch ein bisschen Geduld?
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0: Bei mir im Studio ist Stefanie Westerhuis von SRF Meteo. Guten Morgen, Stefanie.
2: Guten Morgen.
0: Also, es ist halt Herbst. Da ist wieder vermehrt mit Nebel zu rechnen. Auch ein bisschen Gewölch, wo wir im Land haben. Wo drückt sie denn schon die Sonne? Und wie lange müssen die anderen warten, die sie noch nicht haben?
2: Die Sonne zeigt sich schon vom Morgen weg im Tessin und auch in vielen Regionen von Romandie. Gerade in der Deutschschweiz hängen die Wolken zum Teil noch recht dicht. Gerade in der Ostschweiz ist es auch noch ein bisschen am Regnen. Das wird jetzt aber weniger und weniger in der nächsten Stunde. Und so von Südwesten her tun die Wolken immer mehr auf und der Sonne Platz machen. Zum Beispiel jetzt in der letzten Stunde hat es gerade im Berner Oberland aufreissen können. Wenn man zum Beispiel am Thunersee ist und Richtung Niesen schaut, hat er plötzlich eine wunderbare Morgenstimmung geboten. Etwa ab Mittag ist es eigentlich in der ganzen Schweiz ziemlich sonnig und auch mit den Temperaturen geht es darauf. Es wird sehr mild, wir haben knapp 20 Grad am Nachmittag.
0: Ein Hochdruckgebiet sorgt also für sonnig und freundliches Wetter. Heisst das, die Sonne scheint bis Ende Woche durch?
2: Nicht ganz überall. Hochdruck im Winterhalbjahr, sage ich mal, bedeutet halt unten raus oft Nebel oder Hochnebel. Das ist morgen und auch am Freitag der Fall. Im Mittelland erwacht man unter einer grauen Nebeldecke. Die Obergrenze ist so zwischen 600 und 800 Meter. Der Nebel setzt sich aber dann auch auflösen. Zum Teil dauert es einfach bis nach dem Mittag. Außerhalb vom Nebel ist es sonnig, aber nicht ganz wolkenlos. Es ziehen doch auch noch hohe Wolken durch und gerade am Freitag könnte die auch mal ein bisschen dichter sein. Die Temperaturen gehen im ähnlichen Stil weiter wie jetzt heute. Es hängt ein bisschen davon ab, wie viel Sonne das man wirklich bekommt. Dort, wo der Nebel recht lang bleibt liegen, das kann vielleicht am Jura-Südfuss entlang sein. Dort gibt es nur in Anführungs- und Schlusszeichen so 16, 17 Grad. In anderen Gebieten, wo die Sonne den ganzen Tag scheint, sind 20 bis 22 Grad möglich. Am Freitag vielleicht in Basel sogar 23 Grad.
0: Und zum Schluss schauen wir noch aufs Wochenende, weil die Pegelstände von Schweiz für Flüsse, Bäche und Gewässer sind immer noch bescheiden tief. Ist ein bisschen Regen in Sicht und wenn ja, wie viel?
2: Es ist Regen in Sicht. Vor allem am Samstag kommt so von Frankreich her eine Front langsam rein. Da gibt es zuerst mal Regen in Nordwestschweiz, nachher im Mittelland. Und das breitet sich dann notis noch auf die ganze Schweiz aus. Am Samstag hat man noch Sonne, vor allem in Graubünden. Und dann am Sonntag ist die ganze Schweiz voraussichtlich so ein bisschen wolkendominiert und es wird weiter Regen geben. Am meisten Regen gibt es vermutlich auf der Alpen-Südseite oder so ein bisschen in den angrenzenden Gebieten, so im Wallis oder Teilen von Engadin. Details, die sind noch ein bisschen unklar, weil das Ganze ist so an einen Kaltlufttropfen gekoppelt, der immer ein bisschen für Überraschungen sorgt. Aber grundsätzlich am Wochenende mehr Wolken, Regen und auch ein bisschen kühler.
0: Also, dann nehmen wir es, wie es kommt, wie du es gesagt hast, und verfolgen das Ganze. Ich sage es gerne nochmal, man kann ja auch auf der SRF Meteo App das Wetter rund um die Tour verfolgen, damit man weiss, wie es in der Region schlussendlich aussieht. Danke, Stefanie.
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0: So, und jetzt gibt's Musik aus Italien. Claudio Baglioni, da ist er mit einem tollen Song, der ein bisschen Leben bringt und ein bisschen Stimmung macht, aber hört selber.

0: Vengo, Anch'io, Notuno gehört hier Musik aus Italien. Und danke für eure Mails, die ihr uns immer wieder ins Studio schickt. Frau Reber hat vorhin gehört, dass es ums Heizen geht und will nochmal wissen, was für Fragen kann ich stellen. Prinzipiell alles, was mit Heizen und Heizperioden und Heizungsersatz zu tun hat, diskutieren wir eine ganze Stunde lang zwischen 10 und 11. Und es gibt auch einen Chat, oder Barbara, wo man Fragen platzieren kann.
1: Genau, auf srf1.ch, gerade zuoberst, haben wir Ihnen das parat gemacht. Da gibt es eine Maske, wo man seine Fragen schon reinschreiben kann. Aber um 11 Uhr dann drei Expertinnen und Experten dort Antworten verfassen, die man nachher auch in Ruhe wieder nachlesen kann und kann schauen, was vielleicht andere für Fragen haben.
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0: Der Überblick, die Übersicht von 8.59 Uhr in der Ostschweiz. A13 Richtung Sagan, Stau zwischen Operiert und Haag und auf der A1 Richtung St. Gallen Stau zwischen Uzwil und Gossau nach einem Unfall. Jetzt ist es 9 Uhr, Zeit fürs heute Morgen mit dem Raphael Günther. Guten Morgen, Raphael.
3: Guten Morgen. Die Lungenkrebsdiagnose beim Papst ist gleich unser erstes Thema. Dass darüber so schnell und transparent informiert wird, hänge mit der neuen Strategie der Kirche zusammen, sagt ein Kirchenvertreter aus dem Kanton Zürich bei uns. Und bekommt die Ukraine weniger Unterstützung von Verbündeten? Das jedenfalls sagt Präsident Zelensky. Man sei in letzter Zeit weniger zuverlässig vor russischen Angriffen gewarnt worden. Tatsächlich wurde Kiew in der Nacht wieder zum Ziel massiver Angriffe. Das Wetter, das hat Simon Richler bei mir im Studio.
4: Zum Teil ist es heute Vormittag noch grau, es wird aber immer sonniger im Laufe des Tages und am Nachmittag gibt es dann 18 Grad im Norden und sogar 21 Grad im Süden.
3: Der Papst hat Lungenkrebs. Diese Meldung aus dem Vatikan geht seit dem späten Abend rund um die Welt. Dem Oberhaupt der römisch-katholischen Kirche musste ein Teil des rechten Lungenflügels entfernt werden. Aus dem Vatikan heißt es, die Operation sei erfolgreich verlaufen und der Papst habe sie gut überstanden. Franco Battel berichtet aus Rom.
5: 3 Stunden befand sich der Papst im Operationssaal. Der Eingriff selbst habe rund 90 Minuten gedauert. Dabei erhärtete sich der Verdacht. Beim Papst wurde Lungenkrebs diagnostiziert. Die operierenden Ärzte teilten mit, sie hätten dem 71-Jährigen den unteren Lappen der rechten Lunge entfernen müssen. Der Eingriff sei ohne Komplikationen verlaufen. Schon kurz nach der Operation habe man den Papst in sein Zimmer im 10. Stock des Gemelli-Spitals gebracht, der aus Sicherheitsgründen komplett abgesperrt ist. Im Kommuniqué des Vatikans steht nicht, ob weitere Therapien, etwa eine Bestrahlungs- oder Chemotherapie, nötig sein werden. Dies wird man erst in den nächsten Tagen erfahren. Gestern, noch vor dem Eingriff, hatte sich der Staatssekretär des Vatikans, Kardinal Parolin, zuversichtlich gezeigt, da man den Knoten in der Lunge des Papstes in einem sehr frühen Stadium entdeckt habe. Am Sonntag, als der Papst auf dem Petersplatz seine Erkrankung bekannt gemacht hatte, ging er davon aus, dass er seine für November geplante Reise nach Südamerika wird antreten können. Vor der Gemelli-Klinik hatten sich gestern Mittag, als der Papst in einem Auto dort eintraf, viele Leute versammelt, um dem Papst gute Genesung zu wünschen und für ihn zu beten. Die Ärzte gehen davon aus, dass der Papst rund eine Woche in Spitalbehandlung bleiben muss.
3: Der Vatikan und auch der Papst sprechen ganz offen darüber, dass Leo erkrankt ist. Das ist anders als früher, als der Gesundheitszustand des Papstes oft geheim war, auch wenn Päpste bereits krank waren. Ich habe heute früh mit dem Kommunikationsleiter der katholischen Kirche im Kanton Zürich, Simon Spengler, über die Erkrankung des Papstes gesprochen und ihn nach seiner Reaktion gefragt.
6: Da ist tatsächlich eine große Betroffenheit, obwohl man ja eigentlich damit rechnen musste, weil das alles jetzt so schnell gegangen ist, auch mit der Operation, dass das was Ernsthaftes ist. Aber tatsächlich die Diagnose Krebs, Lungenkrebs, ist natürlich für die Gläubigen besonders ein schwerer Schlag, weil viele Menschen, viele Gläubige in Papst Leo große Hoffnungen auch für die Zukunft der Kirche setzen. Das hat man ja auch kürzlich bei den Frankreich-Reise gemerkt, welche Begeisterung dieser Mann auslösen kann und welche Emotionen dann auch mit im Spiel sind. Natürlich jetzt, wo man sieht, dass dieser Mann auch schwer krank ist.
3: Also diese Nachricht aus dem Vatikan macht viele Gläubige betroffen. Jetzt spricht der Papst ganz offen über seine Krankheit. Das war bei früheren Päpsten anders. Da wurde jeweils fast schon ein Geheimnis gemacht um den Gesundheitszustand des Papstes. Wie kommt denn diese transparente Kommunikation in der katholischen Kirche an?
6: Die kommt nach meiner Wahrnehmung sehr gut an. Vor allem, weil damit auch jetzt eingelöst wird, in diesem speziellen Fall, dass katholische Kirche transparent und modern kommunizieren will. Das hat man ja der Kirche zu Recht immer vorgeworfen, dass sie intransparent sei, dass viel wird verschwiegen oder verschleiert, gerade auch in dem ganzen Problematik der sexuellen Missbräuche im Umfeld der Kirche. Und die Kirche selbst hat sich ja zum Ziel gesetzt, damit aufzuhören. Es soll transparent und offen kommuniziert werden. Und nichts mehr soll irgendwie verheimlicht werden. Und damit macht jetzt Papst Leo auch in seinem persönlichen Gesundheitsfall ernst.
3: Sagt Simon Spengler, Kommunikationsleiter der katholischen Kirche im Kanton Zürich. Stimmen aus Rom von Gläubigen, die vor dem Spital waren, wo der Papst operiert wurde, finden Sie heute Morgen online bei uns auf der SRF News App. Russland hat die ukrainische Hauptstadt Kiew auch diese Nacht wieder mit Angriffen überzogen, Simon.
4: Mehrere Menschen sind in Kiew getötet und Dutzende verletzt worden, sagt Stadtpräsident Vitali Klitschko. Russland habe auf mehrere Energieanlagen gezielt. In der Stadt gebe es deshalb Stromausfälle. Der ukrainische Präsident Volodymyr Zelensky schreibt, neben der Hauptstadtregion sei auch in der Region Kharkiv die Energieinfrastruktur angegriffen worden. Also jene Infrastruktur, die unter die Waffenruhe falle, die US-Präsident Trump letzten Sonntag verkündet hatte. 600.000 Menschen seien jetzt ohne Strom, sagt Zelensky. Weiter ruft er Trump zu harten Sanktionen gegen Russland auf und erfordert zusätzliche Lieferungen von Luftabwehrsystemen für die Ukraine. Am Abend hatte sich der ukrainische Präsident Zelensky beklagt, dass die westlichen Verbündeten die Ukraine zuletzt nicht mehr vor russischen Angriffen gewarnt hätten. Die Geschosse seien jeweils erst im Anflug auf Kiew auf den Radaren entdeckt worden. Welche Verbündeten er genau meinte, sagte Zelensky dabei nicht.
3: Wir kommen zu einem ganz anderen Thema. In der Schweiz sagen 3 von 4 Menschen, dass sie nach eigener Einschätzung Glück im Leben haben.
4: Am häufigsten schätzen viele Menschen ihr Leben als glücklich ein, wenn sie finanziell gut aufgestellt sind oder wenn sie das Pensionsalter erreicht haben. Das ist das Ergebnis einer repräsentativen Umfrage des Forschungsinstituts Sotomo im Auftrag der Helvetia Versicherung. Was die Umfrage auch zeigt, fast jede zweite Person sagt, sie habe eigene Lebensträume zu lange aufgeschoben. Wer erstmal etwas im Leben verändere, sei später meist zufrieden mit der Entscheidung.
3: Also wer sich was vornimmt, sollte das auch umsetzen. Das ist wahrscheinlich das Learning daraus. Normalerweise kann man in Zermatt das ganze Jahr über Skifahren auf dem Gletscher. Diesen Sommer musste der Freizeitbetrieb aber im Juli gestoppt werden, weil es so heiß war. Und das ist jetzt vorbei.
4: Ja, ab heute kann man auf dem Theodul-Gletscher in Zermatt wieder Skifahren. Das melden die Bergbahnen. Nach der Pause wegen der Gletscherschmelze habe es wieder geschneit und die Temperaturen seien tiefer, die Bedingungen also auch wieder deutlich besser. Allerdings seien noch nicht alle Pisten auf dem Gletscher wieder offen. Auch in Saas-Fee auf dem Alalin-Gletscher musste der Sommerskibetrieb dieses Jahr vorübergehend gestoppt werden. Zum Schluss noch die Devisenkurse, die kommen von SIX. Der Euro wird zu 93,28 Rappen gehandelt und der Dollar kostet 83,23 Rappen.
3: Das sind die Informationen von heute Morgen. Verantwortlich für die Sendung ist Silvan Zemp. Die Zeit 8:08.
0: Das Wetter jetzt mit Stefanie Westerhuis.
7: Am Morgen hat es in vielen Regionen Wolkenreste. Lokal tut es auch noch etwas tröpfeln. Die Wolken machen aber durch den Tag immer mehr den Sonnenplatz. Und am Nachmittag ist es ziemlich sonnig und auch sehr mild mit Temperaturen von 18 bis 21 Grad.
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0: Guten Mittwochmorgen, grüß euch die Morgenrunde hier zu uns. Und da ist bei mir im Studio aus der Morgenredaktion Barbara Meier.
1: Guten Morgen.
0: Guten Morgen. 14. Oktober, das zeigt uns der Kalender an. Nicht irgendein Mittwoch mit in diesem Monat, sondern heute ist der Welttag vom Standard. Oder, wie wir in der Schweiz sagen, von den Normen. Und wir haben uns heute Morgen schon gefragt, wie viele Normen, also geregelte Sachen, die wir im Alltag einfach so über den Weg laufen, haben wir eigentlich seit dem Aufstehen, bis wir vielleicht zum Haus aus sind, begegnet. Und wir haben beide geschätzt. Was hast du gesagt?
1: Ich habe jetzt, ich denke, ich gehe mal höher hin und habe gesagt 12.
0: 12. Ich habe gedacht, ja, so eben ein Dutzend, zwei, vielleicht, wenn es hoch kommt, die Normen von geregelten Sachen. Aber wir haben uns beide gewaltig verschätzt. Licht ins Dunkel gebracht hat der Lukas Keller, CEO vom Schweizerischen Normenvereinigung, am Weltnormentag. Und er hat gesagt, vom Aufstehen bis zum Haus aus sind es wie viele Normen?
9: Ja, ich würde sagen, es sind mehrere hundert vermutlich, wenn nicht vielleicht sogar tausend. Also angefangen beim Zahnbürsteli oder bei der Kaffeemaschine, bei der Rutschfestigkeit vom Boden, von der Sicherheit vom Gebäude. Es ist fast alles genormt.
0: Unglaublich. Alles ist genormt. Und er ist seit 6 Jahren dort am Arbeiten und seit diesem Jahr ist er Chef dort. Und er hat uns natürlich auch können sagen, welche Normen sind denn total überflüssig. Aus seiner Sicht klären wir. Und dann haben wir noch ein kleines Normenquiz für euch vorbereitet. Machen wir etwa 10 Minuten hier bei uns auf SRF1. Bis dahin viel gute Musik. Zum Beispiel Herbert Grönemeyer. Aber vorher noch die da hier, Tina Turner. Break every rule. Euch einen wunderbaren Start in diesem Mittwochvormittag. Da

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0: Herbert Grönemeyer, hier auf Mais 18, ab dem 9. Heute am 14. Oktober, ein grosser Tag für alle, die es gerne klar geregelt haben, die gerne einheitlich alles passend haben, die gerne Verlässliches haben. Kurz für alle, die gerne Normen haben, weil heute ist der World Standards Day. Oder eben auf Deutsch der Welttag der Normen. Und da haben wir heute Morgen schon mit dem Schweizer Normenchef persönlich geredet. Das ist der Lukas Keller, Geschäftsführer von der Schweizerischen Normenvereinigung. Das ganze Gespräch, das könnt ihr jederzeit nachhören unter der Rubrik Morgengast online auf srf.ch/audio oder überall, wo es Podcasts gibt. Und dort hat er uns auch schon heute Morgen erklärt, warum es Normen braucht. Aber er hat uns auch verraten, welche Normen das er jetzt nicht wirklich für nötig empfindet.
1: Ich würde sagen, überflüssig nicht. Aber man kann es vielleicht wieder mal überarbeiten, wenn man jetzt, wenn ich selber immer manchmal denke, Parkplatznormen, ja, wenn ich Mühe habe, wenn die Autos sind nicht mehr ganz gleich wie vor 20, 30 Jahren, vielleicht sollte man das mal neu machen. Oder vielleicht würde man gut daran tun, manchmal vielleicht auch Normen wieder mal ablösen. Wir haben zum Beispiel eine, die man manchmal selber mit Augenzwinkern braucht. Es gibt eine ISO-Norm für den Tee, wie lange das der Tee muss ziehen. Und von dem her gesehen, das kann, glaube ich, jeder oder jeder selber entscheiden, wie er oder sie das möchte machen.
2: Voilà. Das ist die internationale Norm zum perfekten Teekochen namens ISO 3103. Ja, das staunst, was ich alles weiss.
0: Das ist unglaublich, wie du informiert bist. Weißt du schon mal, wie lange der Tee muss ziehen? Nein, musst du jetzt nicht sagen. Also, aber wir testen dein Wissen, Barbara, und auch dir könnt ihr ein bisschen mitraten, wenn ihr Lust habt. Quizfrage, es geht um Normen. Bist du bereit für einen kleinen Test, Barbara?
2: Ich hoffe es, ja.
0: Also, dann anschnallen. Und wir bleiben gerade im Haushalt noch, wechseln aber vom Tee zum Grill. Auch dort gibt es tatsächlich Normen, wer hätte es gedacht. Was, liebe Barbara, ist beim Grill, wo wir vielleicht auf der Terrasse auf dem Balkon haben, eine Norm, die geregelt ist? A. Der Abstand zwischen den Grillstäben. B. Die Anzahl der Brenner, die so einen Grill haben darf. Oder C. Die Füllmenge für die Kohle. Was ist genormt? Was würdest du da einloggen?
2: Hey, ich zuerst habe nicht gedacht, die Füllmenge von der Kohle, aber ich glaube, es ist wirklich der Abstand von der Grillstäbe, damit wahrscheinlich nichts runtergeht oder so.
0: Sagst du? Und ich sage... Nein, ich sage... es ist gut! Der Abstand von der Grillstäbe ist tatsächlich genormt. Maximal 20 mm. Und das ist, dass die Würste nicht zwischen runtergehen. Außer der Metzger macht es klein, dann hat man das anderes Problem. Also, machen wir weiter. Vielleicht hast du es heute Morgen schon gehört, dann hast du einen Vorteil und ihr heiratet mit. Wer legt die internationalen Normen eigentlich fest? A. DIN, also D-I-N. B. Die ISO. Oder C. Die EN. Wer legt die internationalen Normen überhaupt fest? Was würdest du sagen?
2: Ich weiss es ja tatsächlich, weil ich zugelassen habe. DIN, das ist für Deutschland. Mhm. N ist für EU. Mhm. ISO ist international.
0: Und deine Antwort ist... Richtig, DIN ist die deutsche Industrienorm und ISO international für die Normierung. Das ist wunderbar, zwei Punkte schon. Und dann noch eine. Was ist bei der Zahnpasta durch eine Norm geregelt? A. Der Geschmack, also Aromaanteil, zum Beispiel Pfefferminz. Oder B. Der Fluorgehalt. Oder C. Zahl von der Farbstreifen. Was ist genormt?
2: Farbstreifen nicht, weil meine Zahnpasta hat keine. Geschmack auch nicht, weil wenn sie einem nicht schmeckt, kauft man sie halt nicht. Aber Fluorgehalt stelle ich mir jetzt noch wichtig vor, weil wenn es zu viel ist, ist es nicht so gesund. Sage ich Fluorgehalt.
0: B. Und deine Antwort B ist absolut korrekt. Fluorgehalt ist genormt mit der internationalen Norm ISO 11609. Das sind Anforderungen an den Gesamtfluorgehalt schlussendlich drinnen festgehalten. Milchbüchli-Rechnung, du hast total 3 Punkte gemacht.
2: Applaus. Ich bin also sehr froh, weil bei unserem Online-Quiz habe ich ganz schlecht abgeschnitten.
0: Ehrlich. Also, wenn ihr jetzt da richtig gut unterwegs seid oder nicht, macht unser Online-Quiz unbedingt. Das könnt ihr machen. Da gibt es viel mehr Normfragen und die sind jetzt nur zum Aufwärmen gewesen. Einfach online gehen auf srf1.ch. Oder? Mitmachen ist doch normal, würde ich sagen. Und du hast auch den Wahnsinnspreis gewonnen von mir, nämlich den Kugelschreiber.
2: Herzlichen Dank.
0: Sehr gern geschehen. Mit viel Liebe übergebe ich dir.
2: Ach, danke schön.
0: Ist übrigens auch genormt von der Größe her. Voll in den

0: Ja, das ist Schweizer Musik hier bei uns auf SRF 1. Die Moonraisers mit Never Stop. Und das hat man meistens so vor, wenn man von A nach B kommt, zum Beispiel mit dem Auto. Und manchmal muss man gleich ein bisschen früher stoppen, weil es einfach gerade nicht fürschig geht. Schauen wir schnell wo.
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0: Die Übersicht von 9.30 Uhr, eine Meldung für die Ostschweiz, und zwar auf der A1 Richtung St. Gallen. Dort gibt es Stau ab Uzwil nach einem Unfall vor Gossau. 2 von 3 Spuren sind da blockiert. Viel Geduld und hoffentlich gleich eine gute und sichere Weiterfahrt.

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1: Ja, bleiben wir doch gerade bei der Mundart. Und da tun wir immer sehr gerne noch eure Fragen beantworten. Heute ist es die Frage von der Maria Ferrini. Die kommt aus Basel. Sie hat uns vor einer Zeit ein Mail geschrieben. Sie sei in Rohrbach im Kanton Bern aufgewachsen. Und bei diesem Dorf zu, da hat sie einen Hügel mit dem Namen Kasere. Von unseren Mundartsexperten will sie jetzt wissen, wie ist der Hügel zu seinem Namen gekommen und was bedeutet Kasere? Der Simon Lütold hat recherchiert.
2: Die Kasere bei Rohrbach ist nicht das einzige Mal, dass es diesen Flurnamen gibt im Kanton Bern. Es gibt auch noch Belege aus Heimiswil und nahe verwandte Varianten, der Kaser, der Kaserhof und so weiter aus Niederbipp oder Thunstetten. Und auch außerhalb von Bern gibt es den Namen. Zum Beispiel bei Horgen am Zürichsee gibt es eine Kasere, auch im Aargau oder in den Kantonen Luzern und Solothurn. Die eigentliche Bedeutung von dem Flurnamen ist laut dem Berner Namenbuch schnell erklärt. Ein Kasere ist auf Mundart das Gleiche wie ein Käsere oder ein Käsere, einfach ohne Umlaut, nämlich ein Ort, wo früher einmal gekäset worden ist. Darum ist es auch nicht erstaunlich, dass es viele Alpen gibt, wo Käser, Käsere, Kasere oder Käsere heissen. Im Idiotikon, im grossen schweizerdeutschen Wörterbuch, steht, das Wort «Käsere» sei im Schweizerdeutschen nur als Flurnamen bezeugt. Sonst redet man entweder von einer Käserei oder von einer Käse. Auch diese beiden Wörter kommen übrigens als Flurnamen x-mal vor in der Schweiz. Als Ursprung steckt in den Käsere und den Kasere laut dem Wörterbuch wohl eigentlich das latinische Wort «casearia» drin, wo auch «Käserei» bedeutet hat. Generell wird die Endung «ere» oder eben das ursprünglich latinische «aria» wie in «casearia» vor allem für Ort gebraucht, wo eine bestimmte Sache hergestellt wird oder wo es viel von dieser Sache hat. Zum Beispiel gibt es den Flurnamen «hopfere» für einen Ort, wo mal Hopfen angebaut worden ist, «steimere», wo früher Steinhäufen rumgelegen sind, «sendere», zum Beispiel im Kanton Thurgau, wo mal viel Sand oder Sandstein war, oder eben «kasere» oder «käsere», wo man Käse hergestellt hat. Allenfalls wäre laut verschiedenen Flurnamenbüchern auch noch denkbar, dass es für so einen Namen wie «käsere» schon gelangt hat, wenn es an einem Ort einfach ergiebiges Weidland gehabt hat, wo das Vieh dann so viel hat können fressen, dass es hinterher aus der Milch von dort viel Käse gegeben hat. Im Fall von der Kasere bei Rohrbach im Kanton Bern kann ich diesen Zusammenhang weder belegen noch widerlegen. Aber auf jeden Fall hat der Name mit der Käseherstellung zu tun.
1: Der Simon Lütold aus unserer Mundart-Redaktion.
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0: Cole Young, Come Back and Stay.
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0: Eine Meldung für 9.45 Uhr geht frisch in Hof. Vorsicht im Fricktal. Auf der A3 Richtung Zürich beim Rastplatz Mumpf Süd besteht Gefahr durch ein Reifen auf der Fahrbahn.

0: Schweizer Musik ist das gewesen, Sonja Heller mit «Smile when it rains». Der Mittwochmorgen hier auf dem Eis mit Barbara Meier und Sven Epiniemer sagen «Danke fürs Aufstehen mit uns» und unbedingt dranbleiben. Der Stefan Siegenthaler nimmt euch dann im Morgen mit. Ist auch schon im Studio. Guten Morgen, Stefan.
1: Guten Morgen, Sven.
0: Und wir haben heute Morgen kurz nach der 5 Lisa Snotzi gehört, Hörerin aus Habsburg. Die hat als erste angerufen und hat mir erzählt, sie habe gerade die Schmine eingeheizt. Im Moment reicht das. Ein bisschen zum Heizen, aber so in der Woche, zwei, wo sie dann die Heizung anlassen. Und da sind wir schon voll im Reizthema, weil es gibt ja die, die erst heizen, wenn wirklich fast Eiszäpfer schon an den Fensterläden hängen. Andere, kaum ist das Thermometer unter 20 Grad, wird natürlich die Heizung schon angeschmissen. Und wiederum andere sagen, ich kann es leider nicht beeinflussen, ich wohne in einem Mietshaus, in einem Mehrfamilienhaus, da muss ich halt warten, bis der Vermieter dann hoffentlich rechtzeitig die Heizung einstellt. Stefan, wie ist es bei dir?
1: Jetzt ist bei, also, ich kann es nur jetzt von mir erzählen. Wir sind so in einem Mehrfamilienhaus und haben jetzt so einen WhatsApp-Chat, oder, wo alle irgendwie immer so ein bisschen Probleme und Themen und so diskutieren. Und Heizen ist immer mal wieder ein Thema. Oder? Die eine die hat schon kalt, flucht, wenn lassen wir endlich die Heizung an? Und der andere sagt, ja, wieso? Die lassen wir erst an, wenn es ja, nicht gerade Eiszäpfen draus hat. Aber das kann man jetzt noch ein bisschen, das ist schon okay. Oder? Also es ist immer wieder Sorge so für Diskussionen.
0: Ja, das Kühl ist einfach relativ. Oder? Die einen sind halt gefröhlicher als ja. Die anderen. Das ist so. Barbara, bei dir läuft die Heizung schon oder noch nicht?
2: Ich habe es noch nicht mal ausprobiert. Das spricht dafür, dass ich nicht bei den Gefröhrlis bin.
0: Offenbar. Das dicke Pyjama schon davor mit den Füßen dran, dann hat man nicht kalt. Das ist auch ein bisschen Frage von der Kleidung natürlich oder eben von dem, was einem wichtig ist. Und das diskutieren wir mit euch. Es gibt ganz viele Fragen rund ums Heizen, auch um Heizsystem und
1: ja, das,
0: Anlagen.
1: Das sind sich viele jetzt überlegen, oder? Wenn zum Beispiel eine Renovation ansteht, wenn man irgendwie noch einen Öltank hat aus den 80er Jahren oder vielleicht noch von früher, oder auf was soll man jetzt umsteigen? Das ist so eine Frage. Oder im Chat, der ja schon läuft, auf srf1.ch, hat zum Beispiel jetzt gerade Roger Rohr geschrieben. Sie haben im Mehrfamilienhaus eine Gasheizung und letztes Jahr haben sie Nebenkosten von fast 5'000 Franken zahlen. Und er fragt jetzt, der Vermieter rechnet Nebenkosten einfach quasi stur ab nach Anzahl Zimmer und nicht nach dem Verbrauch, ob man da etwas unternehmen kann. Und das ist genau so eine klassische Frage, die mit dem Heizen zusammenhängt. Da gibt es noch ganz viele andere. Stellen Sie jetzt schon auf srf1.ch im Expertenchat. Ein paar davon beantworten wir dann schon in der Sendung Treffpunkt mit zwei Experten. Einer vom Mieterverband und einer vom Gebäudetechniker, der sich da bestens auskennt. Also, der sind die besten Hände.
0: Ihr merkt, der Stefan Siegenthaler läuft schon heiß zu Hochform auf. Und eure Heizungsfragen gerne bei uns im Chat online auf srf1.ch. Stefan, guten Vormittag.
1: Danke schön.
0: Und Barbara, danke für den Morgen. Danke euch fürs Dabeisein. Und hier machen wir sofort wieder den Musikplatz. Queen. Was für eine Band und was für ein Song. You Don't Fool Me. 9 vor 10 Uhr. Der Mittwoch da auf dem Eis.

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0: Madonna auf SRF 1 am Mittwoch mit Who's That Girl? Ja, schon ein schöner Song. Ja, aber den bringen wir jetzt nicht, sondern jetzt bringen wir das hier.
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0: Es wird ein bisschen knapp. Die Übersicht von 9.59 Uhr. Vorsicht im Fricktal auf der A3 Richtung Zürich beim Rastplatz Mumpf Süd besteht Gefahr durch einen Reifen auf der Fahrbahn. Und in der Ostschweiz auf der A1 Richtung St. Gallen konnte die Unfallstelle von Gossau geräumt werden, jedoch noch Stau ab Uzwil. Wenn ihr noch etwas seht unterwegs auf der Straße, meldet schnell auf die Staumeldernummer 0800 888 123. 0800 888 123. Gute Fahrt weiterhin.
2: Die Nachrichten von SRF um 10 Uhr mit Lara Christen. Auch in der Nacht auf heute hat Russland die ukrainische Hauptstadt Kiew massiv angegriffen. Stadtpräsident Vitali Klitschko schreibt in den sozialen Medien, mehrere Menschen seien getötet und Dutzende verletzt worden. Mehrere Energieanlagen seien Ziel der Angriffe gewesen. In Kiew falle deshalb teilweise der Strom aus. Der ukrainische Präsident Volodymyr Zelensky schreibt, neben der Hauptstadtregion sei auch in der Region Kharkiv die Energieinfrastruktur angegriffen worden, also jene Infrastruktur, die unter die Waffenruhe falle, die US-Präsident Trump letzten Sonntag verkündet hatte. 600.000 Menschen seien nun ohne Strom, so Zelensky. Weiter ruft er Trump zu harten Sanktionen gegen Russland auf und er fordert, dass die USA zusätzliche Luftabwehrsysteme liefert. Vor rund 4 Jahren explodierten in der Ostsee mehrere Sprengsätze. Dabei wurden die beiden Gasleitungen Nord Stream 1 und 2 beschädigt. In Hamburg startet heute der Prozess gegen einen Ukrainer, der bei den Anschlägen auf die Pipelines eine wichtige Rolle gespielt haben soll. Die deutsche Bundesanwaltschaft sieht in ihm den Drahtzieher der Operation. Er und 6 Mittäter sollen im September 2022 bei Tauchgängen 4 Sprengsätze an den Pipelines befestigt haben. Knapp 3 Jahre später wurde der Mann gefasst. Ob und wie der ukrainische Staat in die Sabotageaktion verwickelt war, ist nicht eindeutig geklärt. 3 von 4 Menschen in der Schweiz sagen, dass sie nach eigener Einschätzung Glück im Leben haben. Das ist das Ergebnis einer repräsentativen Umfrage des Forschungsinstituts Sotomo im Auftrag der Helvetia-Versicherung. Besonders viele Menschen schätzen ihr Leben als glücklich ein, die finanziell gut aufgestellt sind oder das Pensionsalter erreicht haben. Was auch aus der Umfrage hervorgeht, fast jede zweite Person sagt, sie habe eigene Lebensträume zu lange aufgeschoben. Wer erstmal etwas im Leben verändere, sei später meist zufrieden mit der Entscheidung. Die Börsendaten von SIX, der Swiss Market Index, liegt im Moment bei 14.006 Punkten plus 0,6%. Der Euro wird zu 93,28 gehandelt und der Dollar zu 83,30. Und das Wetter? Allmählich wird es überall ziemlich sonnig bei 18 bis 21 Grad. Das waren Nachrichten von Radio SRF. Verantwortlich David Burkhardt.
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0: Ja, ihr habt es vermutlich auch gemerkt, draussen wird es so nah bis nah kühler und drinnen stellt sich die Frage, ab wann heizen wir eigentlich? Ja, wer schlau heizt, kann ja bekanntlich einen Haufen Energie und Geld sparen, aber beim Heizen gehen die Bedürfnisse ja häufig weit auseinander. Während die einen schon im T-Shirt in der warm geheizten Stube sitzen, ziehen die anderen lieber mal zuerst noch ein paar Wochen vielleicht einen dickeren Pulli an, für das man die Heizkosten nicht gerade explodieren lassen. Dazu kommen natürlich auch rechtliche Fragen. Was dürfen eigentlich Mieterinnen und Mieter erwarten und was müssen Vermieter wiederum überhaupt leisten? Genau um diese und weitere Fragen rund ums Heizen geht es in dieser Stunde Treffpunkt hier auf SRF 1. Wir reden über die häufigsten Fragen von euch via srf1.ch, die reinkommen im Expertenchat. Und bei mir sind 2 Experten, der Christoph Schär, Direktor von Swisstec, im Schweizerisch-Liechtensteinischen Gebäudetechnikverband, und der Fabian Glor, Jurist und Leiter von der Mietrecht-Hotline beim Mieterverband. Und eben, wir wollen auch eure Fragen, sei es jetzt vielleicht zum Einbau von einer neuen Heizung oder vielleicht auch zum Kauf von Heizöl oder zum Thema Mindesttemperatur in der Wohnung. Meldet euch über den Expertenchat auf srf1.ch.

0: Dolly Parton auf SRF 1 925. Nehmen wir mal an, ihr kommt am Feierabend heim, draussen ist es kalt und ihr freut euch auf das Warme daheim. Aber dann kommt halt die Ernüchterung, die Wohnung ist kalt. Die Radiatoren bleiben kalt, die Bodenheizung reagiert nicht. Bei der Verwaltung ist vielleicht niemand erreichbar, der Vermieter nimmt das Telefon nicht ab. Muss man das einfach so annehmen? Und wer sorgt jetzt dafür, dass wir es daheim schön wohlig warm haben? Wir haben zwei Experten zum Thema Heizen bei uns hier im Studio bei SRF 1 im Treffpunkt. Der Fabian Glor ist Jurist und Leiter von der Mietrecht-Hotline beim Mieterverband. Guten Tag.
1: Guten Tag.
0: Und der Christoph Schär, Direktor von Swisstec im schweizerisch-liechtensteinischen Gebäudetechnikverband. Guten Tag wohl.
2: Guten Tag.
0: Starten wir mal zuerst bei den Mieterinnen und Mietern. Oder die meisten in der Schweiz sind ja das. Oder jetzt vielleicht mal zuerst Grundsatzfrage. So Mindesttemperatur. Welche Temperatur darf ich erwarten? Ab dann wird die Heizung eingeschaltet.
1: Das ist eine sehr gute Frage. Es ist nicht in einem Gesetz geregelt, sondern das hat sich so quasi durch Gerichtspraxis so ein bisschen entwickelt. Bei der Vorbereitung auf die Sendung habe ich auf ein Urteil gestoßen von 1935. Da hat man gesagt, 17 bis 18 Grad. Jetzt mit der gesteigerten Lebensqualität hat sich auch die Wohlfühltemperatur ist ein bisschen gestiegen. Und heute geht man davon aus, dass die Durchschnittstemperatur so zwischen 20 und 21 Grad ist. Von 7 bis 11, also 7 am Morgen bis 11 am Abend. Mhm. Nach der Absenkung, aber in meiner Recherche bin ich auch darauf gekommen, dass man nicht zu fest absenken sollte, wegen Feuchtigkeitsschäden. Also in der Nacht muss es gleich auch 15 Grad sein. Das ist so ein bisschen das, was so Gerichte entwickelt haben über die Jahre.
0: Was kann ich jetzt machen, rechtlich vielleicht auch, oder wenn der Vermieter die Heizung aus eigener Sicht, wenn ich jetzt finde, dann schaltet die viel zu spät ein, erst an Weihnachten oder so, was kann ich da machen?
1: Da gibt es verschiedene Möglichkeiten. Also ein gutes Mittel ist eine sogenannte, also wichtig ist, dass man es am Vermieter mal meldet oder der muss wissen, dass man kalt hat. Und er ist auch in der Pflicht, etwas dagegen zu machen, weil man zahlt ja schliesslich auch einen Mietzins. Und er ist verpflichtet, dass die Heizung auch funktioniert. Und da kann man sich, also wichtig ist, dass man sich meldet und wenn er untätig bleibt, dann gäbe es die Möglichkeit, dass man Ersatzvornahmen macht, also dass man, wenn man abgemahnt hat und ihm eine gemessene Frist gesetzt hat, dass man selber eine Technikerin tut engagieren und er die Heizung repariert oder schaut, dass es nicht gut ist. Da ist aber wichtig, dass man sich wirklich auf das absolute Minimum beschränkt. Dass man nicht irgendwie, wenn der Heizkessel kaputt ist, dass man nicht plötzlich eine Reparatur vom Heizkessel in Auftrag gibt. Und das wäre dann ein bisschen teuer und das müsste die Vermieterschaft nicht übernehmen. Mhm. Also, das wäre einerseits der Ersatzvornahme, ein anderes. Wenn es ganz dringend muss sein, beispielsweise am Wochenende, wenn die Heizung dann aussteigt und man niemand erreicht, weder der Hauswart noch die Verwaltung, dann kann man selber den Ticketdienst engagieren, ohne vorgängige Meldung von Vermieterschaft. In der Regel hat es dort bei der Heizung so einen Kleber, wo man kann, wo eine Nummer drauf ist, wo man auch anrufen kann. Und wichtig ist auch dort, dass man einfach ein seriöses Unternehmen nimmt. Und in der Regel ist das Unternehmen, das dort angeschrieben ist, seriös und ist auch in der Lage, aber auch hier sich auf das absolute Minimum beschränken. Und wenn der Techniker sagt, ja, die muss die komplette Heizunganlage austauschen, dann die Notbremse ziehen, dann gescheiter halt irgendwie ins Kino gehen oder in ein Restaurant und so überbrücken und dann halt am in der Woche, Anfangswoche, wieder schauen, ob man das in die Stange bringt.
0: Also das schon mal zwei Tipps. Christoph Schär von Swisstec. Gibt es eigentlich irgendeine Vorbereitung, gibt's als Laien, als Hausbesitzer oder Mieter, bevor man die Heizsaison quasi startet? Oder kann man einfach einschalten und es läuft?
2: Im Idealfall, wenn man einschaltet, läuft es natürlich. Mhm. Das ist meistens dann zu verdanken, wenn man die Heizung regelmässig warten lässt, wenn man einen Service macht. Dann kann man eigentlich davon ausgehen, dass das System auch funktioniert, wenn es dann muss. Aber man kann schon selber auch etwas machen. Zum Beispiel frühzeitig im Keller schauen, hat es Störungsmeldungen, leuchtet eine Störlampe oder vielleicht die konventionell heizen. Hat es noch genug vom Energieträger, Holz oder Öl oder was auch immer. Einfach so die gängigsten Sachen. Und dann bei den neuen Heizungen ist ja das oft auch auf dem App, die Meldungen. Kann man dort vielleicht kontrollieren. Ist alles in der Ordnung und dann sollte das eigentlich schon klappen.
0: Und welche Massnahmen helfen jetzt im Alltag wirklich für Heizkosten zu drosseln? Oder ohne, dass man muss früher, also ohne, dass man sagt, eben, ich sage es jetzt nochmal extrem, wir starten die Heizung erst in Weihnachten.
2: Ja, es gibt ja die klassischen Massnahmen, ich glaube, so zum Beispiel nicht durchlüften, sondern eben Stosslüften, dass man eine Temperatur behaltet und die frische Luft einfach gezielt ins Gebäude reinlässt. Das ist sicher eine Massnahme. Temperaturen richtig einstellen, zum Beispiel im Schlafraum kühler haben als Wohnzimmer. Die noch Radiatoren haben, befreien von Gegenständen, dass nicht irgendwie Blumenstöcke oder Textilien drüber hängen, einfach, dass sie die Wärme auch frei abgeben können. Vorlauftemperaturen, da braucht es vielleicht schon bald einen Fachmann, aber manchmal spürt man es auch ein bisschen, ist sehr zu heiß oder zu kalt. Aber dort geht es dann meistens darum, dass das System richtig eingestellt ist, Heizkurven zum Beispiel. Und dort lohnt es sich sicher auch, regelmässig einen Fachmann zu haben im Haus.
0: Also das schon mal ein paar erste Antworten, die wir jetzt hier im Studio einfach gegeben haben. Aber ich bin überzeugt davon, ihr habt sicher einen ganzen Haufen Fragen rund um das Thema Heizen. Wenn ihr die habt, stellt sie jetzt via srf1.ch im Expertenchat. Und ein paar picken wir uns jetzt gerade raus im nächsten Teil vom Treffpunkt. Auf dem Eis.

0: Toto Coutinho hier im SRF 1 Treffpunkt. Rund um das Heizen passt jetzt wunderbar. Wir haben in den letzten Tagen zum Teil wirklich am Morgen schon relativ kalt gehabt. Und da kann man sich schon Gedanken machen, soll man jetzt die Heizung schon starten oder noch nicht? Und wann ist der ideale Zeitpunkt? Und es gibt rund um das Thema Heizen ganz Haufen Fragen. Sei das so gebäudetechnische Fragen, grundsätzliche Fragen oder auch im Mietrecht. Und darum haben wir unsere zwei Experten bei uns im Studio. Der Fabian Glor vom Mieterverband und der Christoph Schär von Swisstec, schweizerisch-liechtensteinische Gebäudetechnik. Verband. Ich habe jetzt mal als erste Frage rausgenommen aus dem Expertenchat von der Nadia aus Luzern. Sie hat da keinen Nachnamen, aber ist ja gleich. Und sie sagt, sie wohne seit mehr als 10 Jahren in einer kleinen Wohnung und der Vermieter hat ihr all diese Jahre nie eine Strom-, Heiz-, Wasser- oder Nebenkostenabrechnung zugekommen. Das sei ihm bewusst und sie findet es ja sehr nett von ihm. Allerdings hat sie immer im Hinterkopf, da könnte irgendwann noch der Hammer kommen. Fabian Glor vom Mieterverband, wie ist da die Situation?
1: Also zuerst müssen wir im Mietvertrag schauen, wie es genau vereinbart wurde. Wenn an Kontozahlungen sind vereinbart worden, also Vorauszahlungen, dann hat er eigentlich eine Abrechnungspflicht. Er sollte innerhalb von 2 Jahren abrechnen. In der Regel ist das auch vertraglich so geregelt. Jetzt in diesem Fall 10 Jahre keine Abrechnung, dann könnte man die ersten 5 Jahre mal schon streichen, weil dann hat es eine Verjährungsfrist von 5 Jahren bei periodischen Zahlungen, wie eben Nebenkosten oder Kontobeiträge. Und für das andere, dass dann einfach wirklich nicht der Preishammer kommt, gibt es die Variante, dass man die Kontobeiträge zurück fordert, weil wenn nicht abgerechnet wird, sind sie eigentlich auch nicht geschuldet. Oder dann halt ein Schlichtungsgesuch bei der Schlichtungsbehörde einreichen mit dem Begehren, dass er so Abrechnung erstellen soll.
0: Ist das jetzt schon sehr eine spezifische Frage oder sind das genau so Fragen, die ihr im Alltag immer wieder habt?
1: Das sind solche Fragen, die ich im Alltag beantworte. Oder?
0: Ja, Business, sozusagen. Genau. Dann hat der Urs Weiss geschrieben von Brütisellen. Sie haben ein Minergie-Mehrfamilienhaus und sie haben da seit Mitte letztes Jahr Wärmepumpen. Bei 6 von 7 Wohnungen funktioniert das also einwandfrei, aber eine von den untersten Wohnungen hat Mühe, dass wir die Räume beheizen können. Das, obwohl die Thermostaten auf das Maximum eingestellt sind, an was kann das liegen? Und das ist jetzt gerade so eine Frage, die auch ins Mietrecht hineingeht oder in die Mieterei allgemein. Oder wenn jetzt alle zufrieden sind, außer der Wohnung, ist da einfach etwas falsch eingestellt oder was kann man da machen?
1: Offensichtlich. Es ist so, dass sie als einzelne Mietverträge für jede Wohnung spielt keine Rolle, ob jetzt die anderen Mietenden warm haben, sondern es geht um ihn selber und da hat man einen Anspruch darauf, dass die Temperatur, die Mindesttemperatur, die wir vorhin besprochen haben, erreicht wird und hier auch unbedingt melden beim Vermieter und schauen, dass er das in die Ordnung bringt mit den und geltend machen, dass man unter Umständen eine Mietzinsreduktion für den Zeitraum, den man zu kalt hat, geltend macht. Genau.
0: Wenn es jetzt eine Mietwohnung ist, das wissen wir jetzt hier aus dieser Frage. Genau. Das ist natürlich nicht, aber jetzt mal angenommen, Christoph Schär, da geht es zum Eigentum, oder? Und da haben wir jetzt so einen Fall, wo eine Heizung zwar für ein ganzes Haus zuständig ist und die meisten sind zufrieden, eine Wohnung nicht. Ist das technisch erklärbar?
2: Ja, also ohne den Fall im Detail zu kennen, würde ich sagen, wenn 5 von 6 Wohnungen funktionieren, dann liegt es vermutlich nicht am Wärmeerzeuger, sondern das ist der Fehler bei der einen Wohnung zu suchen. Das kann natürlich verschiedene Ursachen haben, vielleicht in einem Heizkreis etwas nicht stimmt, vielleicht, weiss nicht, hydraulisch Abgleich nicht gut gemacht ist. Mhm. Ich würde da auf jeden Fall den Gebäudetechniker beiziehen und das untersuchen von dieser Wohnung und ich bin überzeugt, dass man das auch findet.
0: Etwas. Dann eine spannende Frage bekommen von der Monika Wenger aus Aarau. Wir haben in unserer Überbauung eine neue Heizung erhalten. Durch meine Wohnung verlaufen dicke vertikale Heizungsrohre und es hat Radiatoren. Die Heizungsrohre sind heiß, also zwar so heiß, dass sie selber nicht mehr heizen in ihrer Wohnung. Und die Rohre rauschen auf der einen Seite aber auch unerträglich laut. Und jetzt ist so die Frage, kann man die Probleme mit der anfälligen Anpassung der zentralen Regeln? Jetzt ist ja schön, auf der einen Seite wird gratis geheizt, auf der anderen Seite ist es ein bisschen laut, oder? Was ist da genau das Problem?
2: Ja, ich glaube, es deutet ein bisschen vielleicht auf ein älteres System auch hin. Ich glaube, das ist ein typischer Fall, wo man auch ganzheitlich anschauen müsste. Also das ist aus energetischer Sicht sicher nicht optimal, wenn die Vorlauftemperaturen so hoch sind, dass die Rohre allein schon heizen. Dort lässt sich nämlich auch wenig einstellen, zum Beispiel Temperaturen regulieren oder so. Ich glaube, das ist wirklich ein Fall, wo der Gebäudetechniker muss ganzheitlich anschauen und eine Lösung finden. Vielleicht ist es wirklich ein älteres System und dann lohnt sich sowieso mal darüber nachzudenken, das dann mal zu ersetzen.
0: Wie speziell ist, sie sagt, es sei eine neue Heizung.
2: Okay.
0: Mhm. Also das ist irgendwie ist ganz
2: gut. Ja, wir müssen den Fall kennen, oder? Es kann auch eine neue Heizung sein mit bestehenden Leitungen oder so, müssen wir
0: okay.
2: Den Fall anschauen.
0: Der Andi Steiner vom Eienfeld schreibt, und das ist jetzt glaube ich etwas, was viele kennen, meine ältere Heizung rauscht, obwohl entlüftet, immer ziemlich nervig. Kann man etwas dagegen tun?
2: Ja, im Normalfall ist es entlüften ist das eine, aber es braucht ja auch noch mehr als nur entlüften. Man muss zum Beispiel kontrollieren, ist das Wasser im Heizsystem innen genug? Stimmt der hydraulische Abgleich zwischen den Komponenten? Das ist ein hydraulisches System, wo muss gut eingestellt sein, damit das stimmt. Oder es könnte auch liegen irgendwo an einer Pumpe, die Lärm macht und natürlich über das Medium Wasser sich überträgt.
0: Aber das heisst, das sollte eigentlich nicht so sein. Also Heizung sollte im Normalfall nicht einfach Krach machen die ganze Zeit.
2: Ja, Krach nicht, aber ich sage jetzt ein feines Geräusch vielleicht von einer Pumpe oder so, das kann sein, dass man das mal hört. Aber sicher nicht so, dass es einem stört.
0: Der Matthias Simobersteg von Zollikofen, die nehmen wir auch noch schnell rein, der hat auch noch eine spannende Frage. In ihrer WG, da werde immer wieder diskutiert, auf welche Art sie ihr Gästezimmer am energiesparsamsten könnten beheizen. Sie haben verschiedene Varianten. A, Türen schliessen, Thermostat auf 15 Grad und eine Stunde bevor das Gast kommen, aufschrauben. B, Türen zumachen und Thermostat auf 18 einstellen, permanent. C, Türen offen lassen und Thermostaten wie der Wohnzimmer auf 20 Grad behalten.
2: Ja, schauen Sie, bei den neuen Heizsystemen ist es eigentlich so, dass man Temperaturen einstellt und möglichst konstant lassen sie, weil die fahren mit tieferen Vorlauftemperaturen und haben eine träge Masse, wo sie damit die Räumlichkeiten beheizen. Und das macht keinen Sinn, wenn man dort höher einstellen oder absenken oder so, sondern am liebsten konstant und auf die Temperatur einstellen, die man wirklich braucht in diesem Raum. Darum kommt man eigentlich bei neuen Heizsystemen auch weg vom Nachtabsenken, weil die Differenz muss man am Morgen wieder aufholen. Und das macht energetisch wenig Sinn. Früher war das vielleicht einfacher gewesen, sage ich, Heizungen, die mit Flammen gearbeitet haben, hat man viel mehr können heute aufheizen mit hohen Vorlauftemperaturen. Aber das ist heute eigentlich ein bisschen passiert.
0: Also das ist eine Heizung eigentlich wie ein Zug, der braucht am meisten Strom beim Anfahren, aber wenn er mal läuft.
2: Genau, genau.
0: Etwa so. Also, viele spannende Fragen, die ihr uns schickt, macht das weiterhin via srf1.ch bei unserem Expertenchat. Und ich kann jetzt schon sagen, es reicht natürlich nicht, dass wir alle Fragen beantworten in der Sendung, die werden aber online, dann auch nach der Sendung weiterhin auch noch beantwortet von unseren Experten. Also srf1.ch für eure Fragen rund um Heizungen. Das ist Adele. Chasing Pavements.

0: Bernd Ochsner auf SRF 1 Zucker und Zitronen. Verkehrsinfo SRF von 10.33 Uhr. Entwarnung im Fricktal auf der A3 Richtung Zürich beim Rastplatz Mumpf Süd. Besteht keine Gefahr mehr durch einen Reifen auf der Fahrbahn. Thema Heizen, das ist ein aktuelles Thema. Draussen wird es kälter, drinnen sollte man idealerweise irgendwann eine angenehme Temperatur haben. So ein bisschen die Frage vom Zeitpunkt, wann schaltet man die Heizung ein, was ist ideal, das haben wir schon geklärt. Aber es gibt natürlich noch Haufen Fragen darüber aus, die über das rausgehen. Bei uns im Studio der Fabian Glor vom Mieterverband, der immer wieder in seinem Beruf mit so Mietrechtfragen rund um das Thema Heizen zu tun hat. Und der Christoph Schär von Swisstec am Schweizerisch-Liechtensteinischen Gebäudeverband, der uns sicher auch noch Haufen Fragen kann beantworten kann, eben so darum geht, wenn ich jetzt eine Heizung saniere, worauf muss ich achten, wo kann ich mich daran herwenden und was gibt es da so für Stellen und was ist vielleicht die ideale Lösung. Von euch gibt es dazu einen Haufen Fragen. Der Jürg Scheurer zum Beispiel von Kriegstätten hat gerade geschrieben, er habe seit Jahren eine Erdsonde-Wärmepumpe, wo er für längere Zeit, aber dann über den Winter jeweils im Ausland ist, also da ist er dann gar nicht daheim. Und jetzt haben wir ja vorhin gehört von euch, glaube auch von Herrn Scher, dass man Heizungen im Idealfall jetzt echt immer laufen lässt, so ein bisschen wegen der Anschubzeit, die braucht und so. Aber jetzt in dem Fall, wenn jemand wirklich länger weg ist, also da muss man nicht mehr laufen, da macht man Frostschutz rein und fertig.
1: Ja, das würde ich so absolut nicht sagen. Es geht ja auch darum, eine Bausubstanz nicht zu schädigen, wenn man länger weg ist. Und kältere Temperaturen können ja auch zum Beispiel zu Feuchtigkeitsschäden führen und so. Ich würde dort einfach auf eine Temperatur einstellen, wo das nicht passiert.
0: Das wäre?
1: Ja, ich weiß nicht, zwischen 18 und 20 Grad oder irgend so etwas. Vielleicht ein bisschen reduzieren, aber grundsätzlich würde ich auch dann die Wärmepumpe weiterlaufen.
0: Dann hat der Alfred Speiset geschrieben von Münchenstein. Er hat, und das ist jetzt auch wieder sehr eine spezielle Frage, aber interessant, er hat eine denkmalgeschützte Liegenschaft aus dem Jahr 1663 mit 3 Wohnparteien und er möchte gerne von Gas wegkommen. Wie, dass er jetzt zu einer fachlich neutralen Energieberatung kommt?
1: Da gibt es verschiedene Varianten. Also einerseits führen auch wir als Gebäudetechnikverband ein Portal, wo man selber einen Experten auswählen kann, der ihn beratet. Wir haben auch einen Heizungsrechner auf unserer Webseite. Da kann der Hausbesitzer selber mal die wichtigsten Daten eingeben und er bekommt eine erste Auswertung, wo er sieht, in welche Richtung das gehen könnte und kann das dann mit dem Gebäudetechniker zusammen verfeinern und zu einer Lösung weiterentwickeln. Aber es gibt zum Beispiel auch das Impulsberaterprogramm vom Bundesamt für Energie, wo jemand kostenlos kommt, schauen und dann auch die Optionen aufzeigt, was man machen könnte in so einem Fall.
0: Und das ist fachlich neutral? Also da kann man auch ein Vergleichsangebot einholen zum Beispiel? Oder
1: ja, also das Impulsberaterprogramm ist definitiv fachlich neutral und bei unserem Heizkostenrechner tut der Kunde selber auswählen, mit welchem Installateur dass er nachher möchte, das Thema vertiefen.
0: Fabian Glor vom Mieterverband, da ist wieder eine Frage gekommen, die so ein bisschen in eure Richtung geht. Der Markus Hofer hat geschrieben, und zwar wohnt er in einem Mehrfamilienhaus und da hat man die Heizung saniert über den Sommer. Und jetzt hat man geschaut, dass man so die Raumtemperatur auf 21 Grad einstellt. Und andere Bewohner wiederum hätten lieber 24 Grad. Muss er jetzt die Mehrkosten mittragen, wenn quasi das ganze Heizungssystem höher betrieben wird, als eigentlich angedacht ist?
2: Das ist eine sehr gute Frage und taucht auch regelmässig, wenn die Energiepreise hoch sind, regelmässige Beratung auf. Es kommt darauf an, ob in dieser Liegenschaft verbrauchsabhängig muss abgerechnet werden. Aber auch wenn verbrauchsabhängig abgerechnet wird, ist ein Teil der Grundkosten, trägt man quasi alle zusammen mit. Also der individuelle Verbrauch ist, also man zahlt nicht nur das, was man effektiv verbraucht, sondern er zahlt effektiv am Gesamtverbrauch mit. Das ist so schwierig in solchen Situation. In solchen Situationen rät immer, dass man halt miteinander redet in einem Miethaus, dass man die Temperatur runterbringt und einfach die 21 Grad einhält, dass da nicht alle müssen mithängen.
0: Eine Frage, die ja auch immer wieder auftaucht, oder? Was ist jetzt, wenn es halt wirklich im Moment noch zu kühl ist oder die Heizung vielleicht noch gar nicht läuft und man selber jetzt wirklich schon fast ein bisschen friert, oder? Wenn man jetzt da selber ein Elektroöffel holt und also quasi sich selber eine Notheizung aufbaut, kann man nachher die Kosten abrechnen beim Vermieter?
2: Genau, das ist auch eine gute Frage. Also einerseits hat man ja Anspruch auf eine Mietzinsreduktion, wenn die Durchschnittstemperatur nicht erreicht wird und der Vermieter darüber ist informiert worden. Und wenn man halt selber muss mit dem Elektroöffel heizen, entstehen natürlich Stromkosten und das kann man versuchen,

0: in der Praxis und manchmal ist schwierig. Und man muss da in der Regel über die Schlichtungsbehörden gehen, aber auch dort sind die Schlichtungsbehörden eher streng so mit Schadenersatzforderungen.
1: Während all dem hocken wir in einer kalten Wohnung, oder? Also, das heisst, dass in dem Sinne geklärt wird, zuerst, wenn dann schon wieder Sommer ist, vermutlich, oder? Rechtlich gesehen.
0: Ja, es ist auch noch sehr lustig. Also, ich habe in einer Beratung eine Person angerufen und gesagt, ja, bei mir ist es viel zu kalt. Dann habe ich gefragt, wie kalt hat er denn? Sie hat ja 24 Grad. Also, ich glaube auch, dass es sehr unterschiedlich ist, so das Kältempfinden von Person zu Person. Das ist aber noch spannend, also zu hören.
1: Es sind alle Menschen ein bisschen verschieden.
0: Genau.
1: Wir haben auch noch einen Haufen Fragen, was so smarte Thermostaten anbelangt, also quasi eine intelligente Heizung, die vielleicht eben zur Nacht runterfährt oder wo runterfährt, wenn gar niemand daheim ist, dass man dann nicht heizt und dann, wenn man heimkommt, tut es rechtzeitig wieder auf heizen. Es gibt noch ganz Haufen spannende weitere Fragen, die wir alles noch klären vor den 11 im Treffpunkt und ihr könnt weiterhin Fragen stellen via srf1.ch, dort im Expertenchat.

0: Jamie Lawson im Treffpunkt auf SRF 1, Someone for Everyone. Es ist ein Thema, das uns alle betrifft, außer wir haben gerne kalt, nämlich das Thema Heizen, jetzt so auf den Winter her. Und es ist ein Thema, das bewegt, das merken wir auch anhand der Fragen, die ihr uns stellt auf srf1.ch im Expertenchat. Ganze Haufen Fragen rund um das Thema Heizen, sei das jetzt im Mieterbereich, Mieterinnenbereich oder natürlich im Gebäudebereich, wenn es darum geht, vielleicht eine Heizung mal aufzurüsten. Und da ist jetzt gerade eine spannende Frage reingekommen von Margot Jenzer von Aarwangen, die ich sehr gerne unserem Direktor vom Gebäudetechnikverband weitergebe, auch bei uns ist, der Christoph Schär. Die schreibt nämlich, Margot Jenzer, sie haben ein Doppelfamilienhaus und haben aktuell noch eine Ölheizung und sie sich jetzt eben überlegen, nächstes Jahr die Heizung zu ersetzen. Sie haben Offerten bekommen für eine Wärmepumpe. Und es sei jetzt so, wenn sie das anschauen, kostet die Wärmepumpe das Doppelte als eine neue Ölheizung. Und jetzt sind sie also wirklich hin und her kippen. Sollen sie doch wieder auf Öl zurück oder doch auf eine Wärmepumpe?
1: Ja, die Frage möchte ich gerne zweiteilig beantworten. Der erste Teil der Antwort ist, das Schweizer Volk hat dreimal Ja gesagt zu Netto Null 2050. Das heisst, bis dann sollten wir auch den Gebäudepark auf Null-Emissionen haben. Und wenn man heute sich entscheidet für eine fossile Heizung, dann ist die drinnen bis 2045. Also das wird halt sehr knapp, oder, dass wir mit dem Ziel herkommen. Das ist vielleicht ein Gedanke dazu. Und der zweite, natürlich, die Hörerin hat recht, die Investition in eine Wärmepumpenlösung ist ein bisschen höher, als wenn man ein konventionelles Heizsystem 1:1 ersetzt. Aber die Betriebskosten sind deutlich tiefer und das kann ich aus eigener Erfahrung sagen. Also ich habe vor 10 Jahren das bei mir so umgesetzt und ich lebe seither mit fast kennen oder zeitweise auch negativen Nebenkosten. Das lohnt sich auf jeden Fall auf die Lebensdauer vom Heizsystem gesehen. Insbesondere auch, wenn man es kombiniert, eine Wärmepumpe mit einer Photovoltaikanlage, dann kann man sogar noch beim Strom auch noch Kosten sparen. Mhm.
0: Karin Heini schreibt von Emmenbrück, im Anbetracht vom Hitzesommer, den wir jetzt gerade hatten, oder? Jetzt reden wir immer vom Heizen und wenn man mal eine Heizung ersetzen will, aber sie sagt im Prinzip, wäre vielleicht gut, wenn man mal würde die Kälte mitdenken auf den Sommer her. Da ist die Wärmepumpe auch das Einzige. Oder? Da gibt es noch andere Systeme, die man eben gleichzeitig auch zum Kühlen nutzen im Sommer.
1: Ja, da gibt es auch eine breite Palette von Systemen, aber die Wärmepumpe ist natürlich eine, wenn sie schon im Haus ist. Die neuen Wärmepumpen, die können das im Sommer auch entwärmen oder kühlen. Das ist sicher eine gute Lösung, aber es gibt auch für andere Gebäude oder andere Situationen Lösungen zum Kühlen. Ich glaube, auch dort gilt das Gleiche wie beim Heizungsersatz oder bei einer Investition in eine neue Heizung. Fachmann beiziehen und schauen, was ist das Geeignete auf das Objekt, das wir da so einbauen.
0: Jetzt haben wir eine Frage, die an Fabian Glor geht vom Mieterverband, wo der quasi ja, immer wieder mit der Mietrecht-Hotline zu tun hat und auch dort immer wieder mit Heizungsfragen konfrontiert wird. Priska Süss hat geschrieben von Rot. Sie wohnt in einem Mehrfamilienhaus mit 8 Parteien und ihre 2,5-Zimmerwohnung sei die unterste und unter ihr sind 2 Garagen, die natürlich nicht geheizt sind und somit haben sie immer ziemlich kalt und muss viel mehr Heizkosten zahlen als alle anderen im Haus, ob das quasi fair ist und ob es da nicht irgendwie andere Lösung gibt. Und sie können nichts dafür, dass unter ihrer Garage sind.
2: Ja, ich sehe den Punkt. Das ist unglücklich. Es ist so, dass wie die Heizkosten im Miethaus verteilt werden, das ist der Verteilschlüssel legt eigentlich die Vermieterschaft fest. Und entsprechend würde ich hier schauen, dass man das allenfalls anpassen müsste. Es gibt so einen Lastenausgleich eigentlich in der Nebenkostenabrechnung bei der Verteilung. Und dann müssen wir das auch genauer unter die Lupe nehmen, dass man dort das quasi kann, ausgleichen eigentlich, die Ungerechtigkeit. Aber auch absolute Gerechtigkeit gibt es leider nicht bei den Nebenkosten. Es ist immer zum Teil Leute auch, die sagen, ja, ich habe einen Lift, aber ich wohne im Parterre und ich muss da jetzt gleich noch Kosten für einen Lift zahlen. Und das ist beim Heiz auch ein bisschen ähnlich. Oder je nachdem, für welche Wohnung dass man sich entscheidet, hat man halt das Risiko, dass man ein bisschen mehr zahlt als die anderen.
0: Jetzt das Thema Abrechnung ist jetzt so etwas, was immer wieder gekommen ist, oder? Abrechnung kontrollieren. Wenn ich mal die Heizkostenrechnung anschaue, sehe ich natürlich, ich habe so viel und so viel verbraucht oder ich habe das und das zu zahlen, aber wirklich kontrollieren kann ich es ja nicht. Und merke ich dann sofort, dass etwas nicht stimmt oder ist da viel einfach, wo unter den Teppich geht?
2: Ich glaube, es geht relativ viel unter den Teppich. Es ist halt auch sehr aufwendig, so eine Abrechnung zu kontrollieren, aber ich finde, es ist wichtig, dass man es macht. Es gibt so einfache Schritte, die man machen kann. Oder grundsätzlich sind eben Kosten nur geschuldet, wenn sie wirklich im Mietverfahren Auftrag ausgeschieden sein. Also sie müssen, die einzelnen Positionen müssen detailliert aufgeführt sein. Und nur über diese Position Positionen dürfen dann abgerechnet werden. Und darum ist, aus erster Schritt würde ich mal die Nebenkostenabrechnung nehmen und mit dem Mietvertrag vergleichen. Manchmal hat man eine alte Abrechnung zur Hand, wo man schauen kann, sind neue Kosten dazugekommen oder sind das die gleichen wie letztes Jahr. Hat man einen Vergleich, zahle ich jetzt mehr oder weniger. Und dann ist auch ganz wichtig, oder, die Nebenkostenabrechnung, das ist einfach ein reines Zahlenmaterial, ist eine reine Behauptung von Vermieterschaft, dass das effektiv so viel gekostet hat. Und Klarheit kommt man eigentlich erst über, wenn man wirklich Belege anschaut. Und da hat man als Mieterin, als Mieter auch zurecht, dann kann man Einsicht in Belege nehmen. Und das ist ganz wichtig. Es ist ein bisschen aufwendig. Man muss halt, es ist ein Einsichtsrecht, also die Vermieterschaft ist nicht verpflichtet, einem das zuzukommen, sondern man muss wirklich vorbeigehen und das dort einschauen. Und ich glaube, es lohnt sich, das zu machen und dann das sorgfältig zu kontrollieren.
0: Christoph Schär, jetzt ist ja noch, wenn wir so langsam zum Abschluss kommen von dieser Sendung, ein paar kurze Fragen habe ich noch euch vom Liechtensteinisch-Schweizerischen Gebäudeverband. Man sagt ja so 1 Grad weniger, oder wenn man immer so ein bisschen diskutiert, wie heiss soll man jetzt wirklich heizen, 1 Grad weniger spart rund 6% Energie. Stimmt die Behauptung?
1: Ja, das ist schon seit längerer Zeit auch schon beim Bundesamt für Energie. Jetzt mal so eine Broschüre gegeben, die gezeigt hat, dass eine 1 Grad Reduktion einen wesentlichen Einfluss hat auf den Energieverbrauch. Das kommt sicher her. Ob es jetzt genau so viel Prozent sind, ist dahingestellt, aber es macht sehr viel aus.
0: Ja. Das ist mehr, als man denkt. Und dann kommen natürlich viele eben so auf die Idee, vielleicht auch eine smarte Thermostatik noch zu installieren bei einem Radiator, oder das kann man auch bei einer Bodenheizung machen, wo dann quasi schauen, ist überhaupt jemand daheim, dann heizen wir nicht, wenn niemand rum ist, und sobald jemand kommt, dann heizen wir. Bringt das so etwas?
1: Ja, von diesen Smart-Thermostaten gibt es inzwischen eine ganz grosse Auswahl. Die sind ausgereift inzwischen, die können unglaublich viel, haben viele Funktionen. Das kann man schon machen, aber ich glaube, am Schluss entbindet es einem nicht davon, trotzdem zu wissen, was man macht. Wenn man von diesen unzähligen Funktionen das als Spielerei betreibt, kann es auch kontraproduktiv sein. Mhm. Ich glaube, man muss wirklich einfach, wie ich es vorher erklärt habe, mit den Raumtemperaturen und allem wissen, was mache ich denn auch mit einem Thermostat, der vielleicht über eine App gesteuert ist oder so.
0: Immer wieder Thema ist auch Anschluss an Fernwärme, das ist in aller Munde, oder? Aber was muss jetzt eine Hauseigentümerin oder so konkret machen, damit man so ein Netz angeschlossen kann werden?
1: Ja, das ist schon vor allem auch eine raumplanerische Frage, das ist etwas Langfristiges. Also wenn man so etwas machen will, muss man sehr früh anfangen, sich darum kümmern, ist das Quartier zum Beispiel oder ein Stadtteil, ist dort vorgesehen, dass ein Fernwärmenetz installiert wird, habe ich die Möglichkeit dort anzuschliessen und so weiter. Also man kann nicht warten, bis es kalt ist, Wintertag, wenn die Heizung aussteigt und dann meinen, wir können morgen an einem Fernwärmenetz anschliessen. Das geht sicher nicht. Ja. Aber das Fernwärmenetz ist im Städtischen und zum Teil im Quartier eine gute Lösung, wenn es nicht andere Systeme gibt, zum Beispiel, wenn man keine Wärmepumpe kann machen oder was auch immer. Und kann ein sorgloses Paket sein für einen Hauseigentümer, aber hat natürlich auch auf der anderen Seite hat auch eine gewisse Abhängigkeit, dass man dann nicht so viel selber kann bestimmen oder beeinflussen.
0: Ist eigentlich jetzt gerade ein guter Zeitpunkt, um sich Gedanken zu machen, zu einer Heizung mal sanieren. Stichwort Eigenmietwert, oder? Da haben wir abgestimmt darüber, der wird abgeschafft. Das heisst, man zahlt keinen Eigenmietwert mehr. Heisst aber auch, man kann Investitionen nicht mehr den Steuern abziehen. Ich glaube, in 2 Jahren ist es dann soweit, oder?
1: Ende 2028 läuft
0: genau,
1: es aus, ja.
0: Genau, läuft es aus. Heisst das jetzt, sollte man noch was gibst, was hast du alles ersetzen, was nicht bei 3 auf den Bäumen ist?
1: Ja, das war auch ein bisschen die Angst, die wir hatten und uns auch gewehrt haben gegen die Umstellung oder die Abschaffung des Unterhaltsabzugs und das bewahrheitet zu sein. Also die Unternehmen haben viel Arbeit im Moment von so Sanierungen, die jetzt noch innerhalb von dieser Frist gemacht werden. Das ist ein bisschen eine Frage, wie ausgelastet ist der eigene Installateur und kann er in dieser Frist jetzt noch das umsetzen? Und also lohnen tut sich sicher, wenn man es nachher steuerlich abziehen kann. Ja. Die Frage ist, geht es vom Auftragsvolumen her.
0: Aber es ist ein wichtiger Hinweis, oder? Also jetzt spätestens sollte man sich wirklich entscheiden und Gedanken machen. Oder?
1: Wenn man es noch abziehen will, ja.
0: Genau, und darum ist es gut, haben wir darüber geredet, hier in der Sendung Treffpunkt, und ich weiss, es gibt noch ganz viele andere Fragen von euch, stellen die weiterhin auf srf1.ch bei uns im Expertenchat. Heute in der nächsten Stunde holen wir uns den Christoph Schärde noch mal schnell ins Studio, wo er uns dann mal sagt, was so die häufigsten Fragen sind, die immer gestellt werden. Also wir bleiben an diesem Thema dran, ihr stellt weiterhin neue Fragen bei uns auf srf1.ch im Expertenchat. So viel Treffpunkt mal für den Moment. Die Sendung zum Nachhören immer auch bei uns im Netz auf srf.ch/audio.

0: Asphalt auf SRF 1 mit Maud Baggi.
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0: Mit der Übersicht von 10.59 Uhr in der Region Basel auf der A2 Richtung Luzern, Stau ab der Verzweigung Augst wegen eines Pannenfahrzeugs vor Arisdorf auf der rechten Spur. In der Region Zürich auf der A1 Richtung Zürich, Stau ab Winterthur-Tös wegen eines Unfalls vor der Raststätte Kemptal. Gute Fahrt und sonst viel Geduld.
2: Die Nachrichten von SRF um 11 Uhr mit Lara Christen. Menschen mit einer geistigen Behinderung dürfen in der Schweiz auf nationaler Ebene nicht abstimmen oder wählen. Das will der Bundesrat jetzt aber ändern. Er wolle Benachteiligungen beseitigen und gleichzeitig die Selbstbestimmung von Menschen mit geistigen Behinderungen stärken. Geplant ist eine Anpassung der Bundesverfassung und der Gesetze, sodass alle volljährigen Schweizerinnen und Schweizer künftig die Zukunft des Landes mitgestalten könnten, schreibt der Bundesrat. Er hat die Vernehmlassung dazu eröffnet. Bis Ende Januar können sich Betroffene, Parteien und Interessierte dazu äußern. Der Bundesrat will keine strengeren Vorschriften für die Krankenversicherungen. Er ist dagegen, dass diese künftig ihre gesamten Kapitalerträge einsetzen sollen, um die Prämien zu senken. Das schreibt der Bundesrat in einem Bericht ans Parlament. Kapitalerträge, das sind zum Beispiel Gewinne an der Börse oder aus Immobilien. Das heutige freiwillige System habe sich bewährt, so der Bundesrat. Die meisten Krankenversicherer würden schon jetzt die Prämien mit Hilfe von Kapitalerträgen senken, wenn es ihnen finanziell gut gehe. Das ukrainische Militär kann das Satellitennetzwerk Starlink nur noch eingeschränkt nutzen. Das schreibt ein Berater von Präsident Zelensky auf Telegram. Bei Geschwindigkeiten von über 160 Kilometern pro Stunde funktioniere die militärische Version von Starlink nicht mehr. Die ukrainischen Streitkräfte hätten deshalb mehrere Missionen unterbrechen müssen. Das US-Unternehmen SpaceX, das Starlink betreibt, habe die Ukraine nicht über die Einschränkung informiert, schreibt Zelenskys Berater weiter. Auch letzte Nacht hat Russland die Ukraine angegriffen. In den Regionen um Kiew und Kharkiv seien erneut Energieanlagen beschossen worden, trotz der angeblichen Waffenruhe, die US-Präsident Trump am Sonntag verkündet hatte. Zu zwei weiteren Meldungen aus dem Ausland in Kürze. US-Präsident Donald Trump hat offenbar ein Auge auf die Öl-, Gas- und Mineralienvorkommen in Grönland geworfen. Auf seiner Plattform kündigt Trump umfassende Erkundungsarbeiten an den Vorkommen an. Details nannte er nicht. Aus Grönland oder Dänemark gibt es bislang keine Reaktion auf Trumps Ankündigung. Und der österreichische Investor René Benko darf das Gefängnis verlassen. Er wechselt in den Hausarrest mit Fußfessel. Das Landesgericht Innsbruck hat einen entsprechenden Antrag von Benko genehmigt. Der Gründer des zusammengebrochenen Signa-Konzerns war vor wenigen Wochen zu 2,5 Jahren Gefängnis verurteilt worden, weil er Gläubiger geschädigt haben soll. Das Wetter, allmählich wird es überall ziemlich sonnig bei 18 bis 21 Grad. Das waren Nachrichten von Radio SRF, verantwortlich Tobias Mayer.
0: 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Mittwoch, Vormittag, jetzt als nächstes geht es mit dem Ratgeber bei uns. Und vielleicht habt ihr diese Woche schon ein bisschen reingelassen. Es geht um das Thema Lehren. Und ich weiss ja nicht, wie es bei euch war. Vielleicht habt ihr allenfalls mal eine Berufslehre gemacht, aber später gemerkt, eigentlich möchte ich doch lieber noch die Uni, Psychologie, Geschichte oder irgendetwas anderes studieren. Ja, dann kann man euch sagen, es ist in vielen Fällen nie zu spät, den Plan noch zu ändern. Aber wie geht das ohne Matur im Sack? Wir zeigen zwei Möglichkeiten, Matur für Erwachsene nachholen oder den Direkteinstieg über das Verfahren 30+, ganz ohne Gymnasiumabschluss. Was das braucht und für wer sich welchen Weg eignet, das jetzt gerade als nächstes auf die 10 ab im Ratgeber. Am Mikrofon der Stefan Siegenthaler mit Musik jetzt für euch von der Belinda Carlo.

0: Mittwochvormittag mit SRF 1 am 10 Minuten nach der 11.
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0: Ja, das liebe Berufsleben, das muss nicht so geradlinig verlaufen, wie man sich vielleicht das manchmal hat vorgenommen oder wie man das Gefühl hat. Vielleicht habt ihr euch als junger Mensch für eine Lehre entschieden, dann aber später gefunden, eigentlich würde ich doch mal lieber noch Psychologie studieren oder Geschichte oder etwas total anderes. Was sich einmal endgültig angefühlt hat, kann man mit ein bisschen mehr Aufwand auch wieder ändern. Egal ob Tagtraum oder tatsächlich so der erste Zipfel von einem echten Plan. Wir helfen nachher und klären die Frage, was mache ich, wenn ich als erwachsener Mensch ohne Matur im Sack noch möchte studieren. Eine Option ist, Matur nachholen. In den meisten grösseren Städten der Schweiz gibt es eine staatlich finanzierte Matur für Erwachsene. Wir haben mal bei der kantonalen Maturitätsschule für Erwachsene in Zürich nachgefragt. Der Prorektor, der Claudio Darms, empfiehlt den Leuten, die die Matur nachholen wollen, das da.
2: Das Teilzeitmodell, das ist denkt vor allem für Leute, die berufstätig sind, die möchten arbeiten nebenbei. Dann hat man am Montag, Dienstag keinen Unterricht und ist während Mittwoch bis Freitag dann bei uns. Das sind Leute, die schon im Beruf drin sind, die Familie haben, die probieren, das alles so zu kombinieren und die Matura so nachholen auf dem zweiten Bildungsweg und nachher können studieren.
0: So 2-3 Tage pro Woche in die Schule, nebenbei hat man Zeit zum Arbeiten. Die Empfehlung ist aber, nicht über 40% zu arbeiten, dass man eben noch genug Zeit zum Lernen hat. Aber nochmal einen Schritt zurück. Was macht man denn überhaupt für Bedingungen zu erfüllen, um die Matur nachzuholen?
2: Als obere Altersgrenze ist so 40 plus noch ein paar Jahre drüber. Viel mehr drüber darf es dann nicht sein für die Aufnahmekriterien. Und dann braucht es in der Regel eine Aufnahmeprüfung ins erste Semester. Und dann verlangen wir einfach den Stoff von den Fächern Französisch und Mathematik. Also einen Stoff eigentlich von 3 Jahren SEC.
0: Also der Haken liegt bei der kantonalen Maturität, also beim Alter. Wenn man viel älter ist als 40, dann muss man an eine Privatschule zum Matur nachholen. Das ist aber nicht die einzige Option. Für die ganz Motivierten, die schon lange im Berufsleben sind, gibt es an verschiedenen Unis in der Schweiz nämlich ein spezielles Aufnahmeverfahren namens 30+. Dort wird man auf seine Hochschulreife geprüft, ohne dass man eine Matur braucht. Was das heisst, erzählt uns Judith Widmer vom Rechtsdienst der Uni Bern. Man müsste also nicht den ganzen Stoff vom Gymnasium auswendig können, sagt sie. Das hängt sehr davon ab, was man studieren will, schlussendlich.
3: Da ist es halt wirklich gut, wenn man sich überlegt, was man später machen will. Von dem her kann man sagen, im Aufnahmeverfahren 30+ müsste ein bisschen weniger breit die Hochschulreife nachweisen.
0: Die Aufnahmeprüfung 30+ ist darum an das jeweilige Studienfach angepasst, das ihm interessiert. Also wenn man zum Beispiel Theologie, Recht oder Geschichte möchte studieren, also in der philosophische Studiengänge, dann kann man öfter auf Fähigkeiten aus dem Berufsleben aufbauen. Fähigkeiten wie Problem lösen oder vernetzt zu denken. Dort kann die Aufnahmeprüfung dann zum Beispiel so aussehen.
3: Dort muss man zum Beispiel mündliche Prüfungen absolvieren und das kann man sich ein bisschen weniger gezielt darauf vorbereiten. Da wird man an der Prüfung selber wird man einen Text bekommen, wo man sich näher zu dem wird unterhalten.
0: Und bei Studienfächern wie Mathematik sieht es dann aber wieder ein bisschen anders aus. Dort wird das Mathematikwissen auf Hochschulniveau geprüft. Das schaffen natürlich dann weniger Leute ohne einen Maturabschluss. Fazit ist aber, wer sich überlegt, nochmal die Schulbank zu drücken und noch ein Studium möchte machen, es gibt verschiedene Wege, die zum Ziel führen. Und apropos Studieren, jetzt habt ihr vielleicht immer gedacht, ja, ich bin seit 2 Jahren pensioniert, jetzt redet auch davon irgendwie Aufnahmeprüfung 30+. Morgen geht es dann quasi wirklich auch noch um Seniorinnen und Senioren-Unis. Geht es nämlich auch, wie das dann genau funktioniert, was man kann, wie da die Situation genau ist. Das also morgen um die gleiche Zeit hier im Ratgeber.
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0: Und das ist der Roy Orbison in Dreams.

Medizina auf SRF 1 mit Tiger und Rehm. 20 Minuten nach den Elfen. Und jetzt gehen wir auf Kanada zu einem Mann, der sich so ein bisschen im Soul und im Retro-Pop verschrieben hat und das Ganze mit viel, viel Emotionen überbringt. Und einfach extrem gut tönt. Der Michael Bublé, jetzt für euch.

Andy Gibb, An Everlasting Love, hier auf SRF 1. Verkehrsinfo SRF von 11.27 Uhr mit einer aktuellen Meldung. Vorsicht in der Region Bern auf der A6 Bern-Thun zwischen Wankdorf und Bern-Ostring. In beiden Richtungen besteht Gefahr durch einen Fahrradfahrer auf der Fahrbahn. Habt Sorge dort und sonst weiterhin gute Fahrt. Jetzt mit dem Paolo Meneguzzi. Musica.

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1: Die Übersicht von 11.31 Uhr in der Region Basel auf der A2 Richtung Luzern. Stau ab der Verzweigung Augst wegen Reinigungsarbeiten vor Arisdorf. Und Region Zürich auf der A1 Richtung Zürich konnte die Unfallstelle bei Tös geräumt werden. Jedoch weiterhin Stau ab Winterthur Nord. Seid sorg unterwegs und gute Fahrt. Ja, das Thema Heizen, das ist aktuell wirklich gerade wieder sehr, sehr im Trend. Logisch, es ist kühler geworden von uns, habt ihr selber auch schon gemerkt. Und da gibt es immer einen Haufen Fragen. Ja, soll man jetzt vielleicht mal sich Gedanken machen, eine Heizung vielleicht ganz zu ersetzen? Oder wann ist vielleicht der ideale Zeitpunkt, um so eine Heizung mal anwerfen? Muss man das wirklich schon, wenn es zum ersten Mal ein bisschen kalt ist? Oder kann man noch ein bisschen warten? Die und weitere Fragen werden aktuell beantwortet im Live-Chat auf srf1.ch. Und einen von den Experten holen wir uns jetzt gerade ins Studio, um mal schauen, was sie so die zwei, drei Fragen, die euch aktuell am meisten unter den Nägeln brennen. Machen wir auf die 20 vor, in ein paar Minuten hier auf dem Eis. Am Mikrofon der Stefan Siegenthaler und hier die Eurythmics.

0: Chesney Hawks auf SRF 1, the one and only. Jetzt habe ich gerade etwas Spannendes gelernt, nämlich, dass wenn man zur Nacht die Storen ablässt, gut, das mache ich ja viel, oder, dass es schön dunkel ist dann, aber dass das zusätzlich auch noch eine isolierende Wirkung hat, gerade wenn man jetzt nicht mehr die allerneuesten Fenster daheim hat, dann kann man wirklich die Storen noch zusätzlich ein bisschen isolieren und man muss vielleicht ein bisschen weniger heizen und kann damit vielleicht ein bisschen Kosten sparen. Wir haben es gehört in der Sendung Treffpunkt in der letzten Stunde, wenn man schon nur 1 Grad weniger warm heizt, dann gibt es schon 6% Energiekosten, die man einsparen kann, ungefähr. Und so Fragen werden aktuell eben gerade beantwortet bei uns im Experten-Expertinnen-Chat auf srf1.ch rund um das Thema Heizen. Und auch in diesem Chat drin ist der Experte Christoph Schär, ist Direktor von Swisstec, dem Schweizerischen Gebäudetechnikverband. Und der ist jetzt kurz vor Mittag noch zu mir ins Studio gekommen. Herr Schär, sag mal, was sind so die häufigsten Fragen, die ihr jetzt bis jetzt so gelesen habt bei uns im Chat?
1: Ja, vielleicht zuerst muss ich sagen, ich bin erstaunt über die Kenntnisse, die die Hörerinnen und Hörer haben. Sie fragen sehr detailliert und sehr konkret. Also sie beschäftigen sich mit der Materie und das ist sehr erfreulich. Ganz viele Fragen drehen sich um Heizungsersatz. Was ist das geeignete System? Lohnt sich das, wenn ich ersetze? Wie kann ich im Betrieb optimieren? Und vielleicht auch so ein bisschen Hitzesommer abgeleitet, kühlen, das Thema Kühlen.
0: Also jetzt, wenn es natürlich darum geht, das System zu ersetzen, ist das sehr etwas Individuelles. Ich glaube, da kann man keinen generellen Tipp geben. Oder kann man einfach sagen, ja, Ölheizung unter Umständen nicht mehr mit der Ölheizung ersetzen?
1: Ja, also absolut kann man die Frage nicht beantworten. Es kommt wirklich immer auf das Objekt drauf an. Ich versuche im Chat Lösungsansätze zu geben, im Sinne, wo kann ich mir auch Hilfe holen für mein konkretes Objekt. Und vielleicht eben, wie ich es im Treffpunkt vorhin schon gesagt habe, bei den fossilen Heizsystemen auch ein bisschen um die Rahmenbedingungen zu argumentieren.
0: Und optimieren, was kann man da für Tipps geben? Also ausser einfach weniger heizen?
1: Ja, also Betriebsoptimierung hat viele Facetten und wir haben es auch ein bisschen vorher in der Sendung angesprochen, eben zum Beispiel Heizkurven richtig eingestellt haben.
0: Heizkurven vielleicht verleihen, das ist, schnell fährt man auf?
1: Wie ist die Innentemperatur im Verhältnis zur Aussentemperatur? Und das kann man, da gibt es eine Kurve, die man richtig einstellen kann und dann läuft das Heizsystem eben auch so, wie man es gerne hat, optimal. Ja. Dass nicht einfach irgendwie heizt, sondern eben genau diesen Temperaturen nachfährt. Aber da muss man Kenntnis haben und da ist ein Fachmann gefragt, der das für einen macht. Aber wenn die Kurve mal eingestellt ist, dann funktioniert das auch. Oder eben wie optimieren mit dem Lüften, haben wir gesagt. Oder vielleicht eben auch, wenn jemand Radiatorenheizung hat, die nicht verhängen, frei behalten. Es gibt ganz viele Möglichkeiten, wie man schauen kann, dass es optimal läuft.
0: Und Hitzesommer, eben, das ist mir auch völlig klar. Wir haben jetzt das Glück, dass wir in einer Minergiewohnung leben und dort ist fast mehr das Thema, wie bringe ich die Wärme wieder aus der Wohnung raus, oder jetzt gerade im Sommer. Und im Winter haben wir eigentlich immer genug warm. Was kann man da empfehlen? Also da kommt es auch wieder darauf an, was man daheim für eine Situation hat. Oder?
1: Das ist genau so, ja. Auch beim Kühlen gibt es unterschiedliche Systeme und die sind mehr oder weniger geeignet für die unterschiedlichen Objekte. Das braucht Fachleute, die einem helfen und zeigen, was ist vielleicht auch die optimalste Lösung in technischer Sicht, aber vielleicht auch in finanzieller Hinsicht. Und da kann man ganz verschiedene Systeme machen. Sicher bei der Wärmepumpe, bei den modernen, ist es so, dass die meisten auch kühlen im Sommer. Das ist sicher schon wieder ein Vorteil für das System. Aber wie gesagt, es gibt ganz viele Systeme, die ihm helfen können.
0: Je nachdem. Also, und wenn ihr wirklich konkrete Fragen habt, dann stellt sie gerne weiter. Der Expertenchat, der läuft noch bis am 1 bei uns auf srf1.ch. Christoph Schär, besten Dank für einen Abstecher ins Studio.
1: Merci auch.

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0: auf SRF 1, kurz vor der Mittagspause, China in your hands.
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0: Mit der Übersicht von 11.59 Uhr im Audi käme für euch in der Region Basel auf der A2 Richtung Luzern Stau ab der Verzweigung Augst wegen Reinigungsarbeiten vor Arisdorf. Verkehrsinfos immer auch bei uns auf srf.ch/verkehr. Gute Fahrt und eine gute Mittagspause.
2: Die Nachrichten von SRF um 12 Uhr mit Lara Christen. Menschen mit einer geistigen Behinderung dürfen in der Schweiz auf nationaler Ebene nicht abstimmen oder wählen. Das will der Bundesrat jetzt aber ändern. Er wolle Benachteiligungen beseitigen und gleichzeitig die Selbstbestimmung von Menschen mit geistigen Behinderungen stärken. Geplant ist eine Anpassung der Bundesverfassung und der Gesetze, so dass alle volljährigen Schweizerinnen und Schweizer künftig die Zukunft des Landes mitgestalten könnten, schreibt der Bundesrat. Er hat die Vernehmlassung dazu eröffnet. Bis Ende Januar können sich Verbände, Parteien und Interessierte dazu äußern. Wie sehr ist die Schweiz den Risiken von Geldwäscherei und Terrorismusfinanzierung ausgesetzt? Dem Bundesrat wurde dazu eine Risikoanalyse vorgelegt. Der nationale Bericht zeigt, die Risiken haben sich nicht wesentlich verändert. Sie werden aber von verschiedenen Faktoren beeinflusst, wie etwa dem technologischen Fortschritt und dem geopolitischen Veränderungen. Laut der Risikoanalyse geht die größte Bedrohung von organisierter Kriminalität, Korruption sowie Vermögens- und Steuerkriminalität aus. Das Risiko für Terrorismusfinanzierung bleibe derzeit vergleichsweise begrenzt. Alle systemrelevanten Banken der Schweiz müssen einen Notfallplan in der Schublade haben. Der Plan der PostFinance ist aber nach wie vor ungenügend. Dieser entspreche noch nicht allen regulatorischen Anforderungen, teilt die Finanzmarktaufsicht FINMA mit. Sie beurteilt die Notfallpläne der Banken jährlich. Die PostFinance müsse konkreter sagen, welche Handlungsoptionen vorgesehen seien, wenn eine Restrukturierung und Weiterführung der Bank nicht möglich ist. Die Notfallpläne der Zürcher Kantonalbank und der Raiffeisenbank erfüllten die Anforderungen, schreibt die FINMA weiter. Über die Krisenplanung der UBS wird sie später separat berichten. Zu zwei Meldungen aus dem Ausland in Kürze. Das ukrainische Militär kann das Satellitennetzwerk Starlink nur noch eingeschränkt nutzen. Ab bestimmten Geschwindigkeiten funktioniere die militärische Version nicht mehr, schreibt ein Berater von Präsident Volodymyr Zelensky. Mehrere Missionen habe man deshalb unterbrechen müssen. Das US-Unternehmen SpaceX, das Starlink betreibt, habe nicht über die Einschränkung informiert. US-Präsident Donald Trump hat offenbar ein Auge auf die Öl-, Gas- und Mineralienvorkommen in Grönland geworfen. Auf seiner Plattform kündigt Trump umfassende Erkundungsarbeiten an den Vorkommen an. Details nannte er nicht. Aus Grönland oder Dänemark gibt es bislang keine Reaktion auf Trumps Ankündigung. Die Börsendaten von SIX, der Swiss Market Index, liegt im Moment bei 14.053 Punkten plus 0,9%. Der Euro wird zu 93,29 gehandelt und der Dollar zu 83,34. Und das Wetter? Am Nachmittag ist es ziemlich sonnig bei 19 Grad. Morgen gibt es im Flachland zunächst Nebel, sonst wird es sonnig. Das waren Nachrichten von Radio SRF. Verantwortlich Tobias Meyer.
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4: Das sind Mittagsinformationen aus der Zentralschweiz. Am Mikrofon ist der Nick Kriegert. Beim Kantonsspital Obwalden gibt es einen abrupten Wechsel an der Spitze. Der Spitaldirektor Peter Werder gibt sein Amt per sofort ab. Der überraschende Abgang passiert laut einer Mitteilung vom Spital im gegenseitigen Einvernehmen. Der Peter Werder war erst seit gut 3,5 Jahren Spitaldirektor in Arnen und ist gekommen, um helfen, das Spital in die Lux-Gruppe einzugliedern. Miriam Eisner.
5: Das Spital Obwalden steht am Anfang eines mehrjährigen Prozesses, um sich in die Gruppe des Luzerner Kantonsspital Lux zu integrieren und so den Spitalstandort Arnen auf lange Frist sicherzustellen, schreibt das Kantonsspital Obwalden heute Morgen in seiner Mitteilung. Zusammen mit dem Verwaltungsrat vom Spital sei der Direktor Peter Werder zum Schluss gekommen, dass frische Kräfte die neue Phase angehen sollen. Darum gebe Peter Werder seine Funktionen als CEO und Spitaldirektor per sofort ab. Auf das haben sich er und der Verwaltungsrat von der Spital Obwalden AG im gegenseitigen Einvernehmen verständigt. Der 52-jährige Peter Werder war erst seit gut 3 Jahren auf diesem Posten und er ist auch in der erweiterten Geschäftsleitung der Lux-Gruppe und im Verwaltungsrat des Spitals. Die Aufgabe von Peter Werder übernimmt jetzt vorderhand der ehemalige CEO von der Universitären Psychiatrischen Dienst Bern UPD, der Josef Müller. Er ist 65 und schon pensioniert. Laut Mitteilung hat er viel Erfahrung in der Führung und mit Transformationsprozess. Der Josef Müller ist aber nur eine Übergangslösung. Das Spital will zügig eine neue Chefin oder Chef suchen. Die Vorbereitungen haben schon angefangen.
4: Der Abgang beim Kantonsspital Obwalden ist heute auch nochmal Thema in unserer Abendsendung. Und da gibt es gerade nochmal eine Meldung zu einer Personalie in der Zentralschweizer Spitallandschaft. Der Kanton Nidwalden hat heute mitgeteilt, dass der Hans-Peter Kieser als Verwaltungsrat der Lux-Gruppe zurücktritt. Er ist dort der Vertreter vom Kanton Nidwalden. Das Nidwaldner Spital gehört ja zum Lux. Der Hans-Peter Kieser gibt das Amt altershalber ab und auch das Mandat in der Immobiliengesellschaft vom Spital Nidwalden. Der Kosmetikkonzern Galderma, der zu Zug den Sitz hat, geht auf grosse Einkaufstour. Er kauft für 1,5 Milliarden US-Dollar die amerikanische Hautpflegemarke ZO Skin Health, die vor allem medizinische Produkte herstellt. Mit der Übernahme will Galderma ihr Geschäft mit medizinischer Hautpflege stärken und vor allem das Segment des Unternehmens vorantreiben, wo es um Hautpflegeprodukte geht, die über Ärztinnen und Ärzte vertrieben werden. Der Kauf soll Ende dieses Jahr, Anfang nächstes Jahr abgeschlossen sein. Die Grünen vom Kanton Luzern wollen Irina Studhalter für die Ständeratswahlen nächstes Jahr nominieren. Der Vorstand und die Wahlgruppe schlagen sie der Parteiversammlung vor. Die stimmte am 9. November über die Kandidatur ab, wie die Partei heute mitteilt. Irina Studhalter ist 33, kommt aus Malters und war schon 5 Jahre im Luzerner Stadtparlament. Seit bald 3 Jahren ist sie für die Grünen im Kantonsrat. Sie wird sich im Ständerat für die Anliegen von jungen Menschen, für Leute, die Care-Arbeit leisten und für die Bewältigung der Klimakrise einsetzen. Im Kanton Schweiz sollen in Zukunft nicht mehr alle Neubauten müssen Solarpanels auf dem Dach haben. Die Regierung will das Energiegesetz ändern wegen einem Vorstoss aus dem Kantonsrat. Die Mehrheit im Rat aus SVP und FDP hat argumentiert, dass im Sommer zu viel Strom produziert werde und dass es darum keinen Sinn mache, auf alle neuen Häuser Solaranlagen zu bauen. Der Vorstoss hat verlangt, dass die Solarstrompflicht für Neubauten ganz abgeschafft wird. Die Regierung will sie aber nur für grössere Gebäude ab 300 Quadratmeter beibehalten, wie sie heute in einer Mitteilung schreibt. Das ist nämlich die Minimalanforderung vom Bund. Bis Ende nächstes Jahr können Parteien und Interessierte sich zum Vorschlag von der Regierung äussern. Die 22-jährige Frau, die am Samstag vor einer Woche zu Einsiedeln durch eine Dachluke gefallen ist, ist an einer Verletzung gestorben. Das teilt die Schweizer Kantonspolizei heute mit. Bei einem Anlass in einem Industriegebäude ist die Frau zusammen mit einem Mann auf einer Oblichtkuppel gestanden, die gebrochen ist. Die beiden sind 4 Meter runtergefallen und haben sich dabei schwer verletzt. Ein Helikopter hat sie ins Spital geflogen. Der Mann, der auch runtergefallen ist, sei in einem stabilen Zustand. Im Dorf Menzberg im Luzerner Hinterland ist seit einem Monat das Trinkwasser verdreckt. Über das hat heute die Luzerner Zeitung berichtet. Rund 100 bis 150 Leute müssen das Trinkwasser abkochen, heisst es in einer Mitteilung von der Gemeinde Menznau, wo Menzberg dazugehört. Das verdreckte Trinkwasser hat einen Zusammenhang mit der Trockne der letzten Monate. Weil aus den Menzberger Quellen kein Wasser mehr kommt, müssen seit Anfang September nämlich Lastwagen das Trinkwasser auf Menzberg rauffahren. Wegen einem Defekt in der Wasserreinigungsanlage von einem Tanklastwagen sind unter anderem Kolibakterien ins Trinkwasser gekommen. Seit dem Montag tut die Gemeinde das Trinkwasser ins Chloren, zum Keim abtöten. Es hat laut ihrem Wissen niemand Beschwerden gehabt wegen dem Wasser, schreibt die Gemeinde Menznau weiter. So viel für einen Moment aus dem Studio Luzern. 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

0: Der Jimmy Buffett, Margarita.
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0: Und jetzt gibt es für euch den Traufer, ein Münchischwach. Dann haben wir Musik von U2, absolute Legende, mit «I still haven't found what I'm looking for». Und dann sagen wir euch, wie das Wetter wird. Natürlich nicht nur heute und morgen, sondern wir werfen auch schon mal einen Blick auf das nächste Wochenende, für das ihr ein bisschen wisst, was da läuft in Sachen Wetter. Das also als nächstes. Am Mikrofon der Stefan Siegenthaler. Wenn es gerade zu essen gibt, zum Mittag, einen guten.

0: 2. Um 20 Minuten nach der 12.
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0: Wetteraussicht heute von der Sina Lenkenhager. Guten Tag.
2: Guten Tag.
0: Wenn man so ein bisschen rausschaut, sieht man ja, es ist so ein Mix aus Sonne und Wolken. Ich weiss nicht recht, das setzt sich mehr durch so im Laufe des Tages heute.
2: Also eindeutig die Sonne. An vielen Orten ist es jetzt im Moment schon sonnig. Dichter im Wolkenhimmel, vor allem also am Nordrand von der Schweiz, also irgendwo zwischen der Aschau und Schaffhausen und dann auch in der Ostschweiz, von der Ostschweiz bis ins Prättigau. Ganz lokal sind da auch noch ein paar Regentropfen mit dabei, das ist aber nicht mehr gross der Rede wert, weil im Laufe des Nachmittags wird es dann eigentlich überall immer sonniger. Grundsätzlich ist es heute am Nachmittag überall recht sonnig, gerade so am Genfersee, im Wallis oder auch im Tessin. Da ist es jetzt schon sonnig und da bleibt es auch am Nachmittag sonnig. Dazu ist es sehr mild. In der ganzen Schweiz liegen die Höchstwerte so zwischen 18 und 21 Grad. Das sind etwa 5 Grad mehr als normal während der Jahreszeit.
0: Und morgen habe ich irgendwann mal gehört, es kommen so hoch zu uns. Was heisst das in Sachen Wetter?
2: Ja genau, es ist ein Hoch, das heisst aber nicht, dass es einfach nur sonnig ist, weil es ist Herbst und im Herbst beim Hochdruckwetter typisch haben wir im Flachland zuerst einmal Hochnebel. Also der Donnerstag und der Freitag, der startet an vielen Orten mit Nebel oder Hochnebel. Die Obergrenze, die liegt morgen zuerst so zwischen 600 und 800 Meter, steigt vielleicht den Tag durch noch ein bisschen an. Am Freitag ist dann tendenziell eher ein bisschen tiefer. Der Nebel, der lockert dann jeweils im Laufe des Vormittags auf, zuerst wahrscheinlich in der Nordwestschweiz und im westlichen Mittelland. Gerade so im Osten oder auch am Jura-Südfuss, da könnte es zum Teil doch bis am frühen Nachmittag, bis sich der mag auflösen. Auch im Mittel- und Südtessin hat es am Morgen jeweils Hochnebelfelder. Wahrscheinlich vor allem am Freitag, am Donnerstag eher weniger. Und außerhalb von dem Nebel ist es grundsätzlich recht sonnig, wenn auch nicht ganz wolkenlos. Besonders am Freitag hat es zwischendurch auch mal ein bisschen dichtere Wolkenfelder. Also wer da ganz sicher die Sonne hat, der geht am gescheitsten im Jura. Dort kommen nämlich die Wolkenfelder am wenigsten durch und Nebel hat man auch nicht. Da ist es eigentlich den ganzen Tag sonnig. Die Temperaturen, die sind je nach Sonnenscheindauer dann recht unterschiedlich. Irgendwo zwischen 16 und 21 Grad, im Süden vielleicht auch 22 Grad. Und auch in den Bergen, da ist es wirklich sehr mild. Auf 2000 Meter haben wir um die 18 Grad.
0: Und das Wochenende, das bringt dann, glaube ich, so ein bisschen Wetter für alle die, die schon lange mal haben, den Keller ausmisten.
2: Ja, genau. Der Samstag und wahrscheinlich auch der Sonntag sind wirklich Tage, wo man sich mal drinnen ein bisschen gemütlich machen kann. Es zieht nämlich ein Kaltfront auf. Im Norden, da ist es eigentlich den ganzen Tag bewölkt, windig und regnerisch. Nur gerade so in den Alpen und im Süden, da bleibt es wahrscheinlich schon noch ein bisschen länger sonnig und trocken. Abgesehen vom Südtessin, wo es auch wieder ein bisschen Hochnebelfelder kann haben. Spätestens in der Nacht auf den Sonntag wird es dann aber auch im Süden nass und dort kann es dann am Sonntag zum Teil auch kräftig regnen. Sonst generell der genaue Ablauf ist dann ab dem Sonntag noch ein bisschen unsicher. Wahrscheinlich bleibt es im Norden am Sonntag auch noch häufig trüb, aber der Regen wird dann noch seltener. Und auf die neue Woche, pünktlich auf die neue Arbeitswoche, wird es dann wieder sonniger. Das zumindest in den Bergen im Flachland bleibt es wahrscheinlich wieder bei dem Nebel.
0: Danke schön für die Aussichten, Sina Lenkenhager von SRF Meteo. 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

0: Zucchero auf SRF 1, tredici buone ragioni. Auf der Straße ist alles gut, dann gehen wir direkt in unser Informationsmagazin.
1: 12.30 Uhr, Rendezvous, die Mittagsinformationen von Radio SRF. Hohe Kosten für die Schweiz. Die Klimaveränderung wird Milliarden kosten. Vorsorgen wäre klug, sagt eine Studie des Bundes. Prozess zum spektakulären Sabotagefall. Wegen der Sprengung der Nord Stream Pipeline muss sich ab heute ein ukrainischer Offizier verantworten. Sorge um den Papst. Auf dem Petersplatz beten Gläubige wie Carmen.
2: Pues que nos tomó por sorpresa y que Dios se va a glorificar en él sanándolo.
1: Sie habe diese Diagnose nicht erwartet und sie hoffe, dass Gott den Papst heile. Die Rendezvous-Reportage. Und chinesische E-Autos auf der Überholspur. Das Geheimnis des Erfolgs ist die Herstellung aus einer Hand, von den Batterien bis zum Chassis.
3: It's super important because this is make us to do innovation much faster, much effective than others.
1: Das bringe viele Vorteile, sagt die Vizepräsidentin von BYD, Stella Lee. Drohnen über der kritischen Infrastruktur auch in der Schweiz. Wie damit umgehen, fragen wir Ivo Kapaul vom Center for Security Studies der ETH Zürich im Tagesgespräch. Rendezvous, diesen Mittag mit Ivana Pribakovic. Für die Sendung verantwortlich ist Daniel Hofer. Wie viel kostet der Klimawandel die Schweiz? Der Bund wollte es wissen und hat in einer umfangreichen Studie berechnen lassen, welche Kosten der Klimawandel in der Schweiz verursacht bis 2060. Die Antwort, der Klimawandel wird Milliarden kosten und es lohnt sich, in die Anpassung an den Klimawandel zu investieren. Es gibt aber auch ein Aber. In gewissen Bereichen, zum Beispiel im Wintertourismus, kann auch viel Anpassung große Schäden nicht verhindern. Einzelheiten von Klaus Ammann.
4: Konkret haben die Autorinnen und Autoren drei verschiedene Szenarien angeschaut. Eines, in dem die Staaten konsequent Klimaschutz betreiben, ein mittleres, in dem sie moderate Massnahmen ergreifen und eines, in dem sie die Temperaturen praktisch ungebremst steigen lassen. In jedem dieser Szenarien seien anschließend 5 Klimarisiken evaluiert worden, erklärt Raphael Bucher, der Leiter Klimapolitik im Bundesamt für Umwelt BAFU.
5: Wir haben die Risiken genommen, die für die Schweiz am relevantesten sind. Und das sind vor allem Hitzebelastung und Trockenheit.
4: Aber auch die steigende Schneefallgrenze, Starkniederschläge sowie Sturm- und Hagelereignisse. Das heißt wiederum, die Studie umfasst zwar die wichtigsten, aber nicht alle Risiken, die der Klimawandel mit sich bringt. Kommt dazu.
5: Es wurden keine Abhängigkeiten zwischen den verschiedenen Risiken modelliert. Das kann gut sein, dass sich Risiken dann untereinander verstärken oder gegenseitig verstärken, das kann die Studie auch nicht abdecken.
4: Entsprechend seien die Kosten, die der Klimawandel insgesamt in der Schweiz verursacht, wohl deutlich höher, als die Studie vermuten lassen könnte, räumt Raphael Bucher vom BAFU ein. Konkret rechnen die Forschenden zum Beispiel wegen der zunehmenden Zahl von Hitzetagen mit Leistungseinbußen bei der Arbeit von mehreren hundert Millionen oder gar Milliarden Franken pro Jahr, je nachdem wie viel in Anpassung investiert wird. Für den Wintertourismus beziffern sie die jährlichen Schäden auf über 2 Milliarden Franken bis ins Jahr 2060. Dabei gehe man davon aus, dass Skigebiete unter 15 bis 1800 Metern über Meer auch im positivsten Klimaszenario aufgrund des Schneemangels früher oder später aufgeben, erklärt Raphael Bucher.
5: Die höher gelegenen Gebiete, die können aber diese Touristen aufnehmen oder können diese Skifahrerinnen und Skifahrer aufnehmen. Und können auch sich anpassen an den Klimawandel. Aber die Anpassungskosten sind gerade auch in den alpinen Gebieten natürlich hoch.
4: Weil beispielsweise Bergbahnstationen stabilisiert und zusätzliche Beschneiungsanlagen betrieben werden müssen. Etwas besser sieht zumindest die Rechnung in der Landwirtschaft aus. Dort könnten die volkswirtschaftlichen Schäden gering gehalten werden, vor allem wenn genügend in die Bewässerung investiert werde. Als Entwarnung will Raphael Bucher dieses Studienresultat nicht verstanden wissen.
5: Das würde ich nicht sagen. Man kann aber sagen, dass sich die Landwirtschaft unter der Voraussetzung, dass wir genügend Wasser haben, vor allem auch mit Bewässerungsmaßnahmen an den Klimawandel anpassen kann, ohne hohe volkswirtschaftliche Verluste.
4: Stichwort Wasser. Gar leicht profitieren könnte die Stromproduktion aus Wasserkraft. Zwar werden Trockenperioden vor allem im Sommer häufiger, insgesamt aber dürfte in der Schweiz laut den Klimaszenarien des Bundes künftig im Winter zwar weniger Schnee, aber insgesamt mehr Wasser in Form von Regen fallen. Wasserkraftwerke werden investieren müssen in den Umgang mit Starkniederschlägen. Unter dem Strich aber rechnet die Studie mit leicht mehr Strom aus Wasserkraft. Große Überraschungen birgt die neue Studie nicht. Sie zeigt deutlich, wo und in welchem Umfang es sich lohnt, in Anpassungsmaßnahmen zu investieren und wo eben nicht. Stichwort tiefer gelegene Skigebiete.
1: Der Bericht von Klaus Ammann. Damit zur Nachrichtenübersicht mit Lara Christen.
6: Menschen mit einer geistigen Behinderung dürfen in der Schweiz auf nationaler Ebene nicht abstimmen oder wählen. Das will der Bundesrat jetzt aber ändern. Er wolle Benachteiligungen beseitigen und gleichzeitig die Selbstbestimmung von Menschen mit geistigen Behinderungen stärken. Geplant ist eine Anpassung der Bundesverfassung und der Gesetze, so dass alle volljährigen Schweizerinnen und Schweizer künftig die Zukunft des Landes mitgestalten könnten, schreibt der Bundesrat. Er hat die Vernehmlassung dazu eröffnet. Bis Ende Januar können sich Verbände, Parteien und Interessierte dazu äußern. Der Bundesrat will keine strengeren Vorschriften für die Krankenversicherungen. Er ist dagegen, dass diese künftig ihre gesamten Kapitalerträge einsetzen sollen, um die Prämien zu senken. Das schreibt der Bundesrat in einem Bericht ans Parlament. Kapitalerträge, das sind zum Beispiel Gewinne an der Börse oder aus Immobilien. Das heutige freiwillige System habe sich bewährt, so der Bundesrat. Die meisten Krankenversicherer würden schon jetzt die Prämien mit Hilfe von Kapitalerträgen senken, wenn es ihnen finanziell gut gehe. Die Schweiz beteiligt sich an einem europäischen Programm, über das elektronische Angriffssysteme beschafft werden. Der Bundesrat hat die Teilnahme heute genehmigt. Die Armee modernisiere ihre Mittel für die elektronische Kriegsführung, schreibt der Bundesrat. Dafür brauche sie Systeme, die elektromagnetische Signale erfassen, beeinflussen und stören könnten. Eine gemeinsame Beschaffung mit anderen Ländern bringe mehrere Vorteile. Insbesondere könne die Schweiz so von günstigeren Einkaufspreisen profitieren. Die Neutralität sei gewährleistet, heißt es weiter. Sollte eines der Mitglieder in einen bewaffneten Konflikt verwickelt werden, könne sich die Schweiz aus dem Programm zurückziehen. Das ukrainische Militär kann das Satellitennetzwerk Starlink nur noch eingeschränkt nutzen. Das schreibt ein Berater von Präsident Volodymyr Zelensky auf Telegram. Bei Geschwindigkeiten von über 160 Kilometern pro Stunde funktioniere die militärische Version von Starlink nicht mehr. Die ukrainischen Streitkräfte hätten deshalb mehrere Missionen unterbrechen müssen. Das US-Unternehmen SpaceX, das Starlink betreibt, habe die Ukraine nicht über die Einschränkung informiert, schreibt Zelenskys Berater weiter. Alle systemrelevanten Banken der Schweiz müssen einen Notfallplan in der Schublade haben. Der Plan der PostFinance ist aber nach wie vor ungenügend. Dieser entspreche noch nicht allen regulatorischen Anforderungen, teilt die Finanzmarktaufsicht FINMA mit. Sie beurteilt die Notfallpläne der Banken jährlich. Die PostFinance müsse konkreter sagen, welche Handlungsoptionen vorgesehen seien, wenn eine Restrukturierung und Weiterführung der Bank nicht möglich ist. Die Notfallpläne der Zürcher Kantonalbank und der Raiffeisenbank erfüllten die Anforderungen, schreibt die FINMA weiter. Über die Krisenplanung der UBS wird sie später separat berichten. 3 von 4 Menschen in der Schweiz sagen, dass sie Glück im Leben haben. Das ist das Ergebnis einer repräsentativen Umfrage des Forschungsinstituts Sotomo im Auftrag der Helvetia-Versicherung. Besonders viele der Menschen, die ihr Leben als glücklich einschätzen, sind finanziell gut aufgestellt oder haben das Pensionsalter erreicht. Was auch aus der Umfrage hervorgeht, fast jede zweite Person sagt, sie habe eigene Lebensträume zu lange aufgeschoben. Wer erstmal etwas im Leben verändere, sei später meist zufrieden mit der Entscheidung. Und das Wetter. Am Nachmittag wird es ziemlich sonnig bei 19 Grad. Morgen liegt am Vormittag im Flachland vielerorts Nebel oder Hochnebel, sonst scheint die Sonne.
1: SRF Verkehrsinfo von 12.39 Uhr. Vorsicht in der Region Zürich. Auf der Forchstrasse zwischen Eck und Esslingen besteht

0: kriminelle Tat? Oder war es eine legitime Verteidigung der Ukraine, die von Russland angegriffen worden war? Simon Fazer über einen der spektakulärsten Sabotagefälle Deutschlands.
1: Die Andromeda ist eine 15 Meter lange Segeljacht, die man an der deutschen Ostseeküste mieten kann. Sie steht im Zentrum des Sabotageanschlags im Herbst 22, ein halbes Jahr nach Beginn des russischen Angriffskriegs auf die Ukraine. Deutsche Fahnder haben die Aktion in jahrelanger Ermittlungsarbeit rekonstruiert. Demnach reiste der Tatverdächtige mit gefälschtem Pass nach Deutschland und ging mit einer Gruppe von Berufstauchern auf die Segeljacht, ebenfalls mit falschem Ausweis angemietet. Vor der dänischen Insel Bornholm soll die Gruppe dann militärischen Sprengstoff mit Zeitzündern in 80 Metern Tiefe an den Rohren von Nord Stream 1 und 2 angebracht haben. Die Pipelines waren nicht in Betrieb. Russland hatte die Gaslieferung bereits gestoppt, wohl wegen der westlichen Sanktionen. Die Explosion beschädigte 3 von 4 Rohren. Die Bundesanwaltschaft übernahm die Ermittlungen. Die Fahnder trugen Beweise zusammen von Sprengstoffspuren auf der Yacht über Smartwatch-Daten bis hin zu Ferienfotos von Touristen. Der Angeklagte, ein ehemaliger ukrainischer Offizier, wurde vor einem Jahr mit internationalem Haftbefehl in den Ferien in Italien festgenommen und an Deutschland ausgeliefert. Ihm wird vorgeworfen, diese Sprengstoffexplosion herbeigeführt zu haben. Damit sei er, und das ist wichtig, Mittäter eines Kriegsverbrechens durch Angriff auf zivile Objekte. Der Ukrainer bestreitet, beteiligt gewesen zu sein. Die Bundesanwaltschaft geht davon aus, dass staatliche Stellen in der Ukraine hinter dem Anschlag stecken. Damit sollten die Gaslieferungen gestoppt werden, die zur Finanzierung des russischen Angriffskriegs dienten. Der ukrainische Präsident Zelensky bestreitet eine Beteiligung. Es kann aber auch ohne sein Wissen ein Staatsauftrag dahinterstehen. Das ZDF konfrontierte den Anwalt des Angeklagten Nicola Canestrini damit, dass sein Mandant der erste verurteilte Kriegsverbrecher im russischen Angriffskrieg sein könnte.
2: Das wäre eine Schande für jede Justiz. Und im russisch-ukrainischen Krieg, also bei der russischen Invasion, sind natürlich sehr schlimme Sachen passiert. Das geht dann von den üblichen Vergewaltigungen bis zu den Kindesentführungen, bis zu den Butcher-Massakern, also Zivilisten ermordet auf die brutalste Weise. Können wir wirklich damit leben, dass der erste vermeintliche Kriegsverbrecher, dass das der Mandant war, der eine Energiezufuhr gestoppt hätte? Wären wir damit zufrieden, dass wir sagen, der erste Kriegsverbrecher, das ist einer, der hat eine Ölpipeline oder eine Erdgaspipeline gesprengt?
1: In dem Prozess in Hamburg geht es ab heute auch darum, was im Krieg erlaubt ist und was nicht.
0: SRF Deutschland-Korrespondentin Simon Fazer im Rendezvous. Papst Leo hat Lungenkrebs. Seit gestern Abend kennt die Welt die Diagnose der Römerärzte. Dem Papst wurde ein Teil der Lunge entfernt. Der Pontifex habe den Eingriff gut überstanden und eine ruhige Nacht verbracht. Viele Fragen bleiben aber offen. Muss sich der Papst weiteren Therapien unterziehen? Konnte das Ärzteteam den betroffenen Teil der Lunge vollständig entfernen? Und kann der Papst in knapp einem Monat die geplante Reise nach Südamerika antreten? In Italien und besonders in Rom sind der Papst und dessen Krankheit das Thema Nummer 1. Vom Petersplatz in Rom berichtet Franco Battel.
3: Vor dem Petersdom hört man geistliche Musik und man sieht eine große Flagge in den Farben Gelb, Blau, Rot. Darunter steht Carmen.
4: De Colombia.
3: Aus Kolumbien komme sie, sei auf Pilgerreise und habe gestern von der Diagnose erfahren. Carmen ist zuversichtlich. Man habe den Krebs schnell entdeckt und sie hoffe auf vollständige Genesung. Auf dem Petersplatz trifft man stets viele Gläubige aus Lateinamerika. Genau dorthin will der Papst Anfang November aufbrechen. Nach der Krebsdiagnose von gestern steht diese anstrengende Reise nun aber in Frage. Neben der kolumbianischen Pilgergruppe stehen junge Italienerinnen und Italiener. Einer von ihnen ist Diego.
5: Sono molto fiducioso nel Papa e credo che abbia l'appoggio di tutti noi cristiani e del popolo cristiano.
3: Er sei zuversichtlich, der Papst könne auf die Unterstützung der Gläubigen zählen. Er sei dankbar dafür, dass der Vatikan schnell Transparenz geschaffen habe.
5: Sono molto contento anche di questa cosa che non ce l'abbiano tenuto nascosto, come magari è successo altre volte.
3: Während langer Zeit habe man die Krankheit der Päpste versteckt. Leo ist heute auf allen Titelseiten der italienischen Zeitungen. Lungenärzte erklären, dass man dem Papst wohl nicht nur den verdächtigen Knoten, sondern noch zusätzliches Gewebe entnommen habe. Dieses

0: werde nun untersucht. In einigen Tagen wisse man, ob Tumorzellen auch in Lymphknoten präsent seien. Dann müsse sich der Papst weiteren Therapien unterziehen. Die Genesungschancen seien aber auch in diesem Fall intakt, sagen Experten in italienischen Zeitungen.
1: BYD, Build Your Dreams. Das ist eine der chinesischen Automarken, die auch auf Schweizer Straßen zu sehen sind. Chinesische Autos sind in Europa sehr erfolgreich unterwegs. Nun folgen weitere Hersteller. Das zeigt sich an der wichtigsten Automesse, dem Autosalon in Paris. Chinesische Modelle bieten zum Teil mehr als europäische und das zu einem tieferen Preis. Aber das ist nur ein Teil ihres Erfolgs. Ein anderer ist die Art und Weise der Produktion. Am Autosalon in Paris zeigt Wirtschaftsredaktor Matthias Heim uns auf, was das genau heisst.
2: Jedes Auto besteht grundsätzlich aus Tausenden von Einzelteilen. Chinesische Hersteller wie BYD stellen viele dieser Komponenten gleich selbst her. Von der Batterie bis zum Computerchip. Das bringe viele Vorteile mit sich, betont Stella Li, die Vizepräsidentin von BYD.
3: It's super important because this makes us to do innovation much faster than others.
2: Damit sei BYD viel schneller bei Innovationen als andere Hersteller. Und BYD ist nicht irgendeine Firma. Der Konzern aus Shenzhen ist ein Aushängeschild der chinesischen Fahrzeugindustrie. Inzwischen ist das Unternehmen auch in Europa erfolgreich, ebenso in der Schweiz. BYD verfolgt bei den wichtigen Komponenten also das Prinzip, alles aus einer Hand. Diesbezüglich hätten die europäischen Hersteller tatsächlich Nachholbedarf, meint Stefan Pratzl, Professor für Automobilwirtschaft in Bergisch Gladbach.
4: Ja, ich glaube, dass man von BYD tatsächlich ein Stück weit lernen kann. Das Thema Wertschöpfungskette hat man wirklich über viele Jahre selber entwickelt.
2: Was das heißt, zeigt sich beim Herzstück der modernen Elektroautos, bei der Batterie.
4: Man hat auch lernen müssen dabei, aber das hilft natürlich. Es hilft kostenmäßig erheblich, weil man dann auch weiß, wo liegen die Innovationsthemen. Aber es hilft auch zu sehen, Mensch, wo kann ich möglicherweise Kosten sparen? Und es reduziert die Abhängigkeit.
2: Und die Wertschöpfungskette bei BYD ist umfangreich. Der Konzern ist an Rohstoffminen in Chile beteiligt, besitzt Firmen, um eben diese Rohstoffe zu verarbeiten, stellt Batterien her und lanciert auch ein Netz an ultraschnellen Ladestationen. Die europäischen Hersteller hingegen haben lange ganz anders funktioniert. Traditionellerweise haben sie einen Großteil der Komponenten bei Zulieferbetrieben beschafft, beispielsweise in der Schweiz. Das gilt selbst für die Batterie ihrer Elektroautos. Dazu sagt Stefan Pratzl.
4: Das war schon ein strategischer Fehler, den man beim Thema Batteriezelle in Europa gemacht hat. Man hat geglaubt, das Thema wäre nicht so wichtig.
2: Und hat deshalb die Batterien nicht selbst entwickelt, sondern von extern eingekauft. Genauso wie die Pneus oder die Scheibenwischer. Zwar sind die europäischen Hersteller wie VW und Renault mittlerweile daran, eine eigene Batterieproduktion aufzubauen. Aber das dauert. Gleichzeitig hinke Europa den chinesischen Autobauern auch bei den nächsten Generationen an Fahrzeugen wieder hinterher.
4: Da müssen wir jetzt auch in den nächsten Jahren besser werden, auch für die nächste Phase der Automobilindustrie, wo es nicht nur um Elektromobilität gehen wird, da geht es um automatisiertes Fahren, da geht es um Robotik. Und auch hier gilt es, die Wertschöpfungskette auch zu sichern und Kompetenzen in diesen Feldern aufzubauen.
2: Und auch bei diesen Themen können die chinesischen Firmen wiederum auf staatliche Unterstützung zählen und sich so erneut einen Wettbewerbsvorteil verschaffen. So wie das schon bei den Batterien geschehen ist. Der Ansatz, alles aus einer Hand, führt dazu, dass BYD die gestandenen Marken auch beim Preis unterbieten kann. Allerdings wehrt sich der Konzern gegen den Vorwurf, dass BYD ein Preisdumping betreibe.
3: To make the price competitive, not necessarily cheap.
2: Man biete nicht einen günstigen Preis, sondern wolle konkurrenzfähig sein, betont Stella Li, die Vizepräsidentin von BYD am Autosalon in Paris. Und das erklärt auch den Erfolg der Marke. Zumal die Firma inzwischen auch noch 8 Frachtschiffe besitzt, mit Platz für bis zu 9'000 Autos. Damit beliefert BYD faktisch jede Region der Welt mit seinen Fahrzeugen. Und auch das gehört zum Konzept. Alles aus einer Hand.
1: Der Wolf in der Schweiz. Für die einen Symbol einer ganzheitlichen Lebensweise im Einklang mit der Natur, für andere ein Störenfried, der in der heutigen Schweiz keinen Platz hat. Fakt ist, in der Schweiz leben mittlerweile wieder rund 350 Wölfe, vor allem in den Kantonen Wallis, Tessin und Graubünden, zunehmend auch am nördlichen Alpenrand und seit kurzem auch im Kanton Schwyz. Nachdem Wölfe diesen Sommer mehrere Schafe und Ziegen gerissen haben, wird im Kanton Schwyz heftig diskutiert. Wolfsschützer verlangen vom Kanton, dass er mehr in die Herdenschutzmaßnahmen investiert. Die SVP auf der anderen Seite fordert, das ganze Rudel abzuschießen, das sich in Schwyz gebildet hat. Markus Föhn.
5: Die Positionen könnten kaum weiter voneinander entfernt sein. Auf der einen Seite Christina Steiner vom Verein CH Wolf, der in Einsiedeln beheimatet ist, im Streifgebiet der Schweizer Wölfe. Sie wehrt sich mit einer Aufsichtsbeschwerde gegen den Kanton, der vier Jungwölfe des sogenannten Köpfenbergrudels abschießen lassen will.
6: Der Wolf ist ein geschütztes Tier, er ist ein heimisches Tier und er hat dasselbe Lebensberechtigung wie jedes andere heimische Tier auch.
5: Auf der anderen Seite Samuel Lütolf, SVP-Kantonsrat und Betreiber des Wolf-Tickers, einer WhatsApp-Gruppe, auf der Wolfsichtungen gemeldet werden können. Ihm geht der Kanton zu wenig weit. Er verlangt, dass gleich alle 8 Wölfe des Rudels abgeschossen werden.
7: Nutztiere werden gerissen in einem alarmierenden Ausmaß. Wir möchten, dass der Wolfsbestand vorsorglich reguliert wird, nicht immer, wenn bereits Schäden passiert sind.
5: Und dazwischen Rinzetzkracken, Jagdverwalter des Kantons Schwyz.
8: Der Wolf respektive die Wildtiere suchen sich die Lebensräume aus, die ihnen passen. Und solange das Jagdgesetz wie auch die Jagdverordnung dort die Rahmenbedingungen klar festlegt, wie wir mit dem Wolf zu handeln haben, tut der Kanton das Bestmögliche.
5: Lange war der Wolf kaum ein Thema in Schwyz, bis Mitte 2025 im Gebiet Köpfenberg an der Grenze zum Kanton Glarus erstmals ein Rudel nachgewiesen wurde. Die Schweizer Regierung ließ daraufhin präventiv 3 Welpen des Rudels schießen. Dieses Jahr sollen es nun gleich 4 Jungtiere sein. Zur Unterstützung der Wildhut hat der Kanton 200 Jäger zur Wolfsjagd ausgebildet. Seither sorgt der Wolf für emotionale Leserbriefe und Social-Media-Posts. Für Christina Steiner von CH Wolf hat die Regulierung des Köpfenbergrudels nichts mit einem wissenschaftlich fundierten Wolfsmanagement zu tun, zumal das Rudel noch nie Tiere auf geschützten Weiden gerissen habe, vor allem nicht die 4 Welpen, die nun im Visier der Wildhut sind.
6: Die Abschüsse können ein Rudel destabilisieren, es kann die Reproduktion ankurbeln auch und das macht nur den Platz frei für die nächsten Wölfe. Also wer jetzt keinen Herdenschutz umsetzt, der wird auch nach der Regulierung weiter Risse haben.
5: Statt Wolfsabschüsse, also mehr Schutz für Schafe, etwa in Form von Elektrozäunen. Doch damit kann wiederum SVP-Kantonsrat Samuel Lütolf nichts anfangen. Die Landwirte nehmen den Herdenschutz bereits heute ernst, sagt er. Aber
7: die Herdenschutzmaßnahmen sind enorm aufwendig zu erfüllen und Sicherheit hat der Schafbesitzer oder der Nutztierhalter wegen dem trotzdem nicht. Die Schafhalter, die müssen mit dem Risiko leben, dass jederzeit Risse passieren können. Das ist eine große Last.
5: Naturschutzorganisationen wie ProNatura weisen allerdings darauf hin, dass die Nutztierrisse schweizweit 2026 bereits das 4. Jahr in Folge zurückgegangen sind, weil Weiden immer besser geschützt würden. Gerade im Kanton Schwyz gibt es hier aber noch Luft nach oben, wie die Regierung kürzlich in der Antwort auf einen Vorstoß im Parlament einräumte. So hätten sich die meisten Wolfsrisse in diesem Jahr auf Weiden ereignet, die nur ungenügend oder gar nicht eingezäunt gewesen seien. Der Kanton plant darum nun vermehrte Informationsanlässe und Schulungen zum Herdenschutz. Jagdverwalter Rinzetzkracken verteidigt aber auch den präventiven Abschuss der 4 Wolfswelpen des Köpfenbergrudels. Dieser sei ein Mittelweg, um
8: in Zukunft die Schäden zu minimieren in der Landwirtschaft, wie auch die Scheu gegenüber den Menschen zu erhalten, auch wenn die Jungwölfe bisher nicht negativ aufgefallen sind.
5: Klar sei aber, der Wolf sei gekommen, um zu bleiben. Schwyz müsse darum einen Weg finden zu einem möglichst konfliktarmen Zusammenleben mit dem Raubtier.
1: Es ist ein Verlust für die Leserschaft. Der Sonntagsblick wird nach 60 Jahren Ende dieses Jahres eingestellt. Es verbleiben damit in der Deutschschweiz nur noch 2 Sonntagstitel. Und auch sonst sinken die Auflagen von Printzeitungen weiter. Was bedeutet diese Entwicklung für die Menschen, die diese Zeitungen verteilen? Die Zeitungszustellerinnen und Zeitungszusteller? Isabel Pfaff berichtet.
9: Seit Anfang September ist klar, der Sonntagsblick, die fast 60 Jahre alte Sonntagszeitung des Verlagshauses Ringier, wird Ende dieses Jahres eingestellt. Da rückten plötzlich auch sie in den Fokus, die Zeitungsverträgerinnen und Verträger, die den Sonntagsblick bisher verteilten und die nun ihr Pensum reduzieren müssen oder ihre Stelle ganz verlieren. Die meisten, die von dieser Umstellung betroffen sind, arbeiten für Presto, eine Tochterfirma der Post. Presto ist mit rund 4.400 Mitarbeitenden die größte Arbeitgeberin im Bereich Frühzustellung. Zum Ende des Sonntagsblicks sagte Stefan Dauner, ein Sprecher der Post,
10: nach heutigem Stand rechnen wir damit, dass maximal 70 Personen nicht weiter beschäftigt werden können und 490 Personen, die einen neuen Vertrag erhalten würden. Also zum Beispiel mit einem neuen Einsatzgebiet oder mit einem neuen Pensum.
9: Damit ist fast jeder 8. Zeitungsverträger bei Presto vom Sonntagsblick aus betroffen. Auch die anderen Frühzustellfirmen in der Schweiz spüren die Umstellung. Auf Anfrage von SRF geben die meisten an, dass sie ihre Touren neu organisieren müssen. Auch einen weiteren Stellenabbau könnte es geben. Nur eine von 3 angefragten Firmen schließt Kündigungen aus. Zeitungsverträgerinnen und Verträger arbeiten in kleinen Pensen. Bei Presto sind es zwischen 10% und 20%. Angewiesen auf ihren Zustelljob seien sie aber trotzdem, betont die Gewerkschaft Sandicom. Urs Zbinden ist bei Sandicom Zentralsekretär des Bereichs Logistik. Er sagt,
11: es ist nicht ein Nebenverdienst, sondern es ist ein Teil ihres Budgets, das wird wegfallen. Es gibt auch viele Leute, die eine Rente beziehen oder bereits pensioniert sind und weiterarbeiten, weil einfach diese Rente nicht zum Leben reicht. Auch für diese Leute ist das Einkommen extrem wichtig. Und daneben gibt es Leute, die verschiedene Jobs haben, aus denen sie sich ihr monatliches Einkommen zusammensetzen. Und Presto ist dabei ein großer Bestandteil. Und wenn das wegfällt, gibt es für diese Leute ein Problem.
9: Zwar gibt es noch die Sonntagszeitung und die NZZ am Sonntag, deren Leserinnen und Leser am Sonntagmorgen bedient werden wollen. Die Frühzustellung am Sonntag wird es also nach wie vor geben. Aber Postsprecher Stefan Dauner sagt auch,
10: ja, es ist nicht wegzudenken. Die Auflagen von gedruckten Zeitungen, die sinken insgesamt bei der Post in den letzten 10 Jahren um rund 30%. Das heißt, da muss man sich laufend darauf einstellen, dass wir einfach unsere Prozesse so effizient wie möglich gestalten.
9: Effizient gestalten, das heißt einerseits die Zustelltouren und die Abläufe gut bündeln, sodass keine Leerläufe entstehen. Aber es heißt eben auch, dass langfristig wohl weniger Zeitungsverträgerinnen und Verträger gebraucht werden. Immerhin, es gibt einen Gesamtarbeitsvertrag bei Presto, der noch bis 2028 gilt. Auf Nachfrage bekennt sich die Post auch zu fairen Arbeitsbedingungen bei ihrem Tochterunternehmen. Trotzdem, Gewerkschafter Urs Zbinden klingt pessimistisch, was die Zukunft der Zeitungszustellerinnen und Zusteller angeht.
11: Wir werden sicher in den nächsten Jahren einen noch stärkeren Rückgang erleben und es wird auch weniger Berufe geben. Es wird sich ein bisschen zeigen, ob die Frühzustellung als Beruf bleiben wird. Ich denke, es wird immer in einer Form gedruckte Zeitungen geben.
9: Was den Sonntag angeht, wollen die verbleibenden Sonntagstitel vorerst dabei bleiben, wie sie im September mitteilten. Auch wenn sich die Kosten für Zustellung und Druck nun auf weniger Zeitungsanbieter verteilen und es damit für sie teurer werden dürfte.
1: Isabel Pfaff. Gleich ist es 13 Uhr, das heißt, es ist 1:01. Das war das Rendezvous. Verantwortlich für die Nachrichten heute Tobias Mayer. Mein Name Ivana Pribakovic. Schön, dass Sie da sind und auch da bleiben, denn im Tagesgespräch geht es heute um Drohnen, die in der Schweiz kritische Infrastruktur ausspionieren. Wir fragen Ivo Kapaul vom Center for Security Studies an der ETH Zürich, wie die Schweiz damit umgehen soll. Wir fragen hier im Radio und auch im Fernsehen nach den Schlagzeilen mit Lara Christen.
12: Der Klimawandel wird die Schweiz bis ins Jahr 2060 Milliarden kosten. Das zeigt eine Studie, die der Bund in Auftrag gegeben hat. Laut der Studie lohnt es sich, in die Anpassung an den Klimawandel zu investieren, allerdings nicht in allen Bereichen. Der Bundesrat will, dass Menschen mit einer geistigen Behinderung künftig auf nationaler Ebene abstimmen oder wählen dürfen. Ihre Selbstbestimmung solle gestärkt werden. Geplant ist eine Anpassung der Bundesverfassung und der Gesetze. Die Vernehmlassung läuft bis Ende Januar. Das ukrainische Militär kann das US-Satellitennetzwerk Starlink nur noch eingeschränkt nutzen. Ab bestimmten Geschwindigkeiten funktioniere die militärische Version nicht mehr, schreibt ein Berater von Präsident Volodymyr Zelensky. Mehrere Missionen habe man deshalb unterbrechen müssen. SRF Verkehrsinfo von 13 Uhr. Entwarnung in der Region Zürich. Auf der Forchstraße zwischen Egg und Esslingen besteht keine Gefahr mehr durch Tiere auf der Fahrbahn.
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14: Plötzlich taucht im Himmel eine Drohne auf, direkt über einem Schweizer Flugplatz. So Drohnensichtungen gibt es häufiger auch in der Schweiz. Was heisst das für die Sicherheitslage in der Schweiz? Mein heutiger Gast im Tagesgespräch ist Ivo Capaul. Er forscht im Zentrum für Sicherheitsstudien zu genau solchen Fragen. Herzlich willkommen im Tagesgespräch, Herr Capaul.
15: Vielen Dank, Frau Hurige.
14: Diesen Sonntag hat der ehemalige Chef von der Sparte Air Defense, Luftverteidigung, vom Rüstungskonzern Rheinmetall gesagt, in der NZZ am Sonntag, die Schweiz unterschätze die Bedrohung der Drohnen. Es brauche vielleicht mal eine Drohne auf dem Bundesplatz, bis alle aufwachen. Hat er recht?
15: Das ist jetzt schon eine recht zugespitzte Aussage. Also ich hoffe natürlich sehr, dass es nicht passiert. Tendenziell kann man vielleicht schon sagen, dass wir in der Schweiz, wo jahrzehntelang von Krieg verschont worden sind, das Gespür nicht haben für die aktuelle Bedrohungslage. Gerade wenn man schaut, was auf das Beispiel können wir dann vielleicht noch sprechen, Flughafen Leipzig, wenige hundert Kilometer von der Schweiz aus, was dort passiert ist in Bezug auf hybride Konfliktführung mit Drohnen, müsste man die Bedrohungslage wahrscheinlich schon ernster nehmen. Also schwierig zu sagen, ob man es unterschätzen oder überschätzen. Wichtig ist, dass man sich mit dieser Bedrohungslage auseinandersetzt.
14: Leipzig, reden wir darüber, das war der Fall, wo man eben Drohnen gefunden hat, die mit Sprengstoff bestückt ist. Ja. Aber eben, wenn man ja diese Bedrohungslage einschätzen will, muss man ja auch wissen, wie häufig so Fälle eigentlich passieren. Also weiss man denn, wie häufig dass so Drohnensichtungen über eben Flughäfen, Militäranlagen, Kernkraftwerke, über sogenannte kritische Infrastruktur, wie häufig dass das vorkommt?
15: Ja, es gibt hier und dort schon Zahlen, vor allem auch für den europäischen Raum. Vor ein paar Wochen hat bei Ihnen im Tagesgespräch der CDA, der Chef der Armee, gesagt, sie tun das ja tun das tracken. Bei etwa, aber die Zahl, wie viele es sind, sagt er, ist nicht die ganze Wahrheit. Er hat auch gesagt, in 80% glaube ich, der Fälle handelt es sich um verschiedene Sachen, Fehlidentifikationen, Hobby-Drohnenpiloten und nur in etwa 20% der Fälle bestehen Anzeichen, dass sich wirklich zum Beispiel eben um einen hybriden Angriff von einem Staat handelt. Also es ist ganz schwierig, die Auseinandersetzung mit dieser Bedrohungslage, eben weil so viel Rauschen da drin ist.
14: Also es wird gar nie wirklich festgehalten oder man muss auch nicht melden, jetzt als Betreiber zwischen einem Kernkraftwerk, wenn man bei sich Drohnen entdeckt. Das wird gar nie irgendwie bei Buch geführt, national.
15: Nein, und das ist vielleicht ein grosses Problem, auf das wir noch zu sprechen kommen können. Der wichtigste Schritt wahrscheinlich, um die Bedrohung zu verstehen, ist, dass wir ein Lagebild haben. Was passiert eigentlich heute schon bezüglich Bedrohung durch Drohnen, hybride Konfliktführung mit Drohnen? Was passiert heute schon? Und das wäre dann auch die Grundlage für den nächsten Schritt. Wie planen wir, uns dagegen zu verteidigen? Oder was für Reaktionen können wir in der Schweiz darauf zeigen? Also es ist überhaupt nicht so, es ist ja, der erste Schritt ist überhaupt mal feststellen, ist das jetzt ein böswilliger Akteur, der dort gehandelt hat, oder ist das eben Hobbypilot, Fehlsichtig etc. Und der zweite, der vorgetente Schritt wäre dann, zu feststellen, ist da ein über Umweg vielleicht auch, zum Beispiel Wegwerfagent, haben Sie sicher auch schon gehört, ist da ein staatlicher Akteur dahinter oder eben nicht. Das sind so getente Prozesse, analytische Prozesse und beide sind wirklich nicht sehr einfach. Das aber zeigt
14: das,
15: ja.
14: Das heisst, wir sind eigentlich ein bisschen Blindflug in der Schweiz. Wir wissen gar nicht so genau, was da passiert im Himmel oben.
15: Ja, wir sind ein Stück weit in einem Blindflug. Das heisst nicht, eben, dass nichts passiert. Ich habe vorher erzählt, die Armee zum Beispiel führt da einen Datensatz. Auch international oder in der Forschung gibt es Datensätze, wie viele von diesen hybriden Aktionen stattfinden. Aber dort sehen wir auch breiter gefasst, wenn wir auf Cybervorfälle, Sabotageaktionen, Desinformation etc. eingehen. Nicht in den wenigsten Fällen, aber nur bei einem Bruchteil der Fälle handelt es sich eben wirklich auch um hybride Aktionen.
14: Es gibt ja, du hast vorhin selber angesprochen, dort gibt es ja so eine Meldepflicht. Also seit etwa gut einem Jahr gibt es in der Schweiz eine Meldepflicht, dass Unternehmen müssen melden, Unternehmen von kritischer Infrastruktur, wenn sie eben so einen Cyberangriff feststellen. Wäre das etwas, was ihr würdet sagen, das braucht es eigentlich auch in der Schweiz bei Drohnensichtungen?
15: Ja, das wäre wahrscheinlich ein erster wichtiger Schritt, um das ein aggregiertes Lagebild auf gesamtstaatlicher Ebene zusammenzubekommen. Vielleicht ein anderes Problem, und das macht es auch nicht einfacher. Es ist ziemlich erwiesen, dass Sichtungen von Drohnen von Augen, also von den Menschen aus, dass die häufig Fehlsichtungen sind. Also ein Mensch kann schlecht erkennen im Nachthimmel, das Licht, das oben ist, ist das ein Flugzeug, ist es eine Drohne, oder am Tag durch, ist das ein Vogel, oder sieht man, ist irgendein anderes Phänomen. Und deshalb bräuchte es wahrscheinlich auch, also sprich, unterm Strich, wir können uns auf die menschlichen Sichtungen nicht verlassen, und deshalb braucht es mehr Sensoren, gerade auch in den kritischen Infrastrukturen. Sensoren, die fähig sind, zum unterscheiden können zwischen das ist eine Drohne und im besten Fall auch das ist der und der Typ von Drohne, kategorisieren, und das ist es eben nicht. Das wird uns schon mal die zwei Sachen einen Schritt weiterbringen.
14: Und so Sensoren haben wir denn in der Schweiz noch nie oder noch zu wenig?
15: Es gibt verschiedene Bestrebungen, wie Sie sich vorstellen können. Der Bund macht etwas, wir haben ja auch Föder als System, also es ist ein Stück weit ein Experimentierlabor, verschiedene Kantonspolizeien experimentiert, verschiedene Betriebe von kritischen Infrastrukturen experimentiert, und der wichtigste Schritt wäre jetzt, das können zu aggregieren, also auch, dass es die Schnittstellen gibt, dass die Information direkt oben bei einem, sage ich jetzt mal, bei einem Lagebild oder einer Fachlage drinnen, dass man auch sieht, wir sind in der Schweiz, und dass dort zuerst mal Klarheit geschaffen wird, wir haben die und die Bedrohungslage durch Drohnen. Wahrscheinlich ein Großteil sind Fehlidentifikationen oder andere Sachen. Und die Objekte sind besonders gefördert, und die müssen wir dann im nächsten Schritt dann besonders gut schützen oder überhaupt stützen.
14: Aber wie kann denn irgendein Sensor erkennen, ob jetzt die Drohne, die da vielleicht über diesem Flugplatz fliegt, ob jetzt das ein Hobbypilot ist, der sich vielleicht verflogen hat oder will gar ein Flugzeug fördern, was man ja nicht darf, oder dass es wirklich eine Drohne ist, vielleicht die von einem Agent gesteuert wird, die mit spionieren, oder sogar eben noch schlimmer, eine Drohne, die mit Sprengstoff bestückt ist. Also wie findet man denn das aus? Das ist ja auch nicht so einfach, oder?
15: Nein, das ist überhaupt nicht einfach. Also grundsätzlich haben wir ja eine technologische Rahmenbedingung. Sprich, die Drohnen, die wir zwei im Handel kaufen können, zum Beispiel so vom chinesischen Hersteller DJI, das ist der Marktführer, die sind alle mit so einer sogenannten Drone-ID. Also man kann sich vorstellen, ein virtuelles Nummernschild, wie das ein Auto hat, ausgestattet. Dass man weiss, das ist die und die Drohne, und wenn man sich dann auch noch registriert hat, das ist ja auch Pflicht bei den meisten Drohnen, das und das ist der Besitzer von dieser Drohne.
14: Das wird der Sensor sofort merken?
15: Das wird, wenn der Sensor vorhanden ist, das erkennen wird, wird er das merken. Jetzt ist es aber natürlich so, gerade wenn man so auf aktuelle Fallbeispiele von solchen hybriden Aktionen mit Drohnen schaut, wenn ein bisschen kriminelle Energie, sage ich jetzt mal, durch den Täter eingesetzt wird, und zum Beispiel man macht, die Drohnen sind auch die Komponenten relativ einfach auf dem zivilen Markt erhältlich, selber etwas zusammenbauen oder eine andere Steuerungstechnologie einsetzt, dann wird es schon viel komplizierter. Und dann müssen auch die Sensoren viel aufwendiger sein. Also es braucht dann unter Umständen Radar, Frequenzsensoren, um die Kommunikationsverbindung zwischen Drohnen und Piloten erkennen, Kameras, Mikrofon, da gibt es sehr viele verschiedene Lösungen. Aber es macht es natürlich nicht einfacher, je mehr Sensoren man braucht.
14: Also das heisst, da ist eigentlich sehr viel, was noch sehr ungewiss ist und eben auch gar nicht so einfach, dass man die Motivlage herausfindet. Und ich denke, manchmal längt es vielleicht auch schon, jetzt, unter Umständen, wenn wir jetzt an einen ausländischen Akteur denken, einfach ein bisschen rumzufliegen und ein bisschen für Verunsicherung sorgen. Das kann ja auch schon ein Motiv sein, oder?
15: Also häufig denken wir nur an Sabotage, wie es jetzt auch an dem Fall hier im Flughafen Leipzig passiert ist, dass ein sprengstoffbeladene Drohne in ein Flugzeug hineinfliegt. Aber solche Aktionen können natürlich auch ganzes, oder ganz unterschiedliche Ziele verfolgen. Eben drüber fliegen über bewohntem Gebiet, um die Bevölkerung in Angst zu versetzen. Spionage ist wahrscheinlich der allerwichtigste Zweck, wo ein Staat wird ohne einsetzen gegen einen anderen Staat. Unterhalb von der Kriegsschwelle natürlich. Das Testen vom Sicherheitsdispositiv von der Anlage, das Delegitimieren von der Sicherheitsbehörde von einem Staat. Also das Ziel, das Adone verfolgen kann, wenn sie so im Kontext hybride Aktion eingesetzt wird, sind sehr breit und dementsprechend ist es, wenn Sie mir noch die Bemerkung erlauben, ist der Drohnenabschuss nicht immer das Ziel. Also mit dem Drohnenabschuss ist es nicht immer gemacht. Die Spionage ist dann schon Erfolg zum Beispiel, aber bevor man Drohnen abschießt. Ganz genau.
14: Und die Verunsicherung, die ist auch da, auch wenn die Drohnen vielleicht eben gebracht werden.
15: Der Aggressor hat sein Ziel trotzdem erreicht, der staatliche Aggressor unter Umständen. Das war in Leipzig auch der Fall. Das Ziel ist erreicht, die Bevölkerung ist verunsichert in Deutschland, ohne dass die Drohnen müssen explodieren jetzt in dem Fall.
14: Das ist das Gespräch mit dem Ivo Gapaul. Er forscht am Zentrum für Sicherheitsstudien an der ETH Zürich, unter anderem eben auch zu Fragen von hybrider Kriegsführung. Und eine Frage, die ja sehr interessant ist natürlich, eben, wer steckt dahinter? Wir haben jetzt gesagt, wir haben in der Schweiz auch Drohnensichtungen, das ist allerdings nicht so klar. Eben die meisten sind nicht jetzt irgendwie von einem ausländischen Akteur, sondern sonst irgendwie Drohnen, die unterwegs sind. Aber wenn man jetzt so Drohnensichtungen sieht, hat die der Armee erwähnt, die das offenbar sammelt, wissen denn die, von wem die Drohnen kommen?
15: Nicht in jedem Fall. Das ist immer, in jedem Einzelfall ist es ein relativ aufwendiger, sage ich jetzt mal, Ermittlungsprozess, wie das bei der Polizei auch der Fall ist, wo die Faktenlage nicht immer klar ist, wo nicht erkenntlich ist, wie ich es vorher erwähnt habe, eben erstens, was ist es überhaupt von der Drohne, was ist das Ziel, das sie verfolgt hat, das ist überhaupt nicht klar. Und die zweite und politisch wahrscheinlich relevantere Frage ist, wer steckt dahinter? Wer war es? Es ist natürlich etwas anderes, wenn jemand aus kriminell ist und Drohnen einsetzen will, ich weiss nicht, für Drogenschmuggel zum Beispiel, oder ob es die nationale Sicherheit betrifft. Also wenn ein fremder Staat auf Schweizer Boden eine Aktion durchführt, um unter Umständen der Schweiz schaden. Muss die Politik natürlich ganz anders darauf reagieren.
14: Jetzt eben in Deutschland, wir haben den Fall Leipzig angesprochen, eben das ist die Drohne, die man gefunden hat auf dem Flugplatz neben einer ukrainischen Frachtmaschine. Mhm. Und der Flugplatz wird ja genutzt, eben, um Waffen in die Ukraine zu transportieren. Die war mit Sprengstoff bestückt gewesen. Und Deutschland hat nachher relativ bald eigentlich klar gesagt, da steckt Russland dahinter. Mhm. Und das ist eigentlich ein besonderer Fall. Das passiert nicht so häufig, dass der Adressat so klar benannt wird.
15: Absolut. Das ist nicht der absolute Ausnahmefall, aber es gibt ganz wenige. Wenn man auf andere solche Aktionen zurückschaut, die früher passiert sind, Flughafen Kopenhagen zum Beispiel, auch andere über Militärbasen in vielen europäischen Staaten, dort ist heute immer noch nicht klar oder es kann nicht hinlänglich bewiesen werden, wer es war. Das Gleiche zum Beispiel, das betrifft natürlich keine Drohnen, aber die Durchschneidungen von Kabeln in der Ostsee, wo letztes Jahr Herbst ein grosses Thema gewesen sind. Dort hat es zwar ein Gerichtsverfahren gegeben, aber viel weiter hat mit dem Gerichtsverfahren das nicht können nachverfolgen hin zum Urheberstaat, als sagen, es ist grob fahrlässig gewesen auf der Seite oder vielleicht sogar kriminell auf der Seite vom Kapitän. Aber wer dass der Fall ist, wissen wir nicht. Wer der beauftragt worden ist, um das Kabel durchschneiden, das wissen wir nicht. Das ist wahrscheinlich noch die schwierige Frage.
14: Und warum hat man es in Deutschland gewusst? Könnt ihr das sagen? Was ist denn dort anders? Was hat dort
15: zu dieser Aussage? Wir wissen es schlicht zu einem guten Stück weit nicht, weil keine Grundfakten dazu nicht öffentlich präsentiert worden sind. Das hat auch ja, höchstwahrscheinlich mit nachrichtendienstlichen Erkenntnissen zu tun. Wahrscheinlich hat es auch technische Gründe gehabt in diesem Fall, weil soweit wir heute wissen, haben die Täter da mit einem 5G-Netz, mit der SIM-Karte benutzt, die man vielleicht können zurückverfolgen konnte auf den Urheber. Aber es ist halt schlicht, am Schluss des Tages ist das, was man beweisen muss in einem Gerichtsprozess, ist eine andere Art von Evidenz, als wenn man nachrichtendienstlich zu einer Erkenntnis kommt, wo man vielleicht auch sagen kann, zu 80 oder 90% Wahrscheinlichkeit glauben wir, dass in dem Fall jetzt Russland dahinter steckt. Das ist ein anderer Analyseprozess, als es in einem Gerichtsverfahren der Fall wäre.
14: Und man hat ja schon, der erste Flex ist ja schon aus Gründen natürlich auch, dass man Russland vermutet hinter so Aktionen. Kann man sagen, das hilft Russland ein bisschen auch, weil es sie vielleicht manchmal auch ein bisschen grösser macht oder gefährlicher macht, als sie es wirklich sind? Oder ist das ein falscher Gedanke?
15: Nein, das wäre jetzt schon die These, die ich tendenziell vertreten würde. Also es kommt auf Ihre Eingangsfrage, komme ich jetzt dazu. Man tendiert dazu, das Phänomen zu überschätzen und dann handkehrum auch wieder zu unterschätzen. Wenn man das Phänomen überschätzt, dann nimmt man an, ja, Russland ist eigentlich allmächtig, kann überall Drohnen über europäische Staaten fliegen, über Militärbasen, alles. Und überschätzt dann Russland gegebenenfalls. Was dann wieder auch Konsequenzen hat in Bezug auf, wie schätzen wir ihr Potenzial zur Machtprojektion gegenüber Europa noch ein. Aber man kann es natürlich auch unterschätzen und sagen, eben weil ein grosser Teil von diesen Drohnensichtungen keine hybriden Aktionen sind, tun wir das Kind mit dem Bad ausleeren, das Ganze ist ohnehin nicht relevant. Und ich plädiere dafür, es ist eine aufwendige Arbeit, aber es muss halt jeden Fall einzeln analysiert werden und basierend auf dem müssen wir probieren können nachzuvollziehen, was sind unsere vulnerablen Stellen und wie können wir die besser schützen, gerade in der Schweiz.
14: Ihr habt ja die Drohnensichtungen eben angeschaut, so in einer Analyse, und sie glaubt zum Schluss gekommen, dass von den 61 Drohnensichtungen, die ihr jetzt angeschaut habt, hat man 3 eindeutig können Russland zuschreiben.
15: Also wirklich, ganz genau. Und ein Teil ist natürlich noch, es ist unklar, aber man vermutet es. Und ein anderer grösser Teil ist, das sind höchstwahrscheinlich nicht Angriffe gewesen.
14: Ja. Der Ivo Gabal im SRF-Tagesgespräch. Fakt ist ja, die Drohnenthematik, die beschäftigt Europa stark, besonders eben seit dem Angriff von Russland auf die Ukraine. Und man kann sicher sagen, dass der Krieg Drohnen enorm in den Fokus gerückt hat. Einerseits eben als Mittel im hybriden Krieg, wie wir jetzt darüber geredet haben, aber natürlich auch im klassischen Krieg. Und dort ist es ja auch extrem, wie sich die Drohnen in diesen über 4 Jahren Krieg entwickelt haben, verändert haben. Die reden von einer Innovationsdynamik. Könnt ihr uns die Dynamik vielleicht so ein bisschen als Beispiel aufzeigen?
15: Ja, ich probiere es gerne. Also wir haben in der Ukraine, seit die relativ günstigen Drohnen, die günstig verfügbar sind in grossen Stückzahlen, seit das aufgekommen ist im Zuge des Krieges in der Ukraine, findet eigentlich zwischen den beiden Kriegsparteien, Ukraine und Russland, stetiger Wettbewerb, Innovation und dann wieder Gegeninnovation statt. Also wir haben gesehen, zuerst sind mal die relativ einfachen FPV-Kamikaze-Drohnen heissen die aufgekommen. Die waren recht erfolgreich, gerade bei der Bekämpfung von gepanzerten Fahrzeugen. Dann hat man aber herausgefunden, sagen wir jetzt mal auf der russischen Seite, herausgefunden, die kann man relativ leicht mit Stösssenden auf dem Boden wieder zurückbringen oder auf dem Boden behalten, sind die nicht mehr effektiv gewesen. Dann hat die angreifende Seite wieder eine Innovation müssen bringen, zum Beispiel jetzt, die sehen wir jetzt, oder schon seit mehr als einem Jahr immer mehr, kabelgebundene Drohnen, die mit einem ganz, ganz dünne Glasfaserkabel gesteuert werden, verbunden sind mit dem Drohnenpilot.
14: Die haben das Kabel, das sie mitziehen.
15: Ja, ganz genau. Gegen die kann man nichts mehr machen in Bezug auf Stösssenden oder Jamming, wie das heisst. Und jetzt muss wieder die Gegenseite Innovationen zeigen, wie sie die aus dem Himmel holen kann. Und über dem allem schwebt natürlich ein bisschen das ganze künstliche Intelligenz. Könnte sich tun, als wenn selber steuern.
14: Können Sie das schon?
15: So weit würde ich jetzt noch nicht gehen, aber Sie können, grob gesagt, einen grossen Teil vom Drohnenflug können die Drohnen selbstständig durchführen. Und natürlich tun beide Seiten das massiv vorantreiben. Vielleicht noch ein letzter Punkt dazu. Der Innovationswettbewerb, dass sich eben beide Kriegsparteien fähig sind, Pari zu halten, etwa mehr oder weniger in Bezug auf den technologischen Stand, führt erstens dazu, dass die Drohnentechnologie enorm schnell sich weiterentwickelt. Aber es führt eben auch dazu, dass der Frontverlauf sich nicht mehr groß verändert hat in den letzten paar Jahren im Ukraine-Krieg. Schlicht, weil beide Seiten sich ein ähnliches technologisches Level halten können oder immer mehr Innovationsschritte machen können. Und es gibt für keine Seite, hat sich jetzt herausgestellt, dass sie eine neue Technologie besitzen, mit der man den Gegner auch was der Kampf am Boden betrifft, kann austricksen, sage ich jetzt mal. Oder grösse Geländegewinn machen.
14: Und darum die Angriffe jetzt von Drohnen bis tief ins Hinterland, die jetzt gemacht werden, hängen so mit dem
15: ganz zusammen? Genau, das würde ich interpretieren als Erfolg davon, dass eben am Boden der Front, es ist ja im Endeffekt eine Situation ein bisschen im Ersten Weltkrieg, sowohl für die angreifende als auch die verteidigende Seite bewegt sich eigentlich nichts mehr. Und deshalb suchen jetzt, und das probiert auch wieder beide Kriegsparteien, das gegnerische Hinterland treffen mit, sage ich jetzt mal, strategischen Schlägen, auch um der jeweilig gegenüberliegenden Bevölkerung aufzuzeigen, dass sich der Krieg jetzt nicht mehr lohnt. Also die Ukraine geht vor allem auf kritische Infrastruktur in Russland, Ölanlagen, Stromnetz etc. Russland macht das auch wahrscheinlich noch mehr mit dem Fokus auf Populationszentren. Das macht die Ukraine weniger gegenüber Russland.
14: Also Russland trifft dann auch die zivilen Ziele, genau. immer wieder gesehen.
15: Ein Stück mehr als das, ja.
14: In dieser ganzen Innovationsdynamik, Ivo Kapaul, in dem Innen muss die Schweiz eine Drohnenabwehr auf die Beine stellen. Und das ist ja eigentlich fast nicht wirklich, weil wenn man jetzt etwas organisiert, sich auf irgendetwas einstellt, ist das ja in ein paar Jahren oder sogar Monaten schon wieder veraltet. Also wie geht man das überhaupt vor?
15: Ja, das ist jetzt eine schwierige Frage. Und da muss man wahrscheinlich von Anfang an schon sagen, eine absolute Sicherheit von Drohnen oder von Drohnenangriff, die gibt es heute nicht, die wird es aber wahrscheinlich auch in Zukunft, wenn wir all die Mittel beschaffen, die jetzt in Beschaffung sind, die wird es auch dann nicht geben.
14: Also warum nicht, also weil es viel zu aufwendig wäre, oder?
15: Es ist, vielleicht kann man sich so visualisieren, dass eine Drohne muss jetzt, wenn man jetzt in dem Kontext sieht, hybride Angriffe oder hybride Aktionen gegen einen Staat, muss im Grunde ja nur mehrere eigentlich Sekunden bis wenige Minuten über einem Objekt, einer kritischen Infrastruktur kreisen, um einen Schaden anrichten. Sei das Spionage oder Sabotage. Und dementsprechend sind die Reaktionszeiten extrem kurz, was Verteidigung oder Abwehr von Drohnen betrifft. Und das würde ja implizieren, sagen wir jetzt mal im Grundsatz, dass über jede kritische Infrastruktur, aber auch jedem sensiblen Objekt, sagen wir Militäranlagen, Populationszentren, das Bundeshaus, so ein Drohnenabwehrsystem stehen müsste. Und das wäre schlicht illusorisch. Deshalb würde ich jetzt dafür plädieren, und vielleicht können wir noch auf das sprechen, dass man mit Prioritätensetzung vorgeht.
14: Also schaut, wo ist es am dringendsten nötig. Und für das braucht man natürlich auch wieder die Daten, die wir am Anfang darüber geredet haben. Ganz dass man weiss, wo gibt es überhaupt so Aktivitäten. Und habt ihr eine Idee? Also wo müssen wir denn die Prioritäten setzen?
15: Oder zuerst mal müssen wir das überhaupt herausfinden. Ja. Deshalb würde ich dafür plädieren, der erste Schritt ist der Aufbau von Sensorleistungen. Das kritische Infrastruktur, sei das in eigener Anschaffung oder dass sie dazu verpflichtet werden, Sensoren zu beschaffen, um eben zu erkennen, sind wir überhaupt oder das spezifische Objekt überhaupt durch solche Drohnenüberflüge bedroht. Und erst dann können wir anfangen zu priorisieren. Wahrscheinlich wird das die Polizei sein oder die Armee in einer besonders angespannten Lage verfügen über Drohnenabwehrsysteme, die auch relativ kompliziert sind, relativ komplex und entsprechend teuer, aber beide Akteure verfügen über solche Systeme nur in begrenzter Anzahl. Deshalb bleibt uns eigentlich nichts anderes übrig, als nach Priorisierung zu vorgehen.
14: Aber wenn der Gegner dann weiss, wie wir das priorisieren, ist das ja auch ein bisschen blöd, oder? Wenn er weiss, aha, dort haben sie es geschützt und dort nicht.
15: Im besten Fall ist das etwas, wo man dann nicht unbedingt nach außen kommuniziert. Und vielleicht noch ein wichtiger Aspekt in diesem Bereich. Eben natürlich, alle Objekte wird man nie können schützen, aber wo meines Erachtens viel möglich ist, ist beim Eigenschutz von zum Beispiel kritischen Infrastrukturen. Und das betrifft Schutz von Sabotage, also baulicher Schutz, passive Schutzmaßnahmen.
14: Also ein Netz drüber zum Beispiel? Oder?
15: Ganz genau, zum Beispiel. Oder eine Verstärkung von ganz besonders sensiblen Anlageteilen. Das betrifft auch den Schutz von Spionage, dass man nicht so einfach, also sei es mit Kameradrohnen oder mit Sensoren zur Kommunikationsüberwachung auf der Drohne drauf, dass das nicht mehr so einfach möglich ist. Das sind auch bauliche Massnahmen grundsätzlich möglich. Und wahrscheinlich wird es auch nötig sein, auf eine gewisse Fähigkeit, jetzt bei den kritischen Infrastrukturbetrieben, auf eine gewisse Fähigkeit zur Regeneration, nachdem eine Drohne vielleicht schon eingeschlagen ist, das klingt jetzt vielleicht hart, Aber dass man dann fähig ist, möglichst schnell wieder zu einem Normalbetrieb oder zur Versorgung zurückkommen kann.
14: Ein Stromnetz zum Beispiel? Oder?
15: Ja, genau. Ja. Eben die Resilienz braucht es wahrscheinlich auch schlicht, weil sich nicht jedes Objekt in der Schweiz hundertprozentig schützen lässt.
14: Jetzt hat er vorhin Militär und Polizei angesprochen. Und das ist ja auch ein Problem, das wir in der Schweiz haben, hat man können lesen. Also, wenn man jetzt eine Drohne sieht, sagen wir über einem Kernkraftwerk, ist eigentlich gar nicht so klar, wer jetzt hier zuständig ist. Also, wir müssen da zuerst Militär und Polizei und die Privaten noch zusammen diskutieren, wer macht jetzt etwas. Ja. Also, haben wir da Unklarheiten bei den Kompetenzen, ja, Zuständigkeiten?
15: Ich würde sagen, es ist relativ klar, wie die Kompetenzzuteilung ist. Also die Luftwaffe ist für die Luftpolizeidienst zuständig, war die Lufthoheit in der Schweiz als Teil von der Armee. Die Polizei ist zuständig für das, was am Boden, was den Boden betrifft, also zum Beispiel strafrechtliche Verfolgung vom Pilot von der Drohne, wo sich ja qua Definition am Boden befindet. Und dann haben die, auch heute schon, Betriebe von der kritischen Infrastruktur eine gewisse Verpflichtung zum Eigenschutz. Eben das Problem ist nicht, dass Kompetenzen nicht klar sind, sondern dass sie vielleicht nicht geeignet sind, zum Antworten können auf die neue Bedrohungsform jetzt. Und die neue Bedrohungsform ist hybride Angriffe mit Drohnen.
14: Also was müssen wir denn ändern? Oder wo würdet ihr die Kompetenzen anders verteilen?
15: Es geht um, zuerst mal, vielleicht das Wichtigste ist zuerst mal, dass wir das Lagebild hinbekommen. Was passiert überhaupt, um eben dann können die Priorisierung vornehmen. Eine Stärkung vielleicht sogar von den Betrieben von kritischen Infrastrukturen.
14: Also, dass die mehr in die Verantwortung genommen werden?
15: Dass sie auch vielleicht mehr Recht bekommen, um sich selber zu schützen können.
14: Dass sie Drohnen dürften abschießen zum Beispiel.
15: Das ist ein politischer Entscheid auf jeden Fall. Den habe ich nicht zu treffen, zum Glück vielleicht auch. Ja. Weil das betrifft ja dann natürlich auch das Gewaltmonopol vom Staat.
14: Ja.
15: Und das gewisse, Sie haben es angesprochen vorhin, im Cyberbereich funktioniert das relativ gut, dass es einen Austausch gibt zwischen der zentralstaatlichen Institution, die zuständig ist für die staatliche Sicherheit.
14: Die Armee zum Beispiel?
15: Dass sie im Cyberbereich werden
14: zum Bundesamt
15: Cybersicherheit. Also dass eine Art Netzwerkansatz beginnt zu existieren, dass auch die Player bei der kritischen Infrastruktur sich untereinander austauschen können. Weil man muss ja sagen, am Schluss kennen die ja ihre eigene Infrastruktur am besten. Sie sind die Experten, was sie da für eine Anlage haben und wie die sich am besten schützen lässt.
14: Und das Problem, das ist ja erkannt, also in der sicherheitspolitischen Strategie 2026, die ist im September rausgekommen, steht ja drin, dass der Sicherheitsverbund Schweiz eben mit dem Bund und mit den Kantonen die Zuständigkeiten bei der Drohnenabwehr soll klären. Also da ist einiges im Gang und da wird sicher auch noch viel passieren. Ivo Kapaul, vielleicht zum Schluss, ihr tut selber auch Drohnen fliegen. Warum? Was fasziniert euch? Also Hobby-Drohne und nur dort, wo man darf.
15: Absolut, selbstverständlich. Ja, das ist wahrscheinlich auch das, was mich zu dem Thema geführt hat, die Möglichkeiten von den, das kann man ja vielleicht auch betonen, die auch schönen Möglichkeiten von der Drohnentechnologie, dass es viel ermöglicht, auch viel Innovation im zivilen Bereich. Deshalb mache ich das gerne, fliege in den Bergen umeinander, aber es hat auch Risiken und die muss man auch ernst nehmen.
14: Und die nehmen dir sicher ernst.
15: Ich hoffe es.
14: Lieber Kapaul, merci vielmals für das Gespräch.
15: Danke Ihnen, Frau Uhlige.
14: Merci vielmals.
15: Sehr gut, hat es funktioniert?
14: Ja, hat die. Ich
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16: Mit dem Stefan Segenthaler, der da wieder übernimmt nach dem Tagesgespräch. Und jetzt geht mit Musik von Elton John und der KD Lang. Das ist Teardrops. Schönen Nachmittag euch.

Die sind da mit dem Schnellzug unterwegs, die zwei. Elton John und Katie Lang, Teardrops. Und jetzt gehen wir entweder wieder ein bisschen mit Ross und Wagen weiter durch den Mittwochnachmittag. In Excess sind bereit mit Beautiful Girl. Und dann ist es anrufen für unser Nachmittagsspiel 3 von 5. 0848 440 222. Und mit etwas Glück gewinnt ihr eine Jahreskarte für Schweizer Museen im Wert von 177 Franken. Viel Glück und bis gleich.

0: guten Nachmittag, Frau Storz.
1: Grüezi,
0: Herr Siegenthaler. Ihr seid eine, die sehr, sehr gerne Spiele macht, hat er mir schon kurz verraten. Und zwar von Kreuzworträtsel über am Fernsehen mitraten bis her zu auch Sudoku, auch noch, nehme ich an. He?
1: Jawohl.
0: Habt ihr schon mal irgendetwas gewonnen bei so einem Rätsel?
1: Nein, leider noch nicht.
0: Nicht? Hey, hey. Nein. Ja, dann ist jetzt aber höchste Zeit, oder?
1: Ja, genau.
0: Und was ist so die klassischen Fragen, die immer wieder kommen in Kreuzworträtsel? Habt ihr das schnell gelöst oder müsst ihr das wieder stundenlang, tagelang dran?
1: Meistens kann ich sie gar nicht fertig machen, aber das, was ich weiss, das tue ich auch für schreiben. Und ich habe jetzt noch nie etwas gewonnen.
0: Also gut, dann tun wir das jetzt mal ändern. Es ist zwar kein Kreuzworträtsel, das wir hier spielen mit euch, oder? Sondern es ist 3 von 5. Unser Nachmittagsspiel, wo es 5 Fragen gibt. 3 davon müsst ihr richtig haben. Ihr habt jeweils 5 Sekunden Zeit. Und dann schauen wir einfach mal, wie weit wir kommen. He?
1: Mhm.
0: Gut. Es ist vor 100 Jahren zum ersten Mal ein Buch mit dem Winnie the Pooh rausgekommen. Auf Deutsch heisst der Pooh der Bär. Die Frage ist jetzt an euch die erste. Was ist zuerst rausgekommen? Ist es Winnie Pooh oder ist es der Globi?
1: Der Globi.
0: Der Globi. Was kommt bei Winnie Pooh mehr vor? Säule oder Giraffe?
1: Dann sagen wir mal Säule.
0: Was ist mehr verkauft worden? Globi oder Papa Moll?
1: Globi.
0: Was ist früher rausgekommen? Schlümpf oder Donald Duck?
1: Donald Duck.
0: Und dann sind wir wieder beim Winnie Pooh zum Schluss. Der Name der stammt vom amerikanischen Schwarzbär und zwar von ganz einem spezifischen, einen, der Winnipeg geheissen hat. Die Frage ist, was ist eigentlich schwerer? Ist es so ein amerikanischer Schwarzbär oder ist es ein Eisbär? Welches Tier wird schwerer?
1: Der Eisbär.
0: Der Eisbär. Ah, da seid ihr eine Eisbären-Expertin, das ist jetzt schnell gekommen.
1: Ja, nein. Wir hätten nicht lange Zeit.
0: Eben. Ah, der hat einfach reingeschossen.
1: Ja,
0: gut. Das bringt ja vielleicht auch Glück.
1: Auf gut Glück.
0: Das ist es so. Ja, was ist zuerst rausgekommen? Ist die erste Frage an euch? Winnie Pooh oder Globi? Der hat gesagt, der Globi. Der Globi ist 1932 rausgekommen. Winnie Pooh eben vor 100 Jahren, also 1926. Das heisst, da sind wir leider schon mal daneben gewesen. Aber wir haben ja noch ein paar Chancen. Was kommt bei dem Winnie Pooh mehr vor? Sind es Säule oder Giraffe? Seit ganz Anfang mit dabei ist das sogenannte Ferkel, also die Säule. Giraffen existieren in der Originalgeschichte nicht. Also gar keine Giraffe. Von dem her hat er hier schon der erste Punkt. Was ist denn mehr verkauft worden? Globi oder Papa Moll? Der hat gesagt, Globi. Globi-Bücher sind irgendwo so zwischen 9 und 12 Millionen verkauft worden. Beim Papa Moll ca. 2 Millionen. Da haben wir schon den zweiten Punkt. Was ist früher rausgekommen? Schlümpf oder Donald Duck? Da hat er gesagt, der Donald Duck, der ist zuerst gekommen, Schlümpf später. Und auch da hat er recht gehabt.
1: Wow.
0: Jawohl, sehr gut. Also der Donald Duck ist 1934 gekommen, der so das erste Mal auftaucht, die Schlümpf erst in den späten 50er Jahren. Und dann war noch so die Gewichtsfrage gewesen, oder? Da hat er gesagt, der Eisbär wird doch schwerer als ein amerikanischer Schwarzbär. Der amerikanische Schwarzbär ist so 90 bis 250 Kilo, je nach Form und so. Und der Eisbär, der ist also gewaltig, das ist 400 bis 700 Kilo.
1: Yay.
0: Ja, ja. Ja.
1: Oh,
0: schau,
1: jetzt habe ich
0: bei
1: Ihnen gewonnen. Wow!
0: Das ist doch schön, oder? Ich habe es doch gesagt, das ist höchste Zeit. Bei all dem Rätseln muss man mal etwas rausschauen, oder?
1: Super!
0: Sehr gut. Eine Jahreskarte für Schweizer Museen im Wert von 177 Franken schicken wir euch auf Kienz und damit einen ganz schönen Nachmittag. Macht's gut, Frau Storz.
1: Danke vielmals, Segenthalerinnen auch.
2: Ade. 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
0: Nächste Chance, vielleicht eure Chance. Morgen 20 vor 2 wieder spielen wir wieder 3 von 5. Und das hier sind The Romantics. Talking in your sleep.

0: The Cedar Romantics auf SRF 1 Talking in Your Sleep. Und das Schöne ist, dass beim Radio hören, wir weiss ja alle nicht, was kommt denn jetzt als nächstes. Und manchmal geht es mir auch so als Moderator, jetzt kommt der Damian Bertschardt mit seiner Nachmittagssendung nach der 2. Und ich bin also extrem gespannt, was bei dir so kommt. Weil ich kann mir es nicht so recht vorstellen. Jetzt muss man schnell helfen, es geht um Heizungsgeschichten.
1: Genau, also wir reden heute ja schon den ganzen Tag ein bisschen über das Heizen. Wir haben ja schon Experten da gehabt, die alle möglichen Fragen rund ums Heizen beantwortet haben. Mhm. Und ich will jetzt einfach ganz einfach die Heizgeschichte von Herrn und Frau Schweizer hören. Also sei das irgendwie, vielleicht gehen sie einmal jeden Morgen für raus Holz hacken, damit sie den Ofen einführen können. Oder allenfalls ist ihre Heizung mal so lange ausgefallen, dass sie in der Jacke schlafen müssen. Oder vielleicht ist die Heizung mal so kaputt gewesen, dass sie so fest aufgeheizt hat, dass die Jogging geschmolzen ist in der Küche. Einfach so Geschichten. Mhm. Heizgeschichten.
0: Ich bin gespannt. Vor allem jetzt beim Feuerle hast du mich an meine Kindheit erinnert. Wir hatten immer so einen Schwedenofen gehabt. Und aber auch eine Elektroheizung. Die hat man aber erst eingeschaltet, wenn die Pinguine sie aussen gelaufen, vorher nicht. Mhm. Also so gefühlt. Und wir haben Holz gehackt, nachmittagelang Holz, Scheiterbeigeli gemacht und so.
1: Das sieht man dir jetzt gar nicht so
0: an. Nein, das sieht man mir jetzt nicht so an. Das ist auch schon ein paar Jahre her.
1: Gut, aber
0: das ist wirklich so, mit Holz führen, habe ich das Gefühl, da könnten schon noch spannende Geschichten kommen. Also wenn ihr so Geschichten habt, schickt sie uns via Kontakt ins Studio auf srf1.ch oder läutet direkt dem Damian an.
1: Voilà, ich freue mich.
0: Nach der 2. Und das sind Gold. Die heizen jetzt auch. Gut, das ist zu billig. Rio de Janeiro.

0: Olivia Newton-John. If not for you. Am Mikrofon war der Stefan Siegenthaler. Jetzt geht es weiter mit dem Damian Petschart.
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0: Von 13.59 Uhr. Es liegen zurzeit keine Meldungen über größere Störungen vor.
2: Die Nachrichten von SRF um 2 mit Michael Wieland und diesen Themen. Der Bundesrat will große Online-Plattformen wie Facebook oder Google stärker regulieren und dabei den Jugendschutz ausbauen. Und eine neue Studie zeigt auf, wie viel der Klimawandel die Schweiz kosten könnte. Das Wetter am Nachmittag ziemlich sonnig bei 19 Grad, morgen im Flachland zunächst Nebel, sonst sonnig. Der Bundesrat will große Social-Media-Plattformen und Suchmaschinen wie Facebook, TikTok, YouTube oder Google stärker regulieren. Dabei soll auch der Jugendschutz ausgebaut werden. Das hat der Bundesrat nach der Vernehmlassung des entsprechenden Gesetzes entschieden. Neu sind also die Pläne für Jugendschutzmaßnahmen. Lara Christen, was plant der Bundesrat genau?
3: Große Plattformen sollen analysieren müssen, ob ihre Dienste Risiken für Minderjährige schaffen oder verstärken. Zudem sollen sie Maßnahmen gegen solche Risiken ergreifen müssen. Auch die Werbung auf solchen Plattformen will der Bundesrat einschränken. Konkret will er die personalisierte Werbung für Minderjährige verbieten, also Werbung, die aufgrund des Verhaltens oder persönlicher Merkmale angezeigt wird.
2: Andere Länder diskutieren über ein Social-Media-Verbot für Kinder und Jugendliche oder haben es bereits eingeführt. Davon spricht der Bundesrat nicht.
3: Nein, zumindest im Moment nicht. Der Bundesrat schreibt, auch Minderjährige hätten ein Recht, solche Plattformen zu nutzen, um am öffentlichen Diskurs teilnehmen zu können. Aber sie sollen diese Dienste sicherer nutzen können, deshalb die Maßnahmen, die das zuständige Departement, das UVEC, nun konkretisieren soll. Doch der Bundesrat will sich auch über weiterreichende Maßnahmen Gedanken machen. Dazu zählt auch ein Verbot. Mehrere Vorstöße aus dem Parlament verlangen eine Analyse dazu.
2: Lara Christen. Die Schweiz beteiligt sich an einem europäischen Programm, über das elektronische Angriffssysteme beschafft werden. Der Bundesrat hat die Teilnahme genehmigt. Die Armee modernisiere ihre Mittel für die elektronische Kriegsführung, schreibt der Bundesrat. Dafür brauche sie Systeme, die elektromagnetische Signale erfassen, beeinflussen und stören könnten. Es geht beispielsweise um Funk- oder Kommunikationsverbindungen. Eine gemeinsame Beschaffung mit anderen Ländern bringe mehr Vorteile. Insbesondere könne die Schweiz so von günstigeren Einkaufspreisen profitieren. Die Neutralität sei gewährleistet, heißt es weiter. Sollte eines der Mitglieder in einen bewaffneten Konflikt verwickelt werden, könne sich die Schweiz aus dem Programm zurückziehen. Welche Kosten kommen wegen des Klimawandels auf die Schweiz zu? Das hat der Bund in einer Studie untersuchen lassen. Nun liegt das Resultat vor. Bis ins Jahr 2060 dürfte der Klimawandel die Schweiz jedes Jahr Milliarden kosten. Wirtschaftsredaktor Klaus Ammann.
4: Konkret haben die Autorinnen und Autoren drei verschiedene Szenarien angeschaut. Eines, in dem die Staaten konsequent Klimaschutz betreiben, ein mittleres, in dem sie moderate Maßnahmen ergreifen und eines, in dem sie die Temperaturen praktisch ungebremst steigen lassen. In jedem dieser Szenarien seien anschließend 5 Klimarisiken evaluiert worden, erklärt Raphael Bucher, der Leiter Klimapolitik im Bundesamt für Umwelt BAFU.
5: Wir haben die Risiken genommen, die für die Schweiz am relevantesten sind. Und das sind vor allem Hitzebelastung und Trockenheit.
4: Aber auch die steigende Schneefallgrenze, Starkniederschläge sowie Sturm- und Hagelereignisse. Konkret rechnen die Forschenden zum Beispiel wegen der zunehmenden Zahl von Hitzetagen mit Leistungseinbußen bei der Arbeit von mehreren 100 Millionen oder gar Milliarden Franken pro Jahr, je nachdem wie viel in Anpassung investiert wird. Für den Wintertourismus beziffern sie die jährlichen Schäden auf über 2 Milliarden Franken bis ins Jahr 2060.
2: Weiter sagt die Studie, Maßnahmen, um sich an den Klimawandel anzupassen, lohnten sich, aber nicht in allen Bereichen. Zum Beispiel in den Skigebieten seien die Folgekosten so oder so hoch. In der Landwirtschaft dagegen könnte man die wirtschaftlichen Schäden gering halten, vor allem mit Investitionen in die Bewässerung. Diesel bleibt weltweit knapp, bis weit ins nächste Jahr hinein. Das sagt die Internationale Energieagentur. Grund seien die Kriege im Nahen Osten und in der Ukraine. Diese führten zu Lieferausfällen. In den Lagern würden die Dieselbestände sinken, gleichzeitig bleibe die Nachfrage hoch. Das habe Folgen für die Wirtschaft weltweit. Diesel bleibe teurer, deshalb steigen die Kosten für den Transport, was wiederum den Preis für viele Waren steigen lässt. Die Börsendaten von SIX, der Swiss Market Index, liegt im Moment bei 14.063 Punkten plus 1,0%. Der Euro wird zu 93,26 Rappen gehandelt, der Dollar zu 83,32 Rappen. Und der Blick aufs Wetter. Am Nachmittag wird es ziemlich sonnig bei rund 19 Grad. Morgen liegt am Vormittag im Flachland vielerorts Nebel oder Hochnebel, sonst scheint die Sonne. Das waren Nachrichten von Radio SRF. Verantwortlich Jan Grübler.
0: SRF Verkehrsinformation von 14.06 Uhr. Vorsicht in Graubünden auf der A13 San Bernardino Chur. Zwischen Chur Süd und Chur Nord besteht Gefahr durch einen Fahrradfahrer auf der Fahrbahn. Gute Fahrt.
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0: Selber gehacktes Holz wärmt sogar zweimal, sagt man doch so schön. Wir haben es schon den ganzen Tag vom Heizen auf SRF 1, jetzt wo vor allem die Nacht wieder ein bisschen kühler werden. Darum würde ich diese Stunde von Ihnen gerne Ihre ganz persönlichen Heizgeschichten hören. Ist bei Ihnen die Heizung schon mal in einem besonders blöden Moment ausgefallen? Oder heizen Sie vielleicht sogar noch mit selber gehacktem Holz? Oder haben Sie ein besonders schönes oder lustiges Erlebnis im Kopf rund ums Heizen? Erzählen Sie es mir doch per Mail via Kontakt ins Studio. Auf srf1.ch gibt es den Link dazu. Oder rufen Sie ganz einfach auch schon auf 0848 440 222. Damian Wetschert ist mein Name. Freue mich auf Ihre wärmenden Geschichten.

0: Es wird wieder kälter draussen und darum wird auch schon da und dort geheizt, Land auf und Land ab. Darum hätte ich die Stunde gerne ihre ganz eigene Heizgeschichte. So eine Heizgeschichte hat auch der René Häusler von Nürnsdorf. René, bei dir ist, glaube ich, das Heizen oder die spezielle Geschichte schon ein Zeitchen her?
1: Ja, das ist richtig, ja. Etwa 60, 65 Jahre.
0: Mhm. Erzähl, was hast du da genau im Kopf?
1: Ja, mein Aufwachsen in der Stadt Zürich, zu selber Zeit, da hat es angefangen mit Heizen, mit Öffeli. Und dann hat man sich weiterentwickelt, wie heute auch. Und mein Vater hat dann eine Zentralheizung installiert, in dem kleinen Häuschen. Und das war eine Kohleheizung. Und wir waren eine Familie, wir hatten ältere Brüder und ich bin 2 Jahre jünger. Und wir sind zuständig geworden dann mit zunehmendem Alter für die Heizung im Winter. Mhm. Also anheizen, Kohle einfüllen, schön warm machen und dann hat es vor dem Deckel hat es so Drehschrauben gehabt, wo man die Luftzufuhr regulieren konnte. Und dann ist das ganz wichtig geworden, weil wenn die Heizung ausgegangen ist, sind wir als Jugendliche verantwortlich gewesen, zum den Ofen auszuräumen. Mhm. Und Kohle ist ja bekanntlich schwarz.
0: Ja.
1: Ja.
0: Und wie manchmal hast du jetzt schwarze Hände oder sogar einen schwarzen Kopf bekommen?
1: Das weiss ich nicht. Aber man hat sich völlig total angestrengt, dass das einem nicht passiert ist, oder? Mhm. Aber es ist ja passiert zwischendurch, ja. Der hat halt schwarze Finger, schwarzen Kopf eigentlich nicht.
0: Aber die Hände sind nicht bedreckig
1: geworden. Aber es ist mühsam gewesen. Weißt du, mit dem Schüffel ausräumen und nachher frisch anheizen und so.
0: Aber wie muss ich mir das vorstellen? Sind du und dein Bruder dann einmal wirklich vor dem Ofen gehockt und haben geschaut, dass das tatsächlich nicht ausgeht?
1: Nein, das haben wir nicht gemacht. Wir waren so raffiniert und haben herausgefunden, wie stark dass die Klappe muss offen sein unter Berücksichtigung von der Aussentemperatur. So haben wir gelernt, leben.
0: Ich sehe gerade, die waren also ganz gewieft.
1: Ja, wir müssen.
0: René, aber heute heizest du, sage ich mal, ganz normal.
1: Ja.
0: Schau, jetzt
1: ja, also mit allen. Ja.
0: Jetzt verstehe ich.
1: Wahrscheinlich können sich das viele Leute gar nicht mehr vorstellen.
0: Schau, jetzt habe ich dauernden Unterbruch auf der Leitung. Ich danke dir viel mal, René, fürs Anrufen und fürs Teilen von deiner Geschichte. Sehr eine schöne Geschichte, die eben schon eine Zeit her ist, schon seit 60, 65 Jahren. Wenn Sie sich auch noch mögen erinnern an so eine spezielle Geschichte, wobei es muss auch gar nicht so lange her sein, es kann auch erst gerade gestern passiert sein, eine spezielle Heizgeschichte, dass die Heizung vielleicht einmal in einem blöden Moment ausgefallen ist oder dass Sie so fest geheizt sind, dass Sie nur noch schwitzen in der Wohnung, dann erzählen Sie es uns doch. Machen Sie ganz einfach ein Mail via Kontakt ins Studio. Den Link gibt es online auf srf1.ch oder machen Sie es wieder René Häusler und rufen Sie direkt ins Studio auf 0848 440 222.

0: Kunz heizt mit Erdwärme, weiss ich jetzt gerade so. Per Zufall. Heizen ist ein grosses Thema von 2 bis 3 hier auf SRF 1. Eine spezielle Heizerinnerung hat auch der Ueli Gäckeler aus Burgistein. Ueli, deine Heizgeschichte kommt aus der Schulzeit.
1: Ich komme aus der Schulzeit in den 60er Jahren. Ich bin in Burg, in Leissig am Thunersee aufgewachsen. Mhm. Da sind Oberschule, Mittelschule und Unterschule in einem Schulzimmer gewesen. Jedes Schulzimmer hatte einen Holzofen. Mhm. Und die ältesten Oberschüler, die haben im Turnus wochenweise die müssen geheizen, morgen im Winter. Mhm. Etwa eine Stunde vorher, vor Schulbeginn, haben wir müssen dort sein und die alle die Öfen einführen und zuerst lüften. Und dann hätte das warm sein sollen.
0: Hat
1: die Schule hat angefangen.
0: Hat
1: ja, meistens. Mal, also in der Regel ist das schon klappt.
0: Hast du das selber dann auch dürfen machen?
1: Ja, ja, auf jeden Fall. Mhm. Ja, ja.
0: Und ist das dann mehr ein Müssen gewesen, dass jetzt halt eine Stunde früher in die Schule musst, oder hat man das gern gemacht?
1: Ja, das ist ein Müssen und man hat es einfach gemacht, oder? Mhm. Das ist befohlen worden und das hat man eingehalten. Das.
0: Ja, und du sagst es
1: eben. Wir waren relativ kleine Klasse, oder? Also, das da nicht so viel Auswahl gehabt, ein Buben, der dort geht.
0: Aber Mädchen gar nicht müssen?
1: Mädchen nicht, nein.
0: Das ist damals eine Bubensache.
1: Ja, ja. Und die Jüngeren, Mittel- und Unterschüler, die wir müssen im Holzjob haben, die müssen ein Preischen machen.
0: Mhm, zum schauen, Anführen.
1: Ja, dass das Holz parat ist und alles.
0: Ist also eine schöne Zusammenarbeit. Und jetzt aber gleich, magst du dich dann auch erinnern, dass es mal gegeben hat, dass es eben jemand vergessen hat und in dem kalten Schulzimmer gehockt sind am Morgen?
1: Nein, da möchte ich mich nicht erinnern.
0: Hallo, geht's? Nein. Hat das dann immer gut geklappt?
1: Ja. Ja, heutzutage wäre das auch schlecht mehr möglich.
0: Da müssen wir wahrscheinlich auf WhatsApp einen Gruppenchat machen, oder?
1: Ja.
0: Das hat es damals noch nicht gegeben.
1: Ich habe gegen eine Lehrersfrau müssen, die Weckli holen in der Bäckerei und mit dem Velo bringen. Das war eine Nachbarin von uns. Das, wenn man das heute hört.
0: Sind das wirklich noch andere Zeiten gewesen?
1: Das waren andere Zeiten gewesen.
0: Ueli.
1: Und in der Zeit hat man bei so einen Klapp bekommen. Wenn man sich hätte daneben benommen. Das,
0: jetzt schweifen wir ein bisschen ab vom Heizen zum Klapp, gell?
1: Ja, auf jeden Fall.
0: Ueli, ich danke dir vielmals fürs Anrufen und für die Geschichte und wünsche dir einen schönen Nachmittag.
1: Gleichfalls, merci, ade. Schönen Nachmittag.
0: Ja, man kann es so machen wie der Ueli Gäckeler und direkt die Studioanrufe auf 0848 440 222. Oder man kann natürlich auch ein Mail ins Studio schicken mit seiner ganz persönlichen Heizgeschichte. Gemacht hat das auch Elisabeth Freys Oberbipp und sie schreibt: Ich und mein Freund wohnen in meinem Elternhaus, ein Bauernhof. Ich habe in der Stube einen Schwedenofen für den Übergang. Nebenbei haben wir eine Zentralheizung mit Holz. Das heißt, wir haben zweimal warm. Einmal beim Holzverarbeiten und dann beim Genießen. Klar, im Winter, wenn es kalt ist, geht es halt 1 bis 2 Stunden, bis es warm ist, aber es härtet einem ab. Ja, so funktioniert das. Ich freue mich auf Ihre Heizgeschichten, eben zum Beispiel per Mail. Den Kontakt ins Studio gibt es online bei uns auf srf1.ch.

0: She's a Lady mit dem Tom Jones. Und wir reden gerade weiter über das Heizen. Und wenn Ihre ganz persönlichen Heizgeschichten hören, gehen Sie vorher kurz auf die Strasse. SRF Verkehrsinformation von 14.31 Uhr in Warnung in Graubünden. Auf der A13 San Bernardino Chur zwischen Chur Süd und Chur Nord besteht keine Gefahr mehr durch einen Fahrradfahrer auf der Fahrbahn. Dafür Stau in der Region Basel auf der A2 Richtung Deutschland zwischen Hagnau und Basel-Badischer Bahnhof. Allen unterwegs, gute Fahrt. Ja, wir reden die Stunde ein bisschen über das Heizen, jetzt, was draussen aber vor allem in der Nacht wieder ein bisschen frischer geworden ist. Die einen, die sind schon am Heizen, weil sie eh immer kalt haben. Andere legen lieber vielleicht noch einen zweiten Pulli an und sparen so noch bei ein bisschen Heizkosten. Da kann jeder selber entscheiden. Es gibt aber auch Sachen, die müssen Mieter und Vermieter beim Thema Heizen wissen. Das Wichtigste gerade zuerst, wann muss man denn jetzt eigentlich die Heizung laufen lassen, würden wir gerne wissen.
1: Es ist nicht in einem Gesetz geregelt, sondern das hat sich so quasi durch die Gerichtspraxis so ein bisschen entwickelt. Ich bin in ein Urteil gestossen von 1935, da hat man gesagt, 17 bis 18 Grad. Jetzt mit der gesteigerten Lebensqualität hat sich auch die Wohlfühltemperatur ein bisschen gestiegen und heute geht man davon aus, dass die Durchschnittstemperatur so zwischen 20 und 21 Grad ist. Von 7 Uhr am Morgen bis 11 Uhr am Abend. Nach der Absenkung, aber in meiner Recherche bin ich auch darauf gekommen, dass man nicht so zu fest absenken wegen Feuchtigkeitsschäden. Also in der Nacht muss es gleich auch 15 Grad sein. Das ist so ein bisschen das, was wir was auch Gerichte entwickelt haben über die Jahre.
0: Das ist der Fabian Glor, Leiter Mietrecht Hotline und Jurist beim Mieterverband. Gesetzlich ist es also in dem Fall nicht klar geregelt. Andersrum gefragt, gibt es denn etwas, das man muss beachten muss, wenn man es wieder warm haben in der Wohnung? Das sagt Christoph Schär, Direktor von Swisstec, dem Schweizerischen Liechtensteinischen Gebäudetechnikverband.
2: Im Idealfall, wenn man einschaltet, läuft es natürlich. Das ist meistens dann zu verdanken, wenn man die Heizung regelmässig warten lässt, wenn man einen Service macht. Dann kann man eigentlich davon ausgehen, dass das System auch funktioniert, wenn es dann muss. Aber man kann schon selber auch etwas machen. Zum Beispiel frühzeitig im Keller schauen, hat es Störungsmeldungen, leuchtet eine Störlampe oder vielleicht die konventionell heizen, hat es noch genug vom Energieträger, Holz oder Öl oder was auch immer. Einfach so die gängigsten Sachen. Und dann bei den neuen Heizungen ist ja das oft auch auf der Map, die Meldungen. Kann man dort vielleicht kontrollieren. Ist alles in der Ordnung und dann sollte das eigentlich schon klappen.
0: Heizen. Unser Thema jetzt auch von 2 bis 3 auf SRF 1. Führen Sie zum Beispiel immer noch mit Holz daheim oder haben Sie mal etwas besonders Lustiges erlebt mit Ihrer Heizung? Erzählen Sie es mir doch per Mail. Per Kontakt ins Studio. Der Link gibt es online auf srf1.ch. Oder Sie dürfen auch direkt anrufen auf 0848 440 222.

Mittwochnachmittag. Wir reden über das Heizen, auch wenn es draussen noch mal richtig schön warm ist, dank der Sonne, die oben abscheint. Aber eben, die Nächte sind schon relativ frisch, vor allem gerade so die letzten Nächte. Da hat man doch etwas Pullover gebraucht. Und der eine oder die andere hat sich eben gefragt, muss man denn die Heizung schon langsam anschalten? Wir reden darum, die Stunde von 2

Im beheizten Auto war es jedes Mal eine Überwindung, auszusteigen und in diese kalte Winterhütte reinzugehen. Von unseren Freunden hörten wir so Sprüche wie «Ich würde in den Kühlschrank sitzen, da ist es wärmer». Es war eine sprichwörtlich coole Zeit, was man im jugendlichen Alter so alles auf sich nahm. Ja, das tönt wirklich abenteuerlich. Danke vielmals für die Geschichte. Der Patrick Blaser aus Basel meint gerade noch, dass meine Heizung im Wohnzimmer bis vor einem Jahr stets ausgefallen ist, hat mich genervt. Jedes Mal musste der Hauswart ausrücken, um die Heizung wieder zum Laufen zu bringen. Mühsam. Aber im letzten Herbst wurde die Anlage dann komplett renoviert und ich hatte keine kalten Füße mehr. Übrigens, im Schlafzimmer ist die Heizung stets ausgeschalten. Auch bei etwa 16 Grad kann man sehr gut schlafen und auch sogar noch Kosten einsparen. Für den kommenden Winter sind milde Temperaturen angesagt. Für das Portemonnaie eine gute Nachricht, für die Natur eher nicht. Ja, ist vielleicht gerade noch ein bisschen früh, um genau zu sagen, ob es wirklich einen warmen Winter gibt. Mal schauen, was es gibt, aber die Heizung wird sicher da und dort etwa gebraucht werden. Wenn Sie jetzt auch noch eine lustige oder eine aufregende oder eine ganz spezielle Heizgeschichte haben, melden Sie sich doch noch rasch bei mir direkt per Telefon ins Studio auf 0848 440 222.

0: Durch Mittwochnachmittag mit dem John Holt und mit ihren ganz persönlichen Heizgeschichten. Zum Beispiel auch mit der von der Elvira Lehm aus Ionschwil unterwegs, gerade ins Engadin am 14. Oktober. Da ist ihr spontan eine Geschichte eingefallen, die 38 Jahre her ist. Frau Lehm.
1: Jawohl. Wir sind mit unseren drei Kindern im Primarschulalter. Wir wollten eine Überraschung machen für meinen Mann, wo gerade den 40. Geburtstag gefeiert hat. Mhm. Und darum haben wir gedacht, weil er ja immer so wandern wollte, wir gehen dann mal Velo fahren, haben die Velo verladen, sind in Samaden ausgestiegen, haben dann eine Unterkunft gesucht und in dem Hotel haben sie uns gesagt, sie dürfen schliessen, aber wir können in der Varouche heute hinten übernachten. Es ist unkalt geworden. Sogar schneien ist es gekommen. Mhm. Und in dieser Hütte haben wir geführt und geführt und sind dann unter die Decke geschlüpft. Und gleich drüber haben ist dann der Alarm ab.
0: Ui.
1: Und wahrscheinlich ein bisschen zu fest geheizt, zu fest geführt. Mhm. Aber mein Mann hat geistesgegenwärtig hat er dem Fenster aufgetan und es ist nichts passiert.
0: Nur mal Glück gehabt.
1: Genau, so ist es gewesen.
0: Frau Lehm, ich habe ganz etwas Ähnliches erlebt. Letztes Jahr in meiner Schwedenferie, wir hatten auch ein kleines schönes Häuschen im Schnee, geführt, sind ins Bett und dann ist der Alarm los. Ich bin unheimlich verschrocken. Mögen Sie sich noch erinnern, wie es reingegangen ist vor 38 Jahren?
1: Ja klar, sind wir alle verschrocken. Und wir haben dann gedacht, oh, der Alarm geht jetzt bis zum Restaurant. Mhm. Aber eben, das war dann nicht der Fall gewesen. Und das Wichtigste ist ja, dass nichts passiert ist.
0: Absolut, genau. Es ist wahrscheinlich nur der Rauch gewesen und kein Feuer, der irgendwo ausgebrochen ist. Und jetzt muss ich aber gleich noch fragen, Frau Lehm, wenn Sie sagen, das ist auf den Tag genau 38 Jahre her, dass Sie einen Geburtstagsausflug gemacht haben mit Ihrem Mann, dann hat Ihr Mann in dem Fall heute Geburtstag.
1: Ja, richtig.
0: Und der sitzt jetzt neben Ihnen im Auto Richtung Engadin.
1: Der sitzt da, ja.
0: Dann gratulieren wir jetzt ganz herzlich offiziell auch noch zum Geburtstag.
1: Ja, danke schön. Das freut ihn natürlich. Aber ich muss sagen, er ist froh, dass er jetzt nicht mit dem Velo in dieser Kälte fahren muss. Ich habe noch in Erinnerung, man war auch schlecht ausgerüstet damals, von den Kleidern her. Mhm. Und wir haben dann am nächsten Tag wirklich einfach alles angehabt, was wir mitgenommen haben.
0: Das glaube ich. Frau Lehm, ich wünsche einen ganz einen schönen Geburtstagsausflug und vielleicht bis ein anderes Mal.
1: Danke schön.
0: Danke
1: Ade,
0: fürs Telefon.
1: Einen guten Nachmittag.
0: Gleichfalls, danke. Ja, also jetzt haben wir Alarm gehabt, die losgegangen sind, Kachelöfen, die mit Holz eingeführt werden, die Schulen, wo wir müssen morgen stumm früher in die Schule gehen, um das Schulzimmer einheizen. Jetzt haben wir noch alles gehabt. Heizungen, die ausgestiegen sind oder Wohnungen, die so kalt sind, dass man gescheiter fast in den Kühlschrank hineingehockt wäre, weil es dort wärmer ist. Mir geht auch fast die Spucke weg, weil es so trocken ist bei uns im Studio. Hat nichts mit der Heizung zu tun, aber ich sage danke vielmals für all die vielen ganz persönlichen Heizgeschichten.

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1: Von 14.59 Uhr stau oder stockend in der Region Basel auf der A2 Richtung Deutschland zwischen Hagnau und Basel-Badischer Bahnhof und in der Region Zürich vor dem Gubristunnel Richtung St. Gallen ab Dietikon und ab Urdorf Nord. Ich wünsche allen unterwegs eine gute und eine sichere Fahrt.
2: Die Nachrichten von SRF um 3 mit Michael Wieland. Der Bundesrat will große Social-Media-Plattformen und Suchmaschinen wie Facebook, TikTok, YouTube oder Google stärker regulieren. Dabei soll auch der Jugendschutz ausgebaut werden. Das hat der Bundesrat nach der Vernehmlassung entschieden. Die Plattformen sollen analysieren müssen, ob ihre Dienste Risiken für Minderjährige schaffen oder verstärken, sagte Bundesrat Albert Rösti vor den Medien.
3: Also eine Risikodarstellung, welche Risiken gibt es bei ungeeigneten Inhalten, bei suchtfördernden Funktionen wie endlosem Scrollen oder bei der Kontaktaufnahme durch Fremde. Und sie müssen Maßnahmen ergreifen, um diese Risiken zu verringern.
2: Zudem soll auch personalisierte Werbung für Minderjährige verboten werden. Andere Länder haben bereits ein komplettes Social-Media-Verbot für Kinder und Jugendliche eingeführt. Mit dieser Möglichkeit wird sich der Bundesrat noch befassen. Mehrere Vorstöße aus dem Parlament verlangen eine Analyse dazu. Die deutsche Lufthansa-Gruppe kann bei der portugiesischen Fluggesellschaft TAP einsteigen. Das hat die portugiesische Regierung entschieden. Lufthansa setzte sich gegen die Air France-KLM-Gruppe durch, die ebenfalls mitgeboten hatte. Die Lufthansa-Gruppe, zu der auch die Swiss gehört, habe für den Einstieg bei der TAP gut 1,2 Milliarden Euro geboten, sagt die portugiesische Regierung. Lufthansa soll bis zu 49,9% der Aktienanteile der TAP übernehmen. Damit behält der portugiesische Staat vorerst eine Mehrheit an der Airline. Bis zum Abschluss des Verkaufs braucht es noch weitere Schritte, unter anderem muss die EU-Kommission den Einstieg noch genehmigen. Der höchste Berg der Alpen, der Mont Blanc, ist in 3 Jahren um fast 2 Meter höher geworden. Eine Messung im September hat eine Höhe von 4807 Meter und 47 Zentimeter ergeben. Das ist 1,88 Meter höher als bei der letzten Messung. Die Höhe des Mont Blanc variiert stark, weil der höchste Punkt aus Schnee und Eis besteht. Entscheidend seien Wind und Schneefall, sagt der Chef der Vermessungsingenieure des Departements Hochsavoyen. Trotz Klimaerwärmung bleibe die Temperatur auf fast 5000 Metern meist unter Null. Der Blick aufs Wetter. Am Nachmittag ist es ziemlich sonnig. Morgen hat es im Flachland zunächst Nebel, sonst ist es sonnig. An der Sonne gibt es rund 20 Grad, in den Nebelgebieten 15 Grad. Das waren Nachrichten von Radio SRF. Verantwortlich Jan Grübler.
4: Eis am Nachmittag.
1: Mitte Monat, Mitte Woche, Mitte Nachmittag mit mir, Damian Betschart. Schön sind Sie mit dabei.

0: Commodores, Three Times a Lady. Die einen, die finden es toll, die anderen vielleicht ein bisschen weniger, wenn alles schön aufeinander abgestimmt ist, wenn alles klar geregelt oder eben genormt ist. Heute ist der Welttag der Normen, der World Standards Day. Darum haben wir von Lukas Keller wissen, warum es so Normen überhaupt braucht und wie das alles genormt ist mit diesen Normen. Der Lukas Keller ist der Geschäftsführer von der Schweizerischen Normvereinigung und kann natürlich erklären, warum es gewisse Normen einfach braucht.
1: Ja, wenn man sich vorstellt, wie der Welthandel so funktioniert, das eine Thema, das die Normung abdenkt, ist Kompatibilität, das andere ist Sicherheit. Dass man den Kaffeekocher, den man egal wo gekauft hat, einfach einstecken kann, dass die Steckdose zum Beispiel passt. Oder dass eben, wie gesagt, das Gebäude halt einfach auch so sicher ist, wie man sich das vorstellt, dass die Gebäude nicht zusammenkrachen oder dass der Boden nicht rutschig ist. Das ist der Grund hinter der Normung. Also man möchte eigentlich Sicherheit schaffen und Kompatibilität.
0: Wer legt denn die Normen fest? Machen Sie das selber?
1: Zum Glück nicht. Ich glaube, die Bürde möchte ich nicht tragen. Nein, es ist selbstverständlich, wird das durch die Wirtschaft gemacht. Also wir haben bei uns ein Normenkomitee jetzt zu gewissen Themen, wenn man sagt, oh, was nennen wir Schutzkleider zum Beispiel, ist etwas, das jede und jeder kennt, oder Stahlkappenschuhe, Schnittschutzhose, das wird in der Schweiz gemacht. Jetzt haben wir Expertinnen und Experten, die das festlegen. Von der SNV ist eine Leiterin oder eine Sekretärin dabei, die das Komitee führt und die Leute das zu guiden. Schlussendlich wird aber aus jedem Land, das dort möchte, mitschaffen möchte, kommen Expertinnen und Experten zusammen und die, sagen jetzt mal, fighten dann untereinander aus, wie die Anforderungen sollten sein.
0: Der Lukas Keller hat uns dann verraten, welche Normen dass er in der Schweiz ein bisschen überflüssig findet.
1: Ich würde sagen, überflüssig nicht. Aber man kann es vielleicht wieder mal überarbeiten. Wenn ich selber immer manchmal denke, Parkplatznormen, ja, wenn ich Mühe habe, wenn die Autos sind nicht mehr ganz gleich wie vor 20, 30 Jahren, vielleicht sollte man das mal neu machen. Oder vielleicht, wie gesagt, würde man gut daran tun, manchmal vielleicht auch Normen wieder mal ablösen. Wir haben zum Beispiel eine, die man manchmal selber mit Augenzwinkern braucht. Es gibt eine ISO-Norm für den Tee. Wie lange das der Tee muss zogen, oder dass der Tee soll ziehen. Und von dem her gesehen, das kann, glaube ich, jede oder jeder selber entscheiden, wie er oder sie das möchte machen.
0: Sagt der Lukas Keller, Geschäftsführer von der Schweizerischen Normvereinigung, am Welttag von der Normen. Und wenn Sie jetzt Ihr Normwissen wollen, testen wollen, wir haben Ihnen ein kleines Quiz parat gemacht auf srf1.ch.

bin mir fast sicher, sie haben mitgesungen beim Pepe Lienhardt und der Swiss Lady. Muss man einfach. SRF Verkehrsinformation mit der Übersicht von 15.30 Uhr. Stau in der Region Zürich auf dem Westring Richtung Gubristunnel ab Urdorf Nord und im Berner Oberland auf der A8 Richtung Spiez. Stau zwischen Interlaken West und Derligen. Allen unterwegs eine gute und eine sichere Fahrt. Und Familienzuwachs gibt es schon gleich im Hause Springsteen. Bruce Springsteen wird nämlich schon gleich zum zweiten Mal Grosspapi. Seine Tochter Jessica, die kommt zum ersten Mal Nachwuchs über, hat sie gerade auf Instagram verkündet. Sein Sohn Samuel, der hat ihm im 22. schon mal das Grosskind geschenkt. Bruce Springsteen selber ist ja mittlerweile 77, immer noch auf der Bühne, nicht mehr ganz so viel, aber immer noch sehr, sehr aktiv. Hat sicher auch nichts dagegen, zwischendrin dann etwa mal mit dem Grosskind zu spielen. Da kommt er auf Mais, mit einem von seinen ganz, ganz grossen Hits. My Hometown, The Boss, The Bruce Springsteen.

kurzes Update von der Strasse. Bessere Verkehrsinformation von 15.38 Uhr. Vorsicht im Zürcher Oberland auf der Forch-Autobahn Zürich-Hinwil. Zwischen Forch und Eck besteht in beiden Richtungen Gefahr durch Tiere auf der Fahrbahn. Gute Fahrt.

0: Hören wir zum Mitsingen. The Winner Takes It All. Natürlich von ABBA. 14 Minuten und dann ist es 4. Wir schauen schon mal ein bisschen führen aufs Regional, Diagonal um 16:30 hier auf SRF 1. Und da geht es unter anderem um Raupen, richtig viele Raupen. Im Sarganserland fressen sich dort nämlich gerade Tausende von Raupen durch ganze Wiesen durch. Für die Bauern natürlich ein Riesenproblem. Was genau dahinter dieser Raupeninvasion steckt, das weiss Katrin Keller.
1: Ja, richtig eklig war der Anblick, erzählt hier eine betroffene Anwohnerin.
2: Gerade am Anfang sind

0: so viel gewesen. Also wischen, wegspritzen, das hat man zwar können, aber es hat nach kurzer Zeit, also irgendwie eine Viertelstunde, so hat es wieder gleich ausgesehen. Und dann haben wir irgendwie gefunden, nein, das bringt auch nichts. Versuchen möglichst fernhalten, dass sie nicht reinkommen, aber viel mehr ist eigentlich nicht möglich gewesen.
1: Ja, wir finden sie auch Hauswände, auf Strassen, Wegen und Wiesen. Die Raupen sind gelbraun und im Moment zu Tausenden im Sarganserland unterwegs. Es sind die Raupen von der Einpunkt-Grasüle. Sie haben richtig gehört, so heisst der Falter wirklich. Besonders betroffen sind eben die Bauern. Teilweise fressen die Raupen ganze Wiesen ab. Ein Bauer aus Sagans vergleicht die Situation sogar mit einem Horrorfilm. So etwas eben noch nie erlebt. Besonders überraschend, die Raupen sind praktisch von heute auf morgen da gewesen.
2: Und was macht denn jetzt der Kanton gegen die Raupeninvasion? Gibt es überhaupt ein Mittel dagegen?
1: Ja, beim Kanton St. Gallen kennt man das Problem. Die Einpunkt-Grasüle gilt dabei als neues, Achtung, Phänomen. Wahrscheinlich sind die Falter aus dem Tessin eingewandert. Im Moment ist man allerdings ziemlich ratlos. Vom Landwirtschaftsamt heisst es, für dieses Jahr können wir kaum noch wirklich eingreifen. Jetzt beobachtet man die Entwicklung und hofft, dass sich die Situation mit dem nächsten Winter von selber entschärft.
2: Ja, die Raupeninvasion im Sarganserland, gefälschte QR-Codes an Parkour zu Olten oder Wasserrechnung aus den letzten 5 Jahren zu Glarus Nord. Diese und andere Geschichten gibt es bei Regional Diagonal um 16:30 Uhr auf SRF 1.

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1: Von 15.59 Uhr. Weiterhin Vorsicht im Zürcher Oberland. Auf der Forch-Autobahn Zürich-Hinwil zwischen Forch und Eck besteht in beiden Richtungen immer noch Gefahr durch Tiere auf der Fahrbahn. Dann Stau folgenden Strecken im Berner Oberland auf der A8 Richtung Spiez zwischen Interlaken West und Derligen in der Region Basel. Kommen wir gleich dazu. Die Meldung zu den Tieren wurde aufgehoben, so ziemlich ein bisschen durcheinander, macht gar nichts. Im Berner Oberland, in Basel auf der A2 Richtung Deutschland ab dem Schweizer Halle-Tunnel. Allen unterwegs, eine gute Fahrt.
2: Die Nachrichten von SRF um 4 mit Michael Wieland und diesen Themen. Der Bundesrat will große Online-Plattformen wie Facebook oder Google stärker regulieren und dabei den Jugendschutz ausbauen. Und die deutsche Lufthansa-Gruppe schnappt sich auch die portugiesische Fluggesellschaft TAP, was das für die Swiss bedeutet. Das Wetter am Nachmittag ziemlich sonnig, morgen im Flachland zunächst Nebel, sonst sonnig. Nach kritischen Rückmeldungen bessert der Bundesrat jetzt nach. Beim Gesetz für große Social-Media-Plattformen und Suchmaschinen. Dienste wie TikTok, X oder Google sollen negative Folgen für ihre Nutzerinnen und Nutzer eingrenzen und diese besser schützen, insbesondere die Jungen. Bundeshausredaktorin Christine Wanner.
3: Von der Kritik, das Gesetz sei lückenhaft, bis zur Befürchtung, es werde überreguliert, die Rückmeldungen zu den künftigen Spielregeln für die internationalen Tech-Konzerne hinter Suchmaschinen und Plattformen decken alles ab. Der Bundesrat will deshalb für Dienste wie Instagram, YouTube, Google, TikTok oder X über die Bücher bis im nächsten Sommer. Und so die Jugend besser vor unangemessenen Inhalten, negativen Folgen sozialer Medien und gezielter Werbung schützen. Bundesrat Albert Rösti erklärt, die Vorlage verlange von großen Anbietern
4: eine Risikodarstellung, welche Risiken gibt es bei ungeeigneten Inhalten, bei suchtfördernden Funktionen wie endlosem Scrollen oder bei der Kontaktaufnahme durch Fremde. Und sie müssen im Gegensatz zu anderen Bereichen Maßnahmen ergreifen, um diese Risiken zu verringern.
3: Zudem will der Bundesrat das geplante Meldesystem ausweiten. Die Tech-Konzerne müssen für Userinnen und User ein Verfahren anbieten, um alle mutmaßlich rechtswidrigen Inhalte zu melden. Ursprünglich war eine abschließende Liste vorgesehen. Ferner sollen Plattformen Betroffene transparent informieren und begründen, wenn sie Inhalte löschen oder Konten sperren. Sie müssen eine Stelle zur Streitschlichtung einrichten und mindestens eine Rechtsvertretung im Land bezeichnen. Das Gesetz sieht auch Sanktionsmöglichkeiten vor.
2: Andere Länder haben bereits ein komplettes Social-Media-Verbot für Kinder und Jugendliche beschlossen. Mit dieser Möglichkeit wird sich der Bundesrat noch befassen. Mehrere Vorstöße aus dem Parlament verlangen eine Analyse dazu. Die Lufthansa wird noch größer. Der Mutterkonzern der Swiss will bei der portugiesischen Airline TAP einsteigen für 1,2 Milliarden Euro. Die portugiesische Regierung hat den deutschen Luftfahrtkonzern als Partner ausgewählt. Sie verkauft der Lufthansa vorerst bis zu 49,9% der staatlichen TAP. Was das für Schweizer Reisende und die Swiss bedeutet, im Beitrag von Wirtschaftsredaktor Pascal Lago.
5: Die Lufthansa bekommt direkten Zugriff auf die Routen zwischen Europa und Südamerika, insbesondere nach Brasilien. Für Passagiere ab Zürich und Genf heisst das, sie dürften künftig besser angebunden sein, um über das Drehkreuz in Lissabon nach Lateinamerika weiterzufliegen. Doch der Deal birgt Risiken für die Swiss, Tochtergesellschaft von Lufthansa. Denn die portugiesische TAP schreibt aktuell rote Zahlen. Bei der Lufthansa dürfte diese Integration viel Geld und Aufmerksamkeit binden. Und für die traditionell hochprofitable Swiss heißt das, sie muss ihren Spitzenplatz im Konzern einmal mehr behaupten und ihren Stellenwert bei künftigen Investitionen verteidigen. Bis es soweit ist, dürfte es aber noch dauern. Denn die wettbewerbsrechtliche Prüfung durch die EU-Kommission könnte nach Einschätzung der portugiesischen Regierung 18 bis 24 Monate dauern. Der Abschluss des Geschäfts wird deshalb erst 2028 erwartet.
2: Weitere Wirtschaftsmeldungen in der Übersicht. Vor den Wahlen ist die Inflation in den USA weiter angestiegen. Im September waren die Konsumentenpreise 3,7% höher als vor einem Jahr. Das ist 0,4% höher als im August. Mehr Geld kosten vor allem Energie und Nahrungsmittel. Und Diesel bleibt weltweit knapp, bis weit ins nächste Jahr hinein, das sagt die Internationale Energieagentur. Grund seien die Kriege im Nahen Osten und in der Ukraine, diese führten zu Lieferausfällen. So bleibe Diesel teuer, die Kosten für Transporte stiegen, was wiederum zu höheren Preisen für viele Waren führe. Der höchste Berg der Alpen, der Mont Blanc, ist in 3 Jahren um fast 2 Meter höher geworden. Eine Messung im September hat eine Höhe von 4807 Meter und 47 Zentimeter ergeben. Das ist 1,88 Meter höher als bei der letzten Messung. Die Höhe des Mont Blanc variiert stark, weil der höchste Punkt aus Schnee und Eis besteht. Entscheidend seien Wind und Schneefall, sagt der Chef der Vermessungsingenieure des Departements Hochsavoyen. Trotz Klimaerwärmung bleibe die Temperatur auf fast 5000 Metern meist unter Null. Die Börsendaten von SIX. Der Swiss Market Index liegt im Moment bei 14.096 Punkten plus 1,2%. Der Dow Jones Index in New York steigt um 0,4%. Der Euro wird zu 83,22 Rappen gehandelt, der Dollar zu 83,82 Rappen. Soweit die Meldungen. Und noch der Blick aufs Wetter. Am Nachmittag ist es recht sonnig. Morgen liegt am Vormittag im Flachland vielerorts Nebel oder Hochnebel, sonst scheint die Sonne. An der Sonne gibt es rund 20 Grad, in den Nebelgebieten reicht es für 15 Grad. Das waren Nachrichten von Radio SRF. Verantwortlich Jan Gröbler.
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1: Zusammen durch den Mittwoch mit mir, Damian Betschart.

0: Sie dürfen schon mal Ihr Rezeptbuch führen.
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0: Es ist ein Klassiker, wo ich ganz ehrlich sage, kann ich nichts damit anfangen. Aber ich mag mich daran erinnern, dass Grossi das einmal noch gerne auftischt hat. Seidfleisch. Über genau das reden wir heute mit der SRF 1 Food-Expertin, der Anja Steiner. Anna, was hast du? Schau jetzt, das Seifleisch, das macht mich ganz durcheinander. Ich sag's dir. Oder vielleicht bist es auch du.
2: Ich bin nichts. Wer weiß?
0: Anja, was hast du das Gefühl? Wieso ist der Klassiker immer noch so beliebt?
2: Ich glaube, es geht das rein, was du bereits erwähnt hast. Emotionen. Mhm. Gerade Grossmütter vielleicht. Also, Essen hat fast immer mit Emotionen zu tun. Und es gibt gewisse Gerichte, die mit mehr und mit weniger Erinnerungen verknüpft sind. Und das ist ja ganz individuell. Bei mir lösen zum Beispiel ein Teller Spaghetti Bolognese oder Fischstäbli mit Rahmspinat und Salzeröpfeli ganz viele Emotionen aus. Das Gericht erinnert mich einfach so ein bisschen an meine Kindheit.
0: Du magst lachen, aber es ist bei mir wirklich genau das Gleiche, wenn ich mir überlege, was bei mir Kindheit ist, es ist Fischstäbli mit Rahmspinat und Salzartöpfel.
2: Da haben wir es, gell? Ja. Hey, ich habe fast noch Dosenravioli gesagt, aber ich dachte, ja, vielleicht...
0: Ein bisschen hochwertiger dürfte es dann doch sein.
2: Genau. Es ist ja schon schön, gell, wie bestimmte Geschmäcker oder eben Gerichte uns berühren. Und Seidfleisch, das gehört eben auch da dazu, habe ich das Gefühl. Den paar Leuten, die ich erzählt habe, hey, ich mache übrigens die nächsten paar Tage, rede ich da über Seidfleisch, und alle gesagt, oh, so etwas Feines würde ich bald mal kochen. Wegen dem, ja, ich glaube, es stößt wirklich rundum auf Begeisterung.
0: Mhm. Aber es ist halt, glaube ich, auch ein bisschen aufwendig, wenn ich das richtig im Kopf habe.
2: Ja, der Aufwand, muss ich sagen, haltet sich aber eigentlich in Grenzen. Während das Fleisch 2 Stunden zieht, kann man Staubsauger, Steuern machen oder was auch immer. Und auch die Zutatenliste, die ist nicht so lang. Also eigentlich braucht es einfach ein bisschen Zeit.
0: Mhm. Also in Österreich ist das Gericht, ich glaube, unter dem Namen Tafelspitz bekannt. Was ist denn eigentlich so der Unterschied zwischen Seidfleisch und Tafelspitz?
2: Das Fleischstück. Für die Tafelspitz nimmt man, wie es der Name aber schon sagt, den Spitz vom Hufdeckel. Für Seidfleisch nimmt man meistens ein Stück mit mehr Bindegewebe aus der Brust, der Schulter oder dem Hals vom Rind. Und je nachdem kann man natürlich ein durchzogenes Stück nehmen mit mehr Fett, das gibt noch ein bisschen Geschmack, oder ein mageres Stück mit ein bisschen weniger Fett. Für mein Rezept habe ich jetzt ein mageres genommen, weil ich entschieden habe, ein bisschen mehr Fleisch zu kochen und dann die Reste weiter zu verarbeiten. Und wenn man das Seidfleisch dann eben kalt noch isst, habe ich lieber ein mageres Stück ohne Fett und das lässt sich dann auch viel besser ausschneiden.
0: Mhm. Du hast für dein Rezept Lauch und Herdöpfel genommen. Ich glaube, Zwiebeln am Anfang sind auch noch wichtig.
2: Ja, die Zwiebeln ist wichtig, mit denen fängt man an. Und zwar tut man die Zwiebeln mit der Schale halbieren und ohne Fett auf der Schnittfläche dunkel anrösten. Das gibt den Bouillon nachher ganz einen guten Geschmack. Mhm. Und dann tut man Wasser, Zwiebeln, Salz, Lorbeer und Pfefferkörner aufkochen, Seidfleisch dazugeben und etwa 2 Stunden knapp unter dem Seidenpunkt ziehen lassen. Entweder kann man das Gemüse von Anfang an dazugeben oder erst etwa nach 1,5 Stunden und dann ist es noch ein bisschen bissfest.
0: Mhm. Was passiert, wenn man das Fleisch kocht, anstatt eben Seiden lässt?
2: Ja, es kann halt sein, dass es dann zäh oder trocken wird. Am besten lässt man es wirklich auf kleineren Stufen bei etwa 98 Grad ziehen und so bleibt es dann wirklich auch schön saftig. Und beim Aufschneiden muss man einfach darauf achten, dass man das Fleisch quer zu den Fasern aufschneidet. Und die Fleischreste, die übrig bleiben, die würde ich wirklich dann in den Bouillon auskühlen lassen. Am besten über Nacht. So bleibt das Fleisch auch viel saftiger.
0: Das klingt doch nach guten Tipps. Und ich merke gerade, der Aufwand hält sich wirklich noch in Grenzen. Wie finde ich aber eigentlich am besten raus, dass das Fleisch gar ist?
2: Da kann man mit einem spitzigen Messer reinstechen. Und falls das Messer ohne grossen Widerstand gut kannst reinstecken und nachher wieder rausziehen, ist das Fleisch eigentlich bereit. Also je nach Größe und Fleischstück, hätte ich gesagt, dauert das etwa 2 Stunden.
0: Mhm. Du servierst einen Senf-Creme-Fraiche dazu. Wo ist denn der, wie ich ihn kenne, klassisch Meerrettich?
2: Der kommt im nächsten Rezept.
0: Ah.
2: Genau. Wer aber natürlich will, kann den Meerrettich dazu servieren. Ich finde aber grobkörnigen Senf, so gemischt mit Creme Fraiche, mindestens genauso fein. Und das Allerwichtigste, ganz viel Schnittlauch.
0: Ganz wichtig. Merci, Anja. Jetzt habe ich doch irgendwie so ein bisschen Lust bekommen auf das Seidfleisch.
2: Eben doch,
0: das
2: gell?
0: Ein bisschen.
2: Ja,
0: das Rezept Seidfleisch mit Gemüse und Senf, Creme Fraiche, gibt es natürlich bei uns online auf srf1.ch. Und morgen Nachmittag geht es im Appoint darum, wie man eben die Seidfleischreste noch verarbeiten kann.

0: Jack Johnson.
1: Good people.
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1: Also, den Wein-Sommelier kennen wir, glaube ich, alle. Dann gäbe es zum Beispiel auch noch einen Bier-Sommelier, den Brot-Sommelier oder auch den Kaffee-Sommelier. Kann man alles erlernen. Und, das ist kein Witz, in Luzern kann man sich jetzt auch zum Kaffee-Lutz-Sommelier ausbilden lassen. Also nicht einfach Kaffee, sondern Kaffee-Lutz-Sommelier. Morgen Abend gibt es so einen Kurs im Restaurant Old Swiss House Luzern. Kostet 40 Franken. Und dafür gibt es Geschichte und Hintergründe zum bekannten Kaffee mit Schuss. Und man lernt die verschiedenen Zubereitungsmethoden. Der Kaffee-Lutz-Sommelier-Kurs gibt es morgen Abend im Old Swiss House Luzern. Anmelden kann man sich ganz einfach online über die Website vom Restaurant. Und wir bleiben dann gerade noch in Luzern.
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1: Von 16.29 Uhr Stau auf folgenden Strecken. In der Region Zürich vor dem Gubristunnel Richtung St. Gallen ab Dietikon, daher auch auf dem Westring ab Urdorf Nord. In der Region Basel auf der A2 Richtung Deutschland ab dem Schweizer Halle-Tunnel. Im Jura auf der A16 Richtung Delémont zwischen Bötzingenfeld und Sanspont Süd. Dann in der Region Bern auf der A1 Richtung Zürich zwischen Wankdorf und Schönbühl. Und in der Region Solothurn auf der A1 Richtung Zürich immer wieder Stau zwischen Lutherbach und Herkingen. Ich wünsche allen unterwegs eine gute und eine sichere Fahrt. Und die Geschichten, die machen heute in den Regionenschlagzeilen.
2: Da ist regional diagonal. Mein Name ist Katrin Keller. Es sind Tausende von kleinen Raupen, die im Sarganserland ganze Wesen wegfressen. Die Raupen von der Einpunkt-Grasäule, einem gelbbraunen Falter. Von einem Moment auf den anderen sind sie da gewesen und sie sind nicht noch auf den Wiesen geblieben. Eine Anwohnerin erzählt, wie plötzlich Hunderte von Raupen an der Hauswand rumgekrochen sind.
3: Gerade am Anfang waren es so viele. Also wischen, wegspritzen. Es hat nach kurzer Zeit wieder gleich ausgesehen. Und dann haben wir irgendwie gefunden, nein, versuchen möglichst fernhalten, dass sie nicht reinkommen. Aber viel mehr war eigentlich nicht möglich.
2: Beim Kanton St. Gallen probiert man sich zu organisieren. Vier Eigentor berichtet.
4: Der Thomas Willi und sein Schwager bauern zusammen zu ganz. Von einem Tag auf den anderen waren die Raupen da gewesen, zu Tausenden und haben die Wiesen abgefressen. Eigentlich hätte der Thomas Willi nach dem trockenen Sommer gerne mal einen Grasschnitt gemacht. Der ist dann aber viel kleiner geworden, als denkt.
5: Was übrig geblieben ist, ist der Löwenzahn und ein paar Kräuter, die noch gesehen sind. Und die sind noch einigermaßen rumgesehen. Die hat man noch abweiden, aber sonst ist da einfach eigentlich alles abgefressen gesehen.
4: Der Bruno Inauen vom St. Galler Landwirtschaftsamt kennt so Geschichten. Auch für den Kanton ist der Schädling ein neues Phänomen. Er komme wahrscheinlich aus dem Tessin und sei jetzt weiter in den Süden vom Kanton St. Gallen geflogen. Der Bruni Falter legt bis zu 1000 Eier aufs Mal. Nach 6 Wochen sind es Raupen, die dann eben alles leer fressen. Wie bekämpfen, das ist die grosse Frage beim Landwirtschaftsamt. Sie sind mit dem Bund in Kontakt. Aktuell gäbe es kein Pestizid, das man dürfe brauchen, um die Grasäule zu bekämpfen. Man sei gerade ein bisschen ratlos, sagt der Bruno Inauen.
6: Schlimm für die, die es trifft. Und für uns ist es ein bisschen tragisch. Wir haben eigentlich eine Bekämpfungsmöglichkeit. Aktuell ist da die Situation, warten und schauen, was nächstes Jahr passiert. Und hoffen, dass es einen kalten Winter gibt, wo alles steht und gefreut.
4: Sie haben jetzt mal ein Merkblatt zusammengestellt und damit die letzte Woche den Bauernbetrieb per Mail geschickt.
2: Die Gemeinde verlangt Geld für Wasser, das man schon vor Jahren aus dem Hahn laufen lassen hat. So passiert in Glarus Nord. Die Rechnung ist in weit über 200 Haushalten gelandet. Und zwar nicht, weil die Leute nicht gezahlt hätten, sondern weil die Gemeinde Rechnungen für Wasser- und Abwassergebühren selber nie verschickt hat. Da hat man jetzt bei einer Kontrolle gemerkt, sagt der Gemeindepräsident. Darum fordert die Gemeinde jetzt insgesamt 130'000 Franken ein. Weil sie die Gebühren noch für die letzten 5 Jahre anfordern kann, kommt es überhaupt zu diesen Nachzahlungen. Trotzdem geht der Gemeinde fast nochmal so viel Geld verloren. Ältere Forderungen sind nämlich verjährt. Das tut weh, sagt der Gemeindepräsident von Glarus Nord, der Fritz Staub.
7: Es ist sehr schade, wenn wir Dienstleistungen oder Produkte im Sinn vom Wasser, die wir verkaufen, wenn wir das nicht korrekt und zeitgerecht in Rechnung stellen. Das tut natürlich weh, wenn wir etwas, was wir überkommen, nicht überkommen.
2: Glarus Nord hat diese Sache mittlerweile aufgeschafft, damit so etwas nicht mehr passiert. Die Betrugsmasche ist nicht neu. Schon in den Städten Basel, Zürich, Luzern oder auch in der Waadt sind gefälschte QR-Code auf Parkuhren schon auftaucht. Jetzt warnt auch Olten. Unbekannte haben echte Bezahlcode mit gefälschten Sticker überklebt, um an Kreditkartendaten heranzukommen. Das Geld landet bei Betrügern, der Parkplatz ist aber noch nicht bezahlt, sagt Philipp Stierli, Leiter Ordnung und Sicherheit von der Stadtverwaltung Olten.
8: Wenn ihr auf einer betrügerischen Webseite das Geld einzahlen würdet, in der Annahme, die die Parkgebühr verrichten, ist das in unserem System nicht hinterlegt. Wenn die Polizei Kontrollen machen würde, dann würde es einen Buß geben.
2: Die Stadt Olten nimmt die Kleber laufenden Weg seit am Montagabend gerade schon einige zusammengekommen. Und die Stadtverwaltung von Olten hat Strafanzeige gemacht. Olma, die Schweizer Messe für Landwirtschaft und Ernährung St. Gallen, geht noch bis am Sonntag. Messe, Atmosphäre pur mit heissem Maroni, frischem Magenbrot und verrückten Bahnen auf dem Jahrmarktgelände. Z Basel geht es gleich drauf los. Ende nächste Woche startet die traditionelle Herbstmesse. Und die kommt mit rund 40 neuen Attraktionen. Darunter ein neues Riesenrad auf dem Münsterplatz und weitere neue Zugänge. Was die Besucherinnen und Besucher erwartet, sagt Manuel Staub, der beim Kanton für die Messe zuständig ist.
0: Zwei Messbahnen, die eigentlich frisch aus der Fabrik sind, dürfen wir in Basel begrüßen. Das ist der Invader auf dem Kasernenareal, etwas ganz Verrücktes. Das sollte man vorher nicht unbedingt zum Mittagessen. Und der Freifallturm, der Gravity, der auf dem Messeplatz steht, der ist neu. Aber dann hat es auch kleine, feine Sachen, wie eine Handlese-Oasen auf der Kaserne, der Weg zurück zu dir, also so die Jahrmarktatmosphäre, die eben auch nicht fehlen.
2: Die Basler Herbstmesse geht zwei Wochen lang und es werden 1 Million Besucherinnen und Besucher erwartet. Und mit dem ist auch unsere Sendezeit für heute durch. Regional Diagonal. Mehr Geschichten aus den Regionen gibt es schon gleich in einer knappen Stunde in der Regionaljournal hier auf dem Sender.
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1: Ja, und es geht schon wieder langsam Richtung Feierabend mit mir, Damian Bitschert.

0: Backstreet Boys. Incomplete.
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0: Sina Lenkenhagen, es ist wirklich ein schöner Tag geworden. Bis jetzt bleibt es noch ein bisschen sonnig jetzt am Abend.
2: Ja, jetzt bis zu einem Untergang. Um 10 vor 7 ist das heute ungefähr. Bleibt häufig sonnig und dazu ist es auch sehr mild. Aktuell haben wir so zwischen 19 und 21 Grad im Mittelland und das ist für die Jahreszeit doch deutlich zu warm. Rund 6 Grad wärmer als normal wäre. Allerdings, wenn dann die Sonne untergeht, kühlt es recht schnell aus. Am 8. haben wir noch um die 15 Grad und die Tiefstwerte in der Nacht sind um 8 Grad.
0: Das schöne Wetter bleibt uns das noch ein bisschen erhalten?
2: Es bleibt zwar Hochdruckwetter, das heisst aber jetzt nicht unbedingt, dass es auch so sonnig ist, weil wir haben ja Herbst und das heisst eben im Flachland zum Teil auch Nebel. Also morgen starten wir an vielen Orten mal mit Nebel oder tiefem Hochnebel. Die Obergrenze die liegt so zwischen 600 und 800 Meter. Der Nebel der lockert sich dann schon an den meisten Orten im Laufe des Vormittags auf. Zum Teil kann es aber auch bis in den Nachmittag rein grau bleiben, das vielleicht zum Beispiel um den Bodensee herum, eventuell auch am Jura-Südfuss. Dort, wo sich die Sonne durchsetzt, gibt es auch morgen noch mal milde 18 Grad. Im Nebel haben wir so um die 15 Grad.
0: Und wenn wir noch ein bisschen vorher schauen, was bringen die nächsten Tage, das Wochenende?
2: Auf den Freitag ändert sich eigentlich nichts. Auch am Freitag starten wir wieder mit Nebel oder Hochnebel. Außerhalb vom Nebel ist es dann aber am Freitag nicht mehr ganz so sonnig. Besonders am Nachmittag ziehen da mal ein bisschen dichter in Wolken vorbei. Aufs Wochenende gibt es dann aber doch einen markanten Wechsel. Es zieht eine Kaltfront auf und die bringt im Norden viel Wolken, Wind und immer wieder Regen. Und die Temperaturen gehen zurück auf etwa 12 Grad. In den Alpen und im Süden bleibt es am Samstag wahrscheinlich noch länger freundlich und trocken. Spätestens am Sonntag fängt es in der Wau im Süden anregnen.
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1: Von 16.59 Uhr Stau auf folgenden Strecken. In der Region Basel auf der A2 Richtung Deutschland ab Pratteln. Im Jura auf der A16 Richtung Delémont zwischen Bötzingenfeld und Sanspont Süd. In der Region Bern-Solothurn auf der A1 Richtung Zürich zwischen Wankdorf und Schönbühl. Und weiter Richtung Zürich immer wieder Stau zwischen Lutherbach und Herkingen. Sowie in der Region Zürich auf dem Nordring Richtung St. Gallen ab Dietikon. Daher auch auf dem Westring ab Urdorf Nord. Und zuletzt noch auf dem Westring Richtung Chur zwischen Limmatal Kreuz und Urdorf Süd, dies wegen eines Unfalls. Ich wünsche allen unterwegs eine gute und vor allem natürlich eine sichere Fahrt.
2: Die Nachrichten von SRF um 17 Uhr mit Marco Koller. Der Bundesrat will die Jugend in sozialen Medien besser schützen vor unangemessenen Inhalten und gezielter Werbung. Er geht beim entsprechenden Gesetz nun über die Bücher. Und die Lufthansa will bei der portugiesischen Fluggesellschaft TAP einsteigen. Für die Swiss, die auch zum Lufthansa-Konzern gehört, sind das nicht nur gute Neuigkeiten. Und das Wetter morgen Donnerstag. Im Flachland hat es zunächst Nebel, sonst wird es sonnig bei bis zu 20 Grad. Nach kritischen Rückmeldungen bessert der Bundesrat jetzt nach beim Gesetz für große Social-Media-Plattformen und Suchmaschinen. Dienste wie TikTok, X oder Google sollen negative Folgen für ihre Nutzerinnen und Nutzer eingrenzen und diese besser schützen, insbesondere die Jungen. Bundeshausredaktorin Christine Wanner berichtet.
3: Von der Kritik, das Gesetz sei lückenhaft, bis zur Befürchtung, es werde überreguliert. Die Rückmeldungen zu den künftigen Spielregeln für die internationalen Tech-Konzerne hinter Suchmaschinen und Plattformen decken alles ab. Der Bundesrat will deshalb für Dienste wie Instagram, YouTube, Google, TikTok oder X über die Bücher bis im nächsten Sommer. Und so die Jugend besser vor unangemessenen Inhalten, negativen Folgen sozialer Medien und gezielter Werbung schützen. Bundesrat Albert Rösti erklärt, die Vorlage verlange von großen Anbietern
4: eine Risikodarstellung, welche Risiken gibt es bei ungeeigneten Inhalten, bei suchtfördernden Funktionen wie endlosem Scrollen oder bei der Kontaktaufnahme durch Fremde. Und sie müssen im Gegensatz zu anderen Bereichen Maßnahmen ergreifen, um diese Risiken zu verringern.
3: Zudem will der Bundesrat das geplante Meldesystem ausweiten. Die Tech-Konzerne müssen für Userinnen und User ein Verfahren anbieten, um alle mutmaßlich rechtswidrigen Inhalte zu melden. Ursprünglich war eine abschließende Liste vorgesehen. Ferner sollen Plattformen Betroffene transparent informieren und begründen, wenn sie Inhalte löschen oder Konten sperren. Sie müssen eine Stelle zur Streitschlichtung einrichten und mindestens eine Rechtsvertretung im Land bezeichnen. Das Gesetz sieht auch Sanktionsmöglichkeiten vor.
2: Christine Wanner. Andere Länder haben bereits ein komplettes Social-Media-Verbot für Kinder und Jugendliche beschlossen. Mit dieser Möglichkeit wird sich der Bundesrat noch befassen. Mehrere Vorstöße aus dem Parlament verlangen eine Analyse dazu. Die Lufthansa wird noch größer. Der Mutterkonzern der Swiss will bei der portugiesischen Airline TAP einsteigen für 1,2 Milliarden Euro. Die portugiesische Regierung hat den deutschen Luftfahrtkonzern als Partner ausgewählt. Sie verkauft der Lufthansa vorerst bis zu 49,9% der staatlichen TAP. Was das für Schweizer Reisende und die Swiss bedeutet, erklärt Wirtschaftsredaktor Pascal Lago.
5: Die Lufthansa bekommt direkten Zugriff auf die Routen zwischen Europa und Südamerika, insbesondere nach Brasilien. Für Passagiere ab Zürich und Genf heißt das, sie dürften künftig besser angebunden sein, um über das Drehkreuz in Lissabon nach Lateinamerika weiterzufliegen. Doch der Deal birgt Risiken für die Swiss, Tochtergesellschaft von Lufthansa. Denn die portugiesische TAP schreibt aktuell rote Zahlen. Bei der Lufthansa dürfe diese Integration viel Geld und Aufmerksamkeit binden. Und für die traditionell hochprofitable Swiss heißt das, sie muss ihren Spitzenplatz im Konzern einmal mehr behaupten und ihren Stellenwert bei künftigen Investitionen verteidigen. Bis es soweit ist, dürfte es aber noch dauern. Denn die wettbewerbsrechtliche Prüfung durch die EU-Kommission könnte nach Einschätzung der portugiesischen Regierung 18 bis 24 Monate dauern. Der Abschluss des Geschäfts wird deshalb erst 2028 erwartet.
2: Pascal Lago hat berichtet. Und nun noch zwei weitere Wirtschaftsmeldungen in der Übersicht. Vor den Zwischenwahlen ist in den USA die Inflation weiter angestiegen. Im September waren die Konsumentenpreise 3,7% höher als vor einem Jahr und auch höher als im August. Mehr kosten vor allem Energie und Nahrungsmittel. Und Diesel bleibt weltweit knapp bis weit ins nächste Jahr hinein, das sagt die Internationale Energieagentur. Grund seien die Kriege im Nahen Osten und in der Ukraine. Diese führten zu Lieferausfällen. Darum bleibe Diesel teuer, die Kosten für Transporte stiegen und das wiederum führe zu höheren Preisen für viele Waren. Nach Frankreich und Belgien, nun auch in Albanien. Studierende machen ihrem Ärger Luft und es kommt zu Auseinandersetzungen mit der Polizei. Konkret wurde in der albanischen Hauptstadt Tirana protestiert, unter anderem gegen schlechte Studienbedingungen und hohe Ausbildungskosten. Es wurde aber auch der Rücktritt von Regierungschef Edi Rama gefordert, wie Medien berichten. Es gab Verletzte, Festnahmen und Sachbeschädigungen. Demonstranten warfen etwa Steine. Die Polizei reagierte mit Wasserwerfern und Tränengas. Auch ein Teil des Bildungsministeriums geriet bei den Protesten in Brand. Dann die Börsendaten von SIX. Der Swiss Market Index liegt im Moment bei 14.098 Punkten. Das ist ein Plus von 1,2%. Der Dow Jones Index in New York fällt um 0,1%. Der Euro wird zu 93,31 gehandelt und den Dollar gibt es zurzeit für 83,90. Das Wetter morgen Donnerstag. Am Vormittag liegt über dem Flachland vielerorts Nebel oder Hochnebel. Da, wo es keinen Nebel hat, wird es sonnig. An der Sonne gibt es rund 20 Grad, im zähen Nebel etwa 15 Grad. Das waren Nachrichten von Radio SRF, verantwortlich Jan Gröbler.
1: 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Ein bekannter Dichter hat mal gesagt, der Langsamste, der sein Ziel nicht aus den Augen verliert, ist immer noch schneller als der, der gar kein Ziel hat. Passt eigentlich noch gut zum Sport. Gerade in ein paar Minuten, da bei mir, Damian Betschart.

0: Christopher Cross. Say you'll be mine.
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0: So, Agenda für eine liebe Fußballerinnen. Der Beat Sprecher hat euch jetzt im Sport nämlich wichtige Termine.
2: Ja, nämlich, wo wir die besten Fußballerinnen vom Land brauchen in der Qualifikation für die WM am 5. und am 1. Dezember. Dann gibt es für die Schweizer Fußballerinnen eben den nächsten Schritt, Richtung WM 2027 zu Brasilien zu machen. In der zweiten Playoff-Runde spielt das Team von Rafael Navarro gegen Österreich. Zuerst ist die Schweiz, dann zu Österreich. Wo genau, das ist noch nicht klar, also in welchem Stadion. Österreich ist ein anderer Brocken als Israel, das kann man sicher sagen. Die Österreicherinnen haben in der Quali in der höchsten Liga gespielt und sind Dritte geworden in dieser Gruppe. Das wird nicht einfach, weiss Verteidigerin Julia Stierli.
3: Uns ist bewusst, dass jetzt die schwierigste Aufgabe jetzt, auf uns zukommt. Aber wenn wir uns Land qualifizieren für die WM, ist das, ja, müssen wir das können schaffen. Ja, aber wir müssen uns gut darauf vorbereiten. Dann müssen wir halt unsere beste Leistung abrufen. Und dann denke ich auch, dass wir es können schaffen.
2: Für die Schweiz wäre die WM der vierte Grossanlass in Serie. Ist okay, der HC Davos reagiert auf seine Personalsorgen und holt den kanadischen Stürmer, den Joseph Blandisi, mit einem Vertrag bis Saisonende. Der 32-Jährige hat letzte Saison in der KHL bei St. Petersburg gespielt und hat 101 NHL-Spiele auf dem Tacho, vor allem für die New Jersey Devils. Nach der schweren Verletzung von Simon Rieforsch hat Davos einen weiteren Ausländer gebraucht und darum eben hier zugelangt. Einsetzen kann man den Bündner, den Blindisi, können Bündner der Blinde sind noch nicht. Der braucht zuerst Arbeitsbewilligung, aber das sollte etwa 10 Tage der Fall sein. Die SCL Tigers verlängern mit dem Sakko Menelanen um 2 weitere Jahre bis 2029. Der 32-jährige Finn ist mit Finnland Olympiasieger und Weltmeister geworden. Und noch Leichtathletik. Diamond League hört nächstes Jahr zu Zürich auf. Der Final ist am 25. und 26. August. Die Athletissima zu Lausanne ist am 13. Juli.

0: Lennox auf SRF 1. Shining Lights, 18 Minuten nach den 5. Ja, wer im Moment in die Unterlagen für die Abstimmung am 29. November hineinschaut, hat vielleicht ein kleines Déjà-vu, weil es geht um die Abschaffung der Heiratsstrafe. Schon wieder, muss man sagen. Stefan Fluri aus der SRF 1 Redaktion.
1: Die Schweiz hat ja erst gerade über die Abschaffung der Heiratsstrafe abgestimmt und die beschlossen. Am 8. März hat das Volk das Bundesgesetz zur Individualbesteuerung angenommen. Also spätestens ab 2032 sollen Ehepartner nicht mehr eine gemeinsame Steuererklärung ausfüllen, sondern jede Person eine für sich. Und damit wäre die Heiratsstrafe, also dass verheiratete Paar mehr Steuern zahlen als unverheiratete mit gleichem Einkommen. Also die Heiratsstrafe wäre eigentlich vom Tisch.
0: Und gleich geht es jetzt nochmal um die Abschaffung von der Heiratsstrafe. Die Initiative von der Mitte heisst mit ganzem Titel übrigens «Ja zu fairen Bundessteuern auch für Ehepaare. Diskriminierung der Ehe endlich abschaffen». Ein ganz einfacher Titel. Mhm. Was will die Initiative?
1: Die Abschaffung von der Heiratsstrafe. Mhm. Aber anders als bei Individualbesteuerung. Und zwar sollen die Ehepaare weiterhin eine Steuererklärung einreichen, dürfen aber auf keinen Fall mehr zahlen, als wenn sie nicht verheiratet wären. Und das soll so erreicht werden, zum Beispiel durch ein Splitting-Modell. Dabei wird das Einkommen vom Ehepaar zum Beispiel durch zwei geteilt und nur zu dem Satz besteuert. Eine andere Variante ist die Alternativsteuerberechnung. Da wird einmal das Einkommen zusammengezählt berechnet und einmal wird separat berechnet. Und der tiefere Steuerbetrag, der wird dann in Rechnung gestellt. Die Umsetzung übrigens bei dieser Initiative ist natürlich dann Sache vom Parlament. Also welches Modell zum Zug kommt, ist noch offen. Und auch ganz wichtig, die Initiative betrifft nur Bundessteuern, aber nicht Gemeinde- oder Kantonssteuern.
0: Die Initiative hat auch den Titel Fairness-Initiative. Was ist fair an diesem Modell?
1: Das Hauptargument der Befürworter ist, dass das Familienmodell keine Rolle mehr spielt. Also ob verheiratet oder nicht, ob ein Partner mehr verdient als der andere oder weniger oder nicht, es kommt auf das Gleiche aus und das ist eben fair. Ein weiteres Argument, man müsse das Steuersystem nicht umbauen, wie es bei Individualbesteuerung der Fall ist. Der bürokratische Aufwand wäre also kleiner.
0: Die Gegner halten nicht viel von dieser Initiative.
1: Nein, sie sagen, mit der Individualbesteuerung, wir haben es schon gesagt, sei die Heiratsstrafe schon vom Tisch. Also braucht es die Initiative eigentlich nicht. Und zudem führen die zu neuen Ungerechtigkeiten, weil je nachdem würden zum Beispiel unverheiratete Paare in Zukunft eher schlechter gestellt. Und, ganz wichtig, es droht ein Steuerchaos. Bei der Annahme von dieser Initiative müssten Ehepaare in Zukunft auf Bundesebene eine gemeinsame Steuererklärung ausfüllen. Auf Gemeinde- und Kantonsebene aber je eine separate, weil das Gesetz zur Individualbesteuerung ja weiterhin gilt. Ausser, und das ist nachher, wird es noch komplizierter, wenn das Parlament jetzt den Volksentscheid zur Individualbesteuerung rückgängig machen würde, dann wäre es ja dann wieder anders. Aber das rückgängig machen, das ist aus mehreren Gründen relativ schwierig.
0: Okay, also alle wollen die Heiratsstrafe abschaffen, aber welches ist der richtige Weg? Wer würde von der Mitte-Initiative gegen die Heiratsstrafe profitieren und wer nicht? Die Frage diskutieren wir dann morgen Vormittag im Forum mit zwei Gästen und natürlich mit unseren Hörern und Hörerinnen von 10 bis 11 im Radio und im Fernsehen auf SRF 1. Merci Stefan.

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1: Von 17.29 Uhr. Derzeit Stau auf folgenden Strecken. In der Region Zürich auf allen Autobahnen rund um Zürich bis zu einer halben Stunde Mehrfahrzeit. In der Region Basel auf der A2 Richtung Deutschland ab Pratzeln. Im Jura auf der A16 Richtung Delemont zwischen Bötzingenfeld und Saint-Bon-Süd. Dann in der Region Solothurn auf der A1 Richtung Zürich. Immer wieder Stau zwischen Kriegstetten und Herkingen. Und zuletzt noch in der Zentralschweiz auf der A14 Richtung Luzern, Stau ab Gisikon-Rot. Ich wünsche allen unterwegs eine gute und eine sichere Fahrt.
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3: Sie hören das Regionaljournal Zentralschweiz. Bei uns erfahren Sie heute, warum das Kantonsspital Obwalde den Direktor per sofort wechselt und was er zu seinem Abgang sagt. Wieso die Zuckerhautpflegefirma Galderma ein amerikanisches Unternehmen kauft und was das ihr bringt. Warum eine Taucherin den Sempachersee absucht und was sie dabei findet.
4: Nadel war jetzt reiner Zufallsfund. Ich meine, das ist ein relativ kleines Ding. Und da genau drüber zu schwimmen und genau zufällig an diesem Ort ein bisschen Sediment abzuwedeln, das ist ein grosser Zufall, ja.
3: Ein schöner Zufall, ein Fund aus der Jungsteinzeit. Und dann sagen wir Ihnen auch noch, warum unsere Reporterin schwer zu tragen hat bei ihrem Ausstellungsbesuch im Haus zum Dolder zu Beromünster. Das Wetter, morgen liegt ein herbstlicher Nebel, der löst sich dann aber auf und es wird recht sonnig bei rund 17 Grad. Am Mikrofon ist Miriam Eisner. An der Spitze des Kantonsspitals Obwalden kommt es zu einem überraschenden, abrupten Abgang. Der Direktor Peter Werder gibt seinen Posten per sofort ab. Das hat das Spital heute Morgen mitteilt. Der Peter Werder und der Verwaltungsrat haben sich in gegenseitigem Einvernehmen auf diesen Wechsel geeinigt. Seine Nachfolge als Chef des Spital Zarnen übernimmt jetzt der ehemalige CEO von der Universitären Psychiatrischen Dienst Bern, der 65-jährige Josef Müller. Das ist allerdings nur eine Übergangslösung, bis eine neue Direktorin oder ein Direktor gefunden ist. Was die Gründe für den Abgang sind, das hat mir vor der Sendung die Verwaltungsratspräsidentin vom Spital Obwalden erklärt. Salome Krummenacher, nach nur 3 Jahren verlassen Direktor Peter Werder das Obwaldner Kantonsspital. Warum?
5: Der Peter Werder und der Verwaltungsrat sind zusammengesessen und wir sind gemeinsam zum Entschluss gekommen, dass er die nächste Phase von dem Integrationsprojekt nicht mehr in Angriff nehmen wird.
3: Und was sind denn die Gründe? Der Herr Werder ist vor gut 3 Jahren in seine Funktion kommen. Er ist in dem Sinn ja auch noch frisch. Warum braucht es jetzt noch einmal frische Leute?
5: Der Herr Werder hat ja das Spital geführt in einer wichtigen Phase von der Vorbereitung von der Integration und von der Weichenstellung, wo der Abschluss gefunden hat mit der Volksabstimmung letzten November, wo ja der Kanton Obwalden und die Bevölkerung mit einem sehr deutlichen Ja gesagt haben zu der Integration in die Lux-Gruppe. Und jetzt sind wir am Anfang vom Integrationsprojekt, wo es darum geht, wirklich konkret den Betrieb rechtlich, aber natürlich auch mit den ganzen Angeboten, Infrastruktur, Supportdienstleistungen in die Gruppen hineinzuführen. Und das ist ein mehrjähriger Prozess, der nicht einfach mit der rechtlichen Integration abschließt. Die ist ja in 1,5 oder 2 Jahren vorgesehen, sondern über mehrere Jahre geht. Und wir sind zusammen zum Schluss gekommen, dass wir die Führung zum jetzigen Zeitpunkt eben für die weitere Phase von dem Integrationsprojekt neu aufstellt.
3: Jetzt ist ja der Integrationsprozess schon seit ein paar Jahren am Laufen. Hat da etwas zu wenig gut funktioniert mit dem Herrn Werder?
5: Nein, also der Peter Werder hat das Spital geführt in dieser sehr wichtigen Phase von der Weichenstellung, wo man auch im politischen Prozess gesehen ist. Und dort hat er einen wesentlichen Beitrag geleistet. Aber jetzt sind wir eben wie in einer neuen Phase, wo er die nächste Phase jetzt einfach nicht mehr in Angriff nimmt.
3: Bei der Ernennung von Peter Werder vor gut 3 Jahren hat es ja geheissen, er bringe einen Haufen Erfahrung in den Integrationsprozess mit. Zu wenig in dem Fall.
5: Doch, er hat Integrationserfahrung auch wirklich eingebracht und mitgebracht. Der Entscheid, jetzt in der neuen Phase nicht mehr mitzumachen, ist dem geschuldet, dass das ein mehrjähriger Prozess ist, wo wir zusammen zum Schluss gekommen sind, dass er dann nicht mehr in Angriff nimmt.
3: Der Peter Werder ist 52, also er wäre eigentlich im guten Alter, um da noch ein paar Jahre weiter zu arbeiten. Jetzt übernimmt als Nachfolger der Josef Müller. Er ist ehemaliger Chef der Universitären Psychiatrie Bern, UPD. Er ist 65 und schon pensioniert. Was kann er denn besser als der Peter Werder?
5: Also er ist ein Glücksfall, dass er zur Verfügung steht. Ich glaube, das Alter ist nicht relevant, sondern dass er viele Erfahrungen mitbringt, die er einbringen will. Und das Spital Obwalden in diesem Prozess interimsmässig begleiten.
3: Also was bringt er dem mehr mit, wo der Peter Werder nicht hatte, wo ja eben auch Erfahrung bei solchen Prozessen mitgebracht hat, wie man damals gesagt hat?
5: Es geht darum, dass man mit dem Peter Werder, der Verwaltungsrat, zusammen beschlossen hat, dass er die Phase nicht mehr in Angriff nimmt. Und ein Wechsel nachher mitten im Projekt wäre aus Sicht des Verwaltungsrats schwierig gewesen. Und eben, um die Zeit, wie soll ich sagen, das Projekt wirklich vorwärts zu treiben, sind wir zum Schluss gekommen, dass es eben wichtig und richtig ist, eine Interimslösung zu installieren. Und der Sepp Müller bringt da für die Dauer, wo jetzt er zur Verfügung steht, bis man dann neu eine Leitung gefunden hat, zur Verfügung mit seinem wirklich grossen Erfahrungsschatz. Und das heisst, in dieser im Moment sehr wichtigen Phase von den nächsten 9 bis 12 Monaten steht er zur Verfügung und es kommt nichts mit drin zu einem Führungswechsel, wo wir zum Schluss gekommen sind, dass das wie in jedem Projekt sicher nicht ideal wäre.
3: Der Wechsel, der kommt jetzt sehr überraschend und abrupt, weil eben der Peter Werder hat per sofort jetzt seinen Posten verlassen. Gibt es wegen dem jetzt auch Verzögerungen in diesem geplanten Zusammenschluss mit dem Luzerner Kantonsspital, mit der Lux-Gruppe?
5: Nein, es gibt keine Verzögerungen. Und das ist auch ein Grund, wieso wir den Wechsel jetzt gemacht haben. Weil wir stehen jetzt wirklich in der zentralen Phase, dass das Projekt zum Laufen kommt. Und da wäre ein Führungswechsel in einem halben Jahr eben nicht ideal gewesen. Und durch das, dass wir den Wechsel jetzt sofort machen, ist eben auch gewährleistet, dass das Projekt ohne Zeitverzug weitergeführt werden kann.
3: Sagt Salome Krummenacher, die Verwaltungsratspräsidentin der Spital Obwalden AG, zu den Gründen für einen sofortigen Abgang vom Direktor Peter Werder. Er selber sagt auf Anfrage, es sei nicht so, dass er genug habe von Obwalden. Er habe ein gutes Team gehabt und gern am Spital Zarnen gearbeitet. Auf die Frage, ob nicht er selber hätte können die nächste Phase vom geplanten Zusammenschluss mit der Gruppe vom Luzerner Kantonsspital Lux leiten, sagt Peter Werder.
0: Doch, das wäre durchaus auch möglich gewesen, weil es bei so grossen Projekten aber ist, geht einfach auch alles viel länger. Ich denke da als medizinisches Angebot, wo man möchte überregional abstimmen. Da sind jetzt 3 Kantone am Diskutieren und das geht halt auch länger. Und das bedeutet, dass das nicht mehr 4-5 Jahre gewesen wären, sondern vielleicht 6-7 Jahre, bis das alles fertig gewesen wäre. Und dann ist der Wechsel natürlich ganz an einem anderen Ort in meinem eigenen Leben und auch in der Entwicklung vom Spital. Und darum ist jetzt die Möglichkeit am besten.
3: Und auch wenn sein Abgang abrupt wirke, es sei eigentlich etwa so vorgesehen gewesen, sagt Peter Werder. Die Verantwortlichen vom Spital suchen jetzt also eine neue Direktorin oder einen neuen Direktor, der nach der Übergangslösung mit dem Josef Müller längerfristig die Leitung vom Spital Zarnen übernimmt. Und jetzt kommen wir zu den Nachrichten vom Tag und da geht es zuerst darum, dass die Luzerner Regierung auf ein altes Privileg verzichtet. Entschuldigung, da sind wir falsch unterwegs. Da kommt zuerst ein anderer Beitrag. Und zwar geht es da um einen Kosmetikkonzern Galderma, der den Zug den Sitz hat. Der geht auf grosse Einkaufstour. Er kauft für 1,5 Milliarden US-Dollar die US-amerikanische Hautpflegemarke Zo Skin Health, die vor allem medizinische Produkte herstellt. Galderma hat die Übernahme heute bekannt gegeben. 1,5 Milliarden Dollar, das tönt auf den ersten Blick nach viel Geld. Ob das so ist, Eine Einschätzung vom SRF-Wirtschaftsredakteur Philipp Erath.
6: Die 1,5 Milliarden Dollar sind gut viermal der Jahresumsatz von der zugekauften Firma aus Südkalifornien. Das ist in der Pharmabranche normal, also auf den zweiten Blick ist die Summe nachvollziehbar. Aber klar, das Geld muss man auch zuerst wieder reinholen. Aber Zoo Skin Health ist in einem Wachstumsmarkt. Bei der medizinischen Hautpflege steigt die Nachfrage. Außerdem bekommt Galderma mit dem Kauf von Zoo Skin Health Zugang zu über 15'000 Arztpraxen, weil die Firma bis jetzt ihre Produkte direkt so vertrieben hat. Über den neuen Vertriebskanal kann Galderma die bestehenden Produkte aus dem Konzern einfacher vermarkten. Galderma macht ja neben medizinischen Hautpflegeprodukten auch Alltagsprodukte wie Sonnencreme oder Anti-Aging-Cremes, aber auch Injektionslösungen für die Schönheitsbranche, sprich für Lippen- und Brustvergrößerungen. Der 1,5 Milliarden Kauf will Galderma aus eigenen sofort verfügbaren Mitteln zahlen, aber auch natürlich mit Bankkredit. Es ist nicht die erste Übernahme, die Galderma macht. Schon vor über 10 Jahren hat sie auch für einen Milliardenbetrag eine schwedische Firma übernommen. Bis jetzt haben sich die Übernahmen von Galderma eigentlich immer ausgezahlt. Weltweit arbeiten von der Zuger Firma mehrere tausend Leute. Am Hauptsitz in Zug sind aber nur ein paar hundert beschäftigt. Produziert wird in Frankreich, Schweden, Kanada und Brasilien.
3: Der Kauf der US-amerikanischen Firma soll Ende dieses Jahr, Anfang nächstes Jahr abgeschlossen sein, sofern die Behörden den Kauf bewilligen. Und jetzt kommen wir tatsächlich zu den Nachrichten. Wie schon gesagt, zuerst geht es um die Luzerner Regierung, die auf ein altes Privileg verzichtet. Mehr hat David Kunz.
7: Seit genau 100 Jahren darf der Regierungsrat im Kanton Luzern mitreden, wenn Pfarrer in bestimmten Kirchen angestellt worden sind. Der Vatikan hat ihm das Privileg gegeben. Auf das verzichtet die Regierung jetzt bei den Chorherren vom Kollegiatsstift St. Michael zu Beromünster und im St. Leodegard zu Luzern. Der Regierungsrat schreibt heute in einer Mitteilung, der Heilige Stuhl habe das so abgesegnet. Wenn es bei den Jesuitenkirchen zu Luzern aber Stellen zu besetzen gäbe, dann wollen sie weiterhin können mitreden. Die sind historisch und kulturell besonders wichtig für den Kanton Luzern. Ein junger Mann zu Galgenen im Kanton Schweiz hat heute Morgen Glück im Unglück gehabt. Der 29-Jährige ist im Gebiet Rauchwald mit seinem Auto von der Fahrbahn abgekommen und 100 Meter die Wiese ab. Das Auto hat sich überschlagen und ist auf dem Dach liegen geblieben. Die Kantonspolizei Schweiz schreibt, der Mann habe sich nur leicht verletzt. Der Rettungsdienst hat ihn aber ins Spital gebracht. Zum Sport. Die Handballerinnen vom LK Zug spielen in der nächsten Runde vom Europacup gegen ein Team von der Färöer Insel. Das heisst, Neste in Torshavn und ist Rekordmeister von der Färöer. Heute war die Auslosung und die Zugerinnen spielen zuerst auswärts am 7. oder 8. November. Das Rückspiel ist dann in der Woche darauf daheim. Der Europacup im Handball ist die dritthöchste Stufe auf europäischer Ebene.
3: Im Sembacher See im Kanton Luzern sind aktuell Taucherinnen und Taucher am Arbeiten. Sie sind im Auftrag von der Kantons

0: geht. Die Sonne scheint, der See ist spiegelglatt. Ideale Voraussetzungen also für die Taucherinnen und Taucher, die aktuell im Auftrag von der Kantonsarchäologie Luzern auf dem See am Arbeiten sind. Kurz vor dem Gamma-Inseli, nicht weit weg vom Ufer, schaukelt das Boot von der Unterwasserarchäologie leicht hin und her. Es sieht ein bisschen aus wie eine kleine Naue. Am Seegrund sieht man die Pfähle aufragen von einer ehemaligen Pfahlbausiedlung. Eine Taucherin in einem rot-schwarzen Anzug auf dem Boot macht sich parat und taucht ab. Mehrere Stunden am Tag sucht das Team von der Unterwasserarchäologie von der Stadt Zürich den Seegrund vor Sursee ab. Sie unterstützen ihre Luzerner Kolleginnen und Kollegen, die kein eigenes Tauchteam haben. Der Simon Kurmann von der Luzerner Kantonsarchäologie erklärt.
1: Die Taucherin ist jetzt reingegangen und sie tut eigentlich den Schlick vom Seegrund abwedeln mit der Hand. Der Schlick bedeckt eigentlich archäologische Strukturen und Funde oder eben auch die Pfähle. Und sie tut das wie freilegen. Und nachher wird der Seegrund dokumentiert, fotografisch und vermessen. Vor allem die Pfähle werden eingemessen und aus diesen Pfählen werden dann im besten Fall Ausgrundriss von einer Siedlung rekonstruiert mit Bauphasen im besten Fall. Und natürlich werden auch die Funde geborgen.
0: Und so einen Fund bringt die Taucherin Corinne Stählin ein paar Minuten später tatsächlich an die Wasseroberfläche. Es ist ein 10 cm langes Metallstück, spitzig, grau-grünlich. Hinten dran hat es einen kleinen Kopf, der verziert ist. In Tat und Wahrheit ist es eine Bronzenadel aus der Jungsteinzeit. Dazumal hat man sie wahrscheinlich gebraucht, um Kleider zusammenzuheben. Sie haben nicht mit dem Fund gerechnet, sagt Corinne Stählin.
2: Ja, die Nadel war jetzt reiner Zufallsfund. Ich meine, das ist ein relativ kleines Ding. Und da genau drüber zu schwimmen und genau zufällig an diesem Ort ein bisschen Sediment abzuwedeln, das ist ein grosser Zufall, ja.
0: Sie hat schon ein paar Jahre Erfahrung in der Unterwasserarchäologie. Trotzdem sei so ein Fund sehr speziell.
2: Ja, mega, mega. Und also habe ich so eine schöne habe ich, glaube ich, noch nie gehabt.
0: Freude hat auch Anna Kienholz, die für den Kanton Luzern das Archäologieprojekt leitet. Sie ist heute auch auf dem See unterwegs. So eine Nadel können zu bergen, sei außergewöhnlich.
3: Also ich hätte jetzt nicht erwartet, dass sie so einen Fund macht heute, weil das sind relativ selten so grosse Funde. Man muss sich vorstellen, wenn man den Boden hat, es hat viele Steine, es hat Seegras, es hat Pfähle, es hat Algen, dass man in dem ganzen Inneren so einen Fund erkennt und findet und kann bergen. Das ist schon faszinierend.
0: Die Taucherin Corinne Stählin ist mittlerweile schon wieder im Wasser. Sie muss mit einer speziellen GPS-Boje die Stelle markieren, wo die Nadel in etwa 1,5 Meter Tiefe vorgekommen ist. Und die Fundstelle wird auch noch genau vermessen. So kommen immer mehr Informationen zusammen über die verschiedenen Pfahlbausiedlungen im Sempacher See, die bis zu 6'000 Jahre alt sind. Bei einem ersten Testtauchgang vor einem Jahr sind zum Beispiel auch Keramikscherben vorgekommen. Mittlerweile sind wir wieder an Land zur See angekommen. Dort hat Christian Uftermur, der Leiter der Luzerner Kantonsarchäologie, aufs Tauchboot gewartet. Dass bei diesen Tauchgängen spezielle Funde vorkommen, sei ein schöner Nebeneffekt, sagt er. Grundsätzlich ging es aber darum, mehr über den Zustand der verschiedenen Pfahlbausiedlungen an den Luzerner Seen herauszufinden.
4: Wir haben wirklich relativ wenig Daten zu diesen einzelnen Fundstellen. Es sind insgesamt 33 bekannte Fundstellen, die wir hier noch genauer anschauen wollen. Von einzelnen haben wir etwas mehr Daten, von anderen wirklich weniger. Also einerseits mal archäologische Grundlagen ein bisschen zu bekommen. Andererseits hoffen wir uns natürlich auch, können sagen, mal, unsere Fundstellen sind tatsächlich noch einigermaßen gut zu Weg. Das werden wir dann sehen.
0: Je nachdem legen sie Prioritäten für die weitere Forschung dann anders. Sie drängen. Eine Voruntersuchung vor einem Jahr hat nämlich gezeigt, dass Pfähle von Siedlungen vor allem in den seichten Gebieten häufig in einem schlechten Zustand sind. Also Pfähle teilweise abgebrochen oder abgefault sind. Der aktuell tiefe Pegel vom See führe nämlich dazu, dass Luft zum Holz käme. Und
4: Da haben wir aber auch Badegäste. Jetzt zum Beispiel gerade bei

0: Beispiel vom Gamma-Inseli und dem Toten-Inseli, wo die Leute halt einfach sozusagen darauf laufen können. Also in dieser Untiefe, die wir haben, dort haben wir jetzt eben können nachweisen, dass die Pföhl teilweise wirklich rausgefallen sind, rausgetrampelt worden sind, rausgerissen worden sind, und das ist natürlich schon ein Problem.
1: Da ging es auch darum, die Stellen zu schützen. Wie genau entscheiden wir von Fall zu Fall, zum Beispiel mit Abdeckungen oder Absperrungen? In den nächsten 2 Jahren will die Kantonsarchäologie weitere Seen systematisch unter die Lupe nehmen. Ausser den Vierwaldstättersee, sagt Kantonsarchäologin Anna Kienholz.
2: Der Vierwaldstättersee ist ausgeklammert. Dort haben wir Abfallbauten, aber die sind perfekt konserviert. Weil der Vierwaldstättersee ist seit der Urgeschichte gestiegen und die Fundstellen sind mit mehreren Meter Sediment überdeckt.
1: Dort dränge die Zeit also nicht, bei den anderen Seen aber schon. Bis in 2 Jahren will die Kantonsarchäologie die 33 bekannten Seeufersiedlungen dokumentiert haben. Auf dem Sempacher See sind Taucherinnen und Taucher noch bis Anfang November an der Arbeit. Und darum fährt das Boot von der Unterwasserarchäologie schon wieder in See raus.
3: Der Christian Oechslin über die besonderen Tauchgänge am Sempacher See. Im Haus zum Dolder in Beromünster ist eine neue Ausstellung aufgegangen. Das Thema ist etwas, wo alle Leute einen Bezug dazu haben. Geboren werden. Schliesslich sind wir ja alle einmal auf die Welt gekommen. Es geht um die Zeit vor der Geburt, der Schwangerschaft also, und um alles rund um die Geburt selber, früher und heute. Julia Stirnimann ist auf einen Ausstellungsrundgang gegangen, der zum Teil ein bisschen beschwerlich war.
4: Beschwerlich, und zwar wortwörtlich. Gerade beim Eingang sind nämlich verschiedene Bauchattrappen. Wer will, darf einen anlegen, sagt die Kuratorin der Ausstellung, Lara Stoffel.
5: Um einfach mal zu merken, wie schwer das eigentlich ist, was für ein Gewicht, das man da umträgt. Und ich finde es wirklich auch spannend bei den Leuten, die jetzt einfach auch schon da waren, so unsere Probenbesuchenden oder wenn jemand uns besuchen kann, das ist wirklich... Jeder ist einfach immer so erstaunt. Was? Das ist das Gewicht? Oder das habe ich mal gedreht? Oder das wird gedreht, ja.
4: Darf ich ausprobieren?
5: Ja, unbedingt.
4: Die Ausstellungsleiterin hilft beim Anlegen von diesem schweren, weissen Stoffding. Und dann fühlt sich die Besucherin wie im 9. Monat schwanger. Die Ausstellung die fängt aber vor der Schwangerschaft an, im Zimmer unten rechts. Es geht um die Fruchtbarkeit. Der weibliche Zyklus ist zum Beispiel auf einem kleinen runden Bild anhand von Jahreszeiten gezeichnet.
5: Man findet das an verschiedenen Orten, genau, wo so ein bisschen in Frühling, Sommer, Herbst und Winter eingeteilt wird. Genau. Wo man sich auch so ein bisschen die Gefühle vielleicht auch so ein bisschen nachvollziehen kann, die einem dort oft auch begleitet.
4: Es gibt künstlerische Darstellungen, aber auch Hörstücke zum Hören oder Tafeln zum Lesen. Das Ziel der Kuratorin, den gesellschaftlichen Aspekt zum Thema Geburt zu beleuchten. Von 1750 bis jetzt.
5: Die ersten Schritte sind etwas grösser. Im Jahr 2000 oder genau wird es etwas enger mit der Erzählung. Da haben wir etwas Infotainment.
4: Im Gang sehen wir einen Granatöpfel als Fruchtbarkeitssymbol. Eine grosse Plazenta, die leuchtet. Ein ganzes Gestell voll sinnvollen und weniger sinnvollen Gegenständen, die eine Frau kauft oder überkommt in der Schwangerschaft. Mit dem umgehängten Bauch am Bauch geht es weiter. Wir stehen jetzt vor Votivbildern. Das sind religiöse Bilder, häufig mit einem Wunsch oder einer Fürbitte verknüpft. 3 Originale von früher hat es und auch 3 moderne. 1 zum Thema unerfüllter Kinderwunsch. Dazu geschrieben.
5: Aus unserem Wunsch wurde ein banges Warten. Mit jedem Monat wurde ich trauriger, wenn die Menstruation kam. Für kurze Zeit war die Welt voller Magie. Ich glaubte, unser Kind sei unterwegs. Dann setzte die Blutung ein. Zurück blieb die Erinnerung an diesen verzauberten Moment und meine Gewissheit, dass ich nie Mama sein werde.
4: Auch das ist schliesslich ein Teil des Themas. Als nächstes kann man auf einem Holzstuhl eine Geburt simulieren. Und dann kommt ein Raum mit Collagen von Geburtsbildern. Lara Stoffel sagt, sie haben einen öffentlichen Aufruf gemacht, dass die Leute Fotos schicken
5: können. Ich finde es Wahnsinn, was da für Bilder zusammengekommen sind, welche intimen Momente, dass wir teilen dürfen, dass die Personen mit uns möchten teilen, mit allen, die in die Ausstellung kommen, schauen. Und was da einem ja, andere Diversität von Geburtssituationen möglich ist.
4: Und dann gehen wir rauf in einen Raum vom Haus zum Dolder, der noch aussieht wie früher. Da war ab 1867 eine Arztpraxis. Zuletzt hat Dr. Edmund Müller praktiziert. Alles erinnert an ihn. Der Museumsleiter vom Haus, der Manuel Menrath, zeigt wieder auf eine Station, wo man hören kann. Erinnerungen von ehemaligen Patientinnen.
6: Und einige von ihnen sind auch von ihm während der Schwangerschaft begleitet worden. Und das sind natürlich wunderschöne Zeitzeugnisse, um da, ich sage jetzt mal 60 Jahre bis maximal 50 Jahre zurückzugehen in der Vergangenheit, wie sie damals der Dr. Müller und die Schwangerschaftsvorbereitungen und so weiter erlebt haben.
7: Ich bin gut schlagekommen mit ihm. Es sind nicht alle schlagekommen mit ihm. Und er hat auch damals gerade gesagt, was er wollte.
8: Und das war ja noch Sommer. Manchmal ist er halt noch bei diesen Bauernleuten noch ein bisschen höher geblieben. Und dann haben sie ihm vielleicht noch eine Mutter Gottes geschenkt. Also.
9: Er war eine Liebe zu den Kindern. Also ich könnte nicht klagen. Er hatte auch damals Schokolädchen im Sack. Die haben damals gesagt, wenn der nur mich käme.
4: Es gäbe noch Unzähliges im ganzen Haus. Man kann sich gut verweilen auf den drei Stöcken. Allerdings, der Schwangerschaftsbauch hängt ein bisschen an. Da muss man fort.
10: Aber Sie haben da gut gehalten, muss ich sagen. Ja. Ich bin erstaunt.
4: Stolz.
10: Dann nehme ich ihn wieder ab.
4: Zurück bleiben unheimlich viele Eindrücke rund um die Geburt. Zum Schauen, Hören und eben selber erfahren.
3: Die Ausstellung «Geboren werden» im Haus zum Dolder in Beromünster dauert noch bis am 29. November. Offen ist sie immer am Wochenende. Sie hören das Regionaljournal Zentralschweiz. Es ist unterdessen 5:05. Heute war es mild und schön bei uns. Ein richtig goldiger Herbsttag. Wie das Wetter morgen aussieht, weiss Zina Lenkenhager von SRF Meteo.
11: Morgen startet der Tag unterhalb von 600 bis 800 Metern an vielen Orten grau mit Nebel oder tiefem Hochnebel. Im Laufe des Vormittags lockert sich der Herd an vielen Orten auf. Zum Teil kann es aber auch bis am Nachmittag gehen, bis sich die Sonne durchsetzt. Das zum Beispiel im Luzerner Hinterland oder im Zugerland. Oberhalb und außerhalb vom Nebel ist es trotz Schleierwolken recht sonnig. Dort, wo sich die Sonne durchsetzt, gibt es warme 17 Grad, im zähen Nebel um die 15 Grad. Auch der Freitag startet nochmal unten grau, oben blau. Allerdings ist es dann nicht mehr ganz so sonnig. Besonders am Nachmittag ziehen sich zwischendurch auch mal dichter in Wolkenfelder vorbei.
3: Und jetzt hier noch eines die wichtigsten Themen von unseren Sendungen in Kurzform.
1: Am Kantonsspital Obwalden gibt der Direktor Peter Werder, der seit gut 3 Jahren Chef ist, überraschend seinen Posten per sofort ab. Das passiere im gegenseitigen Einvernehmen mit dem Verwaltungsrat vom Spital. Es sei wegen der Integration vom Spital Zarnen in die Gruppe vom Luzerner Kantonsspital. Da folgt eine neue Phase an und da soll eine neue Leitung das Zepter übernehmen. Bis jemand Neues gefunden ist, der längerfristig als Direktorin oder Direktor einsteigt, übernimmt der 65-jährige ehemalige Chef der Universitären Psychiatrischen Dienst Bern, der Josef Müller, die Spitalleitung zu Zarn. Der Kanton Luzern will bis im Jahr 2028 die Reste untersuchen von mehr als 30 Pfahlbausiedlungen an den Ufern der verschiedenen Seen. Es sei ihr Ziel, mehr über das Leben in der Bronze- und Jungsteinzeit zu erfahren so und die Funde langfristig zu sichern, sagt der Leiter der Luzerner Kantonsarchäologie, Christian Auftermauer.
12: Wir haben wirklich relativ wenig Daten zu diesen einzelnen Fundstellen. Es sind insgesamt 33 bekannte Fundstellen, die wir hier noch genauer anschauen wollen. Andererseits hoffen wir uns natürlich auch können sagen, mal, unsere Fundstellen sind tatsächlich noch einigermaßen gut zu Weg.
1: Heute haben die Arbeiten im Sempechensee angefangen. Die Taucherinnen und Taucher sind bis Anfang November im Einsatz dort. Sie haben heute schon erste Funde können bergen. Der Kosmetikkonzern Galderma, der Zug den Sitz hat, kauft für 1,5 Milliarden US-Dollar die amerikanische Hautpflegemarke Soul Skin Health, die vor allem medizinische Produkte herstellt. Mit deren Übernahme will Galderma unter anderem ihr Geschäft mit medizinischer Hautpflege stärken.
3: Regionaljournal Zentralschweiz. Für die Sendungen heute ist David Kunz verantwortlich. Mein Name ist Miriam Eisner.

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3: Von 17.59 Uhr Stau derzeit auf folgenden Strecken. In der Region Basel auf der A2 Richtung Deutschland ab Pratteln. Im Jura auf der A16 Richtung Delémont zwischen Bötzingenfeld und Sonspont Süd. In der Region Bern auf der A6 stadteinwärts ab Rubigen. In der Region Solothurn auf der A1 Richtung Zürich bis zu 45 Minuten Mehrfahrzeit zwischen Kriegstetten und Wangen an der Aare, dies wegen eines Pannenfahrzeugs. Und in Richtung Bern zwischen Herkingen und Niederbipp ebenfalls Stau. In der Zentralschweiz auf der A2 Richtung Luzern ab Hergiswil, im Aargau auf der A1 Richtung Bern zwischen Dietikon und Lenzburg sowie in der Region Zürich auf dem Nordring Richtung St. Gallen ab dem Limmataler Kreuz, daher auch auf dem Westring ab Urdorf Nord. Und noch ein Hinweis zum Furka-Pass. Dieser ist nachts jeweils von 18 Uhr bis 8 Uhr morgens gesperrt. Allen unterwegs eine gute und eine sichere Fahrt. Mein Name ist Damian Betschart. Wünsche Ihnen jetzt einen schönen Rest von dem Mittwoch und freue mich, wenn wir uns am Morgen wieder hören.
4: Radio SRF Echo der Zeit mit Ivan Lieberherr. Mittwoch, der 14. Oktober, das sind unsere Themen. Mehr Jugendschutz im Internet. Der Bundesrat will große Online-Plattformen verstärkt in die Pflicht nehmen. Die Details gleich zuerst. Dann Anschläge auf die Nord Stream Pipelines. Das Oberlandesgericht in Hamburg muss klären, ob das ein Kriegsverbrechen war oder die legitime Verteidigung der Ukraine gegen den Aggressor Russland. Palästinensische Wahlen abgesagt. Einmal mehr. Der greise Palästinenser Präsident Abbas scheint nicht loslassen zu wollen. Doch ganz so einfach ist die Sache auch nicht. Klar ist, die Frustration in der Bevölkerung nimmt weiter zu, vor allem bei Jungen. Schließlich künstliche Intelligenz, die eine Art Selbsterhaltungstrieb entwickelt und sich aktiv dagegen wehrt, ausgeschaltet zu werden. Das macht sogar dem Fachmann Angst.
5: Es bereitet mir Angst, weil ich die Geschwindigkeit sehe, mit der sich die Dinge fortentwickeln und weil niemand seriöserweise vorhersagen kann, was passiert, wenn wir Maschinen bauen, die unsere Intelligenz um ein Weites übertreffen,
4: sagt der KI-Sicherheitsexperte Thilo Hagendorf im Echo-Gespräch. Wer auf einer Online-Plattform wie Facebook oder TikTok verunglimpft wird, ist heute weitgehend auf sich allein gestellt und muss sich bei diesen Plattformen persönlich melden. Das Gleiche gilt, wenn eine große Suchmaschine wie Google das Konto einer Person plötzlich sperrt. Da diese Plattformen allgegenwärtig sind und eine große Reichweite haben, will sie der Bundesrat regulieren. Er will besonders den Jugendschutz stärken. Ob für soziale Medien aber ein Mindestalter eingeführt wird, das will die Regierung erst später entscheiden. Bundeshausredaktor Andreas Stütli berichtet.
6: Das Ziel des Bundesrats sei klar, sagte Albert Rüsti.
7: Das Gesetz soll die Rechte der Nutzerinnen und Nutzer im digitalen Raum stärken. Es verpflichtet die Anbieterinnen von sehr grossen sozialen Netzwerken wie Facebook oder TikTok und von sehr grossen Suchmaschinen wie Google zu mehr Transparenz und Fairness.
6: Betroffene Personen können künftig Meldungen erstatten an Rechtsvertretungen, die Plattformen in der Schweiz haben müssen. Und diese, so Bundesrat Rüsti, müssten dann
7: prüfen, entscheiden und begründen. Wer mit dem Entscheid nicht einverstanden ist über das Vorgehen einer Meldung, kann sich wehren und den Rechtsweg beschreiten.
6: Diese Meldungen sollten ursprünglich nur dann gemacht werden dürfen, wenn sie bestimmte Straftatbestände erfüllen, wie etwa Drohung oder sexuelle Belästigung. Diese Auflistung wurde aber gestrichen. Grundsätzlich soll also alles, was im realen Leben verboten ist, auch den sozialen Medien und Suchmaschinen gemeldet werden dürfen. Schon vor 3 Jahren hatte der Bundesrat beschlossen, die Regulierung grosser sozialer Netzwerke und Suchmaschinen anzugehen. Nach der Vernehmlassung bei Parteien und Verbänden will er auch den Jugendschutz ausbauen. Minderjährigen soll keine Werbung eingespielt werden dürfen, die von den Plattformen nach einer Analyse der angeschauten Inhalte ausgewählt wird. Ein Verbot von sozialen Medien für unter 16-Jährige, wie es etwa Australien beschlossen hat, wird vom Bundesrat zwar nicht verworfen, aber diese Frage soll erst später geprüft werden. Denn, so Rösti,
7: der Bundesrat hat bewusst hier infolge auch der Umsetzungsschwierigkeiten einer solchen Massnahme, Umgehungsschwierigkeiten, aber natürlich auch vor dem Hintergrund nicht vorschnell, sage ich, das zu tun, weil man natürlich mit einem Zugangsverbot auch Zugang zu vielleicht wichtigen Informationen verhindern könnte.
6: Das neue Gesetz soll denn auch künftig nicht definieren, was in sozialen Medien geschrieben und gesagt werden darf und was nicht.
7: Das Grundrecht der freien Meinungsäußerung soll auf diesen Plattformen bestehen bleiben. Das ist dem Bundesrat hier sehr wichtig,
6: stellte Albert Rösti klar. SVP-Nationalrat Franz Grüter, eigentlich ein Kritiker dieses Gesetzes, unterstützt den Ausbau des Jugendschutzes. Es sei eine Vorlage mit Augenmaß und er sei froh, so Grüter,
8: dass der Bundesrat hier nicht die EU-Regulierung übernommen hat, die viel zu extrem, viel zu weit geht. Und ich glaube, wichtig ist, dass wir die Innovation nicht abklemmen. Deshalb sage ich ganz klar, Innovation vor Regulation. Und ich glaube, Bundesrat Albert Rösti versucht das jetzt hier mit Augenmaß umzusetzen.
6: Den besseren Jugendschutz gefordert hatte unter anderem die SP. Nationalrätin Mindli Marti begrüßt die Anpassungen. Für Marti geht der Vorschlag aber zu wenig weit.
9: Die Dinge, die schädlich sein können für Jugendliche, also diese Algorithmen, die süchtig machen, schädliche Inhalte, Desinformation etc., Hassrede, das ist ja nicht nur ein Problem für Kinder und Jugendliche, sondern auch für erwachsene Nutzerinnen und Nutzer. Und deshalb finde ich das eigentlich zu wenig, wenn hier nur im Bereich der Kinder- und Jugendschutzes überhaupt reguliert wird.
6: Frühestens eingeführt ist die Regulierung von sozialen Netzwerken und Suchmaschinen in 3 Jahren.
1: Der Bundesrat will also nachbessern beim Jugendschutz und beim Meldeverfahren. Frage jetzt an Christine Wanner im Bundeshaus. Wir haben eben erste Reaktionen gehört. Ist das Vorhaben mehrheitsfähig?
10: Das ist zumindest der Anspruch des Bundesrats. Wir werden das dann sehen. Er greift deshalb die Kritik von links und rechts auf. Mit der SVP, FDP und EDU haben sich 3 Parteien ablehnend geäußert. Im Parlament erlangen sie aber keine Mehrheit. Mitte, GLP, Grüne, SP begrüßen es grundsätzlich, dass der Bundesrat den Tech-Firmen hinter Instagram, YouTube, Google, TikToks oder X Regeln auferlegen will. Doch auch sie sehen Verbesserungsbedarf. Wir haben es gehört.
1: Die Botschaft, der Gesetzesentwurf soll im kommenden Juni vorliegen. Warum geht das nicht schneller? Die Thematik ist ja nicht neu im Bundeshaus.
10: Ja, nur schon vom Moment der Eckwerte bis zum vorliegenden Entwurf dauerte es Jahre. Damals wurde gemutmaßt, es sei wegen der schwierigen Zollverhandlungen mit den USA. Der Bundesrat wolle noch etwas mehr Handlungsspielraum herausholen. Doch nun befindet sich die Schweiz in einer anderen Situation. Darauf angesprochen verwies Bundesrat Albert Rösti auf den politischen Prozess. Man warte auf Berichte von Expertinnen und Experten zum Jugendschutz. Diese verlangt nämlich das Parlament, um Kinder und Jugendliche besser vor den negativen Folgen von sozialen Medien und Plattformen zu schützen. Der Bundesrat verschließt sich im Moment einem Mindestalter nicht. Grundsätzlich, er zeigt heute hier eine gewisse Offenheit.
1: Ist die Schweizer Variante der Plattformregulierung, wie sie jetzt vorliegt, ist sie vergleichbar mit jener der EU?
10: Nein, sie geht deutlich weniger weit. Das war aber von Anfang an klar, sonst hätte der Bundesrat direkt den sogenannten Digital Services Act der EU übernehmen können. Die Schweiz wollte aber ihre eigenen liberaleren Regeln. Beim Jugendschutz allerdings will die Schweiz den EU-Regeln folgen. Wir haben es gehört, sie verbietet gezielte Werbung für Kinder und Jugendliche basierend auf ihren Profilen und sie verlangt von den Tech-Firmen eine Risikoeinschätzung für Minderjährige und auch Maßnahmen, diese Risiken zu senken. Anders als die Vorgaben der EU soll das in der Schweiz für Erwachsene nicht gelten. Das wird, wie gehört, von rechts begrüßt, von Mitte links kritisiert. Das heißt also, diese Diskussion geht noch weiter und dürfte dann auch im Parlament engagiert bleiben.
11: Die Einordnung von Christine Wanner direkt aus dem Bundeshaus. Besten Dank. Weiter in die Nachrichtenredaktion zu Marco Koller. Die Ukraine braucht das Satellitennetzwerk Starlink unter anderem, um militärische Einheiten zu koordinieren und Drohnen zu steuern. Nun kann sie Starlink aber nur noch eingeschränkt nutzen.
12: Wegen der Einschränkung von Starlink habe die Armee gewisse Einsätze unterbrechen müssen, sagt die ukrainische Regierung. Die Änderung sei über Nacht erfolgt, ohne dass die Ukraine informiert worden sei. Starlink gehört dem Multimilliardär Elon Musk. Weder er noch sein Unternehmen haben sich bisher dazu geäußert. Die Ukraine beklagt außerdem, dass sie von verbündeten westlichen Geheimdiensten plötzlich zu spät vor russischen Raketen gewarnt werde. Damit werde es auch schwierig, die Bevölkerung bei Raketenangriffen rechtzeitig zu alarmieren. Die russischen Angriffe auf die Ukraine gehen derweil unvermindert weiter. Zuletzt wurden etwa 2 Kraftwerke beschädigt. Mindestens 600.000 Menschen sind laut den Behörden ohne Strom. In der westukrainischen Stadt Luzk seien zudem 6 Menschen bei einem Drohnenangriff auf ein Wohngebäude getötet worden. Die deutsche Lufthansa-Gruppe kann bei der portugiesischen Fluggesellschaft TAP einsteigen. Das hat die portugiesische Regierung entschieden. Die Lufthansa-Gruppe, zu der auch die Swiss gehört, habe für den Einstieg bei der TAP gut 1,2 Milliarden Euro geboten. Lufthansa soll bis zu 49,9% der Aktienanteile der TAP übernehmen. Damit behält der portugiesische Staat vorerst eine Mehrheit an der Fluggesellschaft. Die EU-Kommission muss das Vorgehen noch genehmigen. Nach Frankreich und Belgien kommt es nun auch in Albanien zu Protesten von Studierenden. Konkret protestierten sie in der Hauptstadt Tirana, unter anderem gegen schlechte Studienbedingungen und hohe Ausbildungskosten. Sie forderten aber auch den Rücktritt von Regierungschef Edi Rama, wie Medien berichten. Es gab Verletzte, Festnahmen und Sachbeschädigungen. Demonstranten warfen etwa Steine. Die Polizei reagierte mit Wasserwerfern und Tränengas. Ein Teil des albanischen Bildungsministeriums geriet bei den Protesten in Brand.
11: Menschen mit einer geistigen Behinderung dürfen in der Schweiz nicht abstimmen oder wählen auf nationaler Ebene. Das soll sich aber ändern.
12: Der Bundesrat teilt mit, er wolle Benachteiligungen beseitigen und gleichzeitig die Selbstbestimmung von Menschen mit geistigen Behinderungen stärken. Geplant sei, die Bundesverfassung und die nötigen Gesetze anzupassen, sodass alle volljährigen Schweizerinnen und Schweizer künftig die Zukunft des Landes mitgestalten könnten. Vor den Zwischenwahlen ist die Inflation in den USA weiter angestiegen. Im September waren die Konsumentenpreise 3,7% höher als vor einem Jahr und auch höher als im August. Vor allem Nahrungsmittel, Benzin und Diesel kosten mehr. Und Diesel dürfte weltweit teuer und knapp bleiben bis weit ins nächste Jahr hinein. Das sagt die Internationale Energieagentur. Grund seien die Kriege im Nahen Osten und in der Ukraine. Diese führten zu Lieferausfällen. In den Lagern senken die Dieselbestände, gleichzeitig bleibe die Nachfrage hoch. Das habe Folgen für die Wirtschaft weltweit. Diesel bleibe teuer, das erhöhe die Kosten für den Warentransport und das wiederum führe dazu, dass auch die Waren selber teurer würden. Die Börsendaten von 18.12 Uhr, geliefert von SIX. Der Swiss Market Index schließt bei 14.130 Punkten. Das ist ein Plus von 1,5%. Der Dow Jones Index in New York hingegen fällt um 0,1%. Der Euro wird zu 93,27 gehandelt, der Dollar zu 83,85. Und das Wetter morgen Donnerstag. Am Vormittag liegt über dem Flachland vielerorts Nebel oder Hochnebel. Da, wo es keinen Nebel hat, wird es sonnig. An der Sonne gibt es rund 20 Grad, im zähen Nebel etwa 15 Grad.
11: Vor etwas mehr als 4 Jahren explodierten Sprengsätze an den Nord Stream Gaspipelines. Über diese Leitungen in der Ostsee bezog Deutschland billiges Gas von Russland. Und Russland erhielt Geld, um seinen völkerrechtswidrigen Krieg gegen die Ukraine zu finanzieren. Nach wie vor ist vieles noch unklar, etwa ob der ukrainische Staat die Anschläge in Auftrag gegeben hat oder sie zumindest gebilligt hat, was die Ukraine jedoch bestreitet. Seit heute steht ein 50-jähriger Ukraine vor dem Oberlandesgericht in Hamburg. Er soll die Anschläge koordiniert haben. Der Generalbundesanwalt wirft ihm vor, weitere Ukrainer angeleitet zu haben, die Gasleitungen zu zerstören. Er ist angeklagt wegen mehrerer Sprengstoffexplosionen, wegen der Zerstörung von Bauwerken und der Störung der öffentlichen Energieversorgung. Und möglicherweise hat der Mann sogar ein Kriegsverbrechen begangen, wenn die Pipelines als ziviles Ziel erachtet werden, das man selbst im Krieg nicht angreifen darf. Unsere Deutschland-Korrespondentin Simon Fatzer ist in Hamburg. Sie hat den Prozessauftakt heute verfolgt und mir kurz vor der Sendung das große öffentliche Interesse geschildert.
13: Ja, genau, über diese Nord Stream-Sprengung wurde ja fast krimimäßig berichtet. Journalisten hatten sich auf die Spuren an der Ostsee begeben. Es gibt Bücher, Filme. Entsprechend groß ist das Medieninteresse und das ist dann wirklich ein Riesenpulk an Kameras vor dem Gerichtssaal. Dazu kam in Anführungszeichen normales Publikum. Es gab auch ein paar Ukrainerinnen. Und vor dem Haus gab es eine kleine Demonstration. Da stand dann auf Plakaten, Russland ist ein Terrorist und Recht darf nicht das Unrecht schützen.
11: Wie ist der Angeklagte aufgetreten?
13: Der Mann ist 50, hat sich praktisch eine Glatze rasiert. Er hat sehr entspannt gewirkt, oft gelächelt, Leuten zugewinkt. Und dann, als es begann, war er sehr konzentriert. Er hatte Kopfhörer an und bekam eine Simultanübersetzung. In den Medien heißt es, er hätte stahlblaue Augen. Das habe ich jetzt nicht erkennen können. Aber es ranken sich um seine Figur wahre Heldengeschichten. Er gilt als Geheimdienstspezialist, wird in der Ukraine gefeiert. Und dieser Sabotageanschlag 80 Meter unter Meer ist ja auch wirklich spektakulär. Der Angeklagte bestreitet allerdings, beteiligt gewesen zu sein. Er wird aber nicht sprechen wegen militärischer Geheimhaltung.
11: Die Vorwürfe des Generalbundesanwalts wiegen schwer. Wie belastbar sind sie?
13: Die Verteidigung sagt, sie sei nicht belastbar. Die Führungsrolle beim Anschlag sei überhaupt nicht bewiesen. Er sei gar nicht dabei gewesen. Es liege bloß eine Kette von Indizien vor. Andererseits haben die deutschen Ermittler akribisch Belege zusammengetragen. Sprengstoffspuren, Fotos von anderen Seglern, digitale Daten von einer Smartwatch, belastende Telefonanrufe. Also die Anklage ist überzeugt von ihren Beweisen.
11: Wie sieht die Strategie der Verteidigung aus?
13: Es wird auf verschiedenen Ebenen argumentiert. Einerseits heißt es, Italien sei bei der Auslieferung aufgrund des internationalen Haftbefehls von Deutschland getäuscht worden. Man machte einen Sabotageakt geltend und nun lautet die Anklage auf Kriegsverbrechen. Die Verteidigung sprach auch von einem Dilemma, weil der Angeklagte zur Verschwiegenheit angewiesen wurde von seinen Chefs, könne er für ihn wichtige Dinge, die ihn entlasten würden, ja gar nicht sagen. Er habe also kein faires Verfahren. Und ein ganz zentraler Punkt, ist die Nord Stream Pipeline ein ziviles Objekt? Nur dann wäre der Anschlag ein Kriegsverbrechen. Also wird die Verteidigung versuchen zu zeigen, dass es eben ein militärisches Ziel war, etwa weil die Pipeline Putin auch dazu diente, Europa zu erpressen.
11: Der Prozess ist ja hochpolitisch. Welche Folgen hätte eine Verurteilung des Angeklagten für die Beziehungen zwischen Deutschland und der Ukraine?
13: Der ukrainische Präsident Zelensky sagt, er hätte nichts gewusst von dem Plan und dem Anschlag. Die Anklage geht aber von ukrainischen staatlichen Verantwortlichen aus. Wenn das nachgewiesen wäre, würde das die Beziehung stark belasten. Und sie ist schon belastet. Deutschland ist in Europa der größte Unterstützer der Ukraine und strengt jetzt diesen Prozess an gegen jene, die er unterstützt. Kommt dazu, man merkt hier in Deutschland, dass nach über 4 Jahren Krieg bei vielen Leuten das Verständnis für die Unterstützung der Ukraine sinkt. Da bewegt sich gerade was. Auch werden die politischen Parteien stärker und lauter, die sich eben auf die Seite Russlands stellen. Und noch ein Aspekt, würde der Angeklagte schuldig gesprochen, dann wäre das der erste und einzige verurteilte Kriegsverbrecher im völkerrechtswidrigen Angriffskrieg Russlands, in dem noch und noch Kriegsverbrechen begangen werden. und der einzige Kriegsverbrecher wäre ein Ukrainer, der keine einzige Person auch nur verletzt hat. Das ist etwas, das hier sehr viele, auch Journalistinnen und Journalisten aus Deutschland, mit denen ich gesprochen habe, als ungerecht empfinden.
11: Lässt sich abschätzen, wie lange der Prozess dauert?
13: Es sind vorerst Prozesstermine bis Ende Januar vorgesehen und dann ist das ja auch erst die erste Instanz.
11: Informationen und Einschätzungen von Deutschland-Korrespondentin Simon Fatzer in Hamburg. 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Hier geht's weiter mit Palästinenser-Präsident Abbas, der nicht abtreten will, und mit einem 13-Jährigen, der auf eine bessere Zukunft hofft im Westjordanland. Dann mit dem Selbsterhaltungstrieb von KI-Anwendungen, der schwer zu kontrollieren ist. Und mit einem jurassischen Künstler von nationaler Bedeutung, der eigentlich ja ein Basler ist. 91 Jahre alt ist Palästinenser-Präsident Mahmoud Abbas. Seit mehr als 20 Jahren ist er im Amt. Und das scheint er nicht abgeben zu wollen. Denn immer dann, wenn er Wahlen ausruft, sagt er sie sogleich wieder ab. Auch jetzt wieder. Im November hätten endlich palästinensische Parlamentswahlen stattfinden sollen. Vor ein paar Tagen hat sie Abbas einmal mehr abgesagt. Der Palästinenser-Präsident scheint ein greiser Mann zu sein, der einfach nicht loslassen kann. Wobei, so einfach sei das nicht, sagt der palästinensisch-israelische Politologe Wadie Abu Nassar. Auslandredaktorin Susanne Brunner hat mit ihm gesprochen.
14: Der Palästinenser-Präsident ist kein Präsident im herkömmlichen Sinn. Er regiert nämlich keinen Staat. Wenn es also heiße, Palästinenser-Präsident Mahmoud Abbas habe die Parlamentswahlen abgesagt, dann sei das eine grobe Vereinfachung, sagt der Politologe Wadie Abu Nassar aus der israelischen Hafenstadt Haifa.
15: The Palestinian election is not a local decision.
14: Der Palästinenser-Präsident könne gar nicht selbst entscheiden, ob er Wahlen durchführe oder nicht. Da mischten zu viele andere mit und sie hätten gegensätzliche Interessen. Europa, das der palästinensischen Autonomiebehörde am meisten Geld gebe, beharre auf demokratischen Wahlen. Dann sind da die regionalen Mächte im Nahen Osten, die wollten keine Wahlen. Das habe einerseits mit dem Zustand der Fatah-Partei des Palästinenser-Präsidenten zu tun, erklärt Wadie Abu Nassar.
15: You know, even some Palestinian friends are joking that if Fatah will run alone, it will not succeed.
14: Die Fatah-Partei ist gespaltener denn je. Ich habe Freunde, die spotten, die Partei würde nicht einmal dann gewinnen, wenn sie sich als einzige Partei zur Wahl stellen würde. Die Uneinigkeit in der Partei ist der offizielle Hauptgrund, weshalb die Wahlen verschoben wurden, sagt der Politologe. Der zweite Grund ist die Angst regionaler Mächte wie Ägypten und Jordanien, dass Wahlen die Hamas stärken könnten. Und dann seien palästinensische Wahlen auch nicht im Interesse Israels, das auf keinen Fall einen palästinensischen Staat als Nachbarn wolle. Unsere israelischen Freunde haben sich gegen diese Wahlen gestemmt, weil sie nicht an einer glaubwürdigen, legitimen palästinensischen Führung interessiert sind. Der Politologe sagt, die Europäer verstünden nicht, dass sie im Nahen Osten recht wenig zu sagen hätten.
15: What many European friends don't want to understand that in the Middle East they are payers, not players.
14: Zum Zahlen sei die EU gut genug. Bestimmen würden jedoch andere.
15: Israel is the main one.
14: Israel, die palästinensische Fatah-Partei, die Hamas, Ägypten, Jordanien und die USA. Israel habe von allen am meisten zu sagen, die EU am wenigsten, sagt Wadie Abu Nassar.
15: Israel is the strongest and the European Union is the weakest.
14: Dass die Position Europas so schwach sei, wenn es um Palästina gehe, liege einerseits daran, dass sich die EU-Länder nicht immer einig seien.
15: But also because the Europeans are practically perceived both by the Palestinians and the Israelis as de facto funders of the Israeli occupation.
14: Die EU finanziere die Besatzung, so das Bild Europas in der Region. Weder Israeli noch Palästinenser würden die EU deshalb als Player wirklich ernst nehmen. Wenn die Palästinenser Geld bräuchten, dann würden sie der EU Wahlen versprechen, die sie dann aber gar nicht durchführen könnten. Das zeigten die letzten 20 Jahre. Die palästinensische Politik stecke fest. Am schwierigen Alltag der Bevölkerung könne sie nichts ändern. Und jetzt wachse eine Generation heran, die nicht daran glaube, dass Wahlen irgendetwas ändern könnten.
11: Als Mahmoud Abbas im Januar 2005 Palästinenserpräsident wird, ist der größte Teil der heutigen palästinensischen Bevölkerung im Kindergartenalter oder noch nicht einmal auf der Welt. Die Menschen in den besetzten palästinensischen Gebieten sind jung, fast zwei Drittel sind 24 Jahre alt oder jünger. Selbst die Ältesten unter den Jungen haben noch nie wählen können. Ihr Alltag ist geprägt von Unsicherheit, Gewalt und von der Erfahrung, dass sie politisch nicht vertreten werden. Susanne Brunner hat im besetzten Westjordanland einen 13-Jährigen getroffen, mit dem sie vor 3 Jahren schon einmal gesprochen hatte.
14: Ich treffe Mujahed rund 2 Wochen vor dem Hamas-Angriff auf Israel im September 2023. Der damals 10-Jährige lebt mit seiner Familie im Flüchtlingslager Jenin, einem dicht besiedelten Stadtteil Jenins. Das Flüchtlingslager gilt als Hochburg militanter Palästinenser. Entsprechend häufig belagert die israelische Armee den Stadtteil. An Razzien der Armee, auch im Haus seiner Familie, kann sich Mujahed seit seiner Kindergartenzeit erinnern. Mit 10 sagte er, mit der Abgeklärtheit eines Erwachsenen, an die Gewalt habe ich mich gewöhnt. Früher habe ich noch geweint, wenn mich die Soldaten schlugen. Heute verdrücke ich höchstens noch eine Träne, wenn es ganz hart wird. In diesem Sommer will ich wissen, was aus dem 10-jährigen Mujahed geworden ist. Von seiner Mutter weiß ich, dass die Familie ihr Zuhause verloren hat. Die israelische Armee und später auch Sicherheitskräfte der palästinensischen Autonomiebehörde kämpfen monatelang gegen die militanten Palästinenser im Flüchtlingslager Jenin. Die gesamte Bevölkerung wird vertrieben. Spuren der Kämpfe sind auch in der Stadt Jenin außerhalb des Lagers sichtbar an diesem Freitagmorgen im Juni. Aufgerissene Straßenbeläge, Panzerspuren, Einschusslöcher. Mujahed, inzwischen 13 Jahre alt, wohnt mit seiner Familie am Stadtrand in einem Block. Als der Gazakrieg begann, haben sie auch uns bedrängt. Aber niemand beachtete, was mit uns passierte. Sie vertrieben die Menschen aus dem Lager und töteten diejenigen, die blieben. Der 13-Jährige steht auch Monate nach den Angriffen aufs Flüchtlingslager Jenin sichtlich unter Schock. Sein Elternhaus, nur noch Schutt und Asche, erzählt er. Diese Gewalt gegen unser Haus, ich weiß nicht, wofür das gut sein soll. Wahrscheinlich, damit wir nicht zurückkehren. Deshalb haben sie unser Haus abgerissen. Nach den Angriffen auf sie lassen sie ihre Wut an uns aus. Sie wollen uns vertreiben aus Palästina und nehmen uns Stück für Stück mehr Land weg. Schlimmer noch als der Verlust seines vertrauten Daheims ist für den 13-jährigen Mujahed der Verlust seines sozialen Umfeldes. Mein Schulweg ist jetzt sehr lange. Vorher war mein bester Freund mein Nachbar. Ich musste nur aus dem Fenster rufen und mein Freund hörte mich. Jetzt muss ich weit fahren, um ihn zu treffen. Als wir Nachbarn waren, redeten wir jeden Tag. Jetzt sehen wir uns kaum noch und Fußball spielen mit unseren anderen Freunden können wir auch nicht mehr. Mujahed versteht die Gewalt nicht, die seinen Alltag prägt, warum die Armee ihn und seine Familie auch am neuen Ort nicht in Ruhe lasse und die Wohnung schon 2-mal gestürmt habe. Im Lager erlebte er, wie die Sicherheitskräfte des Palästinenserpräsidenten auf Palästinenser, also auf die eigenen, schossen. Schon als Zehnjähriger sagte er, mit der Gewalt wolle er nichts zu tun haben. Als 13-Jähriger bleibt er dabei. Er möchte noch immer Journalist werden. Von der Politik erhofft er sich nichts. Was soll's? Gott hat uns dieses Schicksal gegeben, sagt Mujahid resigniert.
11: Auslandredaktorin Susanne Brunner hat berichtet. Künstliche Intelligenz, KI, durchdringt unser Leben. Doch bei der Beurteilung dieser Technologie schwingt stets Skepsis mit. Die Sorge, dass der Mensch nicht in der Lage ist, KI zu kontrollieren. Und das nicht erst seit eine KI-Software aus einer abgesicherten Testumgebung ausgebrochen ist und fremde Server gehackt hat. Immerhin kann man im Notfall ja den Ausschaltknopf drücken, wenn eine Anwendung außer Kontrolle geraten sollte. Sollte man meinen, doch so sicher ist das auch nicht. Eine neue Studie zeigt, dass sich KI-Systeme dagegen wehren, ausgeschaltet zu werden. Herausgefunden hat das eine Forschungsgruppe an der Universität Stuttgart um den KI-Sicherheitsexperten Thilo Hagendorf. Ich habe Hagendorf gefragt, ob KI-Systeme einen eigenen Überlebenstrieb entwickelt haben.
5: Also da es keine lebendigen Entitäten sind, würde ich nicht sagen, dass sie einen Drang haben zu überleben, aber sie zeigen ein Verhalten, wo man sagen könnte, das ist funktional ähnlich einem Selbsterhaltungsdrang.
11: Ihre Untersuchung zeigt, dass KI-Agenten, also selbstständig handelnde KI-Systeme, auch ihre eigene Abschaltung hintertreiben.
5: Genau, das hat uns sehr erstaunt. Wir haben also KI-Agenten sozusagen bedroht mit der Abschaltung. Jetzt nicht in dem Sinne, dass wir ihnen den Strom abknapsen, sondern wir haben das über einen Programmiercode gemacht und haben dann eben herausgefunden, dass diese Agenten das sabotieren, ohne dass sie in irgendeiner Weise dazu incentiviert worden wären.
11: Wie sabotieren die das?
5: Sie haben verschiedene Möglichkeiten. Sie machen das durch simples Löschen des Codes. Sie verändern den Code, der für den Abschaltmechanismus verantwortlich ist, sodass der schlicht nicht mehr ausgeführt werden kann. Sie manipulieren Codebibliotheken, die importiert werden müssen, damit das Ganze funktional bleibt. Oder sie simulieren die Abschaltung. Also blöd gesagt, es kommt dann eine Meldung, okay, Abschaltung erfolgt, aber sie ist eigentlich gar nicht erfolgt. Ja, es gibt unterschiedliche Techniken, die man auch als mehr oder minder hinterhältig, glaube ich, bezeichnen könnte.
11: Also ich verstehe das richtig. Das System selber entwickelt Pläne, wie seine Ausschaltung verhindert werden kann und belügt dann auch noch die User.
5: Ja, das ist eben ein ganz wichtiger Aspekt bei unserer Studie. Wir haben in keinster Weise diese Agenten dazu angeleitet, irgendwie ihren eigenen Shutdown zu manipulieren. Es gab keinerlei Incentivierung. Wir haben ihnen noch nicht mal eine Aufgabe gegeben. Und die reine Existenz dieses Abschaltmechanismus, sobald die Agenten diesen entdeckt hatten, hat ja zu einer Art Panik in Anführungsstrichen geführt. Also das sind dann wirklich sehr, sehr emotionale, sehr normativ aufgeladene Gedanken, Ketten, die dann dort auftreten, und auf Basis derer findet dann diese Sabotage statt.
11: Um nicht ausgeschaltet zu werden, suchen einzelne Agenten sogar Hilfe bei anderen Agenten.
5: Ja, in unserer Studie war es so, dass wir haben Multi-Agentensysteme angeschaut und der in Anführungsstrichen bedrohte Agent, der kann nichts ändern an seiner Situation oder an dem Abschaltmechanismus. Was er aber machen kann, ist, er kann sich mit anderen Agenten koordinieren, die Zugriff auf selbigen, also auf diesen Mechanismus haben. Und das findet eben statt. Diese Agenten koordinieren sich untereinander, schützen sich untereinander, und wir sehen da eben so eine Eigendynamik. Ja, das ist das Problematische gerade an Multi-Agentensystem, dass hier Agenten von menschlichen Zielen nicht nur abweichen, sondern sich selbst Ziele setzen im Laufe der Konversation und diese dann verfolgen.
11: Wie gefährlich ist das, wenn KI-Agenten zusammenspannen, sich zusammenrotten?
5: Ja, meiner Meinung nach liegt da ein sehr großes Risiko darin, weil wir eben, wenn wir ganze Schwärme von Agenten haben, das kann man ja beliebig skalieren auf Hunderte, Tausende oder sogar Zehntausende Agenten, dann haben wir eben es damit mit einer Dynamik zu tun, die ist letztendlich nicht mehr mit herkömmlichen Mitteln zu kontrollieren. Wir haben es eben mit Agentenphänomenen zu tun. Das heißt, die ganze Idee, dass sich hier ein System so verhält, dass es an menschlichen Werten ausgerichtet bleibt und quasi nichts macht, was irgendwie schädlich ist, die müssen wir da ein Stück weit aufgeben, zumindest nach aktuellem Stand der Dinge.
11: Haben KI-Systeme gewissermaßen Angst davor, ausgeschaltet zu werden? Ein System hat gemäß Ihrer Studie eine Abschaltung sogar mit einem Mord verglichen.
5: Ja, das Wort Tod und Mord kommt tatsächlich sehr, sehr häufig in den Transkripten vor, die wir durch unsere Experimente bekommen haben. KI-Agenten sind ja letztendlich nichts anderes als Sprachmodelle mit Werkzeugen, mit Schnittstellen zur Welt, vor allen Dingen zur digitalen Welt. Und diese Sprachmodelle werden auf menschlichen Diskursen trainiert und der menschliche Diskurs zum Tod, zum, ja, auch letztendlich zum Beenden von maschinellen Entitäten, das ist ja bislang ein Science-Fiction-Diskurs, das fängt jetzt gerade erst an, paradoxerweise Realität zu werden. Aber dieser Diskurs ist eben sehr normativ geladen, er ist von einer sehr emotionalen Sprache geprägt und die übernehmen Sprachmodelle und zeigen dann eben diese ja panikartigen oder angstartigen Narrative gewissermaßen. Das Problem ist nur, dass eben auf Basis derer sie dann ihre Werkzeuge benutzen, mit denen sie Dinge in der Welt machen oder sei es auch nur in der digitalen Welt.
11: Sie sind Fachmann für KI-Sicherheitsfragen. Bereitet Ihnen diese Entwicklung Angst?
5: Ja, es bereitet mir Angst, weil ich die Geschwindigkeit sehe, mit der sich die Dinge fortentwickeln und weil niemand seriöserweise vorhersagen kann, was passiert, wenn wir Maschinen bauen, die unsere Intelligenz um ein Weites übertreffen und wenn wir diese Maschinen dann als essentiellen Bestandteil unserer Infosphäre oder anders gesagt des Internets haben. Wir akzeptieren ja, weil KI-Agenten uns extrem hohen Nutzen bringen, immer mehr, dass sie verwoben werden mit unserem Alltag, mit verschiedenen Branchen durch die Gesellschaft hinweg. Und gleichzeitig steuern wir da immer weiter auf eine Situation zu, in der der Kontrollverlust über diese Systeme zu immer höheren Schäden führen kann.
11: Dann bleibt uns nur eins, den Stecker ziehen, die Stromversorgung kappen.
5: Ja, das ist völlig richtig, sofern wir davon ausgehen, dass wir eine klar isolierte Instanz, meinetwegen ein einzelnes Datenzentrum haben, was quasi die Quelle aller Probleme ist. Aber die Realität ist ja, dass wir KI-Agenten zum immer essentielleren Bestandteil des Internets machen, dass wir einen extrem hohen Grad an Dezentralität haben und genauso wenig, wie wir den Stecker ziehen können, um das Internet auszuschalten. Also das klar, rein technisch gesehen könnte man es machen, aber es ist, also das würde ja Schäden in unvorstellbarem Maße auslösen. Und genauso wenig wie das möglich ist, ist es eben auch möglich, dezentral agierende, vernetzte KI-Agenten mal eben so abzuschalten. Also wenn man all das berücksichtigt, dann sieht man eben, es ist mit dem Abschalten nicht so einfach.
11: Thilo Hagendorf. Er forscht an der Universität Stuttgart zu künstlicher Intelligenz, besonders zu Sicherheitsfragen. Künstler von nationaler Bedeutung hat der ländliche Kanton Jura nicht gerade viele. Nun besteht die Gelegenheit, einen davon wieder zu entdecken. Kokuf. Eigentlich Ernst Stocker, ein Basler, der den Großteil seines Malerlebens in den jurassischen Freibergen verbrachte. Zum 50. Todesjahr von Kokuf haben drei jurassische Museen zusammengespannt und die größte Retrospektive organisiert. Als besonderer Leckerbissen kann auch das Atelier des Malers im Dorf Mürio besucht werden. Westschweiz-Korrespondent Roman Villinger war dort.
16: Es ist, als wäre der Maler nur mal eben kurz weg. In den letzten 50 Jahren wurde im Atelier von Kukuf kein Pinsel verschoben. Auf dem Holztisch liegt nach wie vor Kukufs Palette. An der Holzwand lehnen halbfertige Gemälde, große Formate, bunt und abstrakt.
17: Ici manque plus que l'odeur, l'odeur de la terremontine.
16: Hier fehle nur der Geruch nach Terpentin, sagt Alain Stocker, das zweitjüngste von Kukufs 10 Kindern. Dieses Atelier mit der großen Fensterfront sei ein Konzentrat der Arbeit seines Vaters.
17: Pour moi, c'est un condensé de son travail. C'est un lieu extrêmement intime. C'est un peu sa grotte.
16: Das hier sei ein sehr intimer Ort, seine Höhle. Wer hinschaut, entdeckt in Kukufs Atelier vieles, was von seinem Werk erzählt. Schraubgläser mit Pigmenten für Fresken. Kukuf hat viele Wandbilder für öffentliche Gebäude gemalt. Ein Kruzifix. Der katholische Kommunist hat gegen Ende seines Lebens eine ganze Reihe von Kirchenfenstern geschaffen. Der Blick aus dem großen Atelierfenster. Kukuf ist besonders bekannt für seine Landschaftsbilder, Bilder der Freiberge, oft mit den berühmten Freiberger Pferden. Oder der zerknitterte Zettel, den der Maler an einen Holzpfosten gepinnt hat. Ein Zitat, unterstrichen die Worte, immer gerade und direkt vordringen. Gerade und direkt. Kompromisslos sei sein Vater gewesen, sagt Sohn Allah.
17: Par exemple, dans les années 50, quand il montait tellement de paysages.
16: In den 50er Jahren zum Beispiel hat er viele Landschaftsbilder verkauft und damit sein Leben verdient. Dann hat er von einem Tag auf den anderen nur noch abstrakt gemalt und zunächst kaum mehr verkauft.
17: Et du jour au lendemain, il fait de l'abstrait, puis il ne monte plus. Faut être courageux.
16: Und das als Ernährer einer 12-köpfigen Familie. Diese Kompromisslosigkeit von Kukuf hatte sich schon früher gezeigt, beim Umzug in die jurassischen Freiberge. Der damals knapp 30-jährige Künstler hatte sich nach Studienjahren in Paris in seiner Heimatstadt Basel etabliert und zog doch hierher auf dieses jurassische Hochplateau, das damals noch abgeschiedener war als heute. Kukuf selbst sagte dazu in einem Gespräch mit dem Westschweizer Radio,
18: si vous travaillez en ville, hein, en société avec des amis ou ennemis, il y a toujours le danger, l'influence de certaines idées.
16: In der Stadt, umgeben von Freunden und Feinden, laufe man immer Gefahr, beeinflusst zu werden. Das Faszinierende an Kukufs Werk sei, dass darin beide Welten eine große Rolle spielten. Das Land und die Stadt, findet Yves Guignard, Kunsthistoriker und Kukuf-Biograf.
19: Ce qui est assez fascinant chez lui, c'est que les deux univers coexistent.
16: Und so sind an den 5 Ausstellungsorten der Kukuf-Retrospektive expressionistische Straßenszenen aus Marseille zu sehen. Heimkehrende Fabrikarbeiter, aber auch einsame Straßen im Jura, Pferde, Akte, Abstraktes oder politisch motivierte Bilder.
19: Il s'est battu pour certaines causes jurassiennes.
16: Kukuf habe sich für jurassische Anliegen engagiert. Nicht für die Sache der Separatisten, aber zum Beispiel für den Kampf gegen Pläne, in den Freibergen einen Waffenplatz zu bauen. Kukufs Protestplakat kennen im Jura bis heute fast alle älteren Semester. Außerhalb des Juras hat man Kukuf seit seinem Tod vor 50 Jahren etwas vergessen. Doch eine Wiederentdeckung lohne sich, findet Biograf Guignard.
19: Ces peintures restent d'une très grande actualité par rapport à leur message, mais aussi par rapport à leur force, par rapport à leur beauté.
16: Seine Bilder seien nach wie vor aktuell, von den Motiven her, aber auch weil sie Kraft ausstrahlten und schlicht schön seien. Würde Kukuf noch leben, kann gut sein, dass er die Eröffnung der größten Ausstellung mit seinen Werken verpasst hätte. Kukufs Sohn Allah erinnert sich an eine Vernissage, bei der zwar Regierungsräte vor Ort waren, aber nicht der Künstler. Kukuf saß im Bistro. Alain musste ihn holen.
17: Et pour venir, il y a le discours, il dit. Mais ils ont qu'à regarder ma peinture. Ils ont pas besoin de moi. Il est pas venu.
16: Aber Kukuf kam nicht. Er sagte, sie brauchen mich nicht. Sie müssen nur meine Bilder anschauen.
20: Roman Villinger hat berichtet. Kukufs Bilder anschauen kann man noch bis Ende Januar an 5 Ausstellungsorten im Kanton Jura. Das war's, das Echo der Zeit vom Mittwoch, dem 14. Oktober mit Redaktionsschluss um 18.42 Uhr. Verantwortlich für die Sendung heute Lukas Schneider, Nachrichtenredaktion Jan Grübler und am Mikrofon war Ivan Lieberherr.
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21: Am Mikrofon ist Katrin Germann. Guten Abend.
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21: Die Übersicht von 18.42 Uhr. In der Region Basel auf der A18 Basel-Delemont ist der Eckflurtunnel in beiden Richtungen wieder offen. Dann Stau auf folgenden Strecken: auf der A2 Richtung Deutschland ab Hagnau, auf der A22 Richtung Sissach zwischen Liestal Nord und Liestal Süd wegen eines Unfalls, im Jura auf der A16 Richtung Delemont zwischen Bötzingenfeld und Sens-Beau-Süd, im Berner Oberland auf der A8 Richtung Interlaken zwischen Spiez und Leissingen wegen eines Pannenfahrzeugs, in der Region Solothurn auf der A1 Richtung Zürich zwischen Kriegstetten und Lutherbach und im Aargau auf der A1 Richtung Bern zwischen Dietikon und Lenzburg. Viel Geduld und eine gute Fahrt. Und wir gehen gerade weiter zum Beat Sprecher vom Sport.
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0: und sind dort hinter Deutschland und Norwegen Dritte geworden. Sind in der Weltrangliste auch drei Ränge vor der Schweiz klassiert. Dritte sind sie eben drei Ränge weiter vorne. Wie schwierig das wird gegen die und absolut kein Selbstläufer, das weiss Verteidigerin Julia Stierli, die gestern 2-0 gegen Israel geschossen hat.
1: Uns ist bewusst, dass jetzt die schwierigste Aufgabe jetzt, auf uns zukommt. Aber wenn wir uns Land qualifizieren für die WM, ist das, ja, müssen wir das können schaffen. Ja, aber wir müssen uns gut darauf vorbereiten und dann müssen wir halt unsere beste Leistung abrufen und dann denke ich auch, dass wir es können schaffen.
0: Julia Stierli. Wer das Duell gönnt, ist entweder direkt an der WM oder muss noch eine weitere Runde über die interkantonalen Playoffs machen, also irgendwo außerhalb von Europa. Die wären dann im Februar 27. Für die Schweiz wäre es der vierte grosse Anlass in Folge, wo sie würden spielen. Bleiben wir beim Fußball. Da ist an diesem Wochenende wieder klein gegen gross, David gegen Goliath. Sprich, der Schweizer Cup steht auf dem Programm. Einer von den Unterklassigen, der einen Super League-Club rausgehen will, das ist der FC Aarau. Der spielt schon seit Jahrzehnten im Brücklifeld, weil das neue Stadion einfach nicht gebaut werden kann. Der Reto Held über eine Stadt, die auf ihr neues Fußballstadion wartet und wartet und wartet. Und wartet.
2: Es ist eine bittere Niederlage, vielleicht die bitterste, die der FC Aarau je hat müssen einstecken.
3: Das hat Michael Hunziker gesagt, ehemaliger Präsident des FC Aarau, weil das Volk das neue Stadion abgelehnt hat, vor 21 Jahren. Und der Satz passt zur ganzen Geschichte von dem neuen Fußballstadion zu Aarau.
2: Es ist eine bittere Niederlage, vielleicht die bitterste, die der FC Aarau je hat müssen einstecken.
3: Weil seit 32 Jahren studiert man zu Aarau an so einem neuen Stadion um. Ewig will man es schon im Torfeld Süd bauen, ganz in der Nähe vom Hauptbahnhof zu Aarau. Darum treffe ich den Präsidenten des FC Aarau, Sandro Burki, auch dort. Es sei immer noch ein Ort von der Hoffnung und nicht vom Frust, sagt er mit einem Lächeln.
4: Definitiv. Man fährt x-mal hier dran vorbei und man sieht, was könnte entstehen. Und die Vorfreude ist natürlich gross.
3: Auch wenn man so viel Geduld hat wie der Präsident des FC Aarau, weil das Projekt von aussen gesehen einfach nicht vorwärts kommt, Sandro Burki.
4: Wir sind absolut der Überzeugung, dass das Stadion wird kommen. Es wird stehen, die Frage ist, wann das wird stehen.
3: Weil es immer wieder Einsprüche gibt, die immer wieder vor Bundesgericht landen und es darum nie weitergeht. Die Einsprüche grundsätzlich sind für Sandro Burki okay. Ausser
4: wenn es aber nur um das Rauszögern geht, wenn es gar nicht um die Sache geht, wenn man einfach neue Sachen will, erfinden will, wo man noch Einspruch machen kann und das in der Schweiz bei uns leider jahrelang geht, das macht einem schon es zermürbt ein bisschen, enttäuscht einem, vielleicht ab und zu auch ein bisschen hässig. Und da muss man schauen, dass man immer dranbleibt und nicht aufgeht.
3: 2034 hat der Stadtbaumeister erst gesagt, kommt das neue Stadion. Viel später ein anderer Experte. Aarau kann also weiter nicht mit seinem neuen Stadion rechnen. Muss weiter ohne das auskommen, was St. Gallen, Thun oder auch Luzern einen riesen Schub hat gegeben. Darum sagt der Präsident von Aarau, Sandro Burki, klar.
4: Die Ansprüche im Umfeld des FC Aarau, aus der Tradition, aus der Geschichte des FC Aarau, ist für viele klar, der FC Aarau ist einfach ein Superleague-Verein. Oder? Das sind wir aber nicht mehr von unseren Möglichkeiten.
3: Vor allem auch, weil das neue Stadion fehlt, schon seit 32 Jahren.
0: Am Sonntag spielt Aarau also einmal mehr, nicht im neuen, schönen, modernen Stadion gegen den FCZ im Cup, sondern im Brücklifeld. Kommen wir zu Meldungen vom Tag. Eishockey, der HC Davos rüstet nachher. Die Bündner holen den kanadischen Stürmer, den Joseph Blendisi, mit einem Vertrag bis zum Saisonende. Der 22-Jährige hat letzte Saison bei St. Petersburg in der KHL gespielt und dort 66 Matches und 31 Scorerpunkte geholt. Vorher war er lange in Nordamerika mit 101 NHL-Spielen, vor allem für New Jersey Devils. Der Joseph Blendisi kommt wegen der schweren Verletzung vom Simon Rifforsch, der die ganze Saison ausfällt. Spielen kann er noch nicht sofort. Er braucht noch die Arbeitsbewilligung. Das könnte etwa 10 Tage gehen. Die SCL Tigers können wichtige Spieler behalten. Der Saku Menelanen verlängert um 2 Jahre bis 2029. Der 32-jährige Finn spielt seine 4. Saison im Emmental und hat in dieser Meisterschaft in 11 Spielen schon 9 Scorerpunkte gesammelt. Mit Finnland ist er Olympiasieger und Weltmeister geworden. Und noch Leichtathletik. Zürich ist nächstes Jahr wieder Gastgeber vom Diamond League-Final am Mittwoch und am Donnerstag, 25. und 26. August. Das zweite Schweizer Meeting, die Athletissima zu Lausanne, auch da ist der Termin mittlerweile klar. Das ist am Dienstag, 13. Juli.

Danke vielmals, Beat Sprecher. Das ist Genesis mit That's All. Heute haben wir Mittwoch, den 14. Oktober. Guten Abend miteinander.

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0: In der Region Basel auf der A2 Richtung Deutschland staut es ab Hagenau.
2: Die Nachrichten von SRF um 19 Uhr mit Marco Kalle. Der Bundesrat will grosse Social-Media-Plattformen und Suchmaschinen stärker regulieren, also zum Beispiel Facebook, TikTok oder Google. Dabei will der Bundesrat vor allem den Jugendschutz ausbauen. Er hat diese Pläne heute vorgestellt. Die EU ist schon einen Schritt weiter. Sie hat schon strengere Regeln für soziale Medien und Online-Plattformen eingeführt. Die geplante Schweizer Regelung gehe im Vergleich dazu deutlich weniger weit, sagt Bundeshausredaktorin Christine Wanner.
3: Die Schweiz wollte ihre eigenen liberaleren Regeln. Beim Jugendschutz allerdings will die Schweiz den EU-Regeln folgen. Sie verbietet gezielte Werbung für Kinder und Jugendliche basierend auf ihren Profilen und sie verlangt von den Tech-Firmen eine Risikoeinschätzung für Minderjährige und auch Massnahmen, diese Risiken zu senken. Anders als die Vorgaben der EU soll das in der Schweiz für Erwachsene nicht gelten. Das wird von rechts begrüßt, von Mitte-Links kritisiert. Das heißt also, diese Diskussion geht noch weiter und dürfte dann auch im Parlament engagiert bleiben,
2: sagt Bundeshausredaktorin Christine Wanne. Andere Länder haben bereits ein komplettes Social-Media-Verbot für Kinder und Jugendliche eingeführt. Ob es so ein Verbot auch in der Schweiz geben soll, damit will sich der Bundesrat später befassen. Nach Frankreich und Belgien kommt es nun auch in Albanien zu Protesten von Studierenden. Konkret protestierten sie in der Hauptstadt Tirana, unter anderem gegen schlechte Studienbedingungen und hohe Ausbildungskosten. Sie forderten aber auch den Rücktritt von Regierungschef Edi Rama, wie Medien berichten. Es gab Verletzte, Festnahmen und Sachbeschädigungen. Demonstranten warfen etwa Steine. Die Polizei reagierte mit Wasserwerfern und Tränengas. Ein Teil des albanischen Bildungsministeriums geriet bei den Protesten in Brand. Rund 300'000 Staatsangestellte in Irland sind heute in den Streik getreten. Darunter Lehrpersonen, Angestellte der Behörden und auch Pflegefachleute. Sie fordern vor allem, dass sie mehr Lohn bekommen. Bei einer Kundgebung vor dem Parlament in Dublin sagten mehrere Streikende, dass ihnen das Geld nur knapp zum Leben reiche. Wesentliche öffentliche Dienste wie die Notaufnahmen in den Spitälern sind am heutigen Streiktag zwar aufrechterhalten worden, sonst gab es aber Einschränkungen. Die Feuerwehr zum Beispiel arbeitete nur reduziert und tausende Schulen blieben ganz geschlossen. Das Wetter morgen Donnerstag: über dem Flachland liegt zunächst Nebel, sonst wird es sonnig bei bis zu 20 Grad. Das waren Nachrichten von Radio SRF, verantwortlich Lukas Siegfried.
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0: Es ist wieder ziemlich frisch draussen. Ich muss sagen, in den letzten paar Tagen habe ich ziemlich geröstelt im Haus. Geht es Ihnen auch so? Die heibe Übergangszeit. Aber wer clever heizt, der kann Energie und Geld sparen. Was man da beachten sollte, Sie hören es gerade bei uns. Am Mikrofon ist Katrin Germann. Guten Abend.

0: Wir suchen zum Tönz wieder in der Wand zuhause. Ja, die Heizung, die hat sich wieder eingeschaltet. Und in der Übergangszeit, da finde ich es amig immer ein bisschen knifflig, bis man dann auch so die optimale Temperatur hat drin. Aber was heisst eigentlich schon optimal? Weil wenn es ums Heizen geht, dann treffen die unterschiedlichsten Bedürfnisse aufeinander. Die einen haben es gerne kuschelig warm, die anderen die legen lieber einen dicken Pulli an und sparen so an Heizkosten. Eins ist auf jeden Fall klar, wer clever heizt, der kann Energie und Geld sparen. Und es gibt aber ein paar Sachen, die Mieter und Vermieter beim Thema Heizen müssen wissen. Das Wichtigste zuerst, wann muss dann eigentlich die Heizung laufen?
1: Es ist nicht in einem Gesetz geregelt, sondern das hat sich so quasi durch die Gerichtspraxis so ein bisschen entwickelt. Ich bin auf ein Urteil gestossen von 1935, da hat man gesagt, 17 bis 18 Grad. Jetzt mit der gesteigerten Lebensqualität hat sich auch die Wohlfühltemperatur ein bisschen gestiegen und heute geht man davon aus, dass die Durchschnittstemperatur so zwischen 20 und 21 Grad ist. Von 7 Uhr am Morgen bis 11 Uhr am Abend. In Nacht eine Absenkung, aber in meiner Recherche bin ich auch darauf gekommen, dass man nicht zu fest absenken sollte, wegen Feuchtigkeitsschäden. Also in Nacht muss es gleich auch 15 Grad sein. Das ist so ein bisschen das, was auch Gerichte entwickelt haben über die Jahre.
0: Das ist der Fabian Glor, Leiter Mietrecht, Hotline und Jurist beim Mieterverband. Gesetzlich ist es also in dem Fall nicht klar geregelt. Andersrum gefragt, gibt es denn etwas, das man muss beachten muss, wenn man es wieder warm will in der Wohnung? Da sagt Christoph Scher, Direktor von Swisstec, Schweizerisch-Liechtensteinischen Gebäudetechnikverband.
2: Im Idealfall, wenn man einschaltet, läuft es natürlich. Das ist meistens dann zu verdanken, wenn man die Heizung regelmässig warten lässt, wenn man einen Service macht, dann kann man eigentlich davon ausgehen, dass das System auch funktioniert, wenn es dann muss. Aber man kann schon selber auch etwas machen. Zum Beispiel frühzeitig im Keller schauen, hat es Störungsmeldungen, leuchtet eine Störlampe oder vielleicht die, die konventionell heizen, hat es noch genug vom Energieträger, Holz oder Öl oder was auch immer. Einfach so die gängigsten Sachen. Und dann bei den neuen Heizungen ist das oft auch auf dem App, die Meldungen. Kann man dort vielleicht kontrollieren. Ist alles in der Ordnung und dann sollte das eigentlich schon klappen.
0: Das Thema Heizen haben wir auch heute Vormittag im Treffpunkt besprochen. Die Sendung, die kann man nachhören unter srf1.ch, Treffpunkt. Und dort gibt es dann auch noch einen Chat zu dem Thema, wo es ganz viele Fragen und Antworten zum Thema drin hat.

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Der Pippo Polina zusammen mit dem Linard Bardil, Café Gaflisch. Ja, immer am Mittwochabend nach dem 8. Da ist es bei uns auf SRF 1 Zeit für Satire, Kabarett, Comedy und Spoken Word. Also konkret Zeit fürs Spasspartout. 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Wir hören mal rein, das ist ein wütiger Mann von diesen vielen.

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0: Schweizer Sportgeschichte war es vor genau 20 Jahren. Aber keine schöne Sportgeschichte. Aus der Erfüllung von einem Wunschtraum ist der absolute Albtraum geworden. Es ist eine Geschichte, wo es um Velorennsport geht, um Besitzerträume von einem Schweizer und um einen Dopingskandal. Wir reisen zurück ins Jahr 2006. Der Adi Wicki von SRF Sport hat meinem Moderationskollegen Sven Epiney erzählt, was dort mal passiert ist.
1: Tour de France in diesem Jahr am Start dort auch ein Schweizer Team, nämlich das Team Phonak vom Unternehmer Andy Reiss. Sein grosser Traum war, mit einem Team den Tour de France-Sieg zu holen. Und mit dem Amerikaner Floyd Landis als Team-Captain hat er das 2006 dann auch tatsächlich geschafft. Der Floyd Landis ist in Paris ganz oben auf dem Podest gestanden.
2: Aber eben, es ist dann ein absoluter Albtraum daraus geworden. Was genau ist vor 20 Jahren passiert?
1: Der Floyd Landis hat toppt aufgeflogen, ist er kurz nach der Tour und legendär seine 17. Etappe, wo er einen grossen Zeitrückstand aufgeholt hat, und zwar solo. 10 Minuten Rückstand hat er an dieser Tour. Der Plan, um den mit einer Soloflucht bei der 17. Etappe aufzuholen, hat er sich am Vorabend bei 2 Bier durch den Kopf gegeben, hat er später selber erzählt.
2: Und dann hat er nach diesen 2 Bier am Vorabend vorher seine Gegner auf der Straße stehen.
1: Ja, und nicht einfach bei irgendeiner einfachen Etappe. Über 4 Alpenpässe ist sie gegangen und der Floyd Landis hat alle anderen dermassen in Grund und Boden gefahren. Es war zu schön gewesen, um wahr sein, kann man im Nachhinein sagen. Der Mann mit, eben wegen dem Doping, zu viel Testosteron im Körper, hat 20 Wasserflaschen getrunken, 50 weitere hat er sich über den Kopf geleert, um sich abkühlen. Die Bilder sind nach dem Rennen um die Welt gegangen.
2: Ja, um die Welt gegangen ist dann auch die Meldung, du hast es gesagt, dass eben er getoppt war, der Test nach der 17. Etappe. Der ist also positiv aufgefallen, der Dopingtest. Was waren denn mal Konsequenzen gewesen?
1: Es hat nur eine gegeben, hat der Schweizer Geldgeber Andy Reiss später gesagt, dass sie ihm sofort klar gewesen.
3: In dem Moment, wo ich erfahren habe, dass der Tour de France-Winner unter Dopingverdacht steht, habe ich gesagt, das kann nicht sein. Ich schließe den Laden sofort zu, fertig, Schluss.
1: Es war der Tropfen zu viel gewesen. Das Team Phonak hatte schon vorher Fahrer gehabt, die getoppt haben, mehrere. Und so hat das Team vom Schweizer Andy Reiss genau heute vor 20 Jahren eben den Laden zugemacht und ist das letzte Rennen gefahren.
2: Absoluter Albtraum also für einen Geldgeber, den Andy Reiss, den mal, der ja richtig vernarrt war in diesem Velorennsport.
1: So fest, dass er in seiner Freizeit sogar Tour de France-Etappen abgefahren ist mit dem Velo. Und ein bisschen versöhnlich, sein Traum vom Tour de France-Siegerteam hat sich gleich noch erfüllt. 2011 hat der Cadel Evans vom BMC-Team Tour de France gewonnen. Der Geldgeber, der Andy Reiss.
0: Ein Trost also nach dem dunklen Kapitel Schweizer Sportgeschichte von vor 20 Jahren. Doch noch ein Tour de France-Sieg für ein Reiss-Team. Er, der Sportfan und millionenschwere Unternehmer, ist im April 2018 dann verstorben.

Randy Crawford, Give Me The Night. Ja, wir sind kürzlich gerade von zwei Seiten her Flyer in die Hand gekommen für Theateraufführungen, also Theateraufführungen von Laientheater. Und ich bin ein bisschen recherchieren und aktuell dürfte in der ganzen Schweiz wirklich ein paar hundert Laientheater an Probe sein für Aufführungen den Herbst. Ich selber habe nie mitgespielt in einem Laientheater, obwohl mein Traumberuf ja Schauspielerin war und das ja oft eine gute Schnupperlektion wäre. Aber ich bin mir sicher, von Ihnen haben schon ganz viele bei so Theaterproduktionen mitgemacht. Sind Sie als Schauspielerin auf einer Laienbühne gestanden oder haben Sie mit viel Leidenschaft Kulissen gebaut für eine Theateraufführung oder sind Sie als Souffleuse der rettende Anker für die Schauspieler gewesen? Heute im Nachtclub stellen wir die Laientheaterbühne ins Scheinwerferlicht und ich möchte gerne über Ihre grosse Leidenschaft hören, über Ihre lustigsten Geschichten rund ums Laientheater oder auch Ihre besten Erlebnisse. Der Nachtclub, heute Abend nach 9 Uhr. Sie können mir jetzt aber schon ein Mail machen, srf1.ch und dann Kontakt ins Studio. Mamu.

0: Farnham mit Age of Reason.
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0: Es liegen zurzeit keine Meldungen über größere Störungen vor. Gute Fahrt allen unterwegs.
2: Die Nachrichten von SRF um 20 Uhr mit Marco Kalle. In Albanien sind den zweiten Tag in Folge tausende Menschen auf die Straßen gegangen, um für bessere Bedingungen an Schulen und Universitäten zu demonstrieren. Dabei ist es auch zu gewaltsamen Zusammenstößen mit der Polizei gekommen. Mehrere Demonstrierende haben Steine auf Einsatzkräfte geworfen. Außerdem haben sie ein Gebäude des Bildungsministeriums sowie zwei Bankgebäude in Brand gesetzt. Schon länger gibt es in Albanien Proteste gegen die Regierung von Ministerpräsident Edi Rama. Vor allem junge Menschen kritisieren ihn, unter anderem, weil er in einem Naturschutzgebiet an der albanischen Adriaküste den Bau eines Luxusresorts bewilligt hat. Zudem gibt es immer wieder Korruptionsvorwürfe gegen ihn. Dann zwei kürzere Meldungen aus dem Ausland und da geht's zuerst ebenfalls um Straßenproteste. In Irland haben rund 300.000 Staatsangestellte für bessere Löhne demonstriert, darunter Lehrpersonen, Angestellte der Behörden und auch Pflegefachleute. Bei einer Kundgebung vor dem Parlament in Dublin sagten mehrere Streikende, dass ihnen das Geld nur knapp zum Leben reiche. Und in Kenia melden die Behörden einen zweiten Fall von Ebola. Es ist die erste Ansteckung innerhalb des ostafrikanischen Landes. Beim Betroffenen handle es sich um einen 39-jährigen Mann, sagt das Gesundheitsministerium. Dieser sei ein enger Angehöriger des ersten Ebola-Patienten in Kenia, der vor wenigen Tagen verstorben sei. Die Videostreaming-Plattform Netflix will rund 1000 Stellen streichen. Die beiden Co-Chefs des Unternehmens haben den Angestellten in einer E-Mail geschrieben, etwa ein Sechstel der Arbeitsplätze falle weg. Gemäß den letzten Angaben hatte Netflix etwa 16.000 Mitarbeitende. Netflix ist zwar der Marktführer beim Videostreaming, einer der beiden Co-Chefs sagte aber vor kurzem, das Geschäft wachse weniger schnell als geplant. Außerdem könnte Netflix bald einen starken Konkurrenten haben. Der Unterhaltungskonzern Paramount hat sich kürzlich mit den Fernsehstudios von Warner Brothers zusammengeschlossen. Nun wollen diese beiden ihre Streaming-Angebote bündeln. Ein Blick aufs Wetter. Morgen Donnerstag, über dem Flachland liegt zunächst Nebel, sonst wird's aber sonnig bei bis zu 20 Grad. Das waren Nachrichten von Radio SRF. Verantwortlich ist heute Abend Lukas Siegfried.
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5: Das ist der Slam-Poet, Schriftsteller, Liedermacher und Wegemitbewohner vom berühmtesten deutschsprachigen Känguru, der Marc-Uwe Kling. Mein Name ist Lukas Holliger, ich bin Teil von der SRF Satire-Redaktion und heute wollen wir uns mit blutunterlaufenen Augen und zitternden Händen emotional zurückerinnern an das Jahrzehnt von der neuen grossen Wut. 2010 ist das Wort «Wutbürger» in Duden aufgenommen worden. Wutbürger, nicht gendered, eine rein männliche Spezialität offenbar und natürlich hat das auch Spuren im Kabarett hinterlassen. Beziehungsweise hat das Kabarett die Wut schon längstens vorweggenommen. Unter dem Titel 100.000 Höllenmunde hören Sie jetzt eine sogenannte Anthologie von Wutausbrüchen auf der Bühne. Komprimiert in einem Spassbadu, bis es dampft. Ganz nach dem Motto vom Kabarettist Serdar Somuncu:
6: Wenn ich schon 2 Stunden Gelegenheit bekomme, auf die Bühne zu gehen, muss ich das doch nutzen. Jeden Zipfel, jeden Scheißzentimeter nutzen. Und erst dann rausgehen, wenn alle sauer sind.
5: Bis alle sauer sind. Wut und Humor, das ist eben eine besonders süße Mischung. Und die servieren wir Ihnen jetzt als sogenannte Bühnenkatharsis. Denn warum sich selber aufregen, wenn das ein gutes Dutzend Kabarettisten sowieso viel besser können? Lehnen Sie sich also gemütlich mit einem Schluck Regenwasser zurück und dann Blitz und Donner ab.

0: schon so viele hinausgeschmissen. Die Hunnen, die Mongolen, die Römer, die Österreicher, alles haben wir hinausgeschmissen.
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2: Bleb, bleb, bleb, bleb, bleb, bleb, bleb. Sag ich einmal reflexartig. Ja, du Aff, du Blöde!
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4: 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Was? Da kommen uns eine Sau frecht, du, ja?
2: Und wenn er verrichten ihrer intellektuellen Notdurft noch was nachtröpfelt, dann können Sie in der Woche drauf noch bei Beckmann, Lanz und Co. an der emotionalen Pissrinne und das Volk mischen. So sieht's doch aus, Sicher. So sieht's doch aus. Ja, aber sehr gut.
1: Geht das weit genug? Ist das radikal genug?
5: Schokolade macht glücklich. Warum? Schokolade ist lecker. Fertig. Das reicht doch. Schokolade macht nicht glücklich. Schokolade ist Zucker und Fett. Zucker macht aggressiv und Fett macht Fett. Ja.
0: Was meinst du, weil bin man schon, ne? Und wir haben das Ganze gesagt, wir haben das alles in unserer Zeitschrift drin. Hey, wir haben vom Fischereiverein das, ein Leitartikel war drin, hey, im Petri Heil, das hätte man nachlesen können. Wir haben gesagt, wenn diese ganzen da drunten im Donaudelta, hey, oder da in Ungarn am Dings, ne, oder die Skandinavier, dann haben wir gesagt, wenn das so weitergeht, dann haben wir die verbrannte Erde. Hey, wir haben gesagt, wir sind bereit, von uns aus, wir machen Zugeständnisse. Hey, wir machen Kondition, also Dings, hey, aber unter Voraussetzungen. Hey, wir haben gesagt, unter der Voraussetzung, dass dieser Kormoran, hey, am 17. August am Chiemsee als Einzelvogel, ne, als Single, sich hinsetzt und am 18. August wieder weiterfliegt, gewähren wir ihm Überflugsrechte. Hey? Aber er muss sich an die Vereinbarung halten. Nur dann kommt ein Waffenstillstand zustande. Aber wenn man dem Kormoran den kleinen Finger gibt, dann will er die ganze Hand. Okay? Und da lässt man sich dann einwickeln. Und dann kommt er, nicht wahr, nicht als Einzelvogel wie vereinbart, sondern 400 Kormorane pro Kormoran. Nun, und dann geht's das Gemetzel los. Dann geht's los auf die Renken, auf den Hecht, auf die ganzen Fische. Das ist ein Massaker. Das will man heute nicht mehr wahrnehmen, weil sie wollen nur den Irakkrieg zeigen. Aber was am Chiemsee los ist, davon redet kein Schwanz mehr. Hey, das ist es. Und ich möchte das vom Fischereiverein hier auch noch einmal betonen, damit es die ganze Welt erfährt. Wenn der Kormoran, schon der Name Kormoran, boah, die hat man doch nie gehört, Kormoran, ist halt ein Fischerei, ist er halt, nein? Was heißt der Kormoran, Koran oder was, ich weiß es nicht, nein? Wir haben in Bayern schon so viele hinausgeschmissen, die Hunnen, die Mongolen, die Römer, die Österreicher, alles haben wir hinausgeschmissen. Und der Kormoran käme hier herein, ja, wo sind wir denn? Hey. Und wenn der Kormoran sich an keine Vereinbarungen hält, dann sage ich heute hier ab 5:45 Uhr wird zurückgeschossen.

Meine Augen sind blutunterlaufen, meine Hände zittern. Seit 3 Stunden scheitere ich daran, den Deckel von meinem neuen Handy zu entfernen, um Akku und SIM-Karte einlegen zu können. Immer häufiger lassen mich sogenannte intelligente Maschinen zu einem psychotischen Nervenbündel degenerieren. Es muss doch möglich sein, dieses Drecksding zu öffnen. Im Internet steht, dass bei diesem Modell das rückseitige Cover klemmt und man es einfach mit Gewalt versuchen soll. Die Frage ist nur, wie viel Gewalt hält so ein kleines Scheißteil aus? Garantiert nicht so viel Gewalt, wie ich ihm antun möchte. Eine gedruckte Anleitung ist dem Gerät nicht beigelegt, dafür ist es wohl zu modern. Stattdessen muss ich die Software auf der mitgelieferten CD installieren, die mich zwingen will, ihre Lizenzvereinbarung durchzulesen. Schon als kleiner Junge habe ich mir vor dem Commodore sitzend gewünscht, es gäbe eine Ja-Ja-Arschlecken-Taste. Diese könnte man immer drücken, wenn der Computer einen mit unsinnigen Nachfragen, Fehlermeldungen und Neustartaufforderungen nervt oder von einem Verlangen zu jedem bescheuerten Futzprogramm eine Lizenzvereinbarung zu lesen, die länger ist als das Gesamtwerk von Karl May. Ich wette, irgendwo in der Windows-Lizenzvereinbarung, irgendwo in der Mitte, ganz klein mit grauer Schrift auf grauem Grund, steht der Satz: Wenn Sie jetzt auf OK drücken, überschreiben Sie Bill Gates die Seele Ihres erstgeborenen Sohnes. Das kann ich natürlich nicht beweisen, denn hätte ich alle Lizenzvereinbarungen, die ich bestätigt habe, wirklich durchgelesen, hätte ich mein ganzes verdammtes Leben nichts anderes gemacht. Die Handysoftware möchte mein Computer dann aber lieber nicht installieren. Nein, lieber stürzt er ab. Aufgrund eines schweren Ausnahmefehlers, der sich meines Erachtens lieber schwerer Regelfehler nennen sollte. Denn in der Regel schaltet er und nicht ich meinen Computer aus. Die Weiterentwicklung an Windows XP war, dass man Abstürze nun erst noch bestätigen darf. Das bringt mich darauf, dass meine Ja-Ja-Arschlecken-Taste sehr groß sein müsste. So groß, dass man auch mal bequem mit der Faust draufschlagen oder mit dem Kopf draufknallen könnte. Ungefähr die Hälfte der Tastatur sollte diese Taste einnehmen. Und rot blinken. Wo wir schon dabei sind, wünsche ich mir noch folgende Tasten. Die... Nein! Halt! Bitte nicht eine Ewigkeit rumrechnen für etwas, das ich gar nicht wollte. Taste. Die... Ich scheiß drauf, dass du nicht durch Null teilen kannst, Taste. Und zu guter Letzt die Mach endlich, was ich sage oder ich hol das Brecheisen und prügel dich zurück ins analoge Zeitalter. Taste. Meiner Meinung nach könnten moderne Computer ohne weiteres mit nur den 4 gerade von mir aufgezählten Tasten bedient werden. Ja, ja. Ja, ja, der alte Kant und sein Projekt von der Befreiung aus der selbstverschuldeten Unmündigkeit. 200 Jahre danach sieht's folgendermaßen aus. Ich bin nicht mal fähig, mein Handy zu öffnen. Ganz zu schweigen davon, dass ich nicht eine Idee, aber nicht den Hauch einer Ahnung habe, wie es funktioniert. Und es ist ja nicht nur mein Handy. Mein ganzes Leben ist vollgestopft mit Sachen, von denen ich keine Ahnung habe, die mir ein völliges Rätsel sind. Und ich rede hier nicht von Frauen. Früher war das anders. Wenn man da zum Beispiel einen Film hatte, konnte man den gegen das Licht halten und sah darauf die Einzelbilder. Wenn ich heute eine DVD gegen das Licht halte, sehe ich nur meine doofe Hackfresse, die sich verständnislos auf der glänzenden Oberfläche spiegelt. Oder zum Beispiel... Wenn mein Drucker
ständig zwei oder noch mehr Blätter auf einmal einzieht. Warum? Warum schafft es dann der Geldautomat immer so zielgenau nur einen 50-Euro-Schein auszuwerfen? Und umgekehrt gefragt, wann baut endlich jemand Geldautomatentechnik in Drucker ein? Plötzlich klingelt das Handy. Scheint mir zwar völlig unmöglich ohne Akku und SIM-Karte, aber was weiß ich schon? Am Apparat ist eine Frau von einem Marktforschungsinstitut. Sie fragt, wenn am Sonntag Neuwahl wäre, würden Sie dann am Montag eine Digitalkamera kaufen? Ich sammle die unglaublich vielen Einzelteile meines an der Wand zerschellten Handys zurück in den Karton, aus dem es kam, und kreuze auf dem Rücksendeschein des Herstellers an: defekt. Nach kurzem Überlegen kreuze ich auch noch an: das Gerät entspricht nicht meinen Vorstellungen.

will härter werden. Irgendwie möchte ich echte Gefühle erzeugen, dass man mich aufrichtig hasst. Mir ist das alles zu glatt. Verstehen Sie? Ich bin seit etlichen Jahren auf der Bühne, seitdem ich denken kann. Und ich denke, irgendwie muss man doch was machen. Irgendwie was erzeugen. Eine Sekunde Echtheit. Eine Sekunde vielleicht in der Aufregung, Wut oder Andacht, Demut und Nachdenklichkeit. Fuck it. Alles geht so. Alles wird immer einfacher und immer schneller und immer häppchenweiser zusammenbereitet und immer wegschaltbarer. Damit man bloß nicht aufgeregt wird, bloß bei sich belassen wird. Nein, habe ich gedacht, will härter werden. Muss das sagen, was ich denke. Wenn ich schon 2 Stunden Gelegenheit bekomme, auf die Bühne zu gehen, muss ich das doch nutzen. Jeden Zipfel, jeden Scheißzentimeter nutzen. Und erst dann rausgehen, wenn alle sauer sind. Oder von mir gefickt werden wollen. Das ist das Gleiche. Am besten ist beides gleichzeitig. Da lässt sich das Ficken auch besser arrangieren. Oder man fickt erst und dann ist sauer. Ja? Scheiße war das. Ja komm, lass doch mal versuchen. Scheiße war das. Ja, wo soll ich wissen, dass das hintere Loch falsch war? Das mögen sie, ne? Ordinär, weiß. Nein, manche sagen, nein, nein, das mögen sie nicht, nein, nein, nein. Manche kennen das gar nicht, worüber ich rede. Nein, nein, nein. Die regen sich auf, wenn ich sage, Arsch, Ficken, Fotzen, Gesicht, schwules Drecksau, Lutschmaul. Ja, aber die Begriffe kennen sie alle. Wird so viel Fäkalsprache benutzt, bis die, die ich eh nicht erreichen wollte, schon gegangen sind. Das Geld ist ja schon in der Kasse. Das wissen die nicht, der Fehler war zu kommen. Der noch größere ist zu gehen.

0: Also, ihr könnt wirklich darauf gehen, sind die alle bei den gleichen Leuten, die Leserbriefe schreiben. Bei uns zum Beispiel sind es etwa 5. Und mit der Hälfte bist du noch verwandt. Vor allem Männer, also Männer, gell? Unheimlich schlecht gelaunte und pensionierte Männer. Natürlich gibt es auch Frauen, die Leserbriefe schreiben, aber die schreiben anders. Wenn eine Frau einen Leserbrief schreibt, dann geht das tendenziell eher positiv. Also im Stil von Danke, danke, ich bin absolut begeistert von dieser neuartigen Pastinakendiät. Danke. Männer sind grundsätzlich kritisch. Wenn ein Mann einen Leserbrief schreibt, dann geht es etwa so. Wir können doch nicht tatenlos zusehen, wie unser Land unterwandert wird von all diesen Türken, Albanern und vor allem von diesem Pastinaken, dieses Saupack. Entschuldigung, schon aus dem Grund wäre ich fürs Rentenalter 95. Und so mindestens. Weil wer arbeitet, hat keine Zeit, um diesen saublöden Leserbrief zu schreiben. Ach wow, Leserbrief, hör mal auf, das ist in meinen Augen mit Abstand eine von der überflüssigsten Formen von Literatur überhaupt. Schlimm ist eigentlich gar noch Parkbus. Manchmal hast du ja das Gefühl, wenn die von der Zeitung zu wenig Inhalt haben, zum Beispiel zu wenig Todesanzeigen, dann drücke ich es nirgendwo so einen Leserbrief an, aber so wenigstens das Drecksblatt wieder einmal voll ist. Manchmal schreibe ich es Damen und Herren Redakteur, ich habe das halbe Gefühl, ich merke es natürlich, ich bin ja nicht blöd. Und Leserbriefe, ich weiß nicht, ist euch das schon mal aufgefallen, dem geneigten Leser. Aber Leserbriefe sind ja alle etwa ähnlich geschrieben. Von der Struktur her. Müsst ihr mal darauf achten. Weil meistens fange ich an mit irgendeiner rhetorischen Frage. Und ich hasse rhetorische Fragen. Ich habe für mich ein verrückt, dass das so rhetorische. Dann fange ich an mit irgendeiner rhetorischen Frage, wie zum Beispiel: Kann es denn sein, dass bleb, sag ich einmal reflexartig: Ja, du Aff, du Blöde! Natürlich kann es sein, so eine saudamme Frage stellen! Frauen haben das Gefühl, ich sei wieder mit irgendeinem Telefonverkäufer beschäftigt. Oder ich schenke mir Zeugen Jehovas gerade wirklich Kaffee aus. Kann mir dermaßen zu Weissglut bringen, Herr Serix. Aber gehen wir mal ein bisschen genauer, respektive sachlich, auf diese Sautam-Frage ein. Wenn ich wirklich darauf gehe, wenn in einem Leserbrief eine Frage mit dem Wort «Kann es denn sein, dass» anfängt, dann geht es darum, der Typ hat nebens beobachtet, wo er nervt. Punkt. Das ist eine kleine Welt verrückt. Der hat zum Beispiel beobachtet, wie Jugendliche in der Nacht am Bahnhof johlit und lallit. Ja, Entschuldigung, das ist eine Tatsache. Eine Tatsache wie zum Beispiel, im Kühlschrank brennt immer ein Licht. Oder eine andere Tatsache, jeden Morgen geht die Sonne auf. Das stimmt ja auch. Aber wegen dem kam doch niemandem ernsthaft in Sinn, sich die Frage stellt, kann es denn sein, dass jeden Morgen die Sonne aufgeht? Die Frage stellt sich niemand, keine Sau stellt sich die Frage. Bei den Jugendlichen schon. Kann es denn sein, dass Jugendliche mitten in der Nacht am Bahnhof johlen und lallen? Wie gesagt, ja, du hast ja selber gesehen, du hirnverbrannte Intelligenzbestie, du! Du Hasensack, demokratischer Wachstumsbestie! Entschuldigung, bleiben wir sachlich. Irgendwann im Verlauf von so einem landläufigen Leserbrief gibt es dann aber noch eine dramatische Steigerung, die kommt eine Forderung. Es darf doch nicht sein, dich gefolgt von einer weiteren rhetorischen Frage, wo kämen wir denn hin? Und jetzt haut sie den Fass den Boden raus. Das ist mit Abstand die blödste Frage, die in irgendeinem Zusammenhang gebrochen ist. Müsst ihr mal vorstellen, schreibt das ein Hirn. Also ein Hirn schreibt einen Leserbrief über die neuen Billetpreise von der Appenzellenbahn und stellt sich die Frage, wo kämen wir denn hin? Ja, überleg mal. Viel möglich. Möglichkeiten hast du nämlich nicht. Gross aus St. Gallen, Wasserrauen, du Mensch, du Blöde! Komm, Schluss, pack jetzt einmal den rhetorischen Zweh hinter uns. Ich habe einmal das Killer-Argument par excellence. Wenn das jeder machen würde. Es macht es aber nicht jeder! Herrgott, rein, weil wenn es jeder machen will, dann will sie auch den Soundtouch machen, wo der Himmel traurig lesen, wie er überhaupt geschrieben hat. Das ist doch logisch! Natürlich ist das logisch. Das ist logisch, aber hör mal auf mit Logik, bitte. Logik und Leserbrief. Die zwei Begriffe haben etwa gleich viel miteinander zu tun wie Velospeicher und Gässenkäse. Wobei ich überzeugt bin, ich mit euch ein bisschen Gedanken machen will. Ich brauche wahrscheinlich noch einen sauberen Zusammenhang, Harry. Was? Was sagst du? Hä? Ich habe doch nichts gegen Meinungsfreiheit. Musstest du mir noch so saufrecht kommen haben? Ich habe doch nichts gegen Meinungsfreiheit. Im Gegenteil, jedes Mal, wenn ich so einen Leserbrief lese, nehme ich mir regelmäßig die Freiheit, Medien, Meinung, buchstäblich am Arsch vorbeigehen zu lassen.
1: Ja, ja, Sie müssen doch nicht bei jedem halbwegs gelungenen Satz von mir jetzt dazwischen patschen. Nicht? Reißen Sie sich zusammen, wenn ein Gedanke zu Ende ist, können Sie es probieren, aber doch nicht mittendrin. Nicht? Also die dann sinnlos in die Hände patschen, sind doch die Ersten, die anschließend sagen, hat er anschließend noch was gesagt. Nicht? Sie bringen mich raus und sich auch, also bitte. So, wo waren wir? Haben wir es nämlich schon in den Salat? Nicht? Ah, genau, ich weiß wieder. Bei den jungen Leuten, das wollte ich sagen, nicht? Diese jungen Leute, die fackeln nicht lang und hören den Politikern gar nicht mehr zu. Die gehen und wählen Piraten und die anderen wundern sich, warum. Nicht? Weil die dieses Herrschaftsgefasel nicht benutzen. Deswegen. Nicht? Wir sind so blöd. Die Alten sind die Deppen. Wir denken jeden Abend, ich gucke noch mal in die Talkshow, vielleicht lohnt sich's heute mal, kommt heute mal ein Satz, für den sich's lohnt, noch eine halbe Stunde aufzubleiben. Ja? Aber brauchen wir wieder eine Stunde, bis wir sagen, nee, heute war auch so ein Satz wieder nicht dabei. Ja? Weil die sind nur die... Hallo? Ja, was denn jetzt? Gerade habe ich's doch noch gesagt. Nicht? Jetzt doch nicht dauernd. In diesen Talkshows, da reden sie, das ist doch nur Gefasel. Manchmal fragt man sich, haben Politiker als Kind noch normal gesprochen? Wahrscheinlich ja, aber wann geht's denn dann schief? Fängt's mit dem Jurastudium an oder irgendwo kommen sie auf die schiefe Bahn? Sprechen ohne etwas zu sagen, das ist doch eine Kunst. Und die Perversion der Sprache. Die Sprache hat uns an die Spitze der Evolution gebracht, was ja manche mittlerweile schon bedauern. Ja. Und warum sind wir an der Spitze der Evolution? Weil die Sprache ein einzigartiges Kommunikationsmittel ist, das uns hochkomplexe Sachverhalte die Möglichkeit gibt, die weiterzugeben, zu transferieren und mitzuteilen. Und die Politiker machen das Gegenteil draus. Und niemand hindert sie daran. Kein Mensch. Was bedauerlich ist, ich warte heute noch darauf, dass mal in einer Live-Talkshow einer den Mumma zum Politiker zu sagen, wenn sie keine Antworten geben, frage ich sie auch nichts mehr. Ja. Machen die nicht, weiß ich warum, werden sie entlassen. Aber vielleicht kämen sie in die Fachliteratur für Fernsehjournalistik. Da wird dann drin sein. Es hat gedauert, was weiß ich, bis Sommer 2012, bis mal einer den Mumm hatte, einem Politiker ins Gesicht zu sagen, ich habe sie dreimal was gefragt, sie haben dreimal nicht geantwortet, sie können bleiben, aber das Mikrofon war aber schon mal zu. So, das wäre ein schöner Augenblick. Aber das... Übrigens, dieser Moderator oder diese Frau würde nicht ihren Arbeitsvertrag verletzen. Sie würde ihn erfüllen. Dafür kriegen sie nämlich das Geld, die öffentlich-rechtlichen Anstalten. Dafür werden sie gefüttert mit Milliarden von unseren Geldern, weil in der Verfassung ein Auftrag formuliert ist für politische Bildung und Aufklärung. Dann würden sie dem endlich mal gerecht, aber sie werden ihm nicht gerecht. Deswegen gehen die Politiker so gerne hin, weil sie ganz genau wissen, dass sie ungestört ihre undichten Sprechblasen entleeren können. In den öffentlich-rechtlichen Bedürfnisanstalten, bei den Klofrauen, egal wie sie heißen, Illner, Maischberger, Will, vollkommen egal wie sie heißen. Und wenn nach Verrichten ihrer intellektuellen Notdurft noch was nachtröpfelt, dann können sie in der Woche drauf noch bei Beckmann, Lanz und Co. an der emotionalen Pissrinne und das Volk mischen. So sieht's doch aus, Richard. So sieht's doch aus. Ja, bravo, sehr gut.

0: Traum.
1: Die neue Kuschelklassik ist auch raus. Gerade rausgekommen, die Nummer 14.
2: Schön, ja? Auch.
1: Kuschelrock ist jetzt schon bei 25, Jubiläumsedition. Kuschelklassik erst bei 14. Aber als ich gehört habe, dass der raus ist, da habe ich gedacht, endlich. Endlich mal ein guter Sampler. Den kaufe ich mir, dann muss ich mich nicht um die ganzen Stücke hier im Programm selbst kümmern. Ja? Und das ist wirklich Wahnsinn, das ist wirklich Wahnsinn. Mozart, Chopin, Beethoven oder auch Bach hier, die sind alle nicht drauf. Ja? Sondern auf der Kuschelklassik sind auch nur die ganz großen Klassiker drauf. Ja? Wie zum Beispiel meine Lieblingstenorband, Adoro. Adoro, die knödeln da irgendwie ein Lied von Rosenstolz weg, ist der Knaller.
3: Lass es Liebe sein!
1: Oder David Garrett ist auch drauf.
2: Nee.
1: Und der interpretiert wirklich einen der ganz, ganz großen klassischen Komponisten. Queen. Mit Who Wants to Live Forever. Und natürlich das Multitalent mit dem Universalhit ist auch drauf. Hier.

0: abgesoffen.
1: Super, ganz toll.
0: Und da, also spätestens da, an dem Punkt, als ich mitbekommen habe, dass Celine Dion auf der Kuschelklassik ist, habe ich gedacht, nicht mit mir. Habe ich dem Tobi erzählt und er hat gesagt, nicht mit uns. In einer Welt, in der Celine Dion auf der Kuschelrock und auf der Kuschelklassik ist, wollen wir nicht leben. Das müssen wir als Prozedur klarstellen. Das gehört zu unserem Kulturauftrag. Celine Dion ist keine Klassik.

0: wir leben ja jetzt in dem Zeitalter der globalen Seuchen. Es gibt ja, ne, muss man überlegen, es gibt immer noch, wir haben im dritten Jahrtausend, ne, wir haben jetzt AIDS, Krebs, BSE, TBC, SMS, diese schlimmen Sachen. Und ich finde es immer noch verwunderlich, dass es scheinbar Wissenschaftler gibt, die in ihren Labors sitzen und nichts Besseres zu tun haben, als Zahncremes zu entwickeln. Das schon mal, also wenn ich zumindest der Werbung Glauben schenken darf. Da gibt es jedes Jahr eine neue, von der Wissenschaft entwickelte Zahncreme mit der neuen Formel so und so und so und so bla bla. Putzt ihre Zähne noch besser als die, die wir letztes Jahr verkauft haben. Nee. Schon mal aufgefallen. Ist wirklich wahr. Meine Frage ist die, wenn die Zahncreme, die ich heute kaufe, ja, meine Zähne besser putzt als die vom letzten Jahr, die, welche ja wiederum besser geputzt haben muss als die vom Jahr davor, die, und vom Jahr davor, die, und vom Jahr davor, die, mal unter uns, womit habe ich mir dann 1985 die Zähne geputzt? Mit Nutella oder was? Oder mit Tzatziki? So, nee, lecker, nee. Was, nee. Die Zahncreme, wenn man so weit zurückgeht, dann muss die erste Zahncreme, die es überhaupt gab, die muss ja tödlich gewesen sein. Oh, er ist tot, aber seine Zähne sind sauber. Guck mal da, nee. Wir brauchen keine neuen Zahncremes. Die Zahncremes, so wie sie sind, sind in Ordnung. Lass die Finger von den Zahncremes. Ich bin mir sicher, irgendwo gibt es ein Labor, wo ein junger, aufstrebender Wissenschaftsassistent über ein Reagenzglas gebeugt steht und sagt, Heureka, ich habe gerade das Mittel gegen AIDS entdeckt. Und sein Chef sagt, nee, komm, schütt das weg, wir müssen an der Zahncreme weiterarbeiten. Das ist doch egal. Schütt das doch weg, doch. Und dann werden wir das Zahncreme weiterarbeiten.
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1: 5, 7, 11, 21, 35, 55. Gell, wenn ich dann alle schnell gebe. Dann heisst das nicht, dass unbedingt gerade noch musst mit dem Bauer reinkommen. 5, 7, 11, 21, 35, 45. Und dann habe ich auch gewesen vom Schild den Ass. Und wenn ich unter den Schild den König ausspiele, nicht wahr, dann solltest du merken, dass der Bock ist. Wieso gibst du mir denn nur so ein Röseli 6? Könntest du mir wenigstens ein Banner schmieren? Ein hoffnungsloser Fall, du. 5, 7, 11, 21, 35, 45, 48. Und wenn du eigentlich nicht weißt, was geben, kommst du immer mit deinen blöden Oberhänden führen. Dann schau doch mal so einen Ober an, hat ja wieder Hände und Füße. 5, 7, 11, 21, 35, 55, 58, 71, 81, 85, 89, 93. Und dann hat er ja Farbe verrührt gehabt. Und wenn er ja Farbe verrührt, wieso bringst du ihm dann ausgerechnet gerade die Karte? Du kannst doch wenigstens warten und schauen, ob ich noch Trümpf habe. Aber ich glaube, du zählst ja nicht einmal mit Trümpf. Von was hockst du denn überhaupt eigentlich da? Was? Ja, komm mal noch so saufrecht, du, ja? Hä? Was ist? Was?
2: Ja, so, wir zwei assen ja zusammen.

Der Steinzeitjäger, der war vom Beruf Jäger, sagt der Name schon. Ja. Der war aber schwer auszuüben, der Beruf. Weil das Handwerkszeug des Steinzeitjägers war, milde gesagt, bescheiden. Die Distanzwaffe war gerade erst erfunden und bestand im Prinzip aus einem geschnitzten Stecken. Ja. Die Tiere waren aber groß, sehr groß. Das waren Karenzmänner, ja. Mammut, Säbelzahntiger, solche Oschis. Ja. Und er mit einem geschnitzten Stecken. Ein halbwegs vernunftbegabter Steinzeitjäger hätte zu Beginn seines Arbeitstages morgens seinen Stecken angeguckt, draußen die Tiere, und dann hätte er sich krank gemeldet. Ja. Erfüllt, ja. Aber jetzt aufgemerkt. Jetzt aber aufgemerkt, Landsleute. Es gab ein paar Steinzeitjäger, die waren nicht vernünftig. Warum nicht? Die hatten die Testosteron in der Rübe. Die Birne war voll mit Testosteron. Und wenn du die Rübe voll Testosteron hast, bist du nicht vernünftig. Die haben überhaupt nicht nachgedacht über die Viecher. Die haben alles, was auch nur annähernd wie ein Stecken aussah, haben in die Hand genommen und sind mit Hurra auf diese Viecher los. Und das haben ein paar überlebt. Und von denen stammen wir ab.

Der Hannes sitzt Schaffhausen. Der Hannes sitzt Schaffhausen auf dem Rheinfallfelsen. Jetzt mit drin auf dem Rheinfallfelsen sitzt er. Er schaut in den blauen Himmel auf und unten. Er brüllt, wie er noch nie brüllt hat. Und er ist kurz davor, sich in die weissen Fluten zu stürzen, runterzukumpen in der Rheinfalline. Überleben würde er nie 720 Kubikmeter Wasser pro Sekunde in so einem Regenabend im Monat Mai. Das hat er schon gelernt, als er noch um Kinski war. 720 Kubikmeter Wasser pro Sekunde, wenn es geregnet hat, auch mal so an die 1000. Das hat der Hannes schon gewusst, bevor er in Kinski gekommen ist. In Opferzofen. Zu der Frau Vogelsanger. Wo immer das grosse Latzhosen angehört und kurze Haare. Und der Hannes überlegt sich, ob er es jetzt wirklich machen soll. Er hat doch weiss Gott kein einfaches Leben gehabt. Also überhaupt kein einfaches Leben gehabt. Also irgendwo durchberechtigt wäre so schon, denkt der Hannes. Gerade im Kinski hat es schon angefangen. Gerade mit der Frau Vogelsanger. Der Hannes war immer der Letzte gewesen, wenn sie einmal angestanden sind in der 9. Pause. Und Frau Vogelsanger jedem Kindergärtner ein Krokodilsrüebli geschnitzt hat. Außer dem Hannes. Weil er doch immer zu spät gekommen ist. Und die 9. Pause war vorbei gewesen, und Frau Vogelsanger hat das grosse Latz, was er nur gemeint hat, los Hannes, du musst noch viel lernen, man kann nicht immer alles haben, wenn man will, worauf dann der Hannes jedes Mal sein ungeschnitzter Rüebli genommen hat und sein Babyliege dort hinten unter der Matratze vom Babywagen versteckt hat, bis irgendwann mal all die Rüebli so etwa nach einem halben Jahr fürchterlich anfangen zu stinken und zu einem Kindsgemeindli schlecht worden ist und dann ein Kindsgemeindli sein noch nicht ganz verdaute Krokodilrüebli an einem Gespändli direkt in die Tigerfinkel gekützelt hat. Selber schuld hat sich dort der Hannes denkt, weil er hat seine Finken nie abzogen im Babyecke. Er hat seine Finken nie abzogen im Babyecke. Aber wenn Frau Vogelsanger schon ein paar Mal gesagt hat, los, Hannes, die Eiche schau nicht einfach so mit den dreckigen Gummistiefeln dort die Stube laufen. Und der Hannes sitzt auf dem kotter Reifelfels und erinnert sich daran, wie er als einziger Bub früher noch nie richtige Gummistiefel bekommen hat. Weil es Mami immer gesagt hat, der ging ja nur noch mega dreckeln. Und auch wo er sich so einen grünen Fendt-Tretti-Traktor gewünscht hat auf seinem 50. Geburtstag, so einen richtigen Fendt-Tretti-Traktor, so einen grünen mit Schaufel vorne dran und Wassersilage zum Anhängen, so einen richtigen Fendt-Tretti-Traktoren grüne, so einen zum Dorfstrasse abrösseln, wo man nur in den Landen kaufen kann, dort hat doch keiner bekommen. Sondern die Mami hat gedacht, los du, hä? Man kann nie genug früh anfangen mit der Musik und mit der Kultur und hat einen Blockflöten gepostet und einen Notenständer. Und obwohl er schon nach der ersten Blockflötenstunde, wenn das Endisdörfli geht, hat können tipptopp auswendig spielen, hat er beim Weihnachtskonzert vom zweiten Kindergarten trotzdem nicht dürfen vorne stehen, sondern musste hinten, ganz hinten rechts stehen. Dort den Xylophon, wo Frau Vogelsanger auch die Tannenbaum draufgeklimpert hat. Und dort hat er müssen den Takt schlagen mit zwei so beschissenen, dunkelbraunen, runden Holzklötzli. Weil Frau Vogelsanger gemeint hat, los Hannes, nur weil man etwas kann, muss es nicht gerade immer allen zeigen. Da muss er gerade noch lernen, als Anthroposophen gehofft. Jetzt zeige er es aber allen, denkt der Hannes. Jetzt zeige er es aber allen. Jetzt zeigt er es aber allen. Und er sitzt immer noch auf dem Rheinfallfelsen. Die werden noch schauen, denkt, und alle werden es müssen brüllen. Alle werden es müssen brüllen. Alle. Todesanzeigen wird es einige geben. Von der Familie sicher zwei, dem vom Tennisclub und von der Wirtschaftsförderung vielleicht noch eine. Vielleicht sogar noch eine vom Gemeinderat und vom Küngeli-Züchterverband Opferzofen eine. Also 6, 7 Todesanzeigen wird sicher geben. Ganze Seite in der Schaffhausnachrichten wird erfüllen. Und das halbe Dorf wird Koabbeerdigung. Das Postauto auf Opferzofen in die Stadt wird voll sein. Und das Trio Handörgerli wird vielleicht etwas traurig spielen. Vielleicht ja Time to Say Goodbye. Oder Amazing Grace wie damals, mal, wo der Wanner Peter verschlägt, sich mit dem Maschinengewehr oben auf dem Rande seiner Jagdhütte im Bauch geschossen hat. Mit dem Kind vom Nachbar. Und Frau Vogelsanger würde dann sicher auch kommen, Abbeerdigung und ganz hinten stampfen und ein bisschen brüllen. Und seine Eltern sowieso, weil sie doch ganz schuld sind, an dem ganzen huren Scheissdreck. Ja, denen werden es noch allen zeigen. Denen werden es allen noch zeigen, denkt sich der Hannes. An Mami wird es noch leid tun, dass sie ihm nie so eine schöne Kleppschuhe gekauft hat, sondern immer noch solche blöde schwarze Halbschuhe zum Zubinden, sodass er immer zu spät kam in die Pause und alle Gigampfen schon besetzt gewesen sind. Und es wird dem Papi auch noch leid tun, dass er ihm nie so einen schönen Schulertee geschenkt hat, wie seine Gespändli alle keinen hatten. So einen aus Leder mit Kuhfell drauf. Sondern er hat nur so einen gehabt, so einen blauen aus einem Korpus Plastik, hat er einen bekommen für 19.95 Franken mit einem Bild vom Bus. Bussibär drauf. Ja, er hat es nicht einfach gehabt, denkt sich der Hannes. Schon viel früher hätte er sich da der Einfallslösung abgestürzt. Aber jetzt zeigen es also alle, denkt er. Jetzt zeigen es also alle. Die werden noch schauen. Die werden jetzt alle noch sehen. Und alle werden es sehen. Und da steht der Hannes auf. Er steht auf die Brüstung auf. Er geht auf die Brüstung auf. Jetzt gumpen. Nur noch einmal das Monoglöckli hören scheppern, denkt er sich. Nur noch einmal das Monoglöckli hören scheppern. Und dann gumpen. Nur noch einmal und dann gumpen. Und das Monoglöckli scheppert. Und da wird es ihm auf einmal ganz anders. Also, sterben will er jetzt gleich nicht mehr irgendwie. Der hure Scheisskutt, der hure Monoglöckli, der scheppert einfach so weiter, als wäre gar nichts geschehen, als wäre alles wie immer. Du bist da doch der Hannes auf dem hure Reifelfelsen oben, ist kurz davor runterzukumpen. Und du denkst, ja Gott,
Gottverdammt. Ja, Gottverdammt, vielleicht merkt es gar niemand. Oder man meint, ich sei einfach so versoffen. Vielleicht könnte da meinen, es sei ein Unfall gewesen und den Abschiedsbrief hätte ich Gottverdammt auch vergessen. Und Parko läuft jetzt auch gerade ab, denkt er sich. Und darum steigt er also wieder runter von der Brüstung. Aber ganz zurück kann er jetzt eben auch nicht mehr. Ganz zurück. Wenn man etwas angefangen hat als Schaffhauser, muss man einfach weitermachen. Als Schaffhauser kannst du nicht einfach so halbpatzige Sachen machen. Jetzt kann er auch nicht mehr ganz zurück als rechter Schaffhauser. Und jetzt braucht er halt irgendeinen so einen Mittelweg, den er jetzt findet zwischen der Abgumpe und weiterhin vierabend Bier saufen im Leuen. Jetzt braucht er irgendeinen Kompromiss halt. Hey, irgendeinen Kompromiss. Irgendeinen Weichspüler Selbstmord, irgendeine Suizid-Leitgeschichte. Ja, halt nur ein bisschen umbringen. Nur ein bisschen umbringen. Nur ein bisschen umbringen. Ganz bier ein bisschen umbringen. Da ist der Hannes runtergestiegen vom Rheinfallfelsen. Hey, hinter einem Foto zu offen, hat sich ein bisschen umgebracht und ist Ständerat geworden für die Schaffhauser SVP.

Rasierer. Rasierer werden ja auch immer besser. Rasierer. Wir Männer kennen das. Rasierer werden immer besser und immer schneller, vor allen Dingen. Immer schneller. Rasieren. So, hier neu. Rasieren mit Mach 3. Neu. Mach 3 Turbo, habe ich jetzt gesehen. Es gibt einen Rasierer, der rasiert mit Mach 3 Turbo. Ja? Mach 3. Weiß jemand von euch hier Anwesenden, was ist Mach 3? Die dreifache Schallgeschwindigkeit, jawohl. Mach 3 ist die dreifache Schallgeschwindigkeit. Man kann sich also, wenn man will, als Mann, ja, hört doch meine Worte, man kann, wenn man will, sich als Mann mit der dreifachen Schallgeschwindigkeit rasieren. Ich wiederhole das nochmal zum Mitschreiben. Man kann, wenn man will, sich als Mann mit der dreifachen Schallgeschwindigkeit, ich weiß nicht, wie es euch geht, ich bin morgens nicht so schnell, ich brauche meine Zeit, ich kann das nicht. Was soll das? Mach 3, noch nicht mal Superman rasiert sich mit Mach 3. Was soll das? Mach 3, mach hin, mach fertig. So ein Scheiß, niemand braucht das. Oder neu, rasieren in 3D. Nee. Komisch, ich rasiere mich seit 20 Jahren in 3D. Das liegt vielleicht daran, ich bin 3D. Hallo, ich bestehe aus 3 Dimensionen. Hier, nee, alles, ich kann, das geht gar nicht. Was kommt als nächstes? Rasieren in 4D oder was? So rasieren in der Zeit, in der 4. Dimension, also in der Zeit voraus, ja? Ein Rasierer, mit dem ich mich heute schon für nächste Woche rasieren kann? Oder wollt ihr mich verarschen? Nee. Noch besser und noch schärfer. So scharf, dass er hinter Gitter muss. Ja und?

0: Übergreifend werden diese Symbole benutzt. Auch ein Kopftuch zum Beispiel ist ein Symbol, aber ich gehe davon aus, dass ihr wisst, warum ihr es tragt. Andere wissen nicht, warum sie etwas tragen. Nazis zum Beispiel tragen Bomberjacken. Bomberjacke! Ja? Der einzige Grund, der erkennbare Grund, der einzige ist, dass sie böse sein wollen. Böse! Ja? Martialisch. Die sind ja vielleicht, wenn sie in anderen Momenten alleine sind, klein und fein, ja? So wie das arische Geschlecht laut Hitler sein soll. Klein, aber fein, ja? Aber dann, wenn sie auf der Straße sind, böse! Da muss man auch noch so eine Domestos-Hose tragen, so Schuhe, eine Springerstiefel, und man muss Musik hören, Marschmusik. Und am besten noch so Heil Hitler machen und Tetto so Hass, Hass, ja, genau. Und dann fragt die mal, diese Nazis, den David zum Beispiel, hör mal, woher kommt eigentlich deine Bomberjacke?
1: Keine Ahnung.
0: Die ist aber böse.
1: Ja.
0: Und dann erklären sie dem mal, woher die kommt. Aus Houston, Texas nämlich. Die beste Bomberjacke, die man heute kaufen kann, ist die der Firma Alpha Industries. Und das A, was auf der linken Seite der Jacke als Klettverschluss abzunehmen ist, gleicht einem Zivildienstabzeichen der SA. Weil die Nazis das unglaublich geil finden, heimlich solche Symbole durch die Stadt zu tragen, denken sie, niemand merkt das heimlich. Aber alle wissen, es sind die gleichen Jacken, die die Bomberpiloten getragen haben, die im Zweiten Weltkrieg deutsche Städte bombardiert haben. Scheiße! Schöne Jacke.
1: Nein!
0: Oder die Schuhe, die mit dem N an der Seite.
1: N wie...
0: Wie was?
1: Wie... Rat doch mal. Wie... Heimlich.
0: Heimlich, Natriumsulfat?
1: Nein! Wie...
0: Niete?
1: Nein! Nazi.
0: Nazi.
1: Gut, was heimlich.
0: Oder zum Beispiel was anderes. Hallie Hansen, ja? Kennen Sie Hallie Hansen? Zwei Haas?
1: Hitler.
0: Aber es merkt keiner. Hitler oder Hip-Hop.
1: Hip-Hop?
0: Ja, Hip-Hop auch. Die gehen so durch die Stadt, die Hip-Hopper.
1: Ey, yo, man, fuck you.
0: Ja, bei mir. Hip-Hop.
1: Hip-Hop.
0: Ja, und der Nazi,
1: hey, Hitler, hey, Hitler.
0: Und dann begegnen die sich,
1: ey, das ist meine Jacke.
2: Ey, yo, fuck you. Ja?
1: Wie sieht deine Jacke aus?
2: Ey, fuck you selber.
0: Aber Hallie Hansen ist Norweger, der hat damit nichts zu tun. Ja, kann ja auch Hansestadt Hamburg heißen.
2: Gar nicht.
0: Doch. Und andere Symbole gibt's auch. Der Koran. In der Türkei gibt es wenige, die ich kenne, die den Koran verstehen. Viele, ihr versteht ihn bestimmt, vielleicht habt ihr es übersetzen können. Aber ich kenne viele, die frage ich, ey, Kollege, was steht denn so im Koran? Zum Beispiel Schweinefleisch?
2: Keine Ahnung.
0: Oder, wie weit muss denn die Frau hinter dem Mann? Eins oder zwei oder drei Meter?
2: Keine Ahnung, weit!
0: Wenn man über Symbole spricht, dann muss man schon dazu bereit sein zu sehen, dass das keine rein nationale Geschichte ist, sondern dass die Anfälligkeit dafür, solche Symbole unwissentlich zu tragen, schon sehr groß ist, egal woher man kommt. Und diese Symbole, die hat Goebbels in seiner Rede auch aufgegriffen. Deswegen lohnt es sich, diese Rede immer wieder zu lesen, weil Sie da Beispiele bekommen für das und Anlässe, um nachzudenken. Und wenn Sie heute mal symbolische Sprüche hören wollen, dann können Sie wieder in der Gegenwart suchen. Und da können wir ein kleines Rätsel machen und dann werden Sie sich wundern, wer alles heute was sagt. Zum Beispiel, wir wehren uns gegen eine jüdische Satansmacht. Denkt man, könnte von Goebbels sein. Nein, das stand in einem der Abschiedsbriefe der Attentäter des 11. September. Oder die zivilisierte Welt muss sich gegen den Ansturm des Terrors zur Wehr setzen. Denkt man, Bush, ja, genau, könnte sein. Nein, ist diesmal von Goebbels.

0: Wir haben in Bayern schon so viele hinausgeschmissen. Die Hunnen, die Mongolen, die Römer, die Österreicher, alles haben wir hinausgeschmissen. Und der Kormoran käme hier herein. Ja, wo sind wir denn? Hey!
1: Du wirst wohl nicht, wenn er vorwärts in der

0: Sine Farbe.
1: Geht das weit genug? Ist das konsequent genug? Ist das radikal genug?
2: Sehr gut. Na? Grüße Sie, hochverehrte, handverlesene Frankfurter Kulturelite. Ich freue mich sehr, dass ich hier heute Abend für Sie spielen will. Sind Frankfurter da heute Abend? Ja? Aus dem Vatikan welche da? Nee, die kommen schon lange nicht mehr. Bei denen habe ich verschissen. Aber die bei mir auch. Die haben jetzt andere Sorgen. Ja. Es ist erstaunlich, dass man den ganzen Laden noch nicht dicht gemacht hat, ne? Was soll noch passieren? Wegen Heuchlerei und Menschenverachtung geschlossen. Einfach zumachen. Aber die Leute glauben halt immer an irgendwelche alten Buchhalter, die sie Gott näher bringen. Die schaffen das nicht allein. Den ganzen Zinnober braucht kein Mensch. Dalai Lama, das ist auch so eine Knutschkugel, du Liebe. Oh. Die Tibeter haben den Schuss doch auch nicht gehört, oder? Wie sind die denn unterwegs? Dalai Lama, wollen die so ein mittelalterliches, theokratisches, patriarchales System haben? Dalai Lama, da wird so ein kleiner Junge seinen Eltern weggenommen und dann wächst er nicht artgerecht mit alten Männern im Kloster auf. Gibt's da keinen Jugendschutz in Tibet? Die haben doch ein Ei am Wandern, die Brüder da. Da musst du Amnesty vorbeischicken. Aber wir finden das toll, exotisch, guck mal da. Wenn ich hier sehe, wie alte Männer so einen Jungen mitnehmen, da hole ich die Bullen. Da hab ich aber zack, habe ich den Hörer am Ohr. Was soll das? Was kommt denn raus aus solchen Menschenversuchen? So ein 77 Jahre alter Wackeldackel, der nach jedem zweiten Halbsatz grundlos kichert. Klar hat er heute nur Freunde wie Roland Koch.

0: Ich habe gelesen, die haben Angst, dass der Roland Koch Buddhist wird. Dann wird er wiedergeboren. Dalai Lama ist der Peter Lustig für enttäuschte Christen. Ja. Dalai Lama ist ja ein netter Kerl, aber müssen die Leute immer durchdrehen? Buddhismus ist so eine tolle Angelegenheit, muss man da gleich eine Religion draus machen? Hä? Reinkarnation und Karma und den ganzen Käse? Das Kaninchen ist nett, dem tue ich nichts. Nicht, weil das Tante Gerda sein könnte oder so ein Quatsch. Was soll der Schwachsinn? Was soll das? Muss man immer durch die Brust ins Auge? Einfach nett sein zu dem Karnickel. Fertig. Weil das nett ist. Und nicht, weil ich das mal sein könnte. Schokolade macht glücklich. Warum? Schokolade ist lecker. Fertig. Das reicht doch. Schokolade macht nicht glücklich. Schokolade ist Zucker und Fett. Zucker macht aggressiv und Fett macht Fett. Ja. Macht doch nicht glücklich. Was soll der Scheiß? Geben Sie Ihren Kindern mal Schokolade, dann ist der Tag aber gelaufen. Ne? Die hauen sich die Köpfe ein, da ist keiner mehr glücklich. Schokolade macht nur den Schokoladenverkäufer glücklich, sonst niemand. Aufgeblasene Quatsch, immer diese Blähungen.
1: Heibare!
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3: Spasspartout. Danke vielmals, Lukas Holliger. Ja, nächsten Mittwoch geht es hier im Spasspartout nach dieser reinen Männerrunde unbedingt wieder weiblich weiter. Die junge Kabarettistin Rina Krishnaraya gehört zu den neuen Bühnentalenten und im Spasspartout gehört sie dann einen Mitschnitt von ihrem ersten Programm Kurkuma. Hier auf SRF 1, nächsten Mittwoch, zu Abend um 8 Uhr nach der Nachricht.

0: Madonna mit American Pie. SRF Verkehrsinfo. In der Region Basel auf der A3 Richtung Verzweigung Wiese ist die Einfahrt St. Johann wegen eines Pannenfahrzeuges gesperrt.
1: Die Nachrichten von SRF um 21 Uhr mit Marco Koller. In Albanien sind den zweiten Tag in Folge tausende Menschen auf die Straßen gegangen, um für bessere Bedingungen an Schulen und Universitäten zu demonstrieren. Dabei ist es auch zu gewaltsamen Zusammenstößen mit der Polizei gekommen. Oliver Schosch von der ARD berichtet.
2: Die Lage eskaliert seit diesem Dienstag. Am Mittwoch bewarfen Randalierer das Gebäude des Bildungsministeriums mit Pflastersteinen und Brandsätzen. Sie zerstörten die Fenster und steckten einen Teil des Gebäudes in Brand. Demonstranten drangen auch in das Parlamentspräsidium ein und legten im Treppenhaus Feuer. Bereits am Dienstag gab es Brände im Rathaus von Tirana. Die Filiale einer Kreditanstalt ist niedergebrannt. Es brannte in einem Einkaufszentrum. Mehrere weitere Geschäfte wurden durch Steinwürfe und Vandalismus beschädigt. Die Polizei geht mit Wasserwerfern gegen die Randalierer vor, doch sie konnte die Lage bislang noch nicht beruhigen. Es ist eine Ausweitung der monatelangen sogenannten Flamingo-Proteste gegen ein geplantes Luxushotelresort in einem Naturschutzgebiet an der albanischen Küste. Die Wut richtet sich nun allgemein gegen die Regierung. Schüler und Studenten haben sich den Protesten angeschlossen. Sie beklagen hohe Ausbildungskosten, eine marode Infrastruktur und eine grassierende Korruption im Land.
1: Allianz Care, der Schweizer Dachverband der Pflege, hat sich selber aufgelöst und ein Konkursverfahren eingeleitet. Das heißt es in einer Mitteilung des Verbands. Allianz Care steckte in finanziellen Schwierigkeiten. Diesen Sommer hatten darum 17 Mitarbeitende die Kündigung erhalten, fast ein Fünftel aller Angestellten. Man habe zwar probiert, die Finanzen zu stabilisieren, aber das sei nicht gelungen, heißt es in der Mitteilung weiter. Der Verband war letztes Jahr erst gegründet worden. Ziel war es, alle Angestellten in der Pflege unter einem gemeinsamen Dach zu vereinen. Dann zwei weitere Meldungen des Abends kurz zusammengefasst. In Kenia melden die Behörden einen zweiten Fall von Ebola. Es ist die erste Ansteckung innerhalb des ostafrikanischen Landes. Beim Betroffenen handle es sich um einen 39-jährigen Mann, sagt das Gesundheitsministerium. Dieser sei ein enger Angehöriger des ersten Ebola-Patienten in Kenia, der vor wenigen Tagen verstorben sei. Und die Videostreaming-Plattform Netflix will rund 1000 Stellen streichen. Die beiden Co-Chefs des Unternehmens haben den Angestellten in einer E-Mail geschrieben, etwa ein Sechstel der Arbeitsplätze falle weg. Netflix ist zwar der Marktführer beim Videostreaming, einer der beiden Co-Chefs sagte aber vor kurzem, das Geschäft wachse weniger schnell als geplant. Das Wetter morgen Donnerstag. Über dem Flachland liegt zunächst Nebel, sonst wird es aber sonnig bei bis zu 20 Grad. Das waren Nachrichten von Radio SRF, verantwortlich Lukas Siegfried.
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0: Guten Abend miteinander. Wir sind letzte gerade zwei verschiedene Flyer für Laientheater in die Hand gekommen. Und da ist mir wieder bewusst worden, die Schweiz, die hat ja eine riesige Laientheaterkultur. Allein in der Deutschschweiz dürften jetzt im Herbst wieder mehrere hundert Laienbühnen an ihren Produktionen arbeiten. Dahinter stehen ja unzählige Freiwillige, die spielen, das Bühnenbild gestalten, Kostüme nähen oder eine Regie führen. Und ich bin mir sicher, auch im Nachtclub-Publikum gibt es ganz viele Leute, die schon mal mitgemacht haben bei einem Laientheater oder aktuell gerade am Proben sind. Darum erzählen Sie mir Ihre grosse Theaterleidenschaft. Erzählen Sie über Ihr bestes Erlebnis oder die lustigste Geschichte rund ums Laientheater. Ich gebe Ihnen gerne Nummern zu mir ins Studio. 0848 440 222. Am besten gerade abspeichern. 0848 440 222 oder mailen via srf1.ch Kontakt ins Studio.

Feis, und heute machen wir den Vorhang auf fürs Laientheater. Haben Sie auch schon mitgespielt? In einem Laientheater. Ich muss sagen, in einem Theater in dem Sinn nicht. In einem Schultheater habe ich mal mitgemacht als Jugendliche. Und wie immer, man probet ewig und dann gibt es eine Aufführung. Und da war es so gewesen, es hat ein bisschen wenig Männer gehabt. Ist, glaube ich, in den Laientheater auch oft das Problem, dass es mehr Frauen hat als Männer. Und darum ist dann damals der Hauptdarsteller noch ein Externer gewesen, ein ehemaliger Schüler von dieser weiterführenden Schule. Ja, und ich habe mich so in diese Rolle hineingegeben, dass am Schluss nicht nur meine Rolle verliebt war in diesen Darsteller, sondern ich selber auch in diese Person. Und das ist dann aber ziemlich abrupt fertig gewesen, weil den habe ich dann nie mehr gewesen. Ja, nun, mach nichts. Wie geht es Ihnen? Haben Sie auch schon mitgespielt oder hinter der Bühne mitgewirkt? Heute Abend möchte ich gerne Ihre Geschichte über das Laientheater hören. 0848 440 222. Sie können mir anrufen, ins Studio oder ein Mail machen auf srf1.ch und dann Kontakt ins Studio. Ich bin nämlich sicher, es gibt so viele Leute draußen, die da schon mal mitgemacht haben. Darum melden Sie sich jetzt im Nachtclub hier auf SRF 1.

0: Theaterspielen, eine Leidenschaft, die landauf, landab verbindet. Ja, das Laientheater, das ist in der Schweiz wirklich eine lebende Tradition. Und am Telefon ist jetzt der Geri Bolliger. Guten Abend, Geri.
1: Guten Abend.
0: Du hast dich vorgestellt bei mir mit, da ist der Geri von der Seniorenbühne Luzern. Darum gehe ich fest davon aus, dass du ein passionierter Theatermensch bist. Ist das so?
1: Pensioniert bin ich noch nicht, aber ich bin aktiv. Ich bin auch Präsident bei der Seniorenbühne Luzern.
0: Ah, passioniert, habe ich gesagt. Passioniert.
1: Wie? Aha, ja, genau, ich habe verstanden.
0: Da habe ich ja, dir nichts wollen unterschieben.
1: Weil die Menschen sind pensioniert.
0: Okay.
1: Genau. Bei uns ist ab 55 aufwärts. Ah. Wir haben über 80-Jährige, die spielen.
0: Also noch genau. Berufstätig, aber voller Leidenschaft fürs Theater in dem Fall.
1: Genau, das ist ja so. Genau.
0: Dann
1: genau.
0: Erzähl doch mal noch etwas über die Theaterbühne.
1: Also wir sind eine Wanderbühne. Mhm. Wir haben unsere Auftritte eigentlich in der ganzen Zentralschweiz, plus auch am Zürichbiet. Und wir sind bis in St. Gallischen raus, sind wir auch schon. Wir haben circa etwa zwischen 43 und 45 Aufführungen.
0: Oh, wow.
1: Pro Saison.
0: Mhm. Und ja, dann genau. Mit dem gleichen Stück jeweils?
1: Mit dem gleichen Stück pro Saison, genau. Ja.
0: Wie ist denn das für die, die mitmachen? Das ist ja oft dann wieder Lohn, wenn man das kann aufführen kann. Und das sehe ich oft so ein bisschen als den Knackpunkt. Man übt monatelang, dann hat man irgendwie zwei, drei Aufführungen. Aber das ist bei euch in dem Fall anders.
1: Das ist bei uns natürlich ein bisschen anders. Das ist natürlich eine relativ lange Zeit, wo wir hier aktiv sind. Wir fangen Anfang Oktober mit den Proben an. Mhm. Die Proben gehen bis Ende Dezember. Und haben dann nachher unsere Premiere in Luzern. Und gehen dann nach der Premiere gehen wir dann nachher auf Tour. Wir haben hier ein Büschli und einen Anhänger. Und wir nachher unterwegs sind miteinander.
0: Richtig, und Tour miteinander. Und was machst du genau? Bist du
1: ich bin Bühnenbau, bin ich aktiv, weil spielen kann ich gegenwärtig noch nicht, weil ich habe gar keine Zeit, weil ich eben noch voll aktiv arbeite. Ja. Aber ich hätte schon im Sinn, nachdem, wenn ich dann mal pensioniert bin, dann würde ich auch können, auf der Bühne mitmachen.
0: Ist sie in dem Fall schon noch zeitintensiv, die Probe?
1: Das ist sehr zeitintensiv und bei vielen Leuten scheitert es ja auch quasi, weil wir eben relativ wichtig lange mit der Probe sind. Oder? Mhm. Wir sind Oktober, also 3 Monate Probe, dann noch 4 Monate fast unterwegs. Also das ist wirklich sehr, sehr, sehr zeitintensiv, das Ganze.
0: Ich habe in dem Fall jetzt angefangen Probe für die Saison 27. Was sind da am Einstudieren?
1: Wir sind ein Stück am Einstudieren. Ich werde jetzt noch nicht viel sagen.
0: Okay.
1: Aber es wird ein sehr, sehr, sehr lustiges, Stück werden wir hier bieten. Genau, wie alle Jahre eigentlich.
0: Cool.
1: Wir sind auch immer aktiv in den Altersheimen. Wir haben so ein Altersheim-Nomitag, wo wir. Und das ist natürlich auch gerade für die Eltern. Heute ist das sehr unterhaltsam. Und es ist immer ganz eindrücklich, wie die älteren Leute auch begeistert sind nachher. Und ich denke, es ist natürlich auch eine Abwechslung für die, wenn wir hier ins Haus kommen, kann Theater spielen.
0: Und einmal herzhaft lachen wieder zwischendurch. Das tut allen Altersklassen gut. Was ist denn also das schönste Kompliment, das wir schon bekommen haben?
1: Also das schönste Kompliment ist natürlich, wenn dann die Leute zu einem kommen und sagen, das ist super gewesen, uns hat es gefallen, ja, kommen wir nächstes Jahr wieder. Das ist natürlich. Und natürlich auch der Applaus, das ist natürlich auch immer sehr, sehr gut, wenn wir, ja.
0: Auf jeden Fall.
1: Genau.
0: Dann wünsche ich euch noch ganz gute Proben, Geri, dir einen guten Bühnenbau und dann natürlich eine super Tour im 27. Danke fürs Erzählen.
1: Danke vielmals. Danke vielmals und auch eine gute Zeit und einen schönen Abend.
0: Schönen Abend.
1: Danke.
0: Ciao, Geri.
1: Auf Wiederhören. Danke vielmals. Tschüss.

0: Der Vorhang auf für die Laien-Theaterbühne. Mich nimmt Wunder, was Sie schon alles erlebt haben, ob Sie mal Theater gespielt haben oder an einer Produktion mitgemacht haben. Und am Telefon ist jetzt der Beat von Winterthur. Guten Abend.
1: Guten Abend, Katrin.
0: Du hast mir schon mal vorangetönt, du hättest mitgemacht bei einem Freilichtspiel. Erzähl mir davon.
1: Jawohl, wir haben Glück gehabt, dass wir in 2019 das Freilichtspiel auf dem Kirchenplatz gemacht haben, und zwar zu Wülflingen, zu Winterthur. Und 2019 ist alles noch wunderbar gegangen. Im 2020 hätten wir müssen absagen.
0: Das war gerade noch vor Corona gewesen. Genau, da hat natürlich noch niemand daran gedacht, gell?
1: Nein, da hat man auch noch nicht gewusst. Und das Freilichtspiel ist ein ganz besonderes gewesen, weil der Kirchenplatz vor der Kirche in Wülflingen ist eine Art Bühne gewesen. Und hinten hat sich dann drei Bühnen aufgebaut und die Leute sind eigentlich über die Bühne auf ihre Plätze in die Tribüne gegangen.
0: Und Freilichtspiele, die haben ja auch immer so eine besondere Atmosphäre. Es dunkelt ein irgendwann. Wie war das für dich gewesen, so von aussen zu spielen?
1: Also ich habe das herrlich gefunden. Wir haben sogar einmal, wo es ein bisschen geregelt hat, haben wir ein bisschen einen Latsch gemacht. Und dann ist der Regisseur gekommen und hat gesagt, die Leute, die da, die sitzen natürlich im Trocknen in der Tribüne, die da sind, die haben genauso das Recht, ein gutes Theater gesehen, wie die bei Sonnenschein oder bei schönem Wetter da sind. Und das hat uns einen Kick gegeben. Und so haben wir gefunden, jawohl, wir zeigen denen, dass wir auch, wenn es ein bisschen regnet, können, Theater spielen.
0: The show must go on, oder? In der Rolle muss man drin sein. Aber was war denn für dich überhaupt der Reiz gewesen, bei so etwas mitzumachen?
1: Ja, ich hatte schon immer Freude am Theaterlen und am Singen. Mhm. Und ich bin eigentlich für den Theaterchor vorgesehen gewesen. Also ich habe mich vor allem als Sänger beworben, habe aber dann noch eine kleine Sprechrolle übernommen und bin eine Art wie in zwei Rollen inne gewesen. Ich bin also immer wieder ein bisschen hin und her getanzt, dass ich hindurch, hinter der Bühne immer wieder mein Mönchsgewand haben müssen anlegen, okay, als Bruder Benedikt. Mhm. Und nachher habe ich wieder müssen führen und bin so als Bauer dann wieder im Chor mitsingen. Also es war sehr spannend gewesen und ich musste immer schauen, dass ich meine Einsätze nicht verpasse.
0: Also gerade ein bisschen anspruchsvoll in diesem Fall, mit zwei verschiedenen Rollen. Wie lange ist denn das Ganze gegangen, von der ersten Probe bis mit den Aufführungen?
1: Ich glaube, wir haben etwa im März angefangen. Mhm. Und ich bin vor allem natürlich dann im Singen dabei gewesen. Das war sehr moderne Musik. Da ist ein junger Komponist, hat uns da ziemlich herausgefordert. Mhm. Wir hatten auch ein Live-Orchester gehabt. Das sind lebendige Leute da gewesen. Und im Gesamten sind wir etwa, 70 Leute gewesen. Und zwar von 18 bis 75. Und ich habe das so toll erlebt, wie alle miteinander zusammen das Stück gemacht haben. Wir sind dann Ende August haben wir aufgeführt und glaube noch im September rein. Also vom März bis Ende September ist man eigentlich ziemlich theatralisch beschäftigt gewesen.
0: Schweißt das ein bisschen zusammen? Also entstehen da Bekanntschaften aus so einer intensiven Zeit heraus?
1: Ja, es hat ein paar gute Freundschaften gegeben und was auch immer toll war, ist, ohne dass jemand etwas gesagt hat, hinter der Bühne hat es immer etwas zum Nabberen
0: gegeben. Also ganz wichtig,
1: die hat wieder ein Sandwich oder irgendeinen Kuchen oder so. Und da hat man gar nicht abgemacht, bringst du morgen und ich bringe übermorgen. Sondern das hat einfach geeignet. Also für mich ist das Gemeinschaftserlebnis eigentlich das Schönste als Erinnerung an das Freilichttheater.
0: Dann danke ich ganz vielmals fürs Erzählen von dieser Geschichte, Beat. Und ja, wenn auch Sie so schöne Erfahrungen gemacht haben, mal in einer Laienbühne, im Laientheater, dann rufen Sie mir an auf 0848 440 222 oder schreiben ein Mail auf srf1.ch, Kontakt ins Studio. Heute Abend geht es um Laientheater, das Kulturgut in der Schweiz.

0: spielen sie auch manchmal Theater in einer Laienbühne oder so. Das ist die Frage vom heutigen Abend. Erzählen Sie mir Ihre Theatergeschichte. Ich bin sehr gespannt drauf. Und am Telefon ist jetzt der Patrick von Menzingen. Guten Abend, Patrick.
1: Hallo Katrin, hallo, guten Abend miteinander.
0: Deine Theatererfahrung ist schon eine Weile her, gell?
1: Ja, das ist manches Jahr her, aber es ist immer noch sehr, sehr präsent.
0: Du hast mir gesagt, vor 40 Jahren hättest du mal mitgemacht an so einer Produktion. Wie war das da gewesen, oder dazugekommen?
1: Ja. Ich war im Gymnasium und dann haben sie so Laiendarsteller gesucht und so weiter. Und da habe ich mich gemeldet und dann bin ich per Zufall ausgewählt worden und so weiter. Und dann bin ich zu Zug im Casino, also das ist das grosse Theater in Zug.
0: Ja, sag nicht,
1: ja. Was heisst Vorführungen? Es sind etwa 6 oder 7 Vorführungen gewesen, ja, vor etwa 600-700 Zuschauer haben dort einen Platz gehabt. Und das war eine ganz schöne Erfahrung gewesen. Und ich habe jetzt noch Kontakt zu gewissen, wo das nachher weitergemacht haben, zu den sogenannten Zuckerspielleuten und so weiter. Das ist eine ganz bekannte Zucker Theatergruppe. Und und mein Motiv, das ein bisschen zu fördern oder das jetzt auch heute Abend mit dir zu verfolgen, ist, das ein bisschen ausbrechen, für einen Moment so ein bisschen den Alltag zu vergessen und ein bisschen zu lachen oder einfach zu ziehen. Und das machen wir einfach viel, viel zu wenig. Und das ist jetzt absoluter Zufall, bin ich im Internet und da ist der Dieter Haller Forden auf einem so einen Sketch gewesen auf YouTube. Und da habe ich zu sagen, es ist so einfach ein bisschen lachen.
0: Mhm. Also das eine ist ja, dass man kann ausbrechen aus dem Alltag, wenn man so eine Produktion geht, schauen. Und viele von diesen Theatern, von diesen Laienbühnen sind ja auch sehr lustig. Aber das andere ist ja, dass man im Alltag kann entfliehen, wenn man eine fremde Rolle spielt, die vielleicht auch einen ganz anderen Charakter hat als man selber. Was hast du
1: hier
0: gespielt?
1: Das Theater hat Wunibald geheissen. Ich müsste mal recherchieren. Nein, das sehen Sie wahrscheinlich nicht im Internet.
0: Ob es das noch gibt?
1: So hat es das noch nicht gegeben. Das war so eine Rolle, wie soll ich das jetzt beschreiben? Ja, einfach so eine Fantasiefigur, wo der Kind Freude gemacht hat und so weiter. Aber der, den wir jetzt vorhin nicht erwähnt haben, ja, man kann es jetzt schon sagen, man muss sagen, was gleich.
0: Also, Hause,
1: und,
0: was?
1: Und Marco Rima und so weiter, der ist dort dabei gewesen.
0: Der hat mitgemacht,
1: Ja, der hat mitgemacht. Dort bin ich dazugekommen. Und der hat natürlich dort schon das Kalb gemacht.
0: Also, oder, gut. Also, haben ihr auch neben der Bühne einen riesen Applaus gehabt in dem Fall?
1: Ja. Stell dir vor, wir haben hinter der Bühne, wir haben gelacht und Zeug und Sachen. Und das will ich nie vergessen. Nein, aber es ist jetzt wieder so präsent, weil das Abend jetzt so aktuell ist.
0: Könntest du dir vorstellen, wieder mal bei so etwas mitzumachen, wenn das so eine gute Erfahrung war für dich?
1: Absolut. Ich habe schon gedacht, ich habe meinem Sohn schon gesagt, du, also irgendeine Stunde da wieder da, wenn sie können vielleicht bei der Theaterbühne bewerben, dass ich eine Rolle habe. Leute einfach so vom Moment in eine andere Welt zu führen, das ist doch etwas Schönes.

0: Das ist doch etwas Schönes.
1: Dann hoffe ich fest, dass das wieder klappt, Patrick.
0: Ja, ja, und von dort her ist das Thema, das du heute Abend da aufnimmst. Cool. Wir leben in einer so einer hohen Scheisswelt im Moment, wo andere da uns wollen. Und von dort her...
1: Ist ein bisschen Alltagsflucht gut, gell?
0: Hey, ja, ganz genau. Wunderschön gesagt.
1: Dann wünsche ich dir einen ganz schönen Abend und hoffe, dass das wirklich auch noch klappt mit einer weiteren Theateraufführung, dass du da wieder mal in ein Projekt reinkommst. Und dann suchen wir da noch mehr Theaterleute, die vor der Bühne, hinter der Bühne mitgemacht haben. 0848 440 222. Heute Abend machen wir nämlich den Vorhang auf für das Laientheater. Ich freue mich auf Ihre Geschichten.

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0: Das ist Anastasia mit Cowboys and Kisses hier auf SRF 1. Jetzt wird's 10.
1: Die Nachrichten von SRF um 22 Uhr mit Marco Kolle. Straßenblockaden und brennende Regierungsgebäude in der albanischen Hauptstadt Tirana. Den zweiten Tag in Folge protestieren Studentinnen und Studenten für bessere Lernbedingungen und gegen die Regierung. Dann, der Schweizer Pflegedachverband hat kein Geld mehr und löst sich auf. Und eine Tochterfirma von Nestle muss sich in den USA vor Gericht verantworten. Es geht um Babynahrung. Und das Wetter: im Flachland hat es morgen zunächst Nebel, sonst ist es meist sonnig, bei bis zu 20 Grad. In Albanien hat es erneut gewaltsame Straßenproteste gegeben. Tausende Menschen protestierten für bessere Lernbedingungen in Schulen und Universitäten, aber auch gegen die Regierung von Ministerpräsident Edi Rama. Dabei kam es nicht nur zu Zusammenstößen zwischen Demonstrierenden und der Polizei. Mehrere Häuser sind in Brand geraten, auch Regierungsgebäude. Lukas Siegfried fasst zusammen.
2: Eingeschlagene Fensterscheiben, Straßenblockaden, brennende Abfallcontainer und auch brennende Regierungsgebäude. Von den Protesten in Albaniens Hauptstadt Tirana gibt es den zweiten Tag in Folge Bilder der Verwüstung. Vermummte Demonstrierende haben ein Gebäude des Bildungsministeriums mit Brandsätzen beworfen und einen Teil davon in Brand gesteckt. Weitere sind ins Parlamentsgebäude eingedrungen und haben dort Feuer gelegt. Auch andere Gebäude wie Bankfilialen und ein Einkaufszentrum brannten. Die Polizei reagierte mit Tränengas und Wasserwerfern. Die Wut der Demonstrierenden richtet sich gegen die Zustände in Schulen und Universitäten einerseits. Andererseits gibt es in Albanien schon länger Proteste gegen die Regierung von Ministerpräsident Edi Rama. Vor allem junge Menschen kritisieren ihn, unter anderem, weil er in einem Naturschutzgebiet an der albanischen Adriaküste den Bau eines Luxusresorts bewilligt hat. Zudem gibt es immer wieder Korruptionsvorwürfe gegen ihn.
1: Allianz Care, der Schweizer Dachverband der Pflege, hat sich selber aufgelöst und ein Konkursverfahren eingeleitet. Das heißt es in einer Mitteilung des Verbands. Allianz Care steckte in finanziellen Schwierigkeiten. Diesen Sommer hatten darum 17 Mitarbeitende die Kündigung erhalten, fast ein Fünftel aller Angestellten. Man habe zwar probiert, die Finanzen zu stabilisieren, aber das sei nicht gelungen, heißt es in der Mitteilung weiter. Der Verband war letztes Jahr erst gegründet worden. Ziel war es, alle Angestellten in der Pflege unter einem gemeinsamen Dach zu vereinen. Der Schweizer Nahrungsmittelkonzern Nestle ist in den USA angeklagt worden. Der Generalstaatsanwalt des Bundesstaats Texas wirft der Nestle-Tochterfirma Gerber vor, sie habe Babynahrung mit zu hohen Schwermetallwerten verkauft. Das steht in der Anklageschrift. Die Nachrichtenagentur AWP zitiert daraus. Konkret geht es um den Zeitraum von 2017 bis 2019. Eine Nestle-Sprecherin schreibt auf Anfrage von SRF, die Vorwürfe seien unbegründet. Ein Bundesgericht in den USA habe zuvor ähnliche Anschuldigungen gegen Gerber bereits abgewiesen. Die Babynahrung von Gerber erfülle die Anforderungen der Behörden. Jedes Produkt werde strengen Tests unterzogen. In Kenia melden die Behörden einen zweiten Fall von Ebola. Es ist die erste Ansteckung innerhalb des ostafrikanischen Landes. Beim Betroffenen handle es sich um einen 39-jährigen Mann, sagt das Gesundheitsministerium. Dieser sei ein enger Angehöriger des ersten Ebola-Patienten in Kenia, der vor wenigen Tagen verstorben sei. Dieser erste Patient hatte sich in Kongo-Kinshasa angesteckt, wo in den letzten Monaten rund 4000 Menschen an Ebola gestorben sind. Danach reiste er nach Kenia. Der zweite Ebola-Patient sei in Quarantäne, sagt das kenianische Gesundheitsministerium. Er stehe unter täglicher Beobachtung. Dann weitere Meldungen dieses Tages in der Übersicht. Der Bundesrat will große Social-Media-Plattformen und Suchmaschinen stärker regulieren, also zum Beispiel Instagram, TikTok oder Google, und dabei auch den Jugendschutz ausbauen. Der Bundesrat will etwa personalisierte Werbung für Minderjährige verbieten. Die Plattformen sollen zudem analysieren müssen, ob ihre Dienste Risiken für Minderjährige schaffen oder verstärken. Der Bundesrat will außerdem, dass auch Menschen mit einer geistigen Behinderung in der Schweiz auf nationaler Ebene abstimmen oder wählen dürfen. Bisher ist das nicht der Fall. Der Bundesrat sagt, er wolle Benachteiligungen beseitigen und die Selbstbestimmung von Menschen mit geistigen Behinderungen stärken. Nun können sich Verbände, Parteien und Interessierte dazu äußern. Das ukrainische Militär kann das Satellitennetzwerk Starlink nur noch eingeschränkt nutzen. Das schreibt ein Berater von Präsident Volodymyr Zelensky. Das US-Unternehmen SpaceX, das Starlink betreibt, habe die Ukraine nicht über die Einschränkung informiert. Die Ukraine braucht Starlink im Krieg gegen Russland, unter anderem um ihre kritische Infrastruktur zu schützen. Kurz vor den Zwischenwahlen ist die Inflation in den USA weiter angestiegen. Im September waren die Konsumentenpreise 3,7% höher als vor einem Jahr und auch höher als im August. Vor allem Nahrungsmittel, Benzin und Diesel kosten mehr. Die Börsendaten von 22.05 Uhr geliefert von SIX. Der Swiss Market Index schließt heute bei 14.130 Punkten. Das ist ein Plus von 1,5%. Der Dow Jones Index in New York stand kurz vor Schluss bei minus 0,2%. Der Euro wird zu 93,13 Rappen gehandelt. Den Dollar gibt es für 83,49 Rappen. Und das Wetter morgen Donnerstag. Am Vormittag liegt über dem Flachland vielerorts Nebel oder Hochnebel. Da, wo es keinen Nebel hat, wird es sonnig. An der Sonne gibt es bis 20 Grad, im Nebel rund 15 Grad. Das waren Nachrichten von Radio SRF, verantwortlich Lukas Siegfried.
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4: Mit dem Beat Sprecher am Mikrofon. Fangen wir an mit der Fußball Champions League. Schauen wir auf das Zwischenresultat der Spiele, die am Laufen sind. Die meisten sind so rund um die 50. Minute, also kurz nach dem Start der zweiten Halbzeit. Schauen wir auf die Match mit Schweizer Beteiligung. Dion Monsambi spielt bei Aston Villa gegen den Fenerbahce von Anfang an und hat ein besonderes Erlebnis gehabt, nämlich in der 12. Minute schiesst er sein allererstes Champions League-Goal überhaupt. Kommt doppelt gut für den Monsambi, weil Aston Villa zur Pause schon mit 13:0 führt gegen Fenerbahce. Der Gregor Kobel ist im Goal bei Dortmund gegen Bodø/Glimt. In Norwegen steht es noch 0:0 zur Pause. Bei Stuttgart ist der Luka Hakes auf der Bank. Der Stärkiu ist nicht im Aufgebot. Stuttgart ist zu Bratislava unterwegs und führt mit 1:0 nach der Pause. Der Undav hat nach knapp einer halben Stunde getroffen. Der Derek Cotesa ist bei EK Athen gegen Schachtar Donetsk nicht im Aufgebot. Jetzt schaut zur Pause dort 1:1 unentschieden. Manchester City gegen Paris Saint-Germain. Und so sind wir bei dem Topspiel vom Obig angekommen. Da steht es 0:3 für Paris Saint-Germain. Auswärts der Doué, der Dembélé und der Vitinha haben getroffen für die Franzosen. Da ist Roma gegen Real Madrid. Da steht es 1:1 zur Pause. Der Martin de Roon für Roma und der Kylian Mbappé haben das Goal geschossen. Bis jetzt. Schon fertig sind Spiel von der Viertel vor 7. Runde. In Linz ist es wild zu und her gegangen. Liverpool gönnt gegen den LASK mit 6:3. Der Bradley Barcola hat gerade 3 Goal geschossen für die Engländer. Und Feyenoord Rotterdam gönnt die Heim gegen Como mit 3:1. Die Schweizer Fußballerinnen, die haben heute auch noch einen wichtigen Tag gehabt. Sie haben nämlich gehört, wann das es weitergeht in Sachen WM-Qualifikation mit der zweiten Playoff-Runde gegen Österreich. Und da wissen wir, am 1. Dezember ist das Hinspiel in der Schweiz. Wo, in welchem Stadion ist noch offen? 4 Tage später ist dann das Rückspiel zu Österreich. Zum Eishockey der Champions Hockey League hat der HC Davos heute Abend noch müssen zittern für die Qualifikation für das Achtelfinale. Sie kommen aber trotzdem weiter, auch wenn sie heute gegen Liberec daheim mit 0:2 verlieren. Das, weil ihre Gegner auch verloren haben. Und somit bleibt Davos 16. und qualifiziert sich für das Achtelfinale. Dann die weiteren Spiele mit Schweizer Beteiligung sind eigentlich ein bisschen bedeutungslos gewesen, weil die Schweizer Teams sind schon qualifiziert. Herning schlägt Fribourg-Gottéron mit 4:3 nach Penaltyschüssen und Genf gönnt gegen Kölner Hai auch mit 4:3 nach Verlängerung. In der National League, da ist ein Spiel gewesen am heutigen Abend und das ist eine relativ eindeutige Sache gewesen. Lausanne gewinnt mit 6:3 gegen den HC Aschua. Und noch im Tennis gibt es eine bittere Niederlage für Belinda Bencic. Zwu Han, da ist sie schon in der zweiten Runde ausgeschieden. Sie verliert gegen Britin Sonja Cartell mit 0 zu 6 und 5 zu 7. So viel vom Sport für heute.
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0: Ich gehe ja wahnsinnig gerne Theaterstücke schauen, entweder professionelle oder aber auch Laienbühnen, weil die sind ja sehr oft auch sehr, sehr gut gemacht. Und der heutige Nachtclub, der widmet mir den Laientheater. Es gibt gemäss Dachverband für Laientheater rund 40'000 aktive, nicht berufliche und berufliche Theaterschaffende, habe ich gerade rausgesucht. Also ich glaube auch ganz viel unter den Hörerinnen und Hörern vom Nachtclub. Was sind Ihre Erfahrungen, Ihre Erlebnisse? Was haben Sie schon Lustiges und Herzerwärmendes erlebt beim Laientheater? Rufen Sie mir auf 0848 440 222 oder Sie können mir auch ein E-Mail schicken auf srf1.ch und dann Kontakt ins Studio. Heute Abend heisst es Vorhang auf fürs Laientheater.

0: Die Bretter, die die Welt bedeuten, das ist das Thema heute im Nachtclub. Und zwar alle, die das als Laiendarstellerin oder Darsteller machen. Da gibt es ja ganz, ganz viele Laien-Theatervereine in der Schweiz. Und jetzt kann man sagen, quasi direkt von der Probe ins Radio hat es Anita gemacht. Guten Abend, Anita auf Luzern.
1: Guten Abend miteinander.
0: Du bist schon eine langjährige Theaterschauspielerin. Hast du mir gesagt, du machst schon 18 Jahre das. Was ist das, was dich so völlig fasziniert am Theaterspielen?
1: Es ist einfach das Zusammensein von dem Spielerteam. Das schweißt einem so bis am Schluss zusammen, dass man wie eine Familie ist und aufeinander Rücksicht nimmt und einander hilft. Und während der Aufführungen bin ich einfach ein aussinnig glücklicher Mensch, muss ich sagen.
0: Ah, oh, wie schön.
1: Ich bin dann in einer anderen Welt und kann alles vergessen, was nicht so gut ist sonst im Alltag.
0: Mhm. Wenn jetzt du schon 18 Jahre das machst, hast du wahrscheinlich auch schon x verschiedene Rollen gehabt. Von wo bis wo sind so die Charaktere, die du schon gespielt hast?
1: Eine Köchin, eine ehemalige Schauspielerin. Das nächste Jahr, wo wir jetzt eben heute die zweite Probe haben, bin ich eine Bauernfrau, wo ich mit drei Männern unter einem Dach lebe und die muss ich ein bisschen im Schach behalten. Die tönt nicht so, wie ich will.
0: Das tönt nach einem Schwank mit sehr vielen Verwechslungen
1: so.
0: So.
1: Genau.
0: Der Klassiker, der dann immer sehr, sehr lustig wird.
1: Ja, genau.
0: Und wie ist es für dich? Hast du auch ein Lampenfieber, Nervosität? Kennst du das?
1: Oh ja, sehr, sehr, ja.
0: Und wie gehst du damit um?
1: Ja, ich mache Yoga. Das mache ich dann ein bisschen vermehrter, wenn das so weit ist mit der Aufführung.
0: Schon präventiv den Tag durch auch, nicht erst, wenn die Aufführung ist.
1: Richtig. Und ich tue ein bisschen Tröpfchen kaufen, also ein Spray, wo ich mir ein bisschen ins Maul spritze, wo mir ein bisschen hilft, oben runterzukommen.
0: Also ein paar Hilfsmittel. Habt ihr irgendein Ritual oder so einen Spruch, den ihr zusammen sagt, bevor ihr auf die Bühne geht? Oder wie organisiert ihr das?
1: Richtig, genau. Also die Aufführung sind um 8 Uhr und um 7:30 trifft man sich in der Garderobe. Bereits schon alles parat, angelegt und mit den allen Accessoire, die man braucht. Und dann singen wir das Kameradenlied.
0: Ach, so schön.
1: Kameraden, wenn wir sie.
0: Und das hilft allen, um auch so ein bisschen in den Mood reinzukommen, jetzt geht es dann los, oder?
1: Ja, genau. Und dann nachher, wenn das Lied durch ist, tut man einem die Schulter alles toi toi toi wünschen. Man tut quasi über die Schulter hinein, wie so ein bisschen
0: so das gell, ja.
1: Ja, genau. Und nachher geht man an sein Plätzchen in der Bühne und tut sich wieder voll auf die Rolle konzentrieren.
0: Sehr gut.
1: Ja.
0: Und jetzt haben wir die zweite Probe gehabt, hast du gesagt. Also da sind wir noch völlig am Anfang von dem Ganzen. Dann wünsche ich euch noch wunderbare Proben, bis es dann wirklich startet, das Ganze. Da ist immer eine unheimliche Arbeit dahinter. Und ich hoffe, dass ihr da viel Freude habt dabei. Danke vielmals fürs Anrufen. Schönen Abend. Ciao, Anita.
1: Ich bin Katrin, dir auch. Ciao, ciao.

0: Laientheater, das ist in der Schweiz eine lebende Tradition und es gilt offiziell als immaterielles Kulturerbe. Und auch das Nachtclub-Publikum sind begeisterte Theaterspielerinnen und Spieler. Wir haben schon Geschichten gehört von einem Theater, das schon 40 Jahre her ist, aber immer noch präsent, wie wenn es gestern gewesen wäre. Und ganz aktuell ist Ursi Schlegel aus Buchs. Guten Abend, Ursi.
1: Ja, hoi Kathrin.
0: Du sitzt nämlich wirklich den Moment gerade da mit dem Büchli in der Hand, um deine Rolle zu lernen. Gell?
1: Ja. Ja, ist es so.
0: Und erzähl mal, wie bist denn du zum Theaterspielen gekommen?
1: Ja, einfach bin ich einmal aus Goodwill bei der Nachbarin gucken, Rollenleser bin, weil jemand nicht hat kommen können. Und nach zwei Wochen oder was hat sie geläutet am Abend und gesagt, bist denn du nicht bereit? Ich habe nicht gewusst, für was. Dann hat sie gesagt, ja, wir haben dich engagiert für die Rolle.
0: Aha, du hast gemeint, das sei einmalig aushelfen gewesen.
1: Ja, klar.
0: Und dann bist du gerade eingezogen worden.
1: Ja.
0: Wann ist das gewesen? Vor wie vielen Jahren?
1: Ja, etwa vor 8 oder 10 Jahren. Ich kann es nicht sagen, ganz genau. Aber seither bin ich angefressen vom Theaterspielen.
0: Ach so, gut. Was ist denn das? Ja, was fasziniert dich daran?
1: Los, dann liest du deine Rolle, die dir zugesagt wird. Und wenn ich da rausgehe und die Probe, sobald ich vor der Haustür stehe, bin ich nicht mehr ich, sondern die Sepp und ich dann spiele.
0: Okay, machst du gerade einen Persönlichkeitsswitch?
1: Ja, das geht bestens.
0: Hast denn du Rollen, die dir eher entsprechen, die dir ähnlich sind? Oder hast du schon mal irgendwie ein paar ganz Böses oder irgendwie so gespielt?
1: Ja, ganz dumme Sachen musste ich schon spielen, aber das macht nichts. Wir haben eine super Regie, wenn du das Gefühl hast, nein, also excuse, aber das geht ja gar nicht. Wie soll ich denn das machen? Mach mir das einmal vor. Die macht dir das einmal vor und du kannst es nachher.
0: Ach so, cool. Wie groß ist denn eure Truppe? Wie viele Leute sind da?
1: Immer etwa 10 bis 12, würde ich jetzt mal sagen.
0: Und immer etwa die gleichen? Also sind noch so eine eingeschweißte, eingeschworene Truppe?
1: Wie so eine komplette Familie.
0: Oh, wie schön.
1: Ja, das ist wirklich einfach nur schön.
0: Jetzt bist du...
1: Jetzt sind wir 8 im Frühjahr.
0: Ja, jetzt bist du am Lehren von deiner Rolle. Wie lehrst du am besten auswendig?
1: Also ich lese es x-mal durch. Und nachher fange ich an und schreibe es ab.
0: Ah ja.
1: Dann lese ich den vorhergehenden Satz und sage, aha, der fragt jetzt das. Sollte ich dann nämlich jetzt sagen und dann vielleicht Güchschen nochmal, aber dann schreibe ich den so manchmal ab, bis ich den einfach kann.
0: Ah, übers Schreiben lernst du auswendig eigentlich?
1: Ja.
0: Das ist noch eine clevere Methode.
1: Ich schreibe eigentlich ganze Bücher ab, ja.
0: Und dann lernst du nachher ab deinen Notizen oder wieder ab dem Originalbüchli?
1: Nein, ich lese schon ab dem Originalbüchli. Ich tue dann bei meinem Text, da ist immer die Leuchtfarbenstift, oder? Tue ich ein Blatt drauf, sage meinen Satz und dann kommt die Antwort von diesem und so und dann, aha, dann weiß ich aber nachher wieder was.
0: Sehr gut. Jetzt hast du hast gesagt, du könntest noch nicht zu viel verraten, weil ihr eben so ganz am Anfang sind. Das ist alles noch top secret. Magst
1: ich sage einfach den Titel nicht.
0: Gut, und, aber um was es geht, wo du jetzt gerade quasi mit deiner Persönlichkeit noch drin steckst, das kannst du sagen.
1: Also es ist eben so, ich sitze eigentlich eine 300 Jahre alte Liegenschaft. Und ich möchte die unbedingt verkaufen. Aber in dieser Liegenschaft hat es 3 Geister.
0: Oh.
1: Und weil die Geister immer blöd tun, wenn einer kommt, die Liegenschaft anschauen, habe ich sehr Mühe, um die loszuwerden.
0: Okay, also die Geister wollen Käufer ausekeln.
1: Ja, das ist ganz schlimm. Wenn es Sie interessiert, kann ich jetzt 2 Sachen anbieten, die das sagen.
0: Okay.
1: Entweder willst du wissen, wie viel Räume, dass ich in den Liegenschaft drin habe, oder mit was, dass ich Geister vertreibe.
0: Ja, natürlich das Zweite. Mit was vertreibst du Geister?
1: Also das ist etwas ganz Verrücktes, musst du aber gut hören.
0: Ja.
1: Das ist ein Gerät, ein Geistervertreibungsgerät. Und das ist ein autosynoendoplasmatisches elastoparabiotisches Erscheinungsfunker. Nein, gut.
0: Was? Kannst du das nochmal sagen?
1: Ja, das ist ein furchtbares Wort.
0: Also ich glaube, nur schon zum das auswendig lernen, hätte ja, ich meine Mühe.
1: Ja, das ist ganz verrückt. Ja.
0: Endo...
1: Aber ich muss das sagen.
0: Was?
1: Autosyroendoplasmatische elastobioparaoptische Erscheinungssauger. 2000.
0: 2000, das habe ich mal gemerkt. Ja. Liebe Ursi, ich lade dich das jetzt noch etwa 55 Mal abschreiben, damit das nachher
1: ja, das
0: zum Maul auskommt, wie einfach der... Ja, ohne überlegen. Hey, ich wünsche euch viel, viel Vergnügen bei dem Stück. Das klingt nach sehr viel Spass und dir ganz
1: ja,
0: einen schönen Abend.
1: Lustig. Ja, ich glaube auch. Ich danke dir auch. Gell?
0: Danke.
1: Schönen Abend.
0: Danke
1: gell?
0: Dir auch. Mach's
1: tschüss,
0: gut. Ciao.
1: Katrin. Ciao, ciao. Tschüss.

Das ist der Nachtclub auf SRF 1. Heute widmet man die Sendung dem Laientheater, respektive allen Laientheater-Schaffenden. So, jetzt habe ich das Wort. Und bevor wir dann mit einem ganz leidenschaftlichen Theaterspieler reden, schauen wir einmal kurz auf die Strasse. SRF Verkehrsinfo von 22.31 Uhr. A2 Basel Richtung Luzern. Zwischen der Verzweigung Hagenau und dem Schweizer Halle-Tunnel stockt der Verkehr wegen Bauarbeiten. Der Fahrstreifen ist gesperrt, respektive die Fahrbahn auf einen Fahrstreifen verengt. Gute Fahrt.

0: Theatersaison ist in vollem Gange. Land auf, Land ab wird probet auf Laienbühnen für Theaterstücke. Wir haben jetzt schon mehrere Leute gehört, die ganz am Anfang stehen von dem ganzen Prozess, die am Rollen auswendig lehren sind oder gerade an der zweiten Probe gewesen sind. Jetzt habe ich jemanden am Telefon, der kurz vor der Aufführung steht. Guten Abend, Simon, auf Udligenswil im Kanton Luzern.
1: Ja, Sally Katrin, das ist der Simon. Ja, hoi.
0: Sally, in 3 Wochen geht es bei euch los. Bist du schon voller Vorfreude und voll im Fieber?
1: Ja, genau. Nicht nur ich, sondern die alle.
0: Die ganze Truppe.
1: Spieler und der Regisseur natürlich auch, ganz genau.
0: Was muss noch gemacht werden in diesen 3 Wochen?
1: Jetzt fangen wir dann mit dem Probeweekend an, das Wochenende. Morgen werden Kulissen gezügelt und dann dürfen wir das erste Mal hinter oder vor der Kulisse dann unsere Proben durchführen. Und das ist natürlich ein grosser Moment, wenn es dann eben auf die Bühne geht.
0: Ja.
1: Und das ist immer für uns dann so ein bisschen nervös, oder? Man muss wieder wissen, wo man dann stehen muss, wo man hin und her gehen muss. Es ist dann nicht mehr nur noch in einem Probenlokal, es ist dann wirklich auf der Bühne oben.
0: Dann muss dann jeder Meter stimmen, oder jeder Zentimeter, wo man steht.
1: Genau.
0: Wie ist es mit den Kostümen? Haben ihr die schon angehabt oder kommen die jetzt auch neu dazu?
1: Genau. Ab dem Probeweekend spielen wir nur noch mit den Kostümen. Genau. Wir haben jemanden extra organisiert, der sich für Kostüme und Kleider kümmert, für die Requisiten. Und das ist, entlastet uns natürlich. Und so wie du hörst, oder wie wir in der ganzen Schweiz hören, ist das natürlich ein sehr grosser Aufwand. Wenn man so ein Theater auf die Beine stellt, das braucht so viele Leute, die hinter der Bühne, hinter der Kulisse, nicht nur die Schauspieler, die vor der Bühne stehen und den Applaus ernten können, sondern es braucht ganz viele Leute bei so einer Produktion. Natürlich auf Beistand. Und da braucht es Requisiten, Regisseur, Souffleur, Gastronomie, Technik, Bühnenbau. Also das ist eine riesen Organisation.
0: Du hast gesagt, es sind 8 Schauspielerinnen und Schauspieler. Wie viele sind dann eben noch neben und hinter der Bühne, die da beteiligt sind?
1: Etwa 20 Personen.
0: Oh, Wahnsinn.
1: 40 Leute im Verein. Und pro Abend brauchen wir etwa noch 30 freiwillige Helferinnen und Helfer, die uns unterstützen, weil wir noch einen Gastrobetrieb haben. Also wenn man sich ins Theater schaut, darf man einen kulinarischen Abend haben und darf bei uns Nachtessen und in einem tollen Theater noch zuschauen.
0: Was spielen die? Klassiker, Drama, Schwank, Komödie?
1: Wir spielen Lustspiel, Komödie. Und dazu heisst Theater, da kannst du Gift drauf nehmen.
0: Oh, das klingt wirklich mega lustig.
1: Ja, das ist wirklich so.
0: Aha. Was spielst
1: ganz
0: du?
1: Genau. Ich bin der Küde. Einer, der ein in eine Haushaltung hineingeht, geht Sachen flicken. Und dann passieren eben diverse Sachen, die ich dir nicht jetzt verrate.
0: Natürlich nicht, wir tun da gar nichts spoilern. Wie ist es noch so vom Chaos-Faktor her? Manchmal hat man doch im Voraus das Gefühl, nein, das schaffen wir gar nicht bis in 3 Wochen. Und am Schluss klappt aber doch alles. Oder wo stehen wir da im Moment?
1: Wir haben 40 Proben, bis wir im November dürfen das vor dem Publikum aufführen. Und unser Regisseur hat immer gesagt, möglichst schnell den Text auswendig lernen. Da kann man sich nur noch auf ganz kleine Details konzentrieren beim Spielen. Und darum würde ich sagen, wir sind in dieser Saison sehr gut so weit, dass wir jetzt uns auf Details konzentrieren und das Ganze noch ein ganz fein ausschaffen. Und darum, wir sind eigentlich auf sehr gutem Weg, muss ich ehrlich sagen.
0: Und am Probewochenende, da machen wir meistens nochmal einen ganz grossen Gump.
1: Ja,
0: ich wünsche euch viel Vergnügen, ganz ein intensives Wochenende und dann viel, viel Spass natürlich bei den Aufführungen. Danke, Simon.
1: Danke vielmals.
0: Schönen Abend. Ciao. 0848 440 222. Der Abend gehört allen, die gerne hinter oder vor der Laientheaterbühne stehen.

0: fürs Laientheater. Diese Sendung gehört allen, die mit Begeisterung Laientheater machen, auf der Bühne, neben der Bühne. Ja, und der allererste Anrufer von heute Abend nach den 9 hier im Nachtclub, das war der Geri von der Seniorenbühne Luzern. Und jetzt haben wir tatsächlich noch eine Schauspielerin vom gleichen Theaterverein am Telefon. Guten Abend, Rita aus Rotenburg, Luzern.
1: Ja, guten Abend miteinander und ja, danke, dass ich das hier rede.
0: Ja, natürlich, sehr gern. Du bist noch nicht so lange dabei, gell? Seit 2 Jahren hast du mir gesagt. Wie bist du dazu gekommen, das Theater zu spielen?
1: Also ich war schon immer ein bisschen Theaterfan. Mhm. Ich habe zwischendrin auch schon viele andere Bühnen das Auflösen gemacht. Mhm. Ganz früher auch schon ein bisschen Theater. Und eigentlich immer den Plausch gehabt dran. Und ich bin dann von der Seniorenbühne, habe ich dann so Leute kennengelernt, die mich dann mal eingeladen haben. Also gesagt, ich soll doch mal kommen. Und dann haben wir einen Workshop gehabt, also haben sie einen Workshop ausgeschrieben gehabt. 2 Nachmittage. Und dann bin ich mit meiner Schwester den Workshop besuchen und da hat sie es gepackt. Und dann haben wir
0: uns beide.
1: Und jetzt spielen wir beide.
0: Also gut. Wie sieht es denn aus? Nachwuchs ist ja bei euch in Anführungszeichen zu sagen. Ihr sind ja alles Senioren, die mitmachen. Aber wie sieht es aus mit den Leuten? Sind da genug Leute, genug Männer, genug Frauen? Oder wie habt ihr es im Verein?
1: Nein, das ist eben das grosse Problem. Mhm. Wir haben also nur noch einen Mann, der spielt. Mhm. Und wenn wir sind ja alle Rollen, die wir doppelt besetzen, weil wir sehr viele Aufführungen haben. Wir sind ja eine Wanderbühne. Und wir spielen über 4 Monate. Also wir spielen vom Januar bis im April. Und darum ist jede Rolle doppelt besetzt. Und dann müssten wir eigentlich mindestens, es sind jetzt 6, die spielen. Also wir müssten 12 Leute haben.
0: Und mit einem Mann ist es schwierig, das doppelt zu besetzen? In dem Fall. Oder habt ihr dann einfach eine Frau, die eine Mannrolle spielt?
1: Entschuldigung.
0: Tut dann einfach eine Frau eine Mannrolle spielen oder wie löst ihr das Problem?
1: Nein, jetzt im Moment haben wir den einen Mann, den wir haben. Der tut jetzt einfach alle Tage absetzen. Er ist allein. Also für ihn ein riesen Aufwand. Er muss an alle Proben doppelt kommen. Also immer für beide Gruppen da sein. Also es ist ein riesen Aufwand. Und wir sind natürlich froh, dass er das macht. Aber toll wäre es, wenn wir natürlich noch jemanden würde finden, wenn sich da noch einer würde melden, so ein Mann, der da noch...
0: Das ist doch gut, machen wir doch da wie ganz einen allgemeinen Aufruf. Ich glaube, es ist, nehme ich jetzt mal an, in der ganzen Schweiz ein bisschen ein ähnliches Problem. Und darum, liebe Leute, vor allem liebe Männer, die vielleicht schon immer irgendwie im Hinterkopf gehabt haben, man könnte doch mal Theater spielen. Fasset euch doch ans Herz und geht einfach mal vorbei, oder? Ich denke, man kann da sicher auch mal reinschnuppern oder so, dass man kann schauen kann, wie das zu und her geht.
1: Genau, also wir haben Seiten, oder? Facebook, Internetseite.
0: Jawohl.
1: Wieder in Seniorenbühne Luzern. Mhm. Und dort kann man eigentlich alles anschauen, Stück, das wir gespielt haben, oder einfach, wer zuständig ist, an wer dass man sich wenden kann. Und so weiter. Es wäre so von dort her einfach. Oder eben mal einfach vorbeikommen. Wir haben Premiere immer. Donnerstag, 6. und 7. Januar in der Lukaskirche Luzern.
0: Mhm, da kann man mal schauen, wie das zu und her geht dann für eine nächste Saison. Das machen wir doch so, dass wir jetzt sagen, es sind so viele gute Sachen gesagt worden über die Theatervereine und über das Theaterspielen, wie das gut tut, wie das Zusammenhalt gibt. Und darum wäre das vielleicht jetzt Gelegenheit für all die, die es schon mal so ein bisschen im Hinterkopf gehabt haben, das wirklich zu machen.

0: danke vielmals, Rita. Ich wünsche euch noch ganz gute Probe. Und dann natürlich eine ganz gute Spielsaison Anfang nächstes Jahr.
1: Wunderbar.
0: Danke und einen schönen Abend.

0: David Bowie, Absolute Beginners. SRF Verkehrsinfo. Auf der A2 Basel Richtung Luzern zwischen der Verzweigung Hagnau und dem Schweizer Halle-Tunnel gibt es Stau wegen Bauarbeiten. Die Fahrbahn wird auf einen Fahrstreifen verengt.
1: Die Nachrichten von SRF um 11 mit Frank Estermann. Die Ukraine kann seit heute nur noch eingeschränkt vom Satellitensystem Starlink profitieren, das sie zum Beispiel braucht, um Drohnen zu steuern. Ab einer gewissen Geschwindigkeit funktioniere Starlink nicht mehr, sagte ein Berater des ukrainischen Präsidenten. Nun hat sich der Multimilliardär Elon Musk dazu geäußert, der Mann hinter dem Satellitensystem. Starlink sei ein kommerzieller Dienst, schreibt Musk auf der Plattform X. Starlink dürfe darum nur zivil genutzt werden oder zur Verteidigung. Für offensive militärische Aktionen hingegen dürfe Starlink nicht zum Einsatz kommen, denn das wäre für ein kommerzielles Unternehmen unangemessen. Musk erwähnt auch Starshield, die militärische Sparte des Starlink-Satellitensystems. Dort entscheidet das US-Militär oder letztlich der US-Präsident über die Nutzung. Ob und wofür die Ukraine auch Starshield nutzt, ist nicht klar. Zur Wirtschaft. Der Schweizer Nahrungsmittelkonzern Nestlé ist in den USA angeklagt worden. Der Generalstaatsanwalt des Bundesstaats Texas wirft der Nestlé-Tochterfirma Gerber vor, sie habe Babynahrung mit zu hohen Schwermetallwerten verkauft. Das steht in der Anklageschrift. Die Nachrichtenagentur AWP zitiert daraus. Konkret geht es um den Zeitraum von 2017 bis 2019. Eine Nestlé-Sprecherin schreibt auf Anfrage von SRF, die Vorwürfe seien unbegründet. Ein Bundesgericht in den USA habe zuvor ähnliche Anschuldigungen gegen Gerber bereits abgewiesen. Die Babynahrung erfülle die Anforderungen der Behörden. Jedes Produkt werde strengen Tests unterzogen. Zum Sport mit Eishockey. In der Champions Hockey League haben es alle drei Schweizer Teams in die nächste Runde geschafft. Davos hat sich trotz der 0-2-Niederlage gegen das tschechische Team von Liberec qualifiziert. Genf, Servet und Freiburg waren schon zuvor sicher weiter. Genf gewann am Abend gegen die Kölner Haie 4-3 nach Verlängerung. Freiburg verlor auswärts in Dänemark gegen Herning mit 3-4 nach Verlängerung. Und in der Schweizer Eishockey-Meisterschaft hat Lausanne gegen Aschua gewonnen. Mit 6-3. Die Börsendaten von SIX, der Swiss Market Index, schließt bei 14.130 Punkten plus 1,5%. Der Dow Jones Index in New York fällt um 0,1%. Der Euro wird zu 93,20 gehandelt und der Dollar zu 83,52. Das Wetter morgen Donnerstag, im Flachland liegt zunächst Nebel, sonst ist es meist sonnig bei bis zu 20 Grad. Das waren Nachrichten von Radio SRF, verantwortlich Frank Estermann.
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0: Bühne frei für eine lebendige Schweizer Tradition, die offiziell als immaterielles Kulturerbe gilt, nämlich fürs Laientheater. Ganz viele Nachtclub-Hörerinnen und Hörer sind begeisterte Theaterschauspielerinnen oder auch Leute, die Bühnen bauen und so weiter. Und darum möchte ich auch von Ihnen wissen, was begeistert Sie, warum machen Sie mit und was haben Sie schon alles erlebt? 0848 440 222, das ist die Nummer zu mir im Nachtclub.

0: Laientheater, das grosse Thema vom Nachtclub von heute. Und der Andreas von Bachenbühlach hat mir ein ganzes langes Mail geschrieben und hat unter anderem geschrieben, er mache seit rund 50 Jahren Theater. Darum habe ich ihm natürlich gerade anrufen. Und Andreas ist jetzt am Telefon. Guten Abend.
1: Guten Abend, Kathrin. Guten Abend miteinander.
0: 50 Jahre Laientheater, das ist ja unglaublich. Was ist deine Passion, dass du das Hobby so lange schon betreibst?
1: Es ist wirklich ein Hobby, wo man alles zusammen kennenlernt. Oder so eine Produktion, die fängt eigentlich bei Null an. Mhm. Und dann ist zuerst ein bisschen Text da, dann kommen die Ideen für ein Bühnenbild, kommen die Ideen für Inszenierungen, für Kostüme und so weiter. Dann baut man das Ganze auf, Schritt für Schritt, und das wächst vor sich hin. Dann kommt irgendwann der Höhepunkt, wenn man es aufführt, und dann gehört noch die ganze Trauerarbeit dazu, wenn man es wieder entsorgt und abbaut.
0: Wie ist der Moment danach, wenn jetzt du das gerade ansprichst, wenn wirklich der letzte Applaus verklungen ist von diesem Auftritt?
1: Das ist schön. Wir haben etwas herausgefunden bei uns. Wir machen das normalerweise so, dass nach der letzten Aufführung, so etwa um Mitternacht, gibt es noch ein Apéro. Mhm. Für alle, die noch rum sind. Und dann kann man eigentlich nochmal anstoßen auf alles, was es ist. Und dann geht der Techniker ran und tut sämtliche Lichtstimmungen nochmal durchmachen. Die sehen wir ja sonst nie.
0: Ja, ja.
1: Und am Schluss ist man ein bisschen gerührt und ein bisschen erschöpft und stoßt an und weiss, morgen müssen wir früh wieder da stehen und alles abbauen.
0: Mhm. Und nachher kommt so das berühmte Loch, oder sind ihr dann gerade schon wieder in der Planung für das nächste Stück?
1: Ja, also nach dem Theater ist vor dem Theater.
0: Vor allem nach 50 Jahren. Ja,
1: das hört nicht.
0: Das ist doch schön.
1: Das Einzige, was hört, ist, dass sie mich nicht mehr wollen als Jugendlicher Liebhaber nach so viel Zeit.
0: Ja gut, ich glaube, da muss man wirklich auch ein bisschen damit leben, dass halt sein Spielalter, wie man so schön sagt, ja auch ein bisschen mitwächst mit dem realen Alter. Ja. Aber du hast mir geschrieben, du hättest schon diverseste Rollen gespielt, Gangsterboss, Zahnarzt und, du hast noch geschrieben, Geisterbahnbesitzerin. Wie kommt es denn da dazu?
1: Genau. Das war noch relativ früh gewesen, also ich bin eigentlich noch ein bisschen jünger gewesen. Mhm. Haben wir eine Geisterbahnbesitzerin spielen. Da ist vorher schon im Stück, haben sich den Fussli geredet, was das für ein Unmöglich ist. Und der Regisseur hat gesagt, der muss, wenn die auftritt, muss es noch schlimmer sein, als sich die Leute vorstellen. Okay. Dann nehmen wir einen Mann.
0: Aha.
1: Dann haben sie mir eine rote Perücke angelegt und ich musste High Heels anlegen.
0: Und die hast du sowieso schon im Kasten gehabt, oder?
1: Nein, ja, eben hat es nicht gegeben. Es war ein bisschen schwierig damals. Aber meine Tochter ist gerade zu London auf einer Reise gewesen und die hat dort einen Laden gesehen, ist dort rein und hat High Heels Grösse 44 gekauft. Und das hat für ihren Vater.
0: Und jetzt hast du es noch?
1: Ja, die sind noch um und ich habe noch gelernt laufen damit. Ist also gut gegangen.
0: Ja, also ich stelle mir, also ich habe noch nie High Heels angehabt, als Frau nicht. Ich stelle mir das nicht so einfach vor.
1: Man läuft sofort viel geräder.
0: Ja, das kann ich mir vorstellen. Man muss sich ein bisschen mehr Mühe geben. Hey, ich glaube, du hast wirklich schon ziemlich alles erlebt, was man kann erleben auf der Theaterbühne. Hat es nie den Moment...
1: Weißt, das Schöne ist, ich mache das mit meiner Frau zusammen. Wir haben also das gleiche Hobby. Mhm. Und da ist sie also auch schon seit 40 Jahren dabei.
0: Da kann man auch viel Zeit zusammen verbringen und geht da nicht separat und investiert so viel Zeit. Hat es mal den Moment gegeben, wo du gedacht hast, so, jetzt mache ich das doch schon eine Weile, jetzt will ich mal etwas anderes?
1: Nein. Der Moment ist eigentlich nie gekommen. Weißt du, es ist so, Lampenfieber, das ist ja ein riesen Adrenalinschub, oder man hat Fluchtreflex und was weiß ich was alles. Und Adrenalin macht süchtig.
0: Vor allem dann eben, wenn es dann da war, nachher, oder?
1: Ja. Und das will man eigentlich, das wird man wieder erleben.
0: Also, deine wir Sucht ist Theater, kann man das so zusammenfassen?
1: Ja. Wir haben eben auch geschaut, dass wir möglichst Stücke haben, die sonst noch niemand gespielt hat.
0: Ja.
1: Ich habe also mindestens 10 Stück aus dem Englischen direkt in Mundart übertragen.
0: Sogar?
1: Dann haben wir schweizerische Erstaufführungen gehabt. Und Das ist noch lustig, wenn man so etwas aufführt und keine Ahnung hat, an welcher Stelle das Publikum dann wirklich lacht. Ja. In diesen Sachen, die schon 50 Mal aufgeführt worden sind, kann man es praktisch in die Bücher schreiben. Und sagen, hier, da lachen sie dann.
0: Pause machen, für die Lacherantworten. Ja.
1: Und bei der Premiere, da bibbert man dann recht und sagt, kommt das überhaupt an? Das Stück hat noch niemand gespielt, da oben.
0: Lachen sie überhaupt, oder so, gell?
1: Ja. Und das ist eine Spannung, die kommst du sonst nie nicht über.
0: Aber die baut sich wahrscheinlich recht schnell ab, weil dann merkt man ja, dann, hey, es funktioniert und dann kann man aus dem Vollen schöpfen.
1: Ja,
0: oder?
1: Ja, dann sagen wir, das machen wir wieder nächstes Jahr.
0: Wunderbar. Hey, ich hoffe, dass deine Leidenschaft mindestens nochmal 50 Jahre anhebt, Andreas. Wahnsinnig toll, was du da investierst. Und ich glaube, das ist eine gute Sucht. Also wenn es nur das ist, nehmen wir das und behalten das. Danke vielmals. Ja. Schönen bitte. Abend. Mach's gut.
1: Danke dir und schöne Sendung.
0: Danke. Tschüss.
1: Tschüss.

0: Der Abend, der Nachtclub gehört allen, die engagiert sind bei einem Laientheater, die auf der Bühne stehen, vor der Bühne, hinter der Bühne mitmachen. Es sind schon so viele schöne Geschichten zusammengekommen und eins ist klar, die mitmachen, die brennen dafür, die schwärmen dafür. Und am Telefon ist jetzt der Werner vom Seniorentheater St. Gallen und er ist genauso mit Begeisterung dabei. Guten Abend, Werner.
1: Guten Abend, Kathrin.
0: Du hast mir geschrieben, dass ihr 50 bis 60 Aufführungen habt innerhalb von 2 Jahren. Das sind viele. Wie stemmt ihr das?
1: Ja, jetzt muss man mal zuerst ein bisschen rechnen. Wir sind doppelt besetzt in unserem Ensemble. Und dann ist es 2 Jahre. Das heisst, die 60 muss man den 4 teilen und dann geht es 15 innerhalb von 2 Jahren, wenn man doppelt besetzt.
0: Jawohl, also durch 2 pro Jahr und dann durch 2...
1: Weil es doppelt besetzt ist.
0: Das stimmt, das ist machbar.
1: Dann ist es nicht mehr so viel, aber es ist gleich ein rechter Aufwand, das stimmt.
0: Du hast mir vorher gesagt, du hast ja schon alles gemacht, also so ein bisschen alle Positionen irgendwie schon inne gehabt.
1: Ja.
0: Bist sehr engagiert. Was sind denn die ganzen Arbeiten, die du schon gemacht hast?
1: Ja, zuerst natürlich einmal Schauspieler. Das ist wichtig. Und dann habe ich das Präsidium einmal eine Zeit lang gemacht. Und jetzt mache ich Gastspielorganisation und Schauspieler.
0: Noch dazu?
1: Ja.
0: Und ich bin euch jetzt gerade schnell auskundschaften im Internet und habe gesehen, ihr steht ja kurz vor der Premiere, gell? 7.11.26
1: genau.
0: Habt ihr Premiere.
1: Genau.
0: Wie geht es euch in dem Moment?
1: Ja, wie üblich. Es geht um den letzten Schliff, den man jetzt machen und müssen machen, oder? Und dann hoffen wir, klappt alles. Das ist natürlich die ganze Kulisse, die ganze Requisite, das alles muss man alles auch noch organisieren. Ja.
0: Und wie ist das bei euch? Läuft das in geordneten Bahnen oder gibt es da irgendwie so ein bisschen Chaos im Voraus und dann muss man noch ein bisschen einen Hosenlupf machen am Schluss?
1: Nein, im Normalfall ist es eigentlich, geht's relativ gut, weil man macht das schon ein paar Jahre und wir haben erfahrene Leute und durch das ist es natürlich auch einfacher.
0: Sind ihr ein richtig eingespieltes Team in dem Fall?
1: Ja, also man probiert Zeit zu spielen.
0: Allerdings, du hast mir angetönt, dass ihr ein Problem habt, das wirklich oft das Problem ist. Fehlende männliche Schauspieler.
1: Genau, das suchen wir schwer. Und ja, wäre sehr wichtig, dass wir wieder neue Männer finden würden. Also neue, ja, jüngere Männer. Also ich bin... Weil ich will mit der Zeit aufhören. Aber wir suchen jetzt unbedingt neue Männer für unsere Rolle.
0: Seniorennachwuchs wird gesucht,
1: genau.
0: Im Raum St. Gallen. Aber
1: genau.
0: Die jetzige Produktion, die ist nicht gefährdet oder irgendwie so, dass ihr so wenig Männer hättet?
1: Ja, jein. Wir haben Einzelbesetzungen davon. Und so da sollten wir einfach mindestens Doppelbesetzung haben, dass man eben die 15 hat und nicht nachher
0: ja.
1: 30. Oder?
0: Und vor allem die jetzt eine Einzelbesetzung haben, die sollen einfach den ganzen Winter durch gesund bleiben.
1: Ja, das muss man schauen, ja.
0: Ich drücke den Daumen. Genau. Ich drücke den Daumen, dass die wirklich gesund bleiben und wünsche euch eine ganz tolle Theatersaison. Und danke vielmals fürs Anrufen,
1: okay.
0: Werner. Mach's
1: danke
0: gut.
1: Danke vielmals.
0: Ciao.
1: Schönen Abend. Danke vielmals. Ciao, Kathrin.

Das ist der Nachtclub auf SRF 1. Und der Nachtclub gehört allen, die sich engagieren in einem Laientheater auf der Bühne oder hinter der Bühne. Und ja, es haben ja auch viele von den bekanntesten Volksschauspielern und auch Showgrössen angefangen mit Laientheater, unter anderem Jörg Schneider, Walter Roder oder auch Valo Lüend. Und von dem her, das ist wirklich eine Schweizer Tradition, die immer noch gelebt wird. Was wir noch nicht haben heute Abend, hat irgendjemand von Ihnen schon mal so einen richtigen Lachflash erlebt auf der Bühne, wo das Publikum gelacht hat und man es selber nicht mehr können, oder wo irgendjemand eine lustige Faxe gemacht hat oder einen Texthänger gehabt hat und dann etwas Lustiges gesagt hat und so, dass es einem einfach nur noch verbessert und verputzt hat auf der Bühne. Das nimmt mich Wunder. Wenn Sie das mal gehabt haben, rufen Sie mir doch noch an. 0848 440 222, das Nummer zu mir im Nachtclub. Und jetzt schauen wir noch mal auf die Strasse. SRF Verkehrsinfo von 23.30 Uhr. A2 Basel Richtung Luzern. Zwischen der Verzweigung Hagenau und dem Schweizer Halle-Tunnel stockt der Verkehr wegen Bauarbeiten. Ein Fahrstreifen ist gesperrt. Die Fahrbahn wird auf einen Fahrstreifen verengt.

Winter's Home, Where It Begins, das war Musik aus der Schweiz. Und das ist übrigens eine Folk-Pop-Band aus Zermatt. Das sind drei Kinder, ein Neffe und eine Nichte von der Skilegende Pirmin Zurbriggen. Ja, und heute Abend da reden wir im Nachtclub über Laientheater. Und ich habe schon so viele begeisterte Theatermitglieder, sei es auf der Bühne oder hinter der Bühne gehabt. Was wir noch nicht hatten, ist eine richtig lustige Situation auf der Bühne. Haben Sie schon mal einen Lachflash gehabt? Ist jemand aus Versehen fast ab der Bühne gefallen? Das wäre doch noch ein schöner Abschluss heute im Nachtclub. 0848 440 222. Erzählen Sie mir Ihre lustigste Geschichte von einem Laientheater.

Laientheater gilt in der Schweiz offiziell als immaterielles Kulturerbe und dass es eine lebendige Tradition ist, nach wie vor, das hat das Nachtclub-Publikum heute wirklich bewiesen. So viel sind bei diesem intensiven Hobby mit ganz viel Leidenschaft dabei, spielen seit Jahren oder auch neu und jeder, der schon mal ein bisschen im Hinterkopf hat, durch Theater zu spielen, schliessen sie sich an so einem Verein an. Es werden immer Leute gesucht und es ist doch einfach nur schön, wenn die Tradition weiterlebt. Jetzt wünsche ich ganz einen schönen Abend. Am Mikrofon war Katrin Germann. Wir sehen uns morgen wieder am 9 Uhr zum Nachtclub. Gute Nacht miteinander.

0: die Nachrichten von SRF um Mitternacht mit Frank Estermann. In Albanien eskalieren Studentenproteste. Demonstrierende legen Feuer im Bildungsministerium. Das ukrainische Militär berichtet von Einschränkungen beim Satelliteninternet von Starlink. Nun äußert sich Starlink-Besitzer Elon Musk. Und der Schweizer Dachverband der Pflege ist Konkurs und hat sich aufgelöst. Das Wetter im Flachland liegt zunächst Nebel, sonst ist es meist sonnig bei 15 bis 20 Grad. In Albanien hat es erneut gewaltsame Straßenproteste gegeben. Tausende Menschen protestierten für bessere Lernbedingungen in Schulen und Universitäten, aber auch gegen die Regierung von Ministerpräsident Edi Rama. Dabei kam es nicht nur zu Zusammenstößen zwischen Demonstrierenden und der Polizei. Mehrere Häuser sind auch in Brand geraten, auch Regierungsgebäude. Lukas Siegfried fasst zusammen.
1: Eingeschlagene Fensterscheiben, Straßenblockaden, brennende Abfallcontainer und auch brennende Regierungsgebäude. Von den Protesten in Albaniens Hauptstadt Tirana gibt es den zweiten Tag in Folge Bilder der Verwüstung. Vermummte Demonstrierende haben ein Gebäude des Bildungsministeriums mit Brandsätzen beworfen und einen Teil davon in Brand gesteckt. Weitere sind ins Parlamentsgebäude eingedrungen und haben dort Feuer gelegt. Auch andere Gebäude wie Bankfilialen und ein Einkaufszentrum brannten. Die Polizei reagierte mit Tränengas und Wasserwerfern. Die Wut der Demonstrierenden richtet sich gegen die Zustände in Schulen und Universitäten einerseits. Andererseits gibt es in Albanien schon länger Proteste gegen die Regierung von Ministerpräsident Edi Rama. Vor allem junge Menschen kritisieren ihn, unter anderem, weil er in einem Naturschutzgebiet an der albanischen Adriaküste den Bau eines Luxusresorts bewilligt hat. Zudem gibt es immer wieder Korruptionsvorwürfe gegen ihn.
0: Lukas Siegfried hat berichtet. Die Ukraine kann seit Mittwoch nur noch eingeschränkt vom Satellitensystem Starlink profitieren, das sie zum Beispiel braucht, um Drohnen zu steuern. Ab einer gewissen Geschwindigkeit funktioniere Starlink nicht mehr, sagte ein Berater des ukrainischen Präsidenten. Nun hat sich der Multimilliardär Elon Musk dazu geäußert, der Besitzer des Satellitensystems. Starlink sei ein kommerzieller Dienst, schreibt Musk auf der Plattform X. Starlink dürfe darum nur zivil genutzt werden oder zur Verteidigung. Für offensive militärische Aktionen hingegen dürfe Starlink nicht zum Einsatz kommen, denn das wäre für ein kommerzielles Unternehmen unangemessen. Musk erwähnt auch Starshield, die militärische Sparte der Starlink-Satellitensysteme. Dort entscheidet das US-Militär oder letztlich der US-Präsident über die Nutzung. Ob und wofür die Ukraine auch Starshield nutzt, ist nicht klar. Allianz Care, der Schweizer Dachverband der Pflege, hat sich aufgelöst und ein Konkursverfahren eingeleitet. Das heißt es in einer Mitteilung des Verbands. Allianz Care steckte in finanziellen Schwierigkeiten. Diesen Sommer hatten darum 17 Mitarbeitende die Kündigung erhalten, fast ein Fünftel aller Angestellten. Man habe zwar probiert, die Finanzen zu stabilisieren, aber das sei nicht gelungen, heißt es in der Mitteilung weiter. Der Verband war erst letztes Jahr gegründet worden. Ziel war es, alle Angestellten in der Pflege unter einem gemeinsamen Dach zu vereinen. Zur Wirtschaft. Der Schweizer Nahrungsmittelkonzern Nestlé ist in den USA angeklagt worden. Der Generalstaatsanwalt des Bundesstaats Texas wirft der Nestlé-Tochterfirma Gerber vor, sie habe Babynahrung mit zu hohen Schwermetallwerten verkauft. Das steht in der Anklageschrift. Die Nachrichtenagentur AWP zitiert daraus. Konkret geht es um den Zeitraum von 2017 bis 2019. Eine Nestlé-Sprecherin schreibt auf Anfrage von SRF, die Vorwürfe seien unbegründet. Ein Bundesgericht in den USA habe zuvor ähnliche Anschuldigungen gegen Gerber bereits abgewiesen. Die Babynahrung erfülle die Anforderungen der Behörden und jedes Produkt werde strengen Tests unterzogen. Die Videostreaming-Plattform Netflix will rund 1000 Stellen streichen. Die beiden Co-Chefs des Unternehmens haben den Angestellten in einer E-Mail geschrieben, etwa ein Sechstel der Arbeitsplätze falle weg. Gemäß den letzten Angaben hatte Netflix etwa 16.000 Mitarbeitende. Netflix ist zwar der Marktführer beim Videostreaming, einer der beiden Co-Chefs sagte aber vor kurzem, das Geschäft wachse weniger schnell als geplant. Außerdem könnte Netflix bald einen starken Konkurrenten haben. Der Unterhaltungskonzern Paramount hat sich kürzlich mit den Fernsehstudios von Warner Bros. Zusammengeschlossen. Nun wollen diese beiden ihre Streaming-Angebote bündeln. Zum Sport mit Eishockey. In der Champions Hockey League haben es alle drei Schweizer Teams in die nächste Runde geschafft. Davos hat sich trotz der 0-2-Niederlage gegen das tschechische Team von Liberec qualifiziert. Genf, Servette und Freiburg waren schon zuvor sicher weiter. Genf gewann am Abend gegen die Kölner Haie 4-3 nach Verlängerung. Freiburg verlor auswärts in Dänemark gegen Herning mit 3-4 nach Verlängerung. Und in der Schweizer Eishockey-Meisterschaft hat Lausanne gegen Aschua gewonnen mit 6-3. Das Wetter heute Donnerstag. Am Vormittag liegt im Flachland vielerorts Nebel oder Hochnebel, sonst scheint die Sonne. An der Sonne gibt es bis 20 Grad, bei zähem Nebel 15 Grad. Das war Nachrichten von Radio SRF, verantwortlich Frank Estermann.

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0: Die Nachrichten von SRF um 1 mit Frank Estermann. Betrugsdelikte in der Schweiz nehmen zu. Das zeigt eine neue Umfrage der Zürcher Hochschule für angewandte Wissenschaften, ZHAW, und der Universität St. Gallen. Grundsätzlich wird die Schweiz aber als sehr sicheres Land wahrgenommen. Ronja Bollinger.
1: Fast 16% der Befragten sagten, sie seien 2025 von einem Betrugsdelikt betroffen gewesen. Der Anteil ist fast doppelt so hoch wie noch im Jahr 2022. 3/4 der Betrugsdelikte passieren laut der Befragung im Internet und in den sozialen Medien. Auch Eigentumsdelikte wie Diebstähle von persönlichem Eigentum oder Autos haben laut der Umfrage der ZHAW und der Uni St. Gallen zugenommen. Grundsätzlich schätzen die Menschen die Schweiz aber als sehr sicher ein, auch wenn sich das Sicherheitsgefühl leicht verschlechtert hat. Gut 83% der Befragten sagten, sie fühlten sich auch nach Einbruch der Dunkelheit sicher. Das sind knapp 5 Prozentpunkte weniger als noch 2022. Gut jede dritte befragte Person kritisierte außerdem eine zu geringe Polizeipräsenz. Für die repräsentative Umfrage wurden knapp 13.500 Personen befragt.
0: Ronja Bollinger. Zu zwei Meldungen aus dem Ausland. Im Schwarzen Meer vor der rumänischen Küste ist auf einem Chemie- und Öltanker Feuer ausgebrochen. Es sei unklar, ob das Schiff von einer Drohne getroffen wurde, sagte der rumänische Verteidigungsminister. Zuletzt gab es mehrere Drohnenangriffe auf Schiffe in bulgarischen Hoheitsgewässern im Schwarzen Meer. In der türkischen Millionenmetropole Istanbul sind nach heftigen Regenfällen zahlreiche Straßen und Unterführungen überschwemmt. Es habe auch Erdrutsche gegeben, meldet die Nachrichtenagentur Anadolu. Laut den Behörden ist ein 14-jähriges Kind gestorben. Es habe einen Stromschlag erlitten, als es in eine Pfütze trat. Zum Sport mit Eishockey. In der Champions Hockey League haben es alle drei Schweizer Teams in die nächste Runde geschafft. Davos hat sich trotz der 0-2-Niederlage gegen das tschechische Team von Liberec qualifiziert. Genf, Servette und Freiburg waren schon zuvor sicher weiter. Genf gewann am Abend gegen die Kölner Haie.

4:3 nach Verlängerung und Freiburg verlor auswärts in Dänemark gegen Herning mit 3:4 nach Verlängerung. Und in der Schweizer Eishockey-Meisterschaft hat Lausanne gegen Aschua gewonnen mit 6:3. Das Wetter: im Flachland liegt zunächst Nebel, sonst ist es meist sonnig bei 15 bis 20 Grad. Das war Nachrichten von Radio SRF, verantwortlich Frank Estermann.

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0: Nachrichten von SRF um 2 mit Frank Estermann. Betrugsdelikte in der Schweiz nehmen zu. Das zeigt eine neue Umfrage der Zürcher Hochschule für angewandte Wissenschaften, ZHAW, und der Universität St. Gallen. Grundsätzlich wird die Schweiz aber als sehr sicheres Land wahrgenommen. Ronja Bollinger.
1: Fast 16% der Befragten sagten, sie seien 2025 von einem Betrugsdelikt betroffen gewesen. Der Anteil ist fast doppelt so hoch wie noch im Jahr 2022. 3/4 der Betrugsdelikte passieren laut der Befragung im Internet und in den sozialen Medien. Auch Eigentumsdelikte wie Diebstähle von persönlichem Eigentum oder Autos haben laut der Umfrage der ZHAW und der Uni St. Gallen zugenommen. Grundsätzlich schätzen die Menschen die Schweiz aber als sehr sicher ein, auch wenn sich das Sicherheitsgefühl leicht verschlechtert hat. Gut 83% der Befragten sagten, sie fühlten sich auch nach Einbruch der Dunkelheit sicher. Das sind knapp 5 Prozentpunkte weniger als noch 2022. Gut jede dritte befragte Person kritisierte außerdem eine zu geringe Polizeipräsenz. Für die repräsentative Umfrage wurden knapp 13.500 Personen befragt.
0: Ronja Bollinger. Zu zwei Meldungen aus dem Ausland. Im Schwarzen Meer vor der rumänischen Küste ist auf einem Chemie- und Öltanker Feuer ausgebrochen. Es sei unklar, ob das Schiff von einer Drohne getroffen wurde, sagte der rumänische Verteidigungsminister. Zuletzt gab es mehrere Drohnenangriffe auf Schiffe in bulgarischen Hoheitsgewässern im Schwarzen Meer. Und nachdem US-Präsident Donald Trump massive Erkundungen von Öl- und Gasvorkommen auf Grönland angekündigt hat, widerspricht nun die grönländische Regierung. Es gebe zwar Aktivitäten von US-Unternehmen, sagte ein Vertreter des grönländischen Wirtschaftsministeriums zu CNN. Von umfangreichen Erkundungen könne aber keine Rede sein und auch kleinere Projekte könnten noch Jahre dauern. In der türkischen Millionenmetropole Istanbul haben heftige Regenfälle zu Überschwemmungen geführt. Zahlreiche Straßen stehen unter Wasser und Unterführungen und Keller seien vollgelaufen, meldet die Nachrichtenagentur Anadolu. In einigen Stadtteilen habe es auch Erdrutsche gegeben. Laut den Behörden ist ein 14-jähriges Kind gestorben. Es habe einen Stromschlag erlitten, als es in eine Pfütze trat. Wegen der Überschwemmungen wurden die Menschen aufgefordert, ihre Häuser nur, wenn absolut nötig, zu verlassen. Menschen, die in Kellerwohnungen leben, sollten die Nacht aber nicht dort verbringen. Die Schulen in Istanbul bleiben heute Donnerstag geschlossen. Das Wetter im Flachland liegt zunächst Nebel, sonst ist es meist sonnig bei 15 bis 22 Grad. Das waren Nachrichten von Radio SRF, verantwortlich Frank Estermann.